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Herzlich willkommen zu Meyers Jukebox bei Radio RFM. Herzlich willkommen zu einer neuen Folge von Meyers Jukebox. Heute machen wir mal einen Ausflug nach München auf die Wiesen und spielen ein klein wenig Oktoberfest. Das Rezept für ein gelungenes Oktoberfest sind die Wiesenhits. Denn ohne die richtige Musik kommt die beste Partygesellschaft nicht in Schwung. Wenn die Temperaturen wieder kühler werden und das Laub sich langsam verfärbt, steht die Oktoberfest-Saison vor der Tür. Wenn der Herbst sich von seiner schönsten Seite zeigt, werden auch wieder im Kleiderschrank nach den zünftigen Dirndl und Lederhosen gesucht. Und die Partymeute wirft sich in Schale für eines der größten Volksfeste überhaupt, das Münchner Oktoberfest auf der Theresienwiese. Alle Jahre wieder wird dort gefeiert, getanzt, gelacht, was das Zeug hält. Aber nicht nur in München, auf der ganzen Welt finden Oktoberfeste in unterschiedlichen Größen und Formen statt. Eines ist jedoch allen gemeinsam: Bier, Weißwürze, Brezel und die Partymusik. Zu den großen Klassikern der Wiesnhits zählen in München steht ein Hofbräuhaus, der Zillertaler Hochzeitsmarsch und das berühmte Ein Prosit der Gemütlichkeit. Das Oktoberfest in München, mundartlich die Wiesen, ist das weltweit größte Volksfest. Es wird seit 1810 jährlich auf der Theresienwiese in der bayerischen Landeshauptstadt ausgerichtet, mit Ausnahmen aufgrund von Kriegen oder Pandemien. Und es ist ein bedeutsamer Wirtschaftsfaktor für die Stadt. Es findet von Mitte September bis Anfang Oktober statt. Und wir beginnen jetzt mal mit zwei Liedern von Franz Lang, das Kufsteinlied und die Tiroler Holzhacker Burm.

Jedes Jahr wird von der Boulevardpresse ein sogenannter Wiesnhit ausgewählt. Die Entscheidung fällt immer auf das Lied, das in den Bierzelten am häufigsten gespielt und mitgesungen wird. Als der erste echte Wiesnhit wird das Lied Fürstenfeld der österreichischen Musikgruppe SDS aus dem Jahr 1984 angesehen und auch heute noch gespielt. Ein Evergreen, der in unserer Liste natürlich auch nicht fehlen darf. Hula Baloo geht auf den Wiesen einfach immer und war auch schon mehrmals der Wiesnhit. Auch in diesem Jahr werden wir an Andreas Gabalier wohl nicht vorbeikommen. Übrigens hat dieser mal verraten, wie er auf Hula Baloo kam. Er selbst hat das Wort nämlich gar nicht gefunden, sondern hat es von seiner späteren Freundin, von der er mittlerweile auch schon wieder getrennt ist. Mir hat ein Mädchen vor ihrer Haustür mal ins Ohr geflüstert: "So schnell geht's nicht mit dem Hula Baloo, lieber Andi", verriet er dem Kölner Express. Da habe ich mich dann umgedreht, bin nach Hause spaziert und habe mich den ganzen Weg gefragt, was heißt Hula Baloo? Bis heute habe sie es ihm nicht verraten, scherzte er. Als drittes Lied in dieser Runde gibt es die jungen Zillertaler, "So ein schöner Tag", das Fliegerlied. Viel Spaß. Lauf, sei.

zunächst Liedfolge. 2018 veröffentlichten die Draufgänger den Song Cordula Grün und stellten die Schlagerwelt damit komplett auf den Kopf. Bis heute werden wir den Song nicht los und natürlich darf er auch beim Oktoberfest nicht fehlen. Dann kommen wir zum Skandal im Sperrbezirk. Das Lied von 1981 spielt in München und natürlich hört man das Lied auch immer auf dem Oktoberfest. Rosis Nummer, die berühmte 32168, war 1981 in München nicht vergeben. Das hat die Spider Mörviking vorher nachgeprüft, bevor dieses Lied zu einem Riesenhit wurde. Und der Stern, der deinen Namen trägt, ist schon jetzt ein Kultklassiker und von der Wiesn nicht wegzudenken. Viel Spaß damit.

die nun folgende Musikrunde hat sich doch tatsächlich eines meiner Lieblingslieder eingeschlichen. Wie hat es der Song von 1969, Sweet Caroline, zum Wiesn-Hit geschafft? Schuld daran ist DJ Ötzi. 2009 nahm er für die Après-Ski-Saison eine Coverversion von Sweet Caroline auf und die wurde erfolgreich. So hat es der Klassiker auch ins Oktoberfest-Bierzelt geschafft. Das ist natürlich nicht der einzige Song, mit dem DJ Ötzi auf der Wiesn vertreten ist, werden wir noch hören. Neben ihm gibt es in dieser Runde noch Helene Fischer, den Fox Club und Opus. Viel Spaß damit.

Ein Prosit ist das wohl bekannteste Oktoberfestlied. Denn wie wir wissen, wird dort das eine oder andere Mal angestoßen. Und was sagt man da? Einfach nur Prost? Natürlich nicht, man singt ein Lied. Komponiert wurde es übrigens vom Brenner Journalisten Georg Kunert im Jahr 1998. Unsterblich wurde es aber durch einen Wiesenwirt, der in seiner neuen Riesenfesthalle erstmals eine 30-Mann starke Kapelle einführte. An die Gäste verteilte er Liederhefte, damit alle mitsingen konnten. Ein Lied, das von Anfang an dabei war, war ein Prosit der Gemütlichkeit. Damit beginnen wir jetzt eine bayerische Oktoberfest- und Schunkelrunde.

Die 99 Luftballons von Nena gehören einfach zum Oktoberfest dazu. Eigentlich handelt das Lied ja von der letzten Phase des Kalten Krieges. Da es aber einen sehr eingängigen und leicht zu merkenden Refrain hat, wurde es zum Partyklassiker. Dazu gibt es noch die Songs Amigo Charlie Brown und Hey Baby.

0: absoluten Höhepunkte der Wiesn gehören der Einzug der Wiesenwirte und Brauereien in die Zelte, der Fassanstich Oats of Dies durch den Oberbürgermeister und an dem Sonntag der Trachten- und Schützenzug. Jetzt folgen musikalisch André Heller, der Österreicher, der auch mal Musik gemacht hat, nochmals die jungen Zillertaler und einmal mehr unser Freund DJ Ötzi.
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Über den Umsatz der Festzelte und den Gewinn der Wiesenwirte gab es lange Zeit nur Spekulationen. 2014 kam im Rahmen eines Prozesses wegen Steuerbetruges gegen den bekannten Wirt Sepp Krätz heraus, dass dessen Zelt Hippodrom im Jahr 2012 3,3 Millionen Euro Umsatz machte. Nach Abzug aller Ausgaben blieb ein Nettogewinn von 1,5 Millionen Euro übrig. Da das Hippodrom ein relativ kleines Zelt war, wird vermutet, dass die größeren Festzeltbetreiber einen noch höheren Gewinn machen. Jetzt spielen wir die pure Lust am Leben von Geier Sturzfluch und zweimal den Roland Kaiser.

Wieder einmal neigt sich unsere Sendung dem Ende entgegen. Ich hoffe, es hat euch gefallen und es war zur Wiesnzeit mal eine kleine Abwechslung. In der folgenden Musikrunde haben wir jetzt noch drei Lieder, die auf dem Oktoberfest auf gar keinen Fall ignoriert werden dürfen. Das wären Auf der Vogelwiese, die Herzschmerzpolka und die Steirame.

Zum Abschluss gibt es noch zwei Titel von den Schürzenjägern. Und zwar den, gehört einfach dazu zur Wiesn, Zitadelle Hochzeitmarsch und Sierra Madre. Tschüss, macht's gut. Was in 2 Wochen gibt, kann ich noch nicht genau sagen. Muss ich nochmal drüber nachdenken. Ich arbeite daran. Seht ihr dann auf der Homepage vom Rundfunk Meißner. Bleibt gesund und munter. Bye bye, euer Rainer Meier.

0: Dankeschön. Kommt alle gut nach Hause. Das war wunderbar. Dankeschön. Vierten. Bis zum nächsten Mal.
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2: 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Ja, und es ist 22 Uhr und es ist Nacht. Es ist immer nachts, wenn wir uns hier treffen bei Radio RFM mit Musik ohne Grenzen. Heute auch das Thema die Nacht. Und wir starten mit Nighthawk Postcards von Tom Waits. Nighthawk Postcards ist angelehnt an ein Gemälde von Edward Hopper. Das kennt sicherlich jeder. Das ist eine Szene in einem Restaurant, beziehungsweise man schaut von draußen in dieses Restaurant hinein oder eine Bar. Ein Mann sitzt alleine, ein Paar sitzt daneben und ein Mann mit einem Cappy bedient die mit Kaffee oder was auch immer. Tom Waits beschreibt das Milieu einer kühlen, nebligen, regnerischen Nacht in seiner ja, humorvoll-zynischen Art und Weise. Sein sehr jazziges Stück, live aufgenommen aus dem Jahr 1974. Tom Waits mit Nighthawk Postcards.

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Night Talk Postcards von Tom Waits. Man stelle sich die 60er Jahre vor, man stelle sich Detroit vor, einer Autostadt, in der die meisten Menschen von der Autoindustrie leben. Man stelle sich diese Zeit vor, in der Unruhen zwischen Schwarzen und Weißen gewütet haben, Justiz, Willkür und Gewalt herrschte. Und dieses Thema der Gewalt, speziell auch die Ermordung von Martin Luther King 1968, nimmt Gregory Porter in seinem Stück 1960 What zum Thema. Ain't no need for sunshine, ain't no need for moonlight, the motor city is burning. Damit ist dann eben auch Detroit gemeint.

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1: Der, der sich in Liebe verzehrt, der alles gibt und alles verliert, der Fool, eine Nachtgestalt vielfach besungen, besonders im Blues, der, der es mit sich machen lässt und sein schwaches Aufbäumen gegen die Ungerechtigkeit, die ihm widerfährt, gehört wie das sich immer wiederholende Scheitern dazu. Aus der Nacht erwacht, alles verloren, außer die Trauer und die Melancholie. A Fool No More von Peter Green.

Ihr hört Radio RFM, das Bürgerradio für den Werra-Meißner-Kreis. Mein Name ist Joachim Hosbach. Die Sendung heißt Musik ohne Grenzen. Wir sind in der Nacht und der Tanz gehört der Nacht. Eindeutig ist er eine Erfindung für die Nacht. Der Körper darf sich gehen lassen, darf untergehen in der Menge, da sie nur noch Rhythmus und die begegnet dieser Herausforderung ganz unterschiedlicher Stimmung, einmal fordernd und unmittelbar körperlich und dann später hymnisch, fast sphärisch, sich zu verausgaben im Licht, in der Hitze, im Bass, Beautiful Burnout von Underworld.

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Ja, Underworld, eine der langlebigsten Electronic Dance Acts, wie ich jetzt gerade unter ChatGPT erfahren habe. Die sind wirklich schon lange unterwegs und machen immer noch erfolgreich Musik und sind wirklich auch in ihrer Form einzigartig. Man denke nur an das Born Slippy oder an diesen, ach, mir fällt der Name nicht ein, dieser verrückte Drogenfilm Trainspotting, genau, da kommt dieses Stück auch vor. Ja, das ist ein bisschen kalte Musik, das würden die älteren Semester sagen, dieses Techno-Geramsche. Früher haben wir ganz anders Musik gehört und auch zu anderer Musik getanzt vielleicht. Und das wird einigen doch zu steril sein, die Musik beispielsweise von Underworld. Da kann ich dann mit Quincy Jones vielleicht dienen, mit seinem Boogie-Stop-Shuffle. Ich weiß gar nicht, das ist Bossa Nova, glaube ich. Und da hat man natürlich mehr technisch auch tanzen müssen und tanzen können müssen. Boogie Stop Shuffle von Quincy Jones.

Zu so später Stunde, so schweißtreibende Musik. Ja, und das waren auch echte Musiker, die da gespielt haben. Echte Orchester, kaum zu glauben. Sowas gab es mal. Das nächste Stück ist in ja fast beunruhigender Weise aktuell. The Game of Love von Daft Punk. Und da geht es zwar um das alle immer wieder neu formulierte Thema, verlorene Liebe, zerbrochene Beziehung, sich nicht miteinander kommunizieren können, nicht miteinander reden können und Probleme lösen können, Abschied, weiterziehen, das Ende zu akzeptieren, zu realisieren. Und dann ist dieser Gesang ganz besonders, das ist nämlich der Gesang soll ein Android sein, das heißt eine künstliche Person, ein Roboter. Und Daft Punk wollte diesem Roboter Emotionen einhauchen. Das heißt, die Stimme ist zwar durch einen Vocoder verfremdet, aber die Stimme soll doch Menschlichkeit symbolisieren und auch zeigen. Und das ist eine Sache, mit der man sich heute immer mehr beschäftigt. Künstliche Intelligenzen, Roboter, die bestimmte Funktionen übernehmen, sei es jetzt auch in der Pflege oder sei es jetzt auch vielleicht so als Partner, was Zukunftsmusik oder nicht mehr in so weiter Ferne Zukunftsmusik ist. The Game of Love von Daft Punk.

nicht nur die unglücklichen Lieben gehören in die Nacht. Natürlich gehört auch die Wärme in die Nacht, dass sich kuschelig unter die Bettdecke verziehen und diese und wärmende Töne, organische Töne, die den feuchten Waldboden riechen lassen und vielleicht das Klopfen gegen Holz. Nicolas Jarre, der argentinische Elektronikmusiker, hat mit Colombe eine Stimmung erzeugt, die man sich auf einen weichen, nächtlichen, moosbedeckten Waldboden wünscht, in einer lauen Nacht und dort ganz friedlich einschläft und am Morgen von Vögelgezwitscher geweckt wird. Nicolas Jarre mit Colombe.

Ja, Nicolas Jaar kommt natürlich nicht aus Argentinien, sondern ist halb Chilene, halb US-Amerikaner. Das Stück Colomb haben wir eben gehört. Im nächsten Stück geht es darum, dass ein Gitarrist, Pat Metheny, abends auf die Idee gekommen ist, einfach mal sein Aufnahmegerät einzuschalten und zu improvisieren, stundenlang, nur für sich selbst, ohne einen Plan, ohne überhaupt die Idee, ein Album zu veröffentlichen. Die Nacht ist schneller als die Wahrheit, schnelle Lichter rasen an dir vorbei, die Großstadt schläft nie, sie nimmt dich hypnotisch in ihren Bann. Und da ist eine zärtliche Stimme, die dir sagt, ich bin bei dir. Das Gefühl One Quiet Night ist ein sehr intimes und das setzt sich durch dieses ganze Album hinweg fort, also ein wunderschönes Solo-Gitarrenalbum von Pat Metheny, One Quiet Night.

Das war Faster Than the Truth von Nene Cherry über das Phänomen von Falschmeldungen, von Fake News, von bewusst verbreiteten Desinformationen. Das nächste Stück Super Twister von Camel aus dem Album Mirage aus dem Jahr, ich glaube 1974 war das.

Ja, ich habe mir jetzt nicht gerade ein Bier eingeschüttet, das gehört noch zum Stück. Sabu Super Twister von Camel aus der Prog-Rock-Zeit. Camel war eine der Bands, die dort auch am Start waren. Und Super Twister hat eigentlich als Thema einen Tornado oder einen Wirbelsturm. Super Twister ist aber gleichzeitig auch eine Eissorte in der damaligen Zeit. Also ich weiß nicht, wie man die Verbindung da herstellt, aber auf jeden Fall gibt es da offensichtlich auch in dem Stück, was ja eigentlich recht lustig daherkommt, gibt es diese Verbindung. Wir begeben uns jetzt in die Clubs in Berlin, in einen, ja, in einen Dance Club, in ein Techno-Haus, wo Fritz Kalkbrenner auflegt. Fritz Kalkbrenner war jetzt vor kurzem auch in Kassel, glaube ich, und da kann ich mich an die Gestalten oder was heißt die Menschen, die sehr fantasievoll gekleidet zu diesem Konzert gingen. Und ich glaube, dass diese Techno-Musik eben auch ein Anlass dazu ist, einfach seiner Fantasie freien Lauf zu lassen. Wie gesagt, die Nacht hat keine Grenzen, Fritz Kalkbrenner mit dem Stück Drown.

feiner Klang hat dich gefangen genommen. Die Kathedrale des Klangs, der Rhythmus eint alles und alle und lässt dich verschmelzen mit dem Raum der Menschen. Und langsam eingebettet in watteweiche Wolken unter dir die Dunkelheit der Welt. Es gibt keine Zeit, alles verschwimmt in Langsamkeit, gleitest du langsam zur Erde zurück. Und mitten auf einem Platz stehen Menschen, die lauschen einer goldenen Stimme, die von einer Golden Lady singt, Golden Lady von Kurt Elling. Das Stück stammt ursprünglich von Stevie Wonder.

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Ja, und hier geht's weiter mit dem absoluten Albtraum der Nacht. Die Zeit einer Rückschau, dafür eignet sich die Nacht besonders. Ein alter Mann singt von der Tragik des Lebens, aus Spiel wird so schnell ernst. Du willst das alles gar nicht wissen, dass ein Junge sich von seinem Bruder ein Gewehr leiht, dass er nur so zum Spaß auf einen weit entfernten Mann zielt und abdrückt und in dem Glauben, das Gewehr sei nicht geladen, tötet er einen fremden Mann. Geschichten, aus denen Albträume gemacht sind. Das Stück stammt ursprünglich von Sting, I Hung My Head, hier von Johnny Cash gesungen.

Johnny Cash, I Hung My Head, dann doch lieber Somewhere Over the Rainbow. Eine der 100.000 Fassungen dieses Stückes, diesmal von Jeff Beck aus dem Album Emotions and Commotions, Somewhere Over the Rainbow.

alles so schön war, nehmen wir doch gleich noch ein warmes Bad in Lilien mit flüssigem Flow von Billy Cobham, L'Elise, hören wir jetzt aus dem Album Spektrum.

Und aus unserer Schaumbadewanne heraus fällt unser Blick natürlich durch das Fenster oberhalb von uns in der Luxussuite im 95. Stockwerk in New York auf die Sterne. Und wir hören Les Étoiles von Melody Gardot.

Zurück zur Melancholie der Nacht bei Radio RFM. Long Distance Love von Little Feat, das ist so ein Stück, was eigentlich ein sehr bitteres, sehr trauriges Stück ist. Es ist ein Anruf bei einer vermissten Stelle, in dem der Verliebte nach seiner Geliebten sucht. Give me missing persons. Dort sagt man ihm jedoch, er soll sein Flehen aufgeben. Und es geht eigentlich um eine Liebe, die immer weit weg ist, eine Long Distance Love, eines der gefühlvollsten Stücke von Lowell George geschrieben und ist auf dem 1975er Album The Last Record Album erschienen. Und es ist wirklich eine sehr schöne und eine sehr, sehr gefühlvolle Aufnahme, Long Distance Love von Little Feat.

0: Ja, und wie DJ Shadow die Nacht definiert, Midnight in a Perfect World, das hat er in seinem Album Introducing beschrieben. Introducing auch ein wirklich bahnbrechendes Album, was so die Sample-Technik anbetrifft. Und DJ Shadow war da sozusagen ein Wegbereiter für diese Musikart Midnight in a Perfect World von DJ Shadow.
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1: Ja, zu viel negative Stimmung schadet auch. Deshalb wahrscheinlich auch das Stück von August Green, Optimistic, wo es darum geht, dass man optimistisch in die Welt schauen soll, dass man die Welt sozusagen umarmen soll und ein positives Gefühl entwickeln soll, was sich dann auch auf die Welt letztendlich auswirkt. Optimistic von August Green.
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Ja, zurück in der Dunkelheit der Nacht. Wir sind bei Our Darkness von Anne Clark angelangt. Anne Clark hat ja diese düstere Stimmung wirklich ausgekostet, genossen mit ihrer Stimme, mit ihrem Sprechgesang. Und die dunklen Seiten der Menschen, Ängste, Schmerz und Isolation, das alles verbindet uns und macht uns gleichzeitig einsam, wenn Verbündete oder geliebte Menschen verschwinden in der Nacht. Our Darkness von Anne Clark.

Ja, die Sendung neigt sich schon wieder dem Ende zu. Musik ohne Grenzen. Mein Name ist Joachim Hosbach. Ihr hört Radio RFM. Und ich hoffe, wir sehen uns wieder. Das heißt, wir sehen, sondern wir hören uns wieder in 14 Tagen. Wieder an einem Donnerstag um 22 Uhr mit meiner Sendung Musik ohne Grenzen. Das Thema ist noch in der Überlegung. Mal schauen, was als nächstes kommt. Ich verabschiede mich mit dem Song Retrograde von James Blake. Ich wünsche euch eine gute Nacht. Und bis bald.

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Ja, hallöchen und herzlich willkommen zum Wannefredder Radio bei Radio RFM. Heute mit einem Rätsel und ganz besonderer Musik, denn es geht um Wünsche, die uns aus Plüskat erreicht haben. Dort verweilt derzeit eine Delegation aus Wanfried und feiert das 60-jährige Bestehen der Städtepartnerschaft. Lasst euch überraschen, Sport gibt's diese Woche auch wieder. Salut, tout le monde et bienvenue à Wannefredder Radio sur Radio RFM. Aujourd'hui au programme, une divinité de la musique très spéciale. Nous avons reçu des demandes musicales de plus 4. Une délégation de Wanfried est surjourne actuellement pour fêter les

Ja, das war Brogos Masadou. Das ist quasi die bretonische Hymne und das war, ist auch in Bretonisch gesungen worden. Weiter geht's mit dem Wunsch Onira von Sass. Den schickt Stefan Anhalt an die komplette Delegation in Plüskat. Viel Spaß!

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3: Ja, liebe Plüskatter, seit gestern wird die Oktoberausgabe von der Wanne Fredda in alle Briefkästen verteilt. Da habt ihr was verpasst. Und seit letzter Woche ist der wöchentliche Newsletter von der Wanne Fredda am Start. Morgen gibt's neun. Ihr könnt ihn ganz einfach abonnieren, newsletter.wannefredda.de. Dann gibt's jeden Mittwoch Aktuelles vom Wanne Fredda. Weiter geht es mit einem Wunsch von Heike Simon, und zwar Charles Trenet, Boom.
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1: Ja, echter Klassiker. Weiter geht's. Und zwar jetzt wird's klassisch. Das hat sich Heinz Freter gewünscht. Ich hoffe, das ist richtig. Heinz Freter und nicht Heinz Frede. Ich weiß nicht. Ich kenne die Mann nicht. Oder an die Freude. Und natürlich in der besten Version ever. Berliner Philharmoniker unter Leitung von Herbert von Karajan.

Wunderbar. Das Wannerfrieder Radio ist von Wannfriedern für Wannfrieder und natürlich auch für die Herrschaften in Blüskatt. Was habt ihr für Themenwünsche für unser Radio? Was habt ihr für Themenwünsche für unsere Zeitung? Und gerne spielen wir eure Musik. Ihr hört es heute aus Blüskatt erreichen und haben uns hier wirklich tolle, tolle Wünsche erreicht. Alles kreuz und quer. Wunderbar, natürlich viel Französisch. Macht mit, es macht Spaß. Hier die Wannerfrieder Radio Schnuddelbox Wannfried 05655 32 00099. Das ist ein Anrufbeantworter, da könnt ihr immer drauf quatschen, hört euch immer zu und es landet dann bei uns. Die Nummer, die wiederholen wir nochmal am Ende der Sendung. Weiter geht's in unserem Wunschprogramm aus Blüskatt und jetzt kommt für Claude Guyard Je pardonne von Zaz.

0: Hallo, liebe Sportfreunde des VfL Wanfried. Hier ist wieder der Wochen- bzw. Wochenendrückblick. Beginnen wollen wir diesmal mit Tischtennis. Die zweite Mannschaft ist auch in das Geschehen eingestiegen. Man verlor in Aue jedoch auch mit 6:4. Zum Fußball, da gab es im Seniorenbereich ein erfolgreiches Wochenende bzw. eine erfolgreiche Woche. Die erste Mannschaft beendete ihre Niederlagenserie durch ein 3:2 Heimspielerfolg gegen Niederhohne, während man am Sonntag bei Wehretal 5:1 gewonnen hat und ist somit zurück in der Erfolgsspur. Weiterhin erfolgreich war auch die zweite Mannschaft, die gegen Ziegenhagen Ermschwert auswärts mit 3:2 gewonnen hat. Bei der Jugend, unsere Jugend, Spielgemeinschaft mit FSA, hat also die E-Jugend gestern Abend ihr Viertelfinale im Pokal erreicht und hat leider mit 0:13 gegen Meißner verloren, ist damit ausgeschieden. Kopf hoch, Jungs, ihr seid immerhin unter die besten 8 im Kreis gewesen. Weiter so. Die F- und G-Junioren haben wie immer im Fairplay-Modus diesmal zu Hause im Werra-Stadion in Wanfried gespielt. Die E-Jugend hat gegen Meißner 2 gespielt. Die D-Jugend, die D2, hat das Auswärtsspiel bei Reichensachsen-Wehretal 7:0 verloren, während die D1 eine erfolgreiche Woche hinter sich hatte. Zuerst gewann man das Nachbarschaftsduell gegen die zweite, erste gegen die zweite D-Jugend mit 4:1. Danach hat man das Heimspiel gegen Netra 9:0 gewonnen und zum Schluss in Sontratal 2 mit 5:0 gewonnen. Also eine erfolgreiche Woche für die D1. Kommen wir nun zum Handball. Da war es nicht ganz so erfolgreich. Die erste Mannschaft verlor beim Absteiger Hünfeld das Auswärtsspiel mit 27:24 und hat jetzt einen Heimsieg, ein Unentschieden und eine Niederlage. Also da ist noch Luft nach oben drin. Während die zweite Mannschaft bei Datterode, Roerda, Sondra 2 im kleinen Derby 30:11 gewonnen hat und seine Erfolgsserie fortsetzen konnte. Abschließend habe ich noch ein paar Ergebnisse von der Handballjugend. Die E-Jugend verlor das Auswärtsspiel bei Werra Landeck 2 mit 26:10, während die D-Jugend das Heimspiel gegen Fulda 36:18 gewann und auch die A-Jugend gewann das Heimspiel gegen Fassberg 2 mit 34:37. Natürlich sollte es Felsberg heißen, dann aber trotzdem 44:37 war also der Heimerfolg. Das war's für heute. Bis nächste Woche. Tschüssi.
1: Ja, merci beaucoup, Bernd Fricke. Vielen Dank an Bernd Fricke. Weiter geht's mit dem Sommerwunsch, und zwar von Antje. Schöne Grüße nach Blüskat. Nathalie Gilbert-Bécaud. Viel Spaß. La place rouge.

Ja, wunderbar. So, Ingeborg und Hartmut haben sich Theatre von Katja Ebstein gewünscht. Das Lied gibt es tatsächlich in Französisch gesungen von Katja Ebstein. Ich habe es auch irgendwo im Internet gefunden, aber leider stand es nicht zum Download zur Verfügung, so dass ich das eben hier jetzt spielen kann. Und jetzt hab ich eine Bitte an euch. Erklärt bitte mal den bretonischen Freunden, dass das eigentlich Französisch sein sollte. Aber ich spiele jetzt einfach die deutsche Version von Katja Ebstein, Theater, Theater. Viel Spaß!

Wunderschön. So, kommen wir zu unserer Rätselecke. Das Lösung des letzten Rätsels vom 15. September, nee, 15. Quatsch, von letzter Woche, war die 3. Und gewonnen hat Jan Vogtreiter aus Witzenhausen. Glückwunsch, Jan, du kannst dir dein Fläschchen in unserem Redaktionsladen in der Marktstraße 19 in Wanfried abholen. Und nach dem nächsten Song gibt's das neue Rätsel für diese Woche. Und weiter geht's mit einem Gruß nach Pluscat. Pour Françoise Gouillard ou Je veux avec Zaz.

Wunderbar. So, kommen wir zum Rätsel dieser Woche. Einfach eine Frage beantworten und ein Fläschchen Werratthaler Haselnuss von Jakob Spirituosen aus Röder gewinnen. Also los geht's. Wer malte das berühmte Gemälde Die Nachtwache? Einsendeschluss ist der 5. Oktober um 24 Uhr. Einfach die Lösung auf die Wannefreder Radio Schnullbock sprechen. Hier nochmal die Nummer 056 55 32 00099. Und bitte nicht vergessen, euren Namen zu nennen. Hier ist das Wannefreder Radio bei Radio RFM mit einer speziellen Sendung für unsere Freunde aus Plüskat. Der nächste Wunsch ist von Mer Tilo Vogt. Stand by me von Benny King.

wunderschöner Song. Stand By Me von Benny King. Und weiter geht es mit einem, ja, schwierig auszusprechenden Titel. Der heißt nämlich La Ballade des gens heureux. Mit meinem Broken French würde ich sagen, das heißt die Ballade der glücklichen Jungs. Ich weiß es nicht genau. Ihr wisst es bestimmt besser. Und der Wunsch ist von Dieter Franke. Viel Spaß damit.

jetzt bitte ich alle Französischlehrerinnen und Französischlehrer um Entschuldigung. Jeans ist natürlich Menschen, also habe ich die Hälfte der Bevölkerung vergessen, weil ich Jungs gesagt habe, sind die Mädchen und alle zusammen sind die Menschen. Später werden die ja dann auch Mann und Frau. Weiter geht es mit einem Song, den sich Kurt Eberhardt gewünscht hat, sehr interessant, von Pink Floyd, Any Color You Like. Und das kommt wohl in The Wizard of Oz vor, was mir auch neu ist. Also wünsche ich euch jetzt viel Spaß.

Ja, wunderbar. Pink Floyd, auch nicht schlecht. So, jetzt kommt ein Wunsch von Birgit Löffler für ihre Mutter Hilde. Und zwar kein schöner Land in dieser Zeit. Vielleicht kann der ein oder andere Franzose das ja sogar mitsingen.

Wunderschön, oder? So, weiter geht's mit noch einem Sommersong, und zwar von Joachim, und der hat sich einen Song gewünscht und der passt sowas von gut zu ihm. Der heißt nämlich Non, je ne regrette rien und ist von Edith Piaf.

So, kommen wir langsam zum Ende der Sendung. Danke fürs Zuhören. Hier nochmal, wie angesagt, die Nummer der Wannefreder Radio Schnuddelbox. Wannfried 05655 32 000 99. Entschuldigung. Und danke an Bernd Fricke und ein, warte, ich habe es hier extra rausgesucht, und ein Amite à plus quatre. Die Sendung kann man am Freitag um 16.05 Uhr nochmal im Radio hören, hier bei Radio RFM. Und sie ist in der Audiothek von Radio RFM auch abrufbar, sowie auf der Homepage vom Wannefreder. Und dann bis nächsten Dienstag um 18.05 Uhr. Danke fürs Zuhören und ich hoffe, wir hören uns wieder. Und zu Ehre unserer Freunde in Plüskart zum Abschluss nochmal das, was wir am Eingang gespielt haben, nämlich die bretonische Hymne. Bye bye.

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1: Ja, eine Sendung heute mit Sabine Theile und
2: Stefanie Müller.
1: Herzlich willkommen, schön, dass Sie eingeschaltet haben und Sie haben es vielleicht überall schon mal gelesen. Es wird in Eschwege eine Femfair stattfinden. Man hat den Begriff vielleicht schon gelesen, gehört. Femfair, was ist das? Was passiert da? Es findet in der Eschweger Stadthalle statt am 25. Oktober 2026. Und wir haben uns gesagt, was ist denn Femfair eigentlich? Also Fem, Familie, Fair für die Messe, Femfair, Femfair. Wir haben hin und her überlegt und Sabine und ich haben gesagt, okay, wir fragen einfach mal nach. Ne? Wir gucken mal, laden uns jemanden ein. Das ist Anna Kilmer. Hallo Anna.
3: Hi.
1: Und Anna ist die, ja, wir klären das genau, es ist nicht ganz so einfach. Du bist die Veranstalterin dieser Femfair, das kann aber jeder machen. Also wie genau das funktioniert, das klären wir in dieser Sendung. Wir wollen einfach unseren Hörern jetzt einfach mal erzählen, was ist die Femfair und was erwartet sie da? Und wollen natürlich von dir wissen, du bist Versicherungskauffrau, du verkaufst Kosmetik, du hast drei Jungs. Jetzt macht sie auch noch eine Femfair. Warum? Warum?
3: Ich hatte noch Kapazitäten.
1: Du hattest noch Kapazitäten. Wir wollen in dieser Sendung auch klären, wo nimmt diese Frau diese Kapazitäten auch noch her. Also, wir haben viele Fragen. Ja. Wolltest du anfangen, Sabine? Guckst mich so an.
2: Nein, ich durfte ja jetzt auch hier nochmal ein kleines Plakat oder auch ein großes mir anschauen und bin ganz interessiert, weil ich eben Femfair noch nie besucht habe. Ich wusste auch nicht so recht, was steckt dahinter und bin sehr dankbar, Anna, dass du heute bei uns bist und mal erklärst, ja, was ist das?
1: Genau, voll ausgestattet mit einem Riesenkarton an Flyern, Plakaten,
2: genau.
1: Gehört dazu.
3: Druckfrisch.
1: Druckfrisch. Liebe Anna, genau, was ist die Femfair, wenn man jetzt mal einfach, was erwartet unsere Hörer, unsere Hörenden?
3: Also um es mit einem Satz ganz kurz zu sagen, die Femfair ist eigentlich eine regionale Familienmesse und dient eigentlich dazu, einen Platz zu bieten für Aussteller aus der Region in und um Eschwege, um einfach einen Ort zu schaffen, sich zu zeigen, das bin ich, das ist mein Angebot, weil ich kenne das selber. Ich komme aus Rothenburg und auch was so Freizeitaktivitäten für die Kinder angeht, oftmals recherchiert man was und es ist dann vielleicht im Internet gar nicht so gut vertreten, dass man darauf gar nicht kommt und eher so durch Kontakte, also ganz viel Sucherei und vielleicht das Beste für einen selber gar nicht dabei. Und genau das möchten wir ermöglichen und bieten, sowohl für die Besucher auf unserer Familienmesse, dass sie sehen, was für ein tolles, breites Angebot es eigentlich gibt in ihrer eigenen Region, als auch für die Aussteller, die da ganz, ganz viel Zeit und Herzblut da reinstecken, ob sie es nebenberuflich machen oder hauptberuflich. Was ich jetzt erlebt habe in der Vorbereitung war, dass die da wirklich total Lust drauf haben. Die geben sich so Mühe, ein tolles Programm vor Ort zur Verfügung zu stellen und das ist wirklich alles kostenlos. Da steckt ganz, ganz viel Zeit drin, ganz viel Liebe im Detail und es wird einfach so ein schöner Tag für die ganze Familie.
1: Genau, der Eintritt ist frei. Das ist sehr schön.
3: Ja.
1: Das freut man sich immer, wenn das in der heutigen Zeit noch möglich ist, etwas kostenfrei anzubieten. Das ist ja auch nicht mehr, leider nicht mehr selbstverständlich. Wobei man natürlich auch sagen muss, ne, die Aussteller, wahrscheinlich kann man vor Ort auch Sachen kaufen, ne, wenn man sich dann für irgendwas interessiert. Genau. Femfair heißt also auch wirklich für die ganze Familie, also auch für Papa, für Mama, für Oma und Opa.
3: Genau, also letztlich, ich bin ja Organisatorin für die Femfair in Eschwege und mir obliegt es ja oder liegt mir ja ganz frei, wen möchte ich denn eigentlich auf dieser Messe haben, wen sehe ich denn auf dieser Messe und wen holen wir dann ab, ne? Haben wir was für Mamas, Papas, Omas, Opas? Tanten, Onkels, für alle was dabei. Natürlich viel für die Kernfamilie, sage ich jetzt mal, mit den Kindern und die Mamas stehen schon so ein bisschen im Fokus, würde ich sagen. Aber wir haben uns natürlich auch Gedanken gemacht, primär ich, wie können wir auch die Papas abholen? Und haben da jetzt auch so eine Challenge, die quasi gerade geplant wird, dass die Papas da vor Ort vielleicht auch nochmal was zeigen können, was sie so drauf haben und auch einfach der Spaß vollkommen im Fokus steht.
1: So eine Art Hau den Lukas.
3: Ja, so eine Art. Ich habe ja nicht zu viel verraten.
2: Ja, ich finde es auch schön, ne, wenn man schaut, von 11 bis 17 Uhr ist auch eine angenehme Zeit, ne? Nicht zu früh, nicht zu spät. Und ich habe mich gerade gefragt, ich weiß nicht warum, vielleicht habe ich Hunger, gibt es auch etwas zu essen und zu trinken dort?
3: Es wird auch was zu essen und zu trinken geben. Ich plane einen Foodtruck quasi ein, der vor der Stadthalle steht, wo man sich nochmal so einen Snack auf die Hand holen kann oder die Kinder ihre schnelle Portion Pommes, wie das so ist. Man hat gerade das Haus verlassen, die Kinder haben schon wieder Hunger. Und auch innerhalb der Halle wird ein Kuchenverkauf stattfinden, genau. Oder Waffeln. Wir sind jetzt noch nicht ganz klar, was das Brandschutzkonzept uns dann vorgibt.
1: Ah, da sind wir wieder beim Thema. Das wollten wir ja auch besprechen. Das finde ich ja auch total spannend, wenn man einfach mal sagt, hey, ich will so eine Messe organisieren. Genau, lass uns mal, wir haben schon einiges gesagt, was unsere Hörer da erwartet. Gehen wir natürlich auch nochmal genauer drauf ein. Aber mich würde jetzt gerne wirklich mal interessieren, wie setzt man sowas um? Du hast schon gesagt, du bist der Veranstalter. Du entscheidest, aber es gibt so eine Art GmbH im Hintergrund, die Farmfair. Also es kann jeder eine Farmfair machen sozusagen.
3: Genau, theoretisch kann jeder, der möchte, auf die Farmfair GmbH zugehen und sagen, ich möchte gerne eine Farmfair veranstalten, die und die Region stelle ich mir vor. Dann muss man natürlich erstmal recherchieren, gibt es vielleicht, also jetzt hier im Nachbarort wäre natürlich schlecht, dann würden wir uns mit dem Umkreis in die Quere kommen. Aber letztlich hat jeder die Möglichkeit, so eine Messe zu veranstalten, zu planen, zu organisieren, der das möchte. Und ja, wie ging das denn bei mir los? Zu Beginn des Jahres tatsächlich schon. Und dann ging es erstmal um die Standortsuche. Also ich bin aufmerksam geworden auf diese Femfair und dann dachte ich so, wo möchte ich die denn eigentlich ausrichten? Ich selber komme ja gar nicht direkt von hier. Ich komme ja von Rothenburg und habe mich dann trotzdem für Eschwege entschieden. Warum eigentlich? Also wir hatten selber mal eine Familienmesse in Rothenburg, aber die war eher so, da waren viele Organisationen, also alles, was so auch so Hilfe und Pflegebedürftigkeit und so angeht, das war jetzt nicht so, eigentlich gar nicht damit zu vergleichen, was wir hier bieten werden. Und deswegen habe ich gedacht, ich möchte nicht, dass man das so in den Köpfen der Menschen damit verbindet. Deswegen war Rothenburg eigentlich von Anfang an für mich raus. Und als ich zu Beginn des Jahres geguckt habe, was wäre denn an umliegende Regionen spannend, war auch ja noch Hersfeld eine Idee oder halt Eschwege oder Melsungen. Aber Melsungen war irgendwie schnell raus, weil da habe ich nicht so richtig einen Bezug zu. Und Hersfeld war tatsächlich Stand, dass da auch eine Femfair geplant wurde. Die findet aber nicht statt. Also das ist irgendwie in der Planung geplatzt, gescheitert an was auch immer. Also es sind ja manchmal Vorgaben, Vorlagen oder Auflagen, meinte ich, oder auch, dass das Angebot gar nicht das hergibt, ne, in der Umgebung. Und deswegen habe ich Glück. Ich habe so zwei Mädels im Backup. Also eigentlich, man muss ein Orga-Team von zwei Mädels sein, die aktiv vor Ort das organisieren. Ich bin jetzt ehrlich gesagt so gesehen schon alleine, hab aber zwei Mädels hinter mir, wo ich gesagt habe, okay, wenn irgendwas sein sollte, weil alleine darf man eigentlich nicht sein, dann müsst ihr mein Backup sein, dann müsst ihr vor Ort sein, wenn ich krank bin oder irgendwas, nicht, dass die Messe da stattfindet und ich bin nicht da. Ne? Da muss man einfach auf Nummer sicher gehen. Aber hauptsächlich übernehme ich so Planung, Organisation, Koordination und bin dann auf Eschwege gekommen, weil zwei meiner drei Kinder auch hier geboren sind tatsächlich und unser Großer hier auch zur Schule geht. Und so hat man auch irgendwie einen Bezug und schon Kontakte und auch ja so ein kleines Umfeld, was sich auch findet und unterstützt. Und ja, so bin ich nach Eschwege gekommen.
1: Aber jetzt so von deinem Hauptberuf, wir haben schon gesagt, ja, du bist Versicherungskauffrau und hast dann gesagt, gut, ich mache noch mal nebenher was, ich mache noch mal in Kosmetik, also was man so kennt, so die Leute, die von Haus zu Haus fahren auch zum Beispiel, die nach Hause kommen, ist ja so fahrende Kosmetik dann, oder?
3: Nee, tatsächlich gar nicht. Letztlich bin ich zu meinem, ich muss noch mal ausholen. Also ich bin eine Woche, bevor mein drittes Kind geboren ist, habe ich irgendwie so dieses Gefühl gehabt, ich muss noch mal irgendwas machen. Weil mein finanzielles Einkommen, man kann es ja sagen, wie es ist, wird ja nicht mit jedem Kind automatisch steigen. Aber meine Lebenshaltungskosten, meine Nebenkosten. Und dann habe ich so den Drang verspürt, ich möchte nebenbei noch was machen. Bisher war es super bequem, aber wer weiß, wie es weitergeht. Ne? Und dann war das so wirklich so aus der Situation heraus, okay, ich starte jetzt was nebenbei und habe mich da in verschiedene Richtungen probiert. Ich bin auch nach wie vor der Meinung, man muss auch erstmal was machen, was probieren, was wagen, um zu wissen, ist das was für mich oder auch nicht. Das eine oder andere habe ich in der Zeit auch hinter mir gelassen, weil ich einfach gedacht habe, das bin ich nicht oder das bringt mir selber keinen Mehrwert und ist eher so ein Zwang. Und wenn man selber dann noch ausgelaugter ist, wie vielleicht schon so ab und an mal im Alltag, dann hat das keinen Zweck. Und letztlich bin ich durch die Nutzung meiner eigenen Kosmetik dann letztlich an mein Partnerunternehmen gelangt. wo ich dann auch regelmäßig selber meine eigenen Produkte für mich und auch die Kinder bestellt habe und dann irgendwann gedacht habe, hier, wenn ich das doch selber regelmäßig bestelle, dann kann ich es doch auch über mich bestellen und auf meinen Einkauf meine Provision quasi sammeln, meine Punkte. Und das war so eigentlich der Ursprung von dem Ganzen. Also gar nicht mal so mit dem Hintergedanke, das möchte ich jetzt machen, sondern ich bin da so reingestolpert, sage ich gerne. Und dann habe ich aber jetzt gemerkt, innerhalb dieses einen Jahres, das ist eigentlich voll mein Ding. Das ist so der Ausgleich zu meinem Männerhaushalt. Also ich lebe ja mit vier Jungs, mit vier unter einem Dach, mein Mann und meine drei Jungs. Und dann habe ich eine Bürotätigkeit, ich bin viel im Homeoffice, viel am PC. Und da geht es dann primär um Weiblichkeit, um weibliche Themen. Man kommt in Austausch mit Frauen, ne, wie wir das eben einleitend auch schon mal kurz hatten. Und kann dann eine tolle Palette bieten an Produkten, wo die Menschen einfach dankbar für sind, dass sie einen Ansprechpartner haben, mit dem sie sich austauschen können. Und für mich ist es einfach nochmal total schön, Sachen zur Probe rauszugeben und einfach diese weibliche Seite mal auszuleben. Und dann habe ich noch diesen wunderbaren Nebeneffekt, dass ich mir ein tolles Einkommen damit generiert habe. Also alles in allem, ich bin begeistert, es macht mir total Spaß. Ich kann es super nebenbei integrieren. Das war ja auch eben eine Frage, wie machst du denn das eigentlich? Mhm. Kriege ich tatsächlich ganz, ganz oft gestellt, die Frage. Aber mein Ringana-Business läuft quasi so nebenbei und lässt sich super gut in meinen Alltag integrieren. Und deswegen ist das möglich und deswegen, ja, empfehle ich das seit kurzem auch tatsächlich jedem, wo ich so merke, ach, die haben so Interesse und möchten irgendwie was für sich auch nochmal machen oder für die Familie. Mhm. Dann sage ich, komm, ich bin hier, ich zeig dir alles und nehme dich auch gerne bei der Hand, weil das ist das, was ich mir letztlich auch vor zwei Jahren gewünscht hätte, dass jemand vielleicht schon mal da gewesen wäre, der in die Richtung gegangen wäre und der gesagt hat, komm Anna, ich zeig dir das einfach mal, wie das so laufen kann.
1: Genau. Aber so wie wir dich jetzt hier kennenlernen im Studio, muss ich sagen, ist das ja auch für dich, glaube ich, auch der richtige Job, oder? Also kommunizieren.
3: Ja.
1: Also viel reden, also fürs Radio ist ja viel reden gut.
3: Ja, Entschuldigung.
1: Nein, alles gut. Ja, aber ich finde, ich kann mir das dann auch gut vorstellen, wenn man dann, also wenn du jetzt sagst, ne, eigentlich bin ich im Homeoffice zu Hause allein mit meinem Laptop.
3: Ja.
1: Man telefoniert vielleicht mal mit einem Kunden, weiß ich nicht, aber so an sich vor Ort.
3: Ich sehe
1: Face-to-face ist, glaube ich, deins, ne?
3: Ja, so bin ich gestartet. Mein erstes, wenn es die Zeit hergibt, mein erstes Business quasi, was ich gestartet habe, hochschwanger, war, ich habe mir so einen Etsy-Kurs gekauft. Kennt ihr Etsy? Das ist ja so eine Verkaufswebsite. Ich habe mir so einen Kurs gekauft, wie funktioniert Etsy, was kann man da machen, ne, um dann nebenbei sich ein Einkommen zu generieren. Habe ich für 300 Euro diesen Kurs gekauft, hatte die Motivation, die 300 Euro hole ich auf jeden Fall auch wieder raus mit dem, was ich da dann erstelle. Und habe aber gemerkt, das ist einfach so nicht meins, weil was ist die aktive Arbeit? Am PC sitzen, Designs erstellen, Artikel erstellen, hochladen, verkaufen. Also es ist wirklich wieder dieses Stumme, am PC sitzen und arbeiten. Und natürlich ist es super schön, es ploppen die Push-Benachrichtigungen auf, wenn jemand was verkauft. Aber alles so, was im Background läuft, ist super viel Zeit. Und ja, mein Wesen ist es nicht.
2: Das glaube ich.
3: Das haben wir gemerkt.
2: Ja, wenn du jetzt sagst, dieses Business, was du ja nebenbei dann dir erschaffen hast, wie hast du dann den Bogen bekommen jetzt zur Femfair oder wie hast du das Femfair oder Femfair, wie heißt das?
3: Wir haben es ja uns vom Englischen jetzt abgeleitet, deswegen sage ich mal Femfair ist komplett richtig, aber ob jetzt Femfair oder Femfair, ich denke jeder weiß, wovon wir heute sprechen.
1: Ja, und du hast es schon angedeutet, jetzt hast du zu tun mit Brandschutzauflagen, mit Auflagen der Stadt Eschwege, mit Hausordnung der Stadthalle Eschwege, ist ja nochmal oder auch mit Bewegungsströmen, ne? Wo laufen die Leute ran, sind die Gänge breit genug, wo darf ich einen Stand hinstellen, wo nicht, wo sind die Notausgänge, jetzt hat man ganz andere Probleme.
3: Jetzt hat man noch ganz andere Probleme. Ja, ganz genau. Ich habe mir jetzt tatsächlich auch schon gedacht, als ich die Saalplanung, also diese Planung vor Ort, wo ist welcher Stand, wo steht der am besten, wo was passt vielleicht auch nebeneinander relativ gut, welche Wünsche der Aussteller kann ich dort vor Ort erfüllen, habe ich mir jetzt auch gedacht, ich glaube, weil es mir selber so geht, wenn ich mal auf einer Messe bin, ich weiß gar nicht, wo fange ich denn an, wo gehe ich zuerst und zuletzt hin, dass ich so, auch wie so einen kleinen Fahrplan quasi erstelle, ja so einen kleinen, so findest du dich hier zurecht oder optimaler Ablaufplan, ne? Weil manchmal man denkt, oh, den Gang, den war ich ja irgendwie noch gar nicht, dass man da schon mal, ja,
2: Mich würde jetzt interessieren, wer kommt denn da so hin als Aussteller? Oder nächste Frage wäre natürlich, wie bist du an die gekommen? Aber erstmal, was erwartet mich als Besucherin dort in der Stadthalle?
3: Wir haben einen ganz tolles, abwechslungsreiches Angebot an Handmaids, also wirklich Mädels, die Sachen von Hand herstellen. Hundeleinen, Plüschtiere, Seifen, Schmuck, also wirklich komplett handgemacht. Und haben dann darüber hinaus auch Programme, die von Physiotherapeuten auch durchgeführt werden, die gerade für die Mamas auch freundlich sind, was so alles nach der Geburt beachtet werden sollte. Gerade wenn man erstmal wieder so in die Bewegung kommt, die da wirklich drauf spezialisiert sind und auch Kurse anbieten, Mama mit Kind, weil das ist ja auch oft ein Thema. Ich würde gerne was machen, aber was mache ich mit meinem Kind am Vormittag? Mhm. Genau, dass man auch wirklich das wieder abbildet. Du kannst dein Kind mitnehmen, du kannst was für dich machen, du kannst aber auch Kontakte knüpfen zu anderen Mamas und dich austauschen und genau.
2: Ja, ich habe ja netterweise hier, wie gesagt, dein Plakat, klein und groß. Und da hast du ja auch draufgeschrieben, was angeboten wird. Das heißt, ich kann auch Dinge einfach mitmachen oder ausprobieren.
3: Genau. Die Aussteller machen oder haben sich Gedanken gemacht, was für Aktionen können wir denn bieten? Weil man möchte auch einfach in den Austausch kommen. Ne? Das soll wirklich keine Messe gehen. Oder ich möchte gerne noch mal so differenzieren, was ist eigentlich der Unterschied zwischen einem Markt und einer Messe? Weil die ein oder andere Rückmeldung habe ich bekommen, ach nee, ich bin schon jetzt in diesem Jahr von Ausstellerseite her auf Märkten. Ich gehe jetzt nicht noch auf eine Messe. Und dann habe ich mir selber die Frage gestellt, was ist eigentlich der Unterschied zwischen einer Messe und einem Markt? Mhm. Aber auf einen Markt geht man ja wirklich mit der Absicht, was zu kaufen, was man vielleicht auch benötigt. Und die Messe dient ja wirklich dem Austausch, also dass man da hinkommt und Zeit mitbringt, dass man was erleben darf, was sehen darf, was fühlen darf. Wir haben auch einen Barfußpfad tatsächlich vor Ort und auch einfach in den Austausch kommt, wie ich eben schon auch gesagt habe, Kontakte knüpft, sein Angebot kennenlernt und vielleicht auch Hürden überwindet, weil wir haben auch Yoga-Lehrer da und aus eigener Erfahrung oder dem eigenen Freundes- und Bekanntenkreis weiß ich auch, dass einige zum Beispiel Yoga auch gerne mal probieren würden, aber sich gar nicht so richtig trauen als Neue mal in das Studio und die anderen haben das vielleicht schon alle gemacht und man weiß nicht, was man da macht und wie schön ist es dann wirklich diejenige vor Ort anzutreffen, sich schon mal auszutauschen, von Herzen einfach eingeladen zu werden und schon mal diese erste Hürde eigentlich zu überwinden.
2: Aber wenn du so schöne Angebote bietest, wenn ich jetzt kommen würde, wie würde ich denn durchblicken, wann, wo, was passiert? Also das hört sich ja ganz viel an und es steht ja auch ganz viel, ne? Genau. Bastelaktionen und Malstationen für Groß und Klein oder Duftproben erleben und Kinderbeutel. Also dann bin ich ja erstmal überwältigt, würde ich sagen, wenn ich da in die Stadthalle komme, kann ich dann wissen, zum Beispiel, wenn du sagst Yoga, wann, wo das passieren wird?
3: Also das an diesem Beispiel, Yoga ist ja dann ein fester Stand, also die haben dann ihren Platz, die sind dann auch da den ganzen Tag vertreten von 11 bis 17 Uhr, aber darüber hinaus wird auch noch ein Programm von mir erstellt und dann steht dann wirklich, zu welcher Uhrzeit macht der jeweilige Aussteller nochmal zusätzlich ein Angebot vielleicht an seinem Platz oder wir haben auch eine Musikschule vor Ort, die wird das mit einem Konzert begleiten, da steht dann natürlich auch wie viel Uhr, ne? Wie viel Uhr sind da die Auftritte? Und da gucken wir auch, ob wir das vielleicht so ein bisschen splitten, dass wir am Vormittag direkt nach Eröffnung der Messe und auch gegen Nachmittag nochmal, damit wirklich möglichst viele Besucher dann da auch die Möglichkeit haben, die individuellen Angebote hautnah zu erleben.
2: Hast du denn schon die Halle voll mit Menschen, die sich zeigen möchten mit der Art, was sie tun? Oder gibt es noch Möglichkeiten zu sagen, oh, da habe ich noch Lust zu und ich würde gerne mich an dich wenden.
3: Wir mussten jetzt tatsächlich vor wenigen Tagen so die feste Saalplanung an die Stadt Eschwege übermitteln. Ich habe aber gesagt, vom Gefühl her, ich will mich eigentlich noch gar nicht so festlegen. Ich möchte mir gerne noch einen Puffer einbauen. Also wir haben noch ein paar freie Stände und somit auch die Möglichkeit, falls man noch als Aussteller auf dieser Messe auftreten möchte, sich bei mir zu melden. Und dann können wir da noch Entsprechendes möglich machen.
2: Wie ist das denn für die Besucher? Ist es ja frei? Und wie ist es für die Menschen, die Aussteller sind oder eben Überbringer von ihren kreativen Ideen?
3: Also letztlich muss man sich ja wirklich auch die Frage stellen, wie kann denn das sein, dass überhaupt so ein Angebot, also so ein wirklich tolles Angebot mit einem kostenlosen Eintritt machbar ist. Und das obliegt tatsächlich den Ausstellern, die dafür zahlen, vor Ort zu sein, um einfach ja primär auch für sich selber Werbung zu machen, zu zeigen, wer sind sie, was machen sie. Und wir haben ja die Halle, die Stadthalle gemietet, die kostet natürlich entsprechend. Wir brauchen einige Genehmigungen von der Stadt und das muss leider auch bezahlt werden, wusste ich vorher gar nicht. Werbematerialien, wie ich sie jetzt hier mitgebracht habe. Jetzt planen wir auch noch so einen 2-Meter-Banner. Da überlege ich noch, wo man den hier in Eschwege vielleicht gut platzieren kann, damit wir auch wirklich viele Leute abholen können für unseren 25. Oktober. Und ja, das sind halt alles so Kosten, die damit abgedeckt werden. Genau, es ist quasi eine Investition von den Ausstellern in hoffentlich ganz tolle Geschichten, die daraus entstehen. Auch untereinander, also auch die Aussteller untereinander. Ich habe so ein paar, wo ich dran denken muss. Die eine macht Haarbänder und Scrunchies selber, also auch so im Partnerlook Mama und Mini. Und die andere, das habe ich tatsächlich auch heute angezogen, knüpft selber diese Armbänder. Und die sind nebeneinander und ich habe gedacht, wie cool eigentlich, man könnte diese handgeknüpften Perlen ja auch auf die Haarbänder bringen und dann hätten die ja quasi wie so eine Kooperation für deren Zukunft. Also das ist wirklich ein Aufeinandertreffen von verschiedensten Konstellationen und schon ganz, ganz viele Möglichkeiten. Und was ich jetzt erlebt habe, die Aussteller sind wirklich dankbar, dass da jemand sitzt, in der Form ich, der so diese Ideen auch mitgibt, der sagt, ach cool, guck mal, das könnte passen und ihr könntet gut passen und dass man denen auch nochmal so ein bisschen wie so Starthilfe gibt, wenn die gerade noch so in den Anfängen stehen von ihrem nebenberuflichen
1: Idee. Ja. Genau. Ja, es braucht immer einen, der den Rot, wo die Fäden zusammenlaufen, der den Überblick hat und der die Hilfestellung gibt und der auch mal belegt, oh, das habe ich schon dreimal, das brauche ich jetzt nicht nochmal, aber ich brauche was anderes. Und dann kennt der jemanden und das bist im Endeffekt dann du, die das alles zusammenbringt, dass es ein rundes, am Ende was Rundes gibt sozusagen, was passt. Was war denn so für dich jetzt in diesem Jahr, die du das geplant hast, so dass Schönste, so das Wow, hätte ich nicht gedacht, aber auch so das, oh Gott, echt, jetzt muss ich das auch noch machen.
3: Ja, also ich muss gestehen, ich plane und strukturiere mich immer so, dass ich so Step by Step mache, also wirklich nicht so denke, oh mein Gott, dieses große Ganze, wie soll ich das jemals schaffen, sondern ich mache eins nach dem anderen, deswegen gibt es auch gerade noch nicht dieses Programm, das erstelle ich dann quasi, wenn ich wirklich final weiß, wer steht wo, wer kommt vor Ort und dass ich das quasi, das eine erledigt habe und dann quasi mit dem anderen beginne. Und was war so das Coolste? Tatsächlich wirklich so diese Dankbarkeit, die einem gespiegelt wird, wo ich mich freue natürlich, dass ich so diese Person sein darf, die vielleicht dann auch noch ganz, ganz lange in den Köpfen der Einzelnen bleibt. Und was war jetzt schwierig, tatsächlich zeitweise die Kommunikation mit der Femfair GmbH, weil ich meine, die planen mehrere oder viele Messen. Allein am 25.10. finden deutschlandweit, glaube ich, noch 3 oder 4 weitere Messen statt. Und dann halt zu kommunizieren. Und wir sind alle, kann ich eigentlich so sagen, berufstätige Muttis, die das so nebenbei machen. Und sich dann halt zu kriegen, weil manchmal ist es eine WhatsApp, da muss man nochmal dran erinnern, da ist dann das Kind krank. Und dass man sich so irgendwie kriegt, dass man erstmal so in den Fluss kommt. Aber ich habe gedacht, was soll schon passieren? Wir machen das einfach Step by Step. Wir bekommen das hin. Was lange im Raum stand, war die Genehmigung, dass wir quasi an diesem Sonntag dieses Verkaufsverbot aushebeln, weil das war auch ein Learning für mich. Wir haben eigentlich Sonntagsverkaufsverbot in Deutschland und das mussten wir aushebeln mit der Stadt Eschwege und das hat lange auf sich warten lassen. Von den Erfahrungen der Leute der Femfair, die waren da entspannt, die haben gesagt, Anna, das ist ganz normal. Die melden sich manchmal erst 2 Wochen vorher. Wir hatten das auch teilweise, dass wir am Tag vor der Messe erst die Zusage bekommen haben. Und das war so ein Punkt für mich, wo ich dachte, weiß ich jetzt ehrlich gesagt nicht, ob ich mit diesem Hintergrundwissen weitermachen möchte. Mhm. Am Ende investiere ich hier wirklich so viel Zeit und dann sagt vielleicht die Stadt Eschwege, nee, wir geben euch die Genehmigung nicht und dann muss ich alles absagen. Und dann steckt ja wirklich so viel Vorbereitungszeit dahinter. Nicht nur von mir, sondern auch von über 30 Ausstellern, die wir aktuell schon haben. Ja. Und da habe ich
2: Aber da merke ich gerade, das wäre nämlich eine Frage gewesen, die ich dir auch hätte stellen wollen, die ich jetzt stelle. Also das heißt, ich darf als Besucherin da auch was kaufen. Ich hatte jetzt so die Idee, die Menschen kommen dahin, stellen sich vor mit ihrer Arbeit, mit ihren Ideen und ich darf aber nichts kaufen. Das war meine Idee. Mhm. Ne? Aber das wäre ja auch okay.
3: Mhm. Das wäre auch okay, aber das wäre für mich, wenn ich mir das jetzt so vorstelle, auch irgendwie so ein bisschen wie so eine Hürde. Wenn da jetzt eine Dame kommt, die selber ihre Karten malt und auf und schön, wunderschön auslegt, aufbereitet und die Besucher müssen dann aber weitergehen und dürfen sich gar nichts mitnehmen. Von daher ist das irgendwie für mich nur eine runde Sache, dass man da dann auch das, was einem beliebt, was einem gefällt, dann auch mitnehmen kann. Mhm. Ob es jetzt ein Produkt ist, ob es ein Kuscheltier ist, ob es eine Idee ist oder ob es ein Kurs ist, wo man sich zu angemeldet hat. Mhm. Dass man da...
1: Ich würde gleich mal Musik spielen wollen. Ich hätte nur vorher noch eine Frage zur Femme Faire an sich, also zu dem Hintergrundkonstrukt sozusagen. Mhm. Man hörte jetzt so raus, jeder kann es machen, das habe ich verstanden. Mhm. Die Femme Faire ist so das Überding, also es muss immer Femme Faire heißen, aber du bekommst von denen auch Hilfestellung, also auch so vorgelayoutete Plakate, die dann du individualisieren kannst oder irgendwie, was du jetzt schon sagtest, wir mussten das Verkaufsverbot aushebeln, also die helfen einem schon, auch wenn es manchmal schwierig ist, weil groß und viel und nicht immer sofort eine Antwort, aber es ist Hilfe da.
3: Ja, auf jeden Fall, also ich sage auch, ich habe Gott sei Dank nichts mit finanziellen Themen zu tun, nichts mit den vertraglichen Angelegenheiten, das läuft alles direkt mit Aussteller und Femme Faire, auch diese, der Kontakt Femme Faire und Stadt Eschwege ist direkt, also da bin ich nicht, da bin ich zwar diejenige, die nachfragt, habe mir da jetzt schon wieder was gehört, aber ich bin nicht diejenige, die halt ausführt, aber das ist auch gut so, weil die Damen haben da wirklich Erfahrungen, die wissen, mit welchem Fachwissen, mit welcher Argumentation vielleicht auch, muss man da an die Stadt rangehen. Aber gerade was so dieses Aushebelung von dem Verkaufsverbot angeht, wollten die die Stadt grundsätzlich erstmal eine Liste haben von den Ausstellern und die muss man natürlich erstmal erstellen und das hat ja tatsächlich dann von Januar bis Ende August angedauert, dass man wirklich sagen konnte, okay, die haben wir fix, die sind auf jeden Fall dabei, aber auch mit dem Hintergedanken, da kommen bestimmt auch noch der ein oder andere dazu.
1: Und musst du den was bezahlen oder den nicht? Also der Femme Faire selber muss man nichts zahlen?
3: Nee, genau, okay. Die finanzieren sich ja dann quasi mit den Ausstellergebühren, was dann da am Ende hängen bleibt. Ich habe es mir auch mal so grob überschlagen. Ich glaube, da trägt auch eine größere Messe eine kleinere mit, weil ich glaube, nicht jede Messe ist gleich erfolgreich. Natürlich kommt es auch auf die Region an, wie ist so, ne, auch das Umfeld und gerade auch so eine erste Messe ist ja auch super spannend. Wie wird das jetzt angenommen? Wie viele Leute kommen? Manche Aussteller fragen auch, mit wie vielen Besuchern rechnet ihr denn? Ich kann es ja wirklich gar nicht sagen.
2: Ja. Ist das denn so, du organisierst das ja, hast du da finanziell dann auch etwas davon oder machst du das jetzt alles ehrenamtlich?
3: Das darf man sich eigentlich gar nicht so vor Augen führen, genau, wenn man das so mit diesem finanziellen Aspekt betrachtet, weil ich bekomme quasi dafür meinen Stand kostenlos, also ich spare mir 125 Euro, aber bin auch schon das Dreivierteljahr quasi in der Planung drin, aber ja, daran soll es nicht scheitern. Ich habe ja schon eben auch aufgeführt, wie viel Mehrwert das eigentlich einem auch bietet und ich hoffe natürlich, dass daraus auch eine gute Connection vielleicht für mich entsteht. Na, jetzt anhand eben meinem Beispiel mit den Perlen und den Haarbändern, wer weiß, wen ich denn da vor Ort letztlich antreffe, wo wir zusammen matchen und uns für die Zukunft vielleicht was Tolles gemeinsam vorstellen können.
2: Ja, ich fand auch so, wo du das gerade erzählt hast, es ist ja so eine Stimmung auch in der Stadt und in anderen Städten, dass ja immer mehr zurückgeht oder geschlossen wird. Mhm. Und das finde ich wunderschön und positiv zu sagen, hier gibt es ganz viele Menschen, die tolle Sachen machen und die ja auch irgendwie auf den Markt wollen, ne? Also Markt meine ich jetzt gesehen werden wollen und dürfen sich präsentieren, finde ich eine super positive Angelegenheit.
3: Was ich auch schön finde und das Gefühl habe ich, dass wir aber jetzt auch schon wieder so ein bisschen zurückkommen von diesem Digitalen. Also ich glaube, wir haben so gemerkt, uns fehlt das eigentlich. Wir wollen Sachen in der Hand halten, wir wollen Sachen schaffen, wir wollen was, weiß ich nicht, was riechen, was fühlen, was mitnehmen, was einen auch daran erinnert und was ich tatsächlich noch total gerne vor Ort hätte, was sich bisher nicht ergeben hat, wäre tatsächlich ein Keramikaussteller, weil das finde ich auch gerade nochmal so an Wert gewinnt, dieses dieses Herstellen von etwas und diese Wertschätzung tatsächlich für so eine Tasse beispielsweise, wo jemand ja sein Herzblut reingesteckt hat.
1: Ja. Gut, wir spielen kurz Musik und dann sprechen wir weiter über die Fanfair in Eschwege.
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0: 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Und schön, dass Sie noch dabei sind. Wir reden heute über die FAMFAIR. Das ist eine regionale Familienmesse, die am Sonntag, 25. Oktober dieses Jahres von 11 bis 17 Uhr stattfindet in der Stadthalle in Eschwege. Und mit wem kann man besser über so eine Veranstaltung sprechen, als mit der Person, die diese Veranstaltung veranstaltet, die sie geplant hat, die Idee hatte und die uns erzählen kann, was passiert denn da eigentlich alles. Und das ist Anna Kilmer. Hallo Anna.
1: Hi.
0: Anna aus Rothenburg. In der ersten Hälfte der Sendung haben wir schon geklärt, warum das jetzt in Eschwege stattfindet. Haben schon ganz viel mit dir darüber gesprochen, wie du das schaffst, ne? Was du sonst noch alles machst, hauptberuflich und mit den drei Jungs und dem Mann. Interessanterweise an dieser Stelle immer wieder, ich glaube, den Mann hätte man nicht gefragt, ne? Wie machst du das eigentlich? Aber die Frauen fragt man eigentlich immer. Ist auch eigentlich ein Thema für sich. Aber egal, darüber sprechen wir. Doch, vielleicht spricht man da doch darüber auf der FAMFAIR, wer weiß. Vielleicht kommen da auch die Mütter ins Gespräch und reden eigentlich darüber, wie ist unser Bild aktuell.
1: Interessanterweise dachte ich auch gerade, es gehört ja
0: selber
1: auch ein Mann dazu, der das auch zulässt. Ne? Hört sich jetzt vielleicht komisch an, aber der so mitgeht, ne? Der sagt, das ist okay für mich. Oder ich finde immer, es gehören zwei oder vielleicht auch die drei Jungs dazu, ne? Nicht nur vielleicht, zu sagen, ja, das ist okay oder ne? Vielleicht wird der ja auch, weiß ich nicht, Anna, hier und da mal irgendwie dich da unterstützen mit irgendwas hinfahren oder einen Anruf tätigen oder.
2: Genau, ich habe ihn auf jeden Fall involviert und ihm gesagt, du übernimmst bitte die Beplanung des Saals, also welcher Stand mit welcher Größe steht wo, damit ich dann nur noch mein Klebchen quasi dahin machen muss, wer darf sich wo platzieren. Aber dann alles so, das ja, ist auch so eine klassische Rollenbildverteilung, ne? Was so Zahlen, Messungen, Organisation.
0: Yeah. Kofferraum packen.
2: Ja.
0: Das habe ich dann auch schon immer anderen überlassen.
2: Abgedrückt.
0: Genau. Liebe Anna, wir wollen jetzt in der zweiten Hälfte der Sendung mit dir sprechen, jetzt nochmal ganz in die Details gehen. Wir haben schon erfahren, es ist eine Messe. Messe bedeutet sowohl, ich trete in Kontakt, ich kann mich austauschen, ich kann mich informieren, ich kann auch hier und da was kaufen, ich kann was ausprobieren. Deswegen ist es kein reiner wie Wochenmarkt oder sonst was, sondern wirklich eine Messe.
1: Ja.
0: Aber trotzdem mit sehr viel unterschiedlichen Angeboten. Und deswegen würden wir gerne mit dir jetzt nochmal ins Detail gehen, was es alles gibt. Auch für die Kinder, weil ich finde, das ist gerade am Sonntag, wo man ja eigentlich in Familie macht, die meisten.
1: Genau.
0: Es gibt auch Menschen, die müssen sonntags arbeiten, aber die meisten machen ja am Sonntag dann doch in Familie. Der Wocheneinkauf ist gemacht. Ja, gehe ich da hin mit meinen Kindern? Ne? Sind die auch irgendwie beschäftigt? Ist ja immer die Frage.
2: Unbedingt. Also ich sage auch zu meinen Freundinnen, es gibt keinen Ort an diesem Tag, wo man lieber sein wollen würde als dort. Wirklich. Also man wird empfangen, das mit einer XXL Vision an Seifenblasen. Also da wird eine Frau stehen, die macht XXL Seifenblasen, die werden durch die ganze Straße fliegen und um sie herum so kleine Schälchen mit den Stöckchen, wo die Kinder auch genau so in diesen Messetag starten können, dass sie sich ausprobieren können und da ganz, ganz viele Seifenblasen schmücken und man auch vielleicht, wenn man es nicht mitbekommen hat, dass diese Messe am 25. Oktober hier stattfindet, dann darauf aufmerksam werden und denken, was ist denn da Tolles? Da möchte ich auf jeden Fall vorbeischauen. Ja. So wird unser Empfang sein, unser Eingangsbereich quasi. Und so, das durchläuft sich dann auch so durch diese ganze Halle weiterhin. Man wird immer wieder ganz, ganz tolle, spannende Stationen finden. Ich glaube, wenn man jede Aktion mitnimmt, sollte man sie auch den ganzen Zeitraum 11 bis 17 Uhr einplanen. Genau, also ja, ich glaube, schnell ist man da gar nicht so durch, aber ich dachte auch, das Datum ist ja super, es ist Ende Oktober, vielleicht ist es kalt, vielleicht ist es nass und ungemütlich und man überlegt ja über die Wintermonate, ich spreche aus eigener Erfahrung, was mache ich denn heute mit den Kindern und da werden die herzlichst beseelt nach Hause kommen, egal ob die Kinder, die Mamas, die Papas, die Omas, das wird einfach ein ganz toller Tag. Wir haben zum Beispiel einen Barfußpfad, mit dem man austesten kann oder ganz verschiedene Aktionstische, also wo wirklich gebastelt werden kann, wo was schon für Halloween vorbereitet werden kann. Es steht ja auch unmittelbar vor der Tür. Wenn man aufs Datum guckt, 25.10., dann ist gar nicht mehr so viel Puffer und gerade die Kinder, die lieben das ja. Kinderschminken wird es geben klassischerweise und ja, bin ich gerade auch noch im Austausch mit einer Tätowiererin, ob das eine gute Idee wäre. Es gibt ja so diese feinen Line, diese ganz zarten, feinen Tattoos, ob man da vielleicht noch mit einem längeren Souvenir von der Messe geht.
1: Ja. Gibt ja auch die, ich kenne das nur vom Open Flair, das habe ich dann manchmal gemacht, die wirklich nur so ein, zwei, drei Tage halten. Aber ich fand es immer ganz toll, weil man das ja dann machen darf. Also ich dachte jetzt auch gerade an Kinder, ne?
0: So. Ja, es gibt auch diese Abziehbildchen, das machen mögen die Kinder ja auch ganz gerne, die man mit Wasser so drauf klebt und so weiter. Okay, das ist also für die Kinder, das heißt, die Kinder sind beschäftigt.
2: Genau. Jetzt gerade was zu Abziehbildchen und Tattoos und so weiter, mache ich nochmal eine kurze Überleitung und ich habe das Fräulein Glitzer im Gepäck. Das ist eine ganz, ganz tolle Frau, die sich rund um Kinderaktionen, Animationen und so weiter kümmert. Also sie ist in Rothenburg ein ganz, ganz großer Begriff und das war so meine erste Anlaufstelle, wo ich gedacht habe, Familienmesse, Eschwege, Gina heißt sie, ich muss dich mitnehmen und zum Glück ist sie auch vor Ort und allein das ist auch schon ein Highlight tatsächlich für die Kids. Und jetzt die Kids. Haben wir natürlich auch an den Rest der Familie gedacht, auch an die Mamas, die vielleicht aber auch schon Kinder bekommen haben. Die haben nämlich die Möglichkeit, auch den einen oder anderen Vorgeschmack zu bekommen auf so einen kleinen Kurs. Also da möchten schon so kleine Trainingseinheiten auch angeboten werden. Natürlich in dem Rahmen, dass es möglich ist, dass man sich nicht seine, ich sag jetzt mal Sonntagsmontur oder Frisur ruiniert, sondern genau im Rahmen der Möglichkeiten, dass das da entsprechend abgebildet werden kann.
1: Ach, das hört sich aber schön an, weil ja. Ich dachte gerade, man muss nichts mitbringen. Wie, bitte bringen Sie Ihre Matte mit.
2: Nein, gar nichts.
1: Und
2: man muss nichts mitbringen. Es ist wirklich für alles gesorgt.
0: Schön. Also der Klassiker ist ja Beckenboden und solche Geschichten. Genau. Oder Rückbildung. Und was wir vorhin schon mal hatten, das Thema, was mache ich denn mit einem Neugeborenen, kann ich dann auch schon, ne? Kangal-Training und was es alles gibt, wo man halt einfach Yoga mit Kids gibt es, richtig, dass man sich einfach mal informiert. Was du ganz am Anfang der Sendung gesagt hattest, viele wissen gar nicht, was es hier alles gibt. Mhm. Und so eine Messe ist eben genau der richtige Ort. Ich gehe einmal hin.
2: Ja.
0: An einem Tag gehe ich in diese Halle, in diese Stadthalle in Eschwege. Also wir sagen jetzt mal nicht, also dass du jetzt alles abbildest, das geht nicht. Aber
2: ja, mal schauen.
0: Also, ja, also ne?
2: Ja.
0: Also es gibt jetzt nicht 100%, aber trotzdem schon sehr viel, dass man einfach mal überhaupt auch eine Idee hat, was gibt es eigentlich und was kann ich eigentlich für mich tun und auch muss gar nicht weit wegfahren oder kann das hier vor Ort machen und kann
2: oder welche mein Kind Besonderheit finde ich oder? Da auch vielleicht vor Ort, weil also jetzt nochmal das Halloween Thema habe ich eben schon angesprochen, aber vom 25.10. bis zum 24.12. ist auch nicht mehr so lange und dann ist ja Weihnachten und ich bin mir sicher, da findet man ein ganz besonderes Schätzchen vor Ort, was man vielleicht einem lieben Menschen auch mitbringen möchte. Mir fiel gerade nochmal ein, dass wir auch eine Ausstellerin haben, die knüpft Teppiche selber und das auch aus Stoffresten von einer regionalen Stofffabrik. Also auch wieder so eine ganz tolle Sache, wo ich vorher noch nie was von gehört habe und ich bin mir sicher, da bin ich nicht die Einzige, der es so ging.
1: Ja, und was wir vorhin auch gesagt haben, Anna, war ja so dieses, ich habe da einen Menschen vor mir und den lerne ich kennen und den darf ich kennenlernen. Also ich vergebe mir nichts, diese Person anzusprechen, die da einen Stand hat und es ist so ungezwungen. Mhm. Wir hatten vorhin vor der Sendung ja auch gesprochen, dass ich auch jemand bin, der gerne wirklich so menschlichen Kontakt hat, also der jemanden vor sich braucht oder sich auch mal dann trauen darf. Ne? Ich könnte mir vorstellen, es gibt vielleicht manchmal Angebote und man wird nicht anrufen oder wird nicht vorbeifahren, weil man ein bisschen gehemmt ist. Aber auf so einer Messe ist das ja sehr ungezwungen.
2: Und die Menschen sind wirklich da, die Aussteller, die freuen sich auf euch, die möchten in den Austausch mit euch. Also da, da braucht man gar keine Hemmung.
0: Was ich jetzt gerne nochmal hätte, der Bereich, also wir hatten jetzt den Bereich Kinder, wir hatten den Bereich Sport, Rückbildung, Gesundheit. Es gibt ja aber auch so dieses Ding, kann ich einfach was für mich tun? Also kann ich einfach als Mama einfach auch mal sagen, hey, so, ne, das ist jetzt nur für mich. Das ist nicht, weil ich muss Rückbildung machen. Das ist jetzt nicht, weil ich muss mein Kind bespaßen, fördern, was weiß ich was. Was kann ich für mich als Mensch, als Mama, als Frau tun? Das vergessen wir ja manchmal.
2: Ja, das stimmt.
0: Was hast du da im Petto?
2: Da habe ich tatsächlich gestern auch lange drüber nachgedacht. Wer ist man eigentlich, wenn man nicht Mama ist. Also wer bin ich, wenn ich gerade nicht Mama bin? Und ja, man hat die Möglichkeit natürlich auch zu schauen, was gibt es speziell für mich ohne Kinder tatsächlich auch. Ich hatte es, glaube ich, eben schon mal erwähnt, dass wir Yoga-Lehrerinnen vor Ort haben und tatsächlich habe ich auch bewusst, also ich mache selber auch Yoga und ich habe auch bewusst zwei verschiedene vor Ort. Die wissen auch voneinander, die wissen, dass da auch noch eine andere Dame sein wird, die Yoga anbietet, weil ich finde, das muss menschlich auch einfach passen.
0: Ja, es gibt auch zig verschiedene Yogaschulen davon
2: genau,
0: abgesehen.
2: Genau, es gibt verschiedene also Yogaschulen, aber auch vielleicht bei der einen denkt man so, ach nee, ja. Ist jetzt menschlich nicht so, wo ich mich vielleicht auch einfach gehen lassen kann und wohlfühle, aber vielleicht eher bei der anderen. Und das kann ich, wie gesagt, aus eigener Erfahrung, bei manchen kann man einfach nicht so die Augen zumachen und abschalten, bei anderen wiederum doch. Genau. Mhm.
0: Genau, und dann, ich sehe auch hier was mit Düften, Duftproben erleben, neue Düfte entdecken. Mhm. Das hat ja auch was damit zu tun, dass ich einfach mal wieder, ja, also ein Beispiel, was ich zum Beispiel habe, ich habe seit der Geburt meines Sohnes, glaube ich, also nichts mehr an Schmuck an mir gehabt, weil wenn sie klein sind, zuppeln sie immer an dir rum, das willst du nicht. Und wenn sie dann größer sind, ist alles zugewachsen. Ja. Und ich weiß auch nicht mehr, wo ich es hingepackt habe. Also ich habe es auch gar nicht mehr jetzt zur Hand. Und irgendwie, man gewöhnt sich dran, dass jetzt gar nichts mehr an einem, kein Ohrring, sonst was mehr an einem rumbaumelt. Also ist es auch wieder so ein Wiederentdecken von, ich kann mich auch mal schön machen oder ich kann auch wieder was an mich dranhängen und es ist nicht das Kind.
2: Genau, auf jeden Fall.
0: Das ist ja auch Thema, ne, von so einer Femme Fair, Familienmesse.
1: Ja. Ja, oder du sagtest auch vorhin, ne, Thema mit dem selbstgemachte Seifen. Das finde ich auch immer so schön. Ja. Also einen Duft zu haben, zu wissen, das ist so was Wohliges, ne? Ja. Weil ich glaube, gerade als Mutter, natürlich auch als berufstätige Frau oder vielleicht später als Rentnerin, dass man manchmal sich so vergisst, ne, sich wahrzunehmen, sich zu spüren, sich zu fühlen und ja.
2: Bei den Duftproben handelt es sich tatsächlich jetzt gar nicht so, wie man vielleicht im ersten Moment denkt, um so Parfums oder sowas, sondern es sind tatsächlich ätherische Öle, die mitgebracht werden, die aber auch oder die gerade eine super, teilweise auch entspannende Auswirkung haben auf Körper, Geist und Seele. Genau, also deswegen darf man die dort vor Ort erleben, austesten, ausprobieren und da vielleicht auch was für sich mit nach Hause nehmen, was man sich dann auch einfach, wo man sich drauf freut, in so einem kleinen, ruhigen Moment im Alltag, den man sich dann einfach auch mal nimmt. Und wenn es ein Tropfen ist von seinem Lieblingsduft, den man sich vielleicht einfach mal in die Hände reibt oder auf die Schläfen tut, weil es halt einfach gut tut.
1: Ja, und ich dachte gerade jetzt vom Wohlfühlen und Spüren und Entspannen dachte ich, ach, manchmal ist es ja auch schön, einen Kick zu kriegen, also so in die Energie wieder zu gehen, ne? Vielleicht nicht nur ein Kinderlachen, sondern dass man selber wieder so als Frau gewisse Dinge erleben darf, was weiß ich, in Bewegung oder sich auszutauschen, ja, ne, mit anderen Frauen oder ja, die Männer mit Männern oder vielleicht auch die Familien untereinander. Also es ist ja auch so ein Zusammentreffen, ne, der Eschweger und Umgebung.
0: Sehen sich da und gesehen werden, ja, und reden. Ne? Ja. Genau, lass uns doch mal, wir haben es in der ersten Hälfte der Sendung schon gehabt, die Männer dürfen mit.
2: Ich habe einen Imker vor Ort, der wird selbst gemacht, seinen Honig und auch seine sonstigen Produkte, die so rund um den Honig sind, auf jeden Fall dort anbieten. Das fiel mir gerade noch ein. Und was ich auch toll finde, weil das ist ja auch selten, dass man wirklich mal als ganze Familie unterwegs ist, also mit Papa, die haben ja auch viel zu tun, so im Familienalltag. Eine Dame, die vor Ort Porträts zeichnet. Also wir kennen ja ganz klassisch jeder die Fotoboxen, wo man so ein Spaßfoto macht und sie nimmt sich da wirklich die Zeit für diejenigen, die möchten und zeichnet die ab. Und auch das tatsächlich ganz, ganz kostenlos. Also es ist wirklich richtig, richtig schön.
0: Und wir müssen natürlich auch den Hinweis geben für unsere Hörer, bitte nicht vergessen, also die Femme Fair findet statt am 25. Oktober, das ist auch Zeitumstellungstag. Das heißt, in der Nacht von Samstag auf Sonntag wird die Uhr um eine Stunde zurückgedreht. Wir dürfen eine Stunde länger schlafen, müssen dann aber genau gucken, wann wir wo sein müssen an dem Tag. Das ist immer gut, Handys und Digitaluhren sind ja alle schon umgestellt, aber es geht um 11 Uhr los. Und dass man daran denkt, ne, mit der Zeitumstellung, das ist ja dann auch manchmal so ein bisschen durcheinander. Sabine ist auch so manchmal ein bisschen durcheinander mit der Zeit.
2: Kenn ich.
0: Aber wenn die Zeitumstellung noch dazu kommt, das geht ganz vielen von uns so.
2: Ja.
0: Ne?
2: Ja.
0: Und dann kann man da vielleicht auch nochmal entspannen in der Eschweger Stadthalle. Mhm. Und was wir auch nochmal sagen, es sind wirklich alles Aussteller hier aus der Region. Was sagst du, was ist für dich Region? Also Eschwege bis Witzenhausen, was ist so das Weiteste?
2: Ja.
0: Hast du eingeladen aus Rothenburg? Frau Kletzer kommt aus Rothenburg.
2: Mhm. Rothenburg ist tatsächlich gar nicht so weit. Man denkt es eigentlich immer, aber ich fahre 30 Minuten.
0: Ja.
2: Das finde ich ist so für unsere doch eher ländliche Gegend ganz geläufige Strecke.
0: Ja. Denkt
2: genau.
0: Man immer nicht, aber stimmt
2: ja,
0: eigentlich.
2: Zu Beginn habe ich mir natürlich auch Gedanken gemacht, wie weit lasse ich denn den Umkreis quasi zu? Und ich habe aber maximal einen Radius von 50 Kilometern. Also das Weiteste ist, glaube ich, dann Göttingen in die eine Richtung und dann jetzt hinter Rothenburg-Hersfeld ist dann, glaube ich, die Grenze. Obwohl ich auch sagen muss, von der Hersfelder Richtung habe ich auch so gut wie nichts. Also es ist schon viel hier und in die Region und auch Richtung Thüringen, hat eine Ausstellerin gesagt, ist sie vertreten und kann da auch gerne noch ein paar Flyer von mir mitnehmen.
0: Mhm.
2: Genau.
0: Okay, und es gibt ein Rahmenprogramm, also davon abgesehen, dass man eben selber was ausprobieren kann, es gibt auch Musik. Von der genau. Musikschule Vera Meissner.
2: Musikschule Fröhlich.
0: Genau. Ah, Musikschule Fröhlich.
2: Die machen dann auch, glaube ich, mit Kindern vor Ort führen sie was auf.
0: Mhm.
2: Ja.
0: Ja, genau. Die gibt es ja auch, die Musikschule Fröhlich. Mhm. Ja, das heißt, es gibt auch Musik und dann können die Kinder auch selber mal zeigen, was sie können.
1: Ja, oder ausprobieren, ne?
0: Genau.
2: Ich habe auch dafür gesorgt, dass wir guten Kaffee vor Ort haben. Ich finde, das ist auch immer
0: auch
2: so ein,
0: wichtig.
2: Ja, so ein, wenn man
0: das
2: so ein nettes Getränk noch in der Hand hat und da einfach wirklich einen schönen Sonntag zum Verweilen.
1: Was mir gerade einfällt, so ganz spontan, Anna, gibt es auch so Möglichkeiten, wo man sich austauschen kann, ohne jetzt am Stand zu stehen? Also gibt es irgendwie eine Ecke oder Stehtische oder
0: Futons?
2: Also ehrlich gesagt habe ich da bislang noch gar nicht drüber nachgedacht, aber ich nehme die Idee total gerne mit und finde es auch richtig, richtig cool. Gerade wenn man vielleicht auch noch so ein kleineres Kind dabei hat, das man in der Trage hat und vielleicht mal ablegen möchte, so eine kleine Ecke oder auch für die Kids. Ich habe im Vorfeld dran gedacht, auch nochmal so, obwohl das wirklich bunte, bestehende Programm das wahrscheinlich gar nicht mehr obliegen lässt, dass ich da noch zusätzlich Malbilder auslege. Aber so eine kleine gemütliche Ecke mit Stehtischen und auch vielleicht was zum Ablegen für die Kinder auch einfach mal zum Hinfläzen, sage ich jetzt mal, lässt sich bestimmt gut integrieren. Danke für den Hinweis.
1: Ja, oft ist man ja auch froh, wenn man wieder den einen oder anderen trifft, ne, auf so einer Veranstaltung.
2: Ja.
1: Will nicht im Weg stehen oder denkt sich, würde ich jetzt nochmal fünf Sätze mehr sagen. Kam mir so.
0: Und es soll ja auch Kuchen geben.
2: Genau.
0: Genau. Das bringt mich zu der Frage, Anna, wir sind jetzt, wir zeichnen die Sendung im September auf. Ein paar Wochen hast du noch. Was steht denn noch bevor? Also was steht denn jetzt an, dass es stattfinden kann?
2: Bis also,
0: es stattfindet?
2: Ich muss sagen, ich habe jetzt wirklich die letzten Tage gemerkt, ich werde richtig emotional, was das angeht, weil ich jetzt wirklich merke, was da so alles dahinter steckt und welche Menschen dahinter stecken. Und ich hatte eigentlich vor auch so eine kleine Eröffnung, ne, bevor die Türen dann aufgehen. Ich hoffe, ich kriege das hin. weil ich eigentlich ganz, ganz vorfreudig bin. Und ich glaube aber, die gröbsten Schritte sind gegangen. Wir dürfen jetzt uns kreativ austoben. Wie soll mein Stand aussehen? Wie möchte ich den gestalten? Und ja, also alles das, was jetzt noch kommt, ist eigentlich nur noch positiv. Wir haben alles geklärt.
1: Wunderbar.
0: Das ist einfach stattfinden.
2: Genau. Und jeder, der noch möchte, der denkt, ach, das könnte was für mich sein. Ich möchte mich da auch gern zeigen und die Chance nutzen. Der kann sich wirklich gerne noch melden bei mir. Wir haben auch eine Instagram-Seite. Es gibt eine offizielle Seite, Femfair. Die ist dann quasi deutschlandweit. Und meine heißt dann einfach Femfair Eschwege. Da stellen sich auch schon einige Aussteller vor, wer sie sind, was so ihr Programm ist, dass man da auch schon mal so einen kleinen Einblick bekommt.
0: Auf Instagram. Und da kann man dich auch kontaktieren.
2: Genau, man kann mir direkt über die Seite schreiben und habe ich da auch meine private Seite manchmal geschaltet, wenn ich dann so unterwegs bin und nochmal was für die Messe erledige. Ich war auch auf anderen Märkten, regionalen Märkten, wo ich mal gucken wollte, da ist da vielleicht noch jemand Spannendes dabei, für den das in Frage käme. Genau, das habe ich dann da auch so ein bisschen geteilt.
0: Wie ist denn dein Plan? Also, soweit man ihn schon haben kann, wenn das jetzt was wird. Und ja, wir wünschen es dir und wir wünschen es allen Ausstellern.
2: Dann mache ich nächstes Jahr wieder.
0: Ja? Ja. Das ist schon, also ist schon so nach dem Motto, viele sagen, oh, nie wieder und dann ist es vorbei, aber dann, ach nee, könntest du eigentlich nochmal.
2: Ich freue mich dann, wenn jemand denkt, ach, das mache ich gemeinsam mit der Anna, dass ich das vielleicht so ein bisschen weniger bei mir auf der To-Do-Liste habe. Aber ich glaube, ich habe es eben auch schon mal erwähnt, so, wenn man das erste Mal macht, dann ist es schwierig. Und ich glaube, wenn man dann so im Fluss ist und schon Erfahrungen gesammelt hat, dann wird es vielleicht auch so ein Stück weit ein Selbstläufer. Das ist so mein Wunsch, dass sich das rumspricht. Und der ein oder andere, der sich vielleicht in diesem Jahr noch nicht getraut hat, vor Ort zu kommen, der dann denkt, ach komm, da möchte ich auf jeden Fall nächstes Jahr dabei sein.
1: Wunderbar.
0: Gut, dann danken wir dir, liebe Anna, dass du da warst, dass du uns die Messe vorgestellt hast.
2: Herzlichen
0: dass
2: Dank.
0: Du uns einen Einblick gewährt hast in dein Leben, in dein Turbulentes, aber auch so in das, wie kriege ich sowas eigentlich hin? Weil ich meine, das betrifft ja viele, die sagen, ich habe da eine Idee, ich habe da einen Wunsch und ja, es ist zu machen. Also man kann am Ende so eine Stadthalle füllen.

0: Seite, Femme für Eschwege.
1: Ja.
0: Wo man sich nochmal die Aussteller angucken kann und wo man mit dir in Kontakt treten kann. Mhm. Und die Femme Fair, die Familienmesse, findet am Sonntag, 25. Oktober 2026 in der Stadthalle Eschwege statt. Von 11 bis 17 Uhr.
1: Kostenlos.
0: Kostenloser Eintritt.
1: Ganz wichtig, finde ich, das auch nochmal zu sagen. Ne?
2: Für auch die Angebote vor Ort kostenlos. Genau. Ganz, ganz, ganz, ganz toll.
1: Ja. Toll. Ja.
0: Vielen Dank, Anna Kilmer. Und danke dir, Sabine Theile.
1: Und Stefanie Müller, ich danke dir auch.
0: Genau, und das war unsere Sendung zur Femme Fair. Vielen Dank, dass Sie eingeschaltet haben und vielleicht mögen Sie ja mal vorbeigucken und gucken, ob Sie Anna Kilmer finden.
2: Ganz, ganz herzlichen Dank an euch, es hat mir richtig viel Spaß gemacht hier.
1: Dankeschön.
0: Bis zum nächsten Mal.

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0: Hallo, herzlich willkommen in meiner Sendung Lena liebt. Heute spiele ich die Interviewbeiträge von Paul Hartmann. Ich hatte ihn letzten Mal am Donnerstag interviewt. Er ist bekannt von der Kika-Sendung Schloss Einstein und ist gebürtig aus Eschwege. Wir hören in den ersten Beitrag von Paul. Wo bist du gerade?
1: Ich bin gerade in Ludwigsburg. Das ist ein Städtchen nördlich von Stuttgart. Ich habe hier die letzten 6 Jahre Film studiert. Das war sozusagen mein nächster Stopp, nachdem ich meine Ausbildung im Medienwerk in Eschwege gemacht habe. Da ging es dann in die weite Welt, hier nach Stuttgart. Und ich sitze hier gerade bei mir im Büro und bin gerade dabei, den letzten Film, den ich gemacht habe, nachzubereiten.
0: Wie geht es dir?
1: Oh, mir geht's gut soweit. Ich habe im Dezember meinen Abschlussfilm hier gedreht an der Filmakademie Baden-Württemberg. Und das war ein 25-minütiger Horrorfilm, eine Horrorsatire, also ein lustiger Horrorfilm. Keine Sorge, man muss sich nicht so sehr gruseln. Der wird Dosenmutter heißen, kommt dann irgendwie dieses Jahr, Mitte des Jahres, Ende des Jahres raus auf Filmfestivals. Und ich habe gestern die allererste kurze Zusammenschnittfassung von diesem Film gesehen. Und das war unfassbar berührend und schön zu sehen, wie das, was man dann in einem Monat lang gedreht hat, dann plötzlich auf dem Monitor vor einem erscheint.
0: Paul, ich habe dich das erste Mal im Fernsehen bei Schloss Einstein gesehen. Da wusste ich nicht, dass du aus Eschwege bist.
1: Das stimmt, das ist in der Tat sehr lustig, weil man natürlich, wenn man in den Fernseher reinschaut, schaut man immer in eine Welt. Das war ja auch irgendwie das Schloss Einstein dann da in Erfurt. Und wer sollte denn darauf kommen, dass dann ein Schüler noch dazu ein Schlagerstar oder Schlagersänger oder möchte gern Schlagerstar aus Eschwege kommt? Genau. Und dann die Frage ist, wann hast du das dann begriffen, dass ich aus Eschwege bin?
0: Das war über Ernst Andreas und von meiner Freundin Saskia.
1: Siehst du, die haben das dann, dann wurde das Geheimnis gelüftet.
0: Ja. Da warst du 12 Jahre alt, als du allein nach Erfurt gezogen bist. Wie war das für dich?
1: Ach, das klingt doch eigentlich schon nach einem großen Abenteuer, oder? Wahrscheinlich war das Abenteuer in der Tat sogar für meine Eltern noch größer, weil für sie war es das Kind, was plötzlich nicht mehr da ist von einem auf den anderen Tag. Die durften da schon mitentscheiden und haben gesagt, ja, ich darf gehen, aber auch nur, weil ich eine unfassbar tolle Gastfamilie in Erfurt gefunden habe, bei denen ich wohnen durfte. Und dann muss man aber wirklich sagen, morgens in die Schule gehen, nachmittags zum Dreh, das war wirklich unfassbar spannend. Manchmal auch ein bisschen anstrengend, aber toll.
0: Was hat dir das Schauspielen Spaß gemacht?
1: Also Schauspielen ist generell, finde ich, den unfassbar größten Spaß, den man eigentlich haben kann. Man schlüpft in fremde Rollen, durchlebt fremde Leben lernt dabei ganz, ganz neue Sachen kennen. Ich habe beispielsweise gelernt, wie es ist, Volksmusik zu singen und habe da meine eigenen Lieder aufnehmen dürfen oder habe eines Tages dann auch auf einem Reiterhof drehen dürfen oder war bei einer Art in einer Arztklinik, wo ich dann untersucht wurde. Also es fühlt sich so ein bisschen an wie Leben spielen. Und das ist doch eigentlich ganz witzig.
0: Nach 4 Jahren bist du Eschwege zurückgekommen. Warum?
1: Ich bin nach 4 Jahren, das stimmt, nach Eschwege zurückgekommen. Bei Schloss Einstein gab es eine Änderung. Und zwar war es so, dass da bis dato immer das ganze Jahr über gedreht wurde. Und dann war es plötzlich so, dass die Produktionsart dahingehend umgestellt wurde, dass nur noch das halbe Jahr gedreht worden ist und das andere halbe Jahr gar nicht. Und das hätte bedeutet, dass ich ein halbes Jahr lang in Erfurt nur zur Schule gehe und mein Hobby gar nicht mehr nachgehen kann. Und da das kurz vor dem Abi war, und ich sowieso wusste, dass es in ein paar Jahren ich zu alt sein würde für Schloss Einstein, ich sozusagen bis zum Abi auf eher nicht bei Schloss Einstein noch weiter sein würde, da habe ich entschieden, dass es eine schöne Idee ist, zurückzugehen, zurück in nach Eschwege ins Oberstufengymnasium, wo ich dann das Abi gemacht habe, unter anderem auch mit ganz vielen Freunden, mit denen ich vorher schon zusammen in der Schule saß, die dann alle wiederzusehen. Das war, glaube ich, wirklich die richtige Entscheidung.
0: Und hier sind wir wieder zurück in meiner Sendung von Lena Liebt. Ihr hört jetzt die Musikwünsche von Paul Hartmann. Ich habe noch einen Koffer in Berlin von Hildegard Knef.

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0: Und hier sind wir wieder zurück in meiner Sendung von Lena liebt. Und hier ist eure Lena. Wir hören in den Interview-Schloss Einstein Rückkehr nach Eschwege. Wünsche euch viel Spaß zu hören. Dein Film war wichtig. Was hast du nach dem Abitur gemacht?
1: Ich habe nach dem Abitur echt lange überlegt, oder mir war nicht so richtig klar, was ich als nächstes machen soll. Und da ist es so, dass ich mir erstmal dachte, ich möchte ein freiwilliges soziales Jahr machen, um dann herauszufinden, ob es vielleicht der Bereich Medien ist, weil in dem Jahr hatte gerade das Medienwerk in Eschwege, was sich ja auf demselben Campus wie der AFM befindet, gegründet. Und ein guter Freund hat mich dann überredet, dass es vielleicht eine bessere Idee sei, dort direkt eine Ausbildung zu machen. Das habe ich dann auch getan und ich muss sagen, es war die beste Entscheidung, die ich hätte tun können. Von da an wurde ich zum Mediengestalter Bild und Ton ausgebildet. Eine Ausbildung, die bis dahin im Werra-Meißner-Kreis nicht existent war und wo das Medienwerk wirklich in diese Lücke reingesprungen gegangen ist und gesagt hat, wir wollen im ländlichen Raum gerne Menschen zu Medien ausbilden. Das wurde im gewissen Maße schon gemacht, wie zum Beispiel beim RFM. Aber eben noch nicht im Bereich Medien, Bild und Ton. Und das durfte ich dann tun.
0: Hast du weiter geschauspielert?
1: Nach meiner Zeit bei Schloss Einstein habe ich weniger geschauspielert. Das hat damit zu tun gehabt, dass ich dann plötzlich andere Projekte gemacht habe. Ich glaube, ich stand noch mal auf der Bühne bei einem Stück vom Jungen Theater. Also auch wieder im E-Werk. Guck mal, alle Wege führen zurück ins alte E-Werk nach Eschwege. Aber es ist dann mehr und mehr weniger geworden, weil ich mehr und mehr Filme hinter der Kamera gemacht habe.
0: Wo hast du überall mitgespielt?
1: Ach, ich habe neben Schloss Einstein noch bei den Jungen Ärzten mitgespielt. Dann habe ich noch eine Fernsehsendung gemacht, die hieß In Gefahr. Und da müsste ich mal überlegen. Das ist wirklich schon einige Jahre her und ich würde sagen, in den letzten Jahren, da habe ich fast gar keine Schauspieljobs mehr gemacht, aber dafür mehr und mehr Filme gemacht. Lustigerweise ja auch Filme wie Über Grenzen, der Film von der langen Motorradreise von Margot Flügel-Anhalt, die ja auch aus Eschwege und Umgebung stammt. Also auch wieder ein sehr, sehr starker Heimatbezug. Aber vielleicht wolltest du mich da sowieso später noch zu fragen.
0: Was war dein erster Film?
1: Ach, in der Tat, da sind wir schon wieder bei Übergrenzen. Der erste Kinofilm, den ich gemacht habe, das war besagter Reisedokumentarfilm. Der hatte übrigens sogar eine Eschwege Premiere im Kino. Da kann ich mich noch ganz genau dran erinnern. Und weil diese Premiere so unfassbar gut lief und weil die Leute so begeistert waren, haben wir uns am Ende entschieden, den Film auch in die Kinos deutschlandweit zu bringen und am Ende auch noch zu einem Fernsehsender. Und von da an ging es eigentlich immer weiter, weil die Reisehelden-Reihe in der ARD extra für diesen Film oder nach diesem Film gegründet wurde und wir dann noch ganz viele weitere Filme mit Margot, der besonders tollen, verrückten Weltreisenden, machen durften.
0: Den Film habe ich auf DVD.
1: Sehr schön. Das ist doch cool. Ich wusste gar nicht, dass es überhaupt noch DVDs von dem Film gibt.
0: Wie bist du zur Filmakademie gekommen?
1: Ja, nachdem ich dann Filme gemacht hatte, habe ich irgendwann gemerkt, hey, das macht so viel Freude. Ich glaube, das ist das, was ich tun will. Und dann habe ich mir überlegt, was kann man denn da jetzt sonst noch machen? Man kann ja immer weiter Filme machen. Man kann es aber auch noch mal lernen. Und wir haben in Deutschland, das sind 3 oder 4 wirklich tolle staatliche Hochschulen, die sich auf die Fahne geschrieben haben, die FilmemacherInnen von morgen auszubilden. Und ich hatte die große Freude, dass ich dort genommen wurde. 2019 war das. Und von da an durfte ich Produktion studieren. Das ist sozusagen die Person, die dafür sorgt, dass all die kreativen Menschen, die bei so einem Film zusammenkommen, am Ende in dieselbe Richtung laufen und nicht ganz wild und kopflos durcheinander.
0: Genau, was hast in dem Filmakademie gelernt?
1: In der Filmakademie habe ich mich spezialisiert auf internationale Produktion. Das bedeutet, ich habe nicht nur gelernt, wie in Deutschland Filme gemacht werden, sondern auch in der ganzen Welt. Zum Beispiel in Amerika oder in England. Aber auch, wie man mit diesen Ländern zusammenarbeiten kann, wie sozusagen ein deutsch-amerikanischer Film entstehen kann, was es da für Möglichkeiten gibt und warum das vielleicht sogar ganz clever sein kann.
0: Welche Aufgaben hast du in dem Filmakademie?
1: An der Filmakademie ist es so, auch wenn wir Produktion studieren, dadurch, dass wir ja alles nur Studenten sind und alle Menschen, die bei unseren Projekten mitarbeiten, die es nur ehrenamtlich tun, dass man eigentlich alles macht. Also in der Regel bedeutet das ganz früh aufstehen, Frühstück machen für alle Leute, die arbeiten, damit die gestärkt sind und Bock haben auf das Projekt. Dann den Tagesplan für den nächsten Tag schreiben, Leute von A nach B fahren, Wasser nachkaufen, gucken, wo noch irgendwelche Hotelzimmer zu finden sind, wenn Leute noch zusätzlich zum Dreh kommen und so weiter und so fort. Also eigentlich macht man da wirklich alles. Man lernt nicht nur, was es bedeutet, an einem Schreibtisch zu sitzen und Geld von A nach B zu schieben, was manche Leute ja immer denken, was die bösen Produzenten von so Filmen tun.
0: Und hier sind wir wieder zurück in meiner Sendung von Lena Liebt. Ihr hört Reinhard Flugzeugleiterin.

0: Zeit.
1: Das war Max Rabe. Ihr hört heute sehr viel über Paul Hartmann. Ich kenne ihn von seiner Ausbildung in dem Medienwerk. Ich habe ihn hier in E-Werk kennengelernt, als er in Orga-Team fürs Umflair war. Und danach ist er ins Medienwerk gegangen und hat im Medienwerk eine Ausbildung Bild und Ton gemacht. Was macht dir am Filmen Spaß?
2: Eigentlich ist es ganz ähnlich wie beim Schauspielern, was ich gesagt habe. Das Tolle am Filmemachen ist, man schlüpft in Welten, die man vorher noch nicht kannte. Das ist so ein bisschen wie ein Ausflug in den Europapark oder in den Heidepark. Man wird wieder zum Kind und man taucht ein in Fantasiewelten, in Unbekanntes und das im besten Falle noch mit ganz vielen Menschen zusammen, die man gut mag. Das ist dann die Crew oder das Team.
1: Jetzt hast du eigene Firma. Wie heißt ihr? Was macht ihr?
2: Ja, wir haben in der Tat nach dem ersten Film mit Margot, wir ist in dem Fall der Johannes Meyer aus Kassel und ich, eine Firma gegründet. Das heißt, wir haben gesagt, wir wollen weiter Filme zusammen machen und dann muss man dem Ganzen ja einen Namen geben. Und wir heißen Streets Film. Streets Film wie die Straßen. Denn die meisten Filme, die wir machen, die spielen irgendwo auf den Straßen dieser Welt. Oder man könnte auch sagen, die guten Geschichten, die liegen auf der Straße. Also wir fokussieren uns vorrangig auf Dokumentarfilme.
1: Hast du noch viele Erinnerungen an den Film Über Grenzen?
2: Das ist eine schöne Frage, weil mittlerweile sind sehr viele andere Filme entstanden. Ich habe mal nachgezählt, ich glaube, es sind schon fast über 15 Filme, die wir seitdem gemacht haben. Und Über Grenzen ist jetzt auch schon fast 9 Jahre her. Aber natürlich ist so eine erste große Weltreise, und das war sie auch für mich, denn die Margot, die mit ihrem Motorrad losgefahren ist, um bis an die chinesische Grenze zu fahren, die hat uns natürlich mitgenommen, immer mal wieder in bestimmten Abschnitten sind wir dazugekommen. Und es war auch das erste Mal, dass ich Motorrad fahren durfte, nämlich an der Grenze nach Afghanistan, in Kirgisistan. Da war es so, dass die Margot gestürzt ist und nicht mehr weiterreisen durfte, aber weiter musste, weil ihr Visum abgelaufen ist. Und da wurde ich dann für ein paar Tage zum Motorradfahrer. Das hat nicht unbedingt reibungslos geklappt, aber es war auf jeden Fall für alle, nicht nur für mich, eine große Freude.
1: Wie war der Erlebnis mit Motorrad zu fahren? Hat es dir Spaß gemacht?
2: Ich würde nicht unbedingt sagen, dass es mir Spaß gemacht hat, aber es war ein Erlebnis. Ich bin ein paar Mal umgefallen und man ist sich nicht ganz so sicher, wie gut man die Kontrolle über dieses Motorrad behält. Aber am Ende hat es dann doch, glaube ich, eigentlich ganz gut geklappt. Es gibt ein wunderbares Foto, wo man mich sieht auf diesem Motorrad in Margots Motorradkleidung, die mir viel zu klein ist, vor einem unfassbar tollen Fluss- und Bergpanorama.
1: Welche Herausforderungen gab es?
2: Du meinst beim Dreh? Also beim Dreh war es so, dass die größte Herausforderung eigentlich davon bestand, dass wir immer hinter Margot herfahren mussten. Das heißt, sie fuhr mit ihrem Motorrad voraus und egal, komme was wolle, wir mussten irgendwie hinterherkommen. Manchmal waren das extreme Matschpisten, manchmal hat es geregnet. Und wir mussten auch uns manchmal um Margot sorgen, weil es immer wieder Abhänge gab, die sehr, sehr steil bergab fuhren und Margot schlingerte dann da so vor sich hin und wir waren nicht ganz sicher, ob sie nicht irgendwann vom Weg abkommen würde. Aber das war ja irgendwie auch das Schöne an dieser Reise. Sie war absolut abenteuerlich.
1: Wie ist es, in deinen eigenen Film im Kino zu sehen?
2: Der Moment, wenn du im Kino sitzt und ein Film von dir, den du gemacht hast, zum ersten Mal läuft, ist das ein unfassbar aufregender Moment, weil du wirst zum ersten Mal realisieren, wie Menschen, die mit dir im Kino sitzen, diesen Film wahrnehmen und ob das, was du lustig findest, wirklich lustig ist, also für sie, oder ob sie den Film blöd finden und irgendwann nach der Hälfte aufstehen und gehen. Du weißt es nicht, du kannst nur hoffen und es gemeinsam genießen, weil in der Regel funktionieren Filme und dann haben Menschen ganz, ganz viel Freude und das ist total schön, da im Kino zu sitzen. Ich sitze dann auch manchmal in der ersten Reihe und drehe mich ein bisschen ein, sodass ich in die Gesichter der Menschen schauen kann, die den Film zum ersten Mal sehen. Das ist wirklich toll.
1: Ihr hört jetzt in den nächsten Musikwunsch von Paul.

0: Ich habe Paul gefragt über seine Reisen, Möbel, Lieblingsschauspieler, Fragen gestellt. Wir hören in der Beitrag mal rein. Du kommst viel rum, reist du gern?
1: Also, ich habe bei mir über dem Bett so eine Karte hängen mit der Welt, wo man alle Orte, die man besucht hat, so aufkratzen kann. Und das ist schon so, dass ich hin und wieder auf diese Karte schaue und mir denke, wo müsste man nochmal hin? Nicht nur zum Reisen, sondern auch, um Filme zu machen. Wo müsste man nochmal auf der Welt eine Geschichte erzählen, die uns Menschen in Deutschland inspiriert?
0: Kannst du dich noch erinnern, als wir kennengelernt hatten?
1: Ich glaube, es ist schon einige Tage her, dass wir uns kennengelernt haben. Aber wir waren ja dann auch mal fast Nachbarn. Von daher ist es so, dass du auf jeden Fall immer gut in meiner Erinnerung geblieben bist. Das ist ja das Tolle in Eschwege. Man kennt sich.
0: Hast du Filme gedreht für ZDF, Arte und ARD, wie du die Aufträge...
1: In der Tat ist es so, dass wenn wir unsere Filme machen, kommen wir mit einer Idee um die Ecke und sagen, wir würden gern einen Film machen über wilde Mustangs in Nevada. Dann müssen wir uns aber überlegen, ja, für wen machen wir denn diesen Film? Wer will ihn denn am Ende sehen? Das heißt, wir kommen mit Menschen von den Sendern in Kontakt. Und das ist genau mein Job. Ich telefoniere rum, Johannes und ich überlegen uns, wer könnte für uns spannend sein. Wir kennen jetzt auch schon einige Leute bei den Sendern. Dann gehen wir auf sie zu und sagen, hey, was hältst du davon, wenn wir einen Film machen, der Nevada, den richtigen Wilden Westen, uns zeigt? Dann sagen die, ja, das klingt schön. Dann drehen wir das und der Film konkret wird diesen Mai wahrscheinlich bei Arte zu sehen sein.
0: Jetzt müsste dich lustig werden. Meine Frage wäre, deine Eltern haben Möbelgeschäft. Könntest du gut vorstellen, selbst zu führen?
1: Also ich glaube, Filme machen ist ein unfassbar breites Themenfeld und ich könnte mir sehr gut vorstellen, auch irgendwann mal ein Möbelgeschäft zu übernehmen. Ich habe aber die Sorge, dass es einem eventuell dabei schnell zu langweilig wird, weil so ein Möbelgeschäft ja immer am selben Ort steht. Also wenn es ein rumreisendes Möbelgeschäft wäre, dann fände ich das unfassbar spannend. Allerdings wäre das auch ziemlich müßig, die ganzen Möbel immer von A nach B zu bringen, vor allen Dingen, weil ich ja sehr oft auch Zug fahre. Da müsste ich die alle im Zug mitnehmen. Ich glaube, das wäre ein lustiges Bild, aber nicht so unbedingt praktisch.
0: Wo würdest du gerne drehen?
1: Ich würde unfassbar gerne mal einen Film machen, der nur in der Kanalisation spielt. Ich fände das unfassbar spannend, weil es, glaube ich, sehr, sehr schwierig ist, dort unten einen Film zu drehen. Ich weiß aber auch noch nicht so richtig, wer die ProtagonistInnen sind. Vielleicht leben da unten ja irgendwelche kleinen Tiere, die man noch nicht kennt, die dann da so rumlaufen und irgendwelche Dinge tun. Oder alternativ würde ich gerne einen Film machen, der nur in einem Zug spielt. Und damit meine ich jetzt nicht den Orient Express. Den gibt es nämlich schon.
0: Wie bist du zu Hollywood gekommen?
1: Du meinst den Hollywood Workshop. Die Filmakademie Baden-Württemberg, habe ich ja schon erzählt, meine Hochschule, wo ich mein Studium mache, die ist unfassbar gut vernetzt in der Welt. Und die haben seit vielen Jahren schon einen Workshop in Hollywood, den sie mit einer dortigen Universität abhalten. Und man kann sich darauf bewerben. Und ich hatte das große Glück, dass ich vor 2 Jahren ausgewählt wurde und einen Sommer lang mit anderen Kommilitonen zusammen diese Ausbildung, diesen Workshop in Hollywood machen durfte. Und so bin ich nach Hollywood gekommen.
0: Wer ist dein Lieblingsschauspieler?
1: Das ist in der Tat eine sehr, sehr gute Frage. Ich bin ein riesengroßer Fan vom Tatortreiniger und finde, Bjarne Mädel macht da einen sehr, sehr guten Job. Aber ich habe schon das Gefühl, dass es auch, also ich habe jetzt keinen Schauspieler, den ich die ganze Zeit verfolge, sondern ich verliebe mich eigentlich immer neu in Schauspielende in bestimmten Rollen, weil ich die, das, was sie da spielen, so schön finde.
0: Ist auch was schiefgegangen?
1: Ob bei Drehs was schief geht, das ist eine sehr gute Frage. Ich bin ja selber auch ehrenamtliches Mitglied im Open Flair und kümmere mich da sozusagen Jahr für Jahr, jetzt auch schon seit locker 15 Jahren, 10, 15, ja, man wird älter. Darum, dass das Open Flair Festival stattfinden kann mit ganz, ganz vielen anderen Ehrenamtlichen. Und da kann man ein Lied von singen, wie Sachen schief gehen. Genauso ist es beim Film, bei der Musik sagt man immer, das ist Rock'n'Roll. Und ich würde genauso auch sagen, dass die Arbeit beim Film genauso viel Rock'n'Roll sein kann.
0: Jetzt hört ihr Kesha TikTok.
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0: Das war Kescher mit TikTok. Er hat in Eschwege Ehrenamt mir erzählt, dass auch Open Flair in der Orga-Team war. Und da hören wir jetzt mal rein. Welche Erinnerungen hast du von Eschwege?
1: Also an Eschwege muss ich allein immer deswegen denken, weil ich jahrelang im Kletterwald gearbeitet habe. Und ich habe wirklich Eschwege, das Wetter, das ist ja meine Heimatstadt, ich bin da ja groß geworden, aber für mich ist es immer, ich verbinde es immer mit dem Leuchtberg, weil das ist auch irgendwie so das Wahrzeichen, aber dort oben gibt es ja den Kletterwald. Und ich saß so viele Sommer und teilweise gefühlt auch Winter, ich weiß gar nicht warum, da oben im Kletterwald in Leuchtberg, habe da als Guide gearbeitet und hatte Regen und Sturm und Wind, aber auch viele schöne Sonnenstunden. Habe da manchmal Feuer gemacht, um mich aufzuwärmen. Das sind Erinnerungen, an die ich super gerne zurückdenke, wenn ich an Eschwege denke.
0: Wie oft bist du in Eschwege?
1: Ich bin im Jahr, so denke ich, 4-mal in Eschwege, 4-5 Mal. Das ist eigentlich relativ wenig und meine Familie mag das, glaube ich, auch überhaupt nicht, wenn ich sage, dass ich nur so selten komme. Ich wünschte es und ich freue mich auch jedes Mal, wenn ich sie sehen kann. Aber es ist so, dass man, wenn man irgendwie viel auf Filmproduktion unterwegs ist, dann ja auch schon einige Zeit im Jahr auf Reisen ist oder vor Ort, um irgendwelche Sachen vorzuproduzieren oder zu drehen, jetzt hier in Stuttgart oder wo es auch danach weitergeht. Deswegen bin ich ein bisschen seltener da als früher, aber gesetzt ist auf jeden Fall immer das Open Flair Festival, weil das ist ja doch irgendwie schon sowas wie der kleine Höhepunkt im Jahreskalender von Eschwege.
0: Warst du auch schon mal Open Flair feiern?
1: Open Flair feiern? Nein, das nie. In der Tat ist es so, dass seitdem ich irgendwie denken kann, ich war bei Open Flair immer, als kleiner Junge war ich immer da und habe dann irgendwie den Platz mit sauber gemacht. Das war dann so mit 14, 15, 16. Und dann irgendwann bin ich Teil des Orga-Teams geworden und habe einfach mitgeholfen und dafür gesorgt, dass viele andere Menschen feiern können. Ich selber hatte da nie so richtig den Bedarf dazu, dass ich dachte, ich möchte da jetzt Party machen. In der Regel war ich einfach Teil vom Team.
0: Wie wichtig ist das Ehrenamt?
1: Ehrenamt ist für mich was total Wichtiges. Und es ist in der Tat auch so, dass ich ehrenamtlich... Ich muss einmal kurz niesen. Oh Gott. Warte kurz. Nee, doch. Doch, warte. Oh, fürchterlich. Also, das Ehrenamt ist für mich total wichtig, weil ich total mag, was zurückzugeben, auch in meiner Heimatstadt in Eschwege. Zum einen ist es Open Flair. Zum anderen bin ich ehrenamtlicher Schöffe, das heißt ehrenamtlicher Richter am Amtsgericht, weil es mir total wichtig war, auf die Art und Weise auch noch was meiner Heimat zurückzugeben. Und ich mag es total, mich ehrenamtlich zu betätigen. Ich habe sogar letztes Jahr einen Film darüber gemacht, für das ZDF, ein 37-Grad-Porträt, wo wir 3 verschiedene Menschen, die sich ehrenamtlich betätigen, porträtiert haben. Und das war total schön zu sehen, wie viele Menschen in Deutschland es gibt, die sich einfach ehrenamtlich betätigen. Wie du ja auch. Du
0: machst ja, das Radio. Stimmt. Was ist dein Lieblingsessen? Isst du noch Fleisch?
1: Also mein Lieblingsessen, das ist sehr, sehr stark in den letzten Jahren in Richtung österreichische Küche abgebogen. Ich habe einen Freund, der kommt aus Wien und der kommt nächste Woche Montag auch wieder und der wird mir dann eine sogenannte Povidl-Marmelade mitbringen. Das ist eine ganz besondere Pflaumenmus-Marmelade nach einem österreichischen, wahrscheinlich böhmischen Rezept. Und damit machen wir dann meistens sowas wie Kaiserschmarrn oder irgendwelche Knödel. Das heißt, meistens ernähre ich mich nicht von Fleisch, sondern von Teig.
0: Besuchst du immer noch gern das Medienwerk?
1: In der Tat ist es so, dass wenn ich nach Eschwege komme, das war ich auch schon immer so, auch als ich noch in Eschwege gewohnt habe, mein Lebensmittelpunkt war eigentlich das alte E-Werk, wo das Medienwerk ja auch ist, wo das auch ein Flair ist, aber auch wo der RFM sitzt. Und in der Regel ist es wirklich so, dass sobald ich in der Stadt bin, ich auf jeden Fall auch dort einmal vorbeischaue. Weil dort sind so viele Menschen, mit denen ich so viele Jahre meines Lebens verbracht habe und die auch immer wieder gerne sehe.
0: Und hier sind wir zurück in meine Sendung. Hier ist eure Lena. Ihr hört jetzt das Lied Last Ketchup Song.

0: Wir hören jetzt von seinem Ausblick, was seine Wünsche für die Zukunft sind. Was sind deine nächsten Filmprojekte?
1: Als nächstes machen wir gerade den Film über Nevada fertig. Den haben wir letztes Jahr gedreht. Das ist ein Bundesstaat in Amerika, den wir porträtiert haben. Da geht es um wilde Pferde, Glücksspiel in Las Vegas und Goldsucher. Und da sitzen wir gerade im Schnitt. Das bedeutet, der Film wird gerade zusammengebaut und ist dann hoffentlich Mitte des Jahres fertig auf Arte zu sehen.
0: Was sind deine Wünsche für die Zukunft?
1: Ach, in der Zukunft wünsche ich mir, dass viele Menschen noch Lust haben, Filme anzuschauen, weil nur dann wird es mir gelingen, auch weitere Filme zu machen. Denn wenn ich einfach nur Filme mache, die keiner sehen will, dann bringt das auch sehr wenigen Leuten etwas.
0: Vielen herzlichen Dank für das wunderschöne Interview und dass du für mich Zeit genommen hast.
1: Liebe Lena, super gerne. Danke, dass du deine Show immer noch weitermachst.
0: Gern. Ich bin schon 10 Jahre schon dabei.
1: Das ist super crazy, wirklich. Respekt.
0: Ihr hört jetzt in den nächsten die von Shakira Waka Waka.

schönen Zuhören in meiner Radiosendung bedanken. Das war meine Sendung von Lena Lied. Ich wünsche euch allen einen schönen Tag und Abend.

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6: Ja, hallo liebe Hörerinnen und Hörer, wieder hier im Radio RFM auf Sendung mit Alles Ansichtssache, Thekla Rothermund-Schappa. Ja, ich hatte Ihnen ja beim letzten Mal, da saß ich in den Sinnesgängen mit Christoph Jöckel, gesagt, ich werde mich nochmal rausbegeben aus dem Studio und mir eine interessante Gesprächspartnerin suchen über etwas, was ein bisschen mit Sinnen zu tun hat. Dieser sinnliche Sommer mit hoffentlich viel Eis, Erdbeereis, Schokoladeneis, wie auch immer, schönen Düften und wunderschönen Bildern, die Sie für sich vielleicht erinnern im Urlaub, der Blick aufs Meer oder in die Berge, geht jetzt leider dem Ende entgegen. Der Herbst kündigt sich an.

0: Eine gewisse Schwere liegt in der Luft. Und vielleicht auch bei Ihnen, weil sich die Blätter ja demnächst irgendwann verabschieden werden und dann beginnt die etwas, ja, wie soll ich sagen, trostlosere Jahreszeit. Umso schöner ist es, dass ich heute mit meiner Gesprächspartnerin ein bisschen über Farben spreche, über die Wirkung von Farben und dem Fühlen. Ja, ich sitze hier in der Küche einer meiner besten Freundinnen, die stellt sich gleich mal vor, direkt neben dem Heilhaus, und da sehe ich auch Farben, wer es nicht kennt, das Heilhaus in Kassel. Ja, sag mal, ich weiß ja, wer du bist, aber sag mal, wie du heißt und vielleicht auch den Bezug zu Farben.
1: Ja, ich bin die Christina und ich bin 77 Jahre alt und kenne die Thekla schon recht lange. Und sie hat meine Diplomarbeit geschrieben über die Macht der Farben. Also sie hat sie nicht geschrieben, sondern getippt. Geschrieben habe ich sie natürlich. Und zwar war das im Zusammenhang mit meinem Abschluss an der Freien Kunststudienstätte in Ottersberg. Dort habe ich Kunsttherapie studiert, 4 Jahre, und da hat mich die Farbe ergriffen. Ich war nicht vorher schon nicht fremd in Farbe. Ich habe als Hutmacherin gearbeitet in meinem ersten Beruf und da ging es auch um Farben, um Gestaltung, ja, einfach um sich wohlfühlen und sich schmücken oder sich auch in Farbe hüllen, und das begleitet mich ein Leben lang.
0: Und da ist sie eine absolute Spezialistin, denn ohne Christina wäre ich gar nicht zu den Farben richtig gekommen. Also für mich war, wenn man heute nach der Farbberatung geht, war ich eigentlich immer nicht korrekt angezogen. Ich weiß noch, ich war in einer Boutique in Kassel und ich hatte damals meine Haare rot gefärbt, weil ich fand Rot so schön für die Haare. Henna-Rot, Mahagoni-Dunkel hieß das. Und ich weiß noch, die Verkäuferin hat gesagt, also so ein Kupferton, der steht Ihnen richtig gut. Und erst später bei der Farb- und Stilberatung habe ich dann gesehen, was das mit mir macht, wenn ich Kupfer trage. War also gar nicht meine Farbe. Aber du hast damals mir die Aquarellfarben in die Hand gedrückt. Du musstest in die Uni, weiß ich noch wie heute. Und ich habe angefangen zu malen und habe sie falsch behandelt, weil ich so eine bin, die richtig reingeht in die Farben. War das auch dein Schwerpunkt damals? Ich kann mich nicht erinnern. Also du hast deine Abschlussarbeit über die Macht der Farben geschrieben, aber ihr habt ja noch was anderes gemacht, außer mit Farben zu arbeiten.
1: Ja, wir haben zeichnen müssen, weil das Zeichnen etwas anderes ist als Malen. Mhm. Das Zeichnen ist immer Beobachten und Wiedergeben und Strichführung. Also das ist immer nicht die Fläche. Beim Malen ist man in Fläche und die Farbe erscheint sofort, während sich beim Zeichnen etwas entwickelt. Beim Malen natürlich auch, wenn man Farben mischt und zugibt und ein Bild gestaltet. Und ich habe auch schwerpunktmäßig plastiziert, also mit Ton gearbeitet, gebildhauert in Holz und in Stein. Aber das in Tonarbeiten hat mir besonders gelegen. Das war dann auch mein Studienschwerpunkt. Aber ich habe es auch immer wieder mit Farbe verbunden. Mhm. Dass ich meine Diplomarbeit über das Thema Macht der Farbe geschrieben habe, lag daran, dass ich in einem Semester, wo wir therapeutisches Malen, also sehr fein lasierendes Malen machen mussten, wirklich so intensiv in die Farbe eingestiegen bin, dass es mir psychisch gar nicht gut gegangen ist. Mhm. Das war eine Intensität, die mich sehr wackelig gemacht hat in meinem Leben, weil da kommen Träume hinzu und Farbe ist, die dringt ja so ins Gehirn ein, über die Augen dringt sie in einen ein, die macht ja was mit einem, wenn ich Farbe anschaue. Und über dieses intensive Malen einer Farbe, ja, das hat mich ein bisschen erschüttert und das war mir dann so wichtig, darüber zu schreiben und zu erfahren, auch theoretisch zu erfahren, was ist eigentlich Farbe? Mhm. Denn immer wenn wir eine Farbe angucken, spiegelt sie ja die Gegenfarbe in uns wider.
0: Ah, das erklär mal. Also ich weiß noch, diese Komplementärfarben, ne? Ja. Meinst du das? Hm? Also zum Beispiel die Komplementärfarbe von Gelb.
1: Das ist
0: Lila.
1: Lila. genau, lila, violett an sich. Violett. Violett. Ja. Ich war jetzt gerade bei blau, aber blau ist ja, weil orange. Du gerade blau, ja, das ist orange, aber du hast gerade blau erwähnt. Und mit blau habe ich ja eben ein ganz aufregendes Erlebnis das mit dir war, gehabt.
0: Ja, da kommen wir gleich nochmal zu dem Blau. Also das heißt, wenn ich jetzt gelb angucke,
1: dann entwickelt sich auch die Farbe Blau in lila in dir. Mai, ich bleib beim Blau. Entschuldigung.
0: Mach gar nichts. Du siehst mich, weil ich bin nicht blau, aber ich sehe immer blau aus, weil ich immer blau trage. Aber da kommen wir gleich noch zu. Also da sehen Sie mal, Christina, also wenn sie mir einen Namen geben würde, würde ich wahrscheinlich Blau heißen oder so. Weil, also ich finde das auch bemerkenswert. Ich glaube nämlich, dass du die Menschen schon auch so farblich siehst, wahrscheinlich viel stärker, als ich das jetzt mache. Also ich weiß, als Kind habe ich mir überlegt, wenn die Person, also meine Tante, eine Farbe wäre, welche Farbe wäre sie? Also ich habe das schon immer auch so... Ich glaube, vielleicht ist es auch für Kinder so, dass die mehr sehen, als wir sehen später und dass wir das wirklich sagen können, das ist eher so ein Rottyp oder das ist so ein Grüntyp. Die war so für mich lila. Ne? Also die war irgendwie sattes Lila, kann ich mich dran erinnern. Also okay, eine Farbe ist Schwingung.
1: Ja, eine Farbe ist Schwingung und es schwingt auch immer gleich eine Farbe mit, denn wenn ich jetzt auf Rot zum Beispiel schaue, dann schwingt ja gleichzeitig das Grün mit. Wenn man jetzt länger ein grünes Blatt einfach vor eine weiße Wand hängt und ganz, ganz gezielt und konzentriert auf diese Farbe guckt, dann wird man, wenn man das Blatt wegnimmt, so nach 20, 25 Sekunden, wird man dann leicht rosa Fleck an der Wand sehen. Mhm. Oder aber, wenn es weiter hingehalten wird, das Blatt, dann sieht man so Schattierungen nach außen, die so ein bisschen rosa sind. Also ein abgeschwächtes Rot natürlich, weil es ja nicht eine gemalte Farbe ist, sondern das ist eine Farbe, die das Auge entwickelt.
0: Mhm. Und das ist genau das, was man im Museum Sinnesgänge ja auch sehen kann. Die haben genau dieses Spiel mit dem Rot und dem Grün. Du guckst auf Grün und dann siehst du Rot.
1: Ja.
0: Also vielleicht probieren Sie es mal zu Hause, eine Weile auf einen Farbton zu gucken und seien Sie mal gespannt, was Sie dann für einen anderen da drüber oder wenn Sie das Blatt wegnehmen, auf der Wand sehen. Farben sind Schwingungen und die machen was mit uns. Also mit dir haben sie dich quasi auf den Kopf gestellt. Und dann das bewirkt, dass du dich stärker mit den Farben beschäftigt hast.
1: Ja.
0: Welche Farben ziehen dich? Also wenn ich jetzt hier in die Wohnung komme, du hast ja schon eine Tendenz zu Rot.
1: Ja, ich habe immer eine Tendenz zu Rot gehabt. Überhaupt habe ich eine Tendenz zu sehr kräftigen Farben. Ich bin nicht der blassfarbige Typ. Also wenn ich schaue gerne auf Rot, auf Orange. Im Moment kleide ich mich ganz gerne punktuell zumindest in Pink. Die Farben Vorlieben verändern sich auch ein bisschen. Aber Blau ist für mich gar keine Farbe. Also da gucke ich nicht gerne drauf. Ich sehe es gerne an anderen Menschen, wenn sie es tragen und zu denen passt. Aber ich selbst könnte nie einen großen blauen Gegenstand zu Hause haben oder mich selbst in Blau kleiden. Ich weiß nicht, was es ist. Im Augenblick versuche ich mich mit einer abgemilderteren Farbe, nämlich nicht mit dem Blau, sondern dem Grün, was auch so diesem Farbspektrum von Blau nach Gelb entspricht. Mhm. Das Grün tut mir gut, aber gerne draufschauen tue ich nicht. Aber ich merke, es tut mir gut. Mhm. Und insofern lasse ich mein frisch gestrichenes Schlafzimmer, zumindest eine Wand, lasse ich in dem Grün, was ich mir ausgewählt habe.
0: Aber es ist ja das Grün hinter deinem Kopf, ne?
1: Ja.
0: Du musst es nicht so richtig angucken.
1: Ja, aber es strahlt ja auch aus und es tröstet mich, wenn es strahlt ja ein bisschen rot aus.
0: Stimmt. Wenn du lange genug draufstauen würdest. Also, die Farbe schwingt, die macht was mit uns. Ich weiß, ich habe mir mal ein Schmuckstück gekauft in der Silberschmiede, sehr zu empfehlen. Kleiner Werbeblock in der Nähe von Kassel, Fulda, Simmershausen. Also, und da sagte die Verkäuferin, also diese Schmuckverkäuferin zu mir, also wenn ich mir sie so angucke, wahrscheinlich habe ich auch blau getragen, wie immer, wäre es schon schön, mal einen erdigen Farbton. Also die hat wahrscheinlich auch so eine Erfahrung mit Blau gemacht, wie wir jetzt gleich nochmal schildern werden. Du hast gerade schon geschildert, ich habe ja auch eine Erfahrung mit Blau gemacht. Es wird Ihnen gut tun, wenn Sie ein bisschen was Erdiges tragen. Ich habe es nie getragen, aber
1: es passt auch nicht.
0: Nein, es passt nicht zu mir. Es passt. Es war braun, ne? Es war ja so bräunlich. Die hat, für die war Erde bräunlich. Aber wenn man jetzt die Farben genauer anguckt, also du sagst rot, das Grün hat irgendwie eine Wirkung auf dich. Was haben die denn für eine Wirkung auf uns, die Farben? Also du hast jetzt gesagt, das Blau hat was in dir ausgelöst. Dann können wir ja vielleicht gleich mal die Geschichte von mir und dem Blau erzählen. Also du hast mir offen gelassen, welche Farbe ich wähle.
1: Ja, du warst ja zu einem Seminar bei mir und das Wochenende war geplant, Farben auszuprobieren und zu gestalten, was gefällt mir, welche Kombinationen sehen gut aus und so weiter und so fort. Es ging wirklich einfach nur um Farbe erkennen, nicht etwas oder mit Farbe umzugehen, nicht darum, dass man sofort ein Bild malt und den Anspruch hat, das muss ein Bild werden, sondern zu erfahren, die Farbe nehme ich und wenn ich jetzt eine Farbe dazu tue, wie wirkt das und so weiter. Und es war ganz, ganz schwierig, beziehungsweise es ist gar nicht an dich rangegangen, dass du irgendeine Farbe zum Blau dazu genommen hast. Du wolltest einfach Blau in allen Schattierungen malen. Und ich habe immer wieder interveniert und gesagt, nimm dir noch einen Bleistift dazu, zeichne vielleicht mal, weil ich merkte, du entschwebtest so. Oder misch ein bisschen Komplementärfarbe dazu, entwickel doch mal von Blau ins Orange wandern oder so. Aber du warst so damit beschäftigt, in Blau zu sein, es hat nichts genutzt. Kein Hinweis oder so hat genutzt. Ja, und dann war am Samstag das Seminar zumindest für den Tag beendet. Und dann saßst du vor mir und warst blau. Als hättest du mindestens anderthalb Flasche Wein getrunken.
0: Ja, genau so war's.
1: Du hast richtig gelallt, du konntest nicht mehr laufen, hast geschwankt und du musstest dich von deinem Freund abholen lassen, denn du warst mit dem Auto da und konntest nicht mehr fahren. Mhm. Und man sagt ja auch bei Besoffenen, sie sind blau.
0: Stimmt.
1: Ne, sie werden ja, mit Blau wird man entführt in die Ferne und dann ist man nicht mehr bei sich. Mhm. Und genau das ist passiert. Und am nächsten Morgen kam dein Anruf, dass du gesagt hast, ich kann nicht kommen, ich habe einen Kater.
0: Siehste?
1: Mit allen Nebenwirkungen, die man hat, wenn man sich besoffen hat. Hm. Im wahrsten Sinne des Wortes. Du warst blautrunken gewesen.
0: Unglaublich. Da deine Farbe ja rot ist, was macht denn rot? Also was würdest du sagen, provoziert rot, bevor wir stärker in die Farben nochmal einsteigen, was sie mit uns machen und wie man sie auch zuordnet. Also was macht rot?
1: Bei mir?
0: Ja, bei
1: dir. Bei mir kann ich ja nur sagen, es wirkt ja bei jedem Menschen anders. Man braucht ja auch was anderes. Jeder Mensch ist anders und ich bin eine relativ temperamentvolle Frau. Da sagt man eher, ich sollte was Ruhiges nehmen, aber ich habe richtig das Gefühl, Rot nährt mich. Mhm. Ich habe mir das Sofa ja erst kürzlich gekauft und ich habe ja inzwischen nur eine sehr kleine Wohnung und ich habe erst gedacht, oh, die passt nicht rein, viel zu aggressiv, weil man Rot immer mit Warnung und Aggression verbindet. Ich verbinde Rot mit, ich kann mich reinbegeben und ich werde getragen. Sie gibt mir Kraft. Und ich finde das Sofa jetzt super schön in meinem kleinen Zimmer. Da kann ich mich reinkuscheln und bin wie vielleicht wie so ein Mutterbauch oder so. Aber ich verbinde einfach alle Rottöne mit Lebendigkeit, die ich aufnehmen kann.
0: Das heißt, du lässt dich auch so ein Stück, so wie ich mich von der Farbe habe trunken machen lassen, kann eine Farbe einen auch nähren?
1: Ja, das auf jeden Fall. Ich meine, das wird ja in der Kunsttherapie auch genutzt und meine Ausbildung war ja eine anthroposophisch orientierte Ausbildung. Die gehen ja ganz bewusst mit Farben und Krankheitsbildern um. Das habe ich nicht gemacht. Ich bin ja im Jugendbereich gewesen. Und im Jugendmaßregelvollzug, und da ging es eher darum, wie können die Menschen lernen, sich zu vertrauen, dass sie was können. Da ging es um Selbstbestärkung und aus diesem Ich kann nichts herauszukommen in Ich versuche es, ich probiere es mit einem Ergebnis am Ende, was ganz ganz interessant und gut war, jetzt, es geht ja nicht um schön oder sowas, sondern wo sie Freude hatten einmal und wo auch ein Endergebnis stand infolge einer kleinen Ausstellung, die dann gesehen wurde auch von den anderen Teilnehmenden, also Pflegern, Ärzten, Psychologen und so. Es ging da um ein bisschen Selbstbewusstwerden und das dann auch darstellen vor allem. Also ich bin immer eher eine Unterstützerin als jetzt gewesen, beruflich im Sinne von fördern, als jetzt auf eine Krankheit zu zielen und da muss ich die und die Farbe nehmen. Das habe ich nicht gemacht.
0: Aber ist ja spannend. Guck mal da gleich mal im nächsten Teil und jetzt spielen wir erstmal mein Lied. Nein. Vielleicht mein Lied, weil ich habe sie ja im Gesicht und so als kleine Erinnerung an diesen blauen Moment in meinem Leben. Lass mal das Lied spielen. Blue Eyes von Elton John. Viel Freude. Ja.

0: Ja, liebe Hörerinnen und Hörer, Blue Eyes, wunderschön, wunderschöner Song von Elton John. Jetzt sitze ich immer noch in der Küche von Christina und wir reden über Farben und sie hat gerade nochmal geschildert, wie sie die Farben therapeutisch oder eher sozusagen als Ausdrucksmittel hat eingesetzt in ihrer Tätigkeit als Kunsttherapeutin an einer Klinik. Und Farben haben eine Wirkung, haben wir festgestellt, und wir fühlen uns in bestimmten Farben wohl, wenn wir uns mit ihnen umhüllen, mit Kleidung oder auch farblich die Räume gestalten oder sogar beim Auto. Ne? Also,
1: ich habe auch ein rotes Auto.
0: Ich hatte ein blaues, aber jetzt habe ich kein blaues Auto mehr. Okay, also wir sitzen hier direkt neben dem Heilhaus. Fangen wir doch erstmal damit an, bevor wir vielleicht noch ein bisschen mehr in diese Farb- und Stilberatung, die Sie ja vielleicht auch schon gemacht haben, also wir haben die auf jeden Fall schon gemacht, einsteigen und ein bisschen auch angucken, spielst du mit rein, Heilung, also wie heilsam sind Farben eigentlich? Wir sitzen neben den Gebäuden hier, neben den Wohngebäuden vom Heilhaus in Kassel. Da spielt Farbe ja eine große Rolle, weil hier geht es ja um Chakrenlehre. Und jedes Chakra, das müssen wir jetzt gleich nochmal erklären, was das ist, hat eine bestimmte Farbe, also auch eine Heilfarbe, die was zum Ausdruck bringt, jede Farbe. Und ich sehe das orange Haus, also ich sehe die Fensterläden oder Platten in Orange und die sind aufgebaut nach den Chakren. Tragen wir doch mal zusammen, was ist Chakra, was ist ein Chakra?
1: Ein Chakra, ich finde das schwer zu erklären, zumindest so ganz einfach zu erklären. Chakren sind Energiezentren im Körper, die eine bestimmte Zuordnung haben. Mhm. Herkunft darf ich jetzt nicht zurückgreifen.
0: Östlich,
1: ist zu
0: auf jeden Fall östlich.
1: Es gibt östlich. Es gibt auf jeden Fall von unten, also vom Beckenboden bis zum Scheitel, gibt es 7 Energiezentren im Körper. Mhm. Und die sind zugeordnet einmal dem Sakralchakra, das ist das erste Chakra.
0: Wurzelchakra.
1: Das ist das Wurzelchakra. Das ist mit der Farbe Rot. Und das heißt, also es ist eine Energie, ein Energiefeld, was man mit Rot verbindet und was die Kraft der Schwingung Rot hat, der Farbe Rot hat.
0: Und sehr viel
1: dem zugeordnet wird, so muss man sagen.
0: Genau, und Erde.
1: Also. Erde, Kraft, also ich meine, man kann ja im wahrsten Sinne des Wortes sagen, wenn man geboren wird, dann kommt man aus dem Rot oder ist mit dem Rot blutig oder Blut oder so. Ne, das ist einfach eine Farbe, die auch mit eine Rolle spielt.
0: Und sie steht aber sie für ist Vertrauen, eine, ne, und auch
1: sie
0: Sicherheit.
1: Sie ist einfach eine sehr kraftvolle Farbe, die auch energetisch gefüllt ist. Mhm. Ne, also nicht die intensivste Schwingung, sondern die dichteste Schwingung.
0: Okay.
1: Würde ich, so wie ich Farbe als theoretisch mit ihr gearbeitet habe, mir erworben habe, die dichteste Schwingung.
0: Dann gehen wir weiter zum zweiten Chakra.
1: Das ist das zweite Chakra. Das ist, wie nennt sich das denn jetzt? Ich bin nicht so ganz so schnell. Das zweite Chakra ist das.
0: Also auf jeden Fall das, wo die Lebensfreude sitzt.
1: Das wird ja auch zugeordnet. Auf jeden, ja, lassen wir es bei der Lebensfreude. Das ist orange.
0: Genau.
1: Orange verbinde ich mit Feuer. Mit Feuerenergie, das sind immer auch Umwandlungsprozesse. Mhm. Also beim Feuer Umwandlungsprozesse. Und Orange ist ja auch schon gewandelt. Das hat diese Energie des Rot und bekommt von der hellsten Farbe im Farbkreis was ab, nämlich vom Gelb.
0: Gelb, genau. Und also für mich ist dieses zweite Chakra, also da steht für mich wirklich für Lebensfreude, Lebenslust, also Orange ist überhaupt nicht meine Farbe, also eigentlich, also wenn ich jetzt wenn ich Orange trage, sehe ich echt alt aus, sage ich jetzt mal, und krank.
1: Ja, das aber färbt ja auch blau ab, schattet blau ab und das schattet ja dann auch auf deinen Teint ab. Ist so.
0: Naja, und ich habe gesehen, dass dann eine Gesichtshälfte runterrutscht, aber da kommen wir gleich noch zu. Erstmal ist es auf jeden Fall das Chakra, wo die Lebensfreude sitzt und die Lebenslust und auch die Kreativität. Und dann gehen wir weiter hoch.
1: Das ist das Magenchakra, das ist gelb. Ja, gelb ist die hellste Farbe im Farbkreis. Es durchstrahlt wie die Sonne alles. Es wandelt um, es ist notwendig als Lichtpunkt. Ich selbst habe gemerkt, dass ich beim Gelbmalen, also bei diesem intensiven Auseinandersetzen mit Farbe, immer wieder meinen Magen beruhigt hat.
0: Genau. Das hat mir mal jemand gesagt, also wenn du Magenschmerzen hast oder Magenprobleme, hol dir ein gelbes Blatt und guck da, meditier auf Gelb.
1: Ja. Und insofern gehört diese Farbe zum Magenchakra.
0: Ist auch der Sitz des freien Willens, glaube ich. Ja. Also ist eine zentrale, also Wohlfühlfarbe. Also letztendlich wissen Sie ja selbst, Sonnenblumen, die Sonne ist gelb. Das macht was mit uns.
1: Es ist auch die ersten Farben im Frühjahr. Das ist immer ein zartes Violett. Genau. Und was dann als erster Knallpunkt immer kommt, das sind dann die Löwenzähnchen, die dann knallgelb in der Landschaft stehen.
0: Das ist wunderbar. Oder der Raps dann, ne?
1: Ja.
0: Also das macht ja was. Also da kommt was, Helles in dich rein. Also da kommt, wir fühlen uns ja dann im Frühjahr auch wirklich sowas wie genährt, wenn wir uns diese Flächen angucken. So geht es mir jedenfalls. Und Löwenzahn ist ja auch eine bittere Pflanze. Zum Magenchakra gehört ja auch die Leber und die Galle. Und Bitterstoffe tun dem Magen gut. Also es gibt Verbindung. Und dann steigen wir hoch und jetzt kommen wir bei meinem lieben Herzen an, also oder Ihrem lieben Herzen, und da haben wir, glaube ich, gleich zwei Farben.
1: Da haben wir zwei Farben, nämlich an sich vom Ablauf des Farbkreises her taucht dann da das Grün auf. Mhm. Nach dem Gelb kommt das Grün als Mischung von Blau und Gelb. Das ist auch eine Verbindungsfarbe, und das Grün in dieser Verbindung, die hellste Farbe und jetzt die dunkelste Farbe im Farbkreis, dieses Blau, das mischt sich. Und Grün, in Grün gibt es die meisten Schattierungen überhaupt, wenn Farben gemischt werden. Das gibt bis zu 2000 unterschiedliche Grüntöne.
0: Wahnsinn. Und ich glaube, wenn man im Wald geht, dann hat man eine Ahnung, wie viele Grüntöne es sind.
1: Und wir haben gar nicht den Blick. Das kann man zwar schulen, diese Farben zu sehen, aber dieses Differenzieren können, das liegt nicht allen. Man nimmt natürlich nur so blaues Grün, gelbes Grün, Herbstgrün, Frühjahrgrün. Da sieht man ja große Unterschiede. Mhm. Das Frühjahrsgrün ist ja viel heller und frischer, und das Herbstgrün wird dann schon wieder ins Bräunliche gehend oder hat so Orangeanteile, während das Sommergrün ja oft so sehr gleichmäßig ist. Also so, der Sommer hat an sich die allerwenigsten Farben. Das ist wie so ein Ausruhen von all der Buntheit, die im Frühjahr ist und im Herbst ist. Ruht der Sommer sich sozusagen aus.
0: Das habe ich auch genau dieses Gefühl, wenn man dann, ich sage mal so im Mai, vielleicht noch Anfang Juni bist du in voller Pracht. Juni auch noch, ja. Ich komme ja aus Germerode, dann ist die Mohnblüte, dann hast du das Knallrosa, da kommen wir jetzt gleich noch zu, ist die zweite Farbe vom Herzchakra. Und das Grün ist ja so, da sagt man ja Mitgefühl, ne? Nächstenliebe, also steht es, also die grüne Farbe im Herzen. Und die rosa Farbe, die da auch zugeordnet wird,
1: das ist ja eine abgemilderte Farbe. Es ist ja sozusagen eine Sekundärfarbe, die wieder mit Weiß gemischt wird, hell gemischt wird. Die Zuordnung, warum das rosa ist, Herzensrosa. Ich meine, rosa spricht die Menschen an. Rosa wird bei kleinen Kindern, bei Mädchen ja so eingesetzt. Ne?
0: Hammer Glück gehabt.
1: Ja.
0: Nicht blau. Die Jungs sind schon gleich blau.
1: Ja. Das mag alles vorurteilsbehaftet sein, aber rosa ist einfach eine zarte Farbe, die berührend ist und die auch Weite zulässt.
0: Ja, stimmt. Also, und für mich ist es so, dieses Rosa, also wenn ich in Rosa eingehüllt, der Rosenquarz als mein Lieblingsstein, ja, also der Rosenquarz, der gut fürs Herz ist, also falls Sie immer das Gefühl haben, es wird eng im Herzen, also Rosa streichelt die Seele, genau wie das Grün. Und steht so ein Stück weit auch für die Liebe und die Selbstliebe. Also für mich sehr stark für die Selbstliebe. Und wir wissen ja, in der Bibel steht, liebe deinen Nächsten wie dich selbst. Es geht nur so. Also erst wenn ich mich selbst liebe, in Rosa eintauche, bin ich dazu in der Lage, andere Menschen zu lieben. Für mich ist das Herzchakra wirklich so ein Zentrum.
1: Ja, das ist es ja auch von der Abfolge her. Es steht es ja an der vierten Stelle und bei sieben kommen drei oben und drei unten und drei oben zusammen und das Rosa steht in der Mitte. Und das Rosa ist auch etwas sehr Freilassendes. Das hat, es ist nochmal anders als Blau. Blau, da wird man ja reingezogen, oder ist der Schutzmantel Maria, oder wird mit dem Kosmos verbunden. Und Rosa ist eher für mich eine Farbe, die mich zwar auf mich zurückwirft oder die in mich hineinkommt, aber mit einer großen Freiheit. Also wenn ich die rosa gefärbten Wolken sehe beim Sonnenaufgang und beim Sonnenuntergang, das ist immer etwas... etwas sehr Schönes, das berührt einen.
0: Und stimmt, wenn die Menschen durch die rosa Mondfelder gehen, also ich habe keinen Menschen gesehen, der da nicht lächelt.
1: Ja, das stimmt, ich war ja da bei dir, hab dich besucht.
0: Sehr heilsam.
1: Mondblüte.
0: Und jetzt kommen wir zum Blau, also meinem Blau, dem Halschakra.
1: Ja.
0: Der Sitz, also für mich ist das ja mein Spezialgebiet, weil ich habe das Mikrofon in der Hand. Ne? Ich heiße Roter Mond, da ist das Rot. für mich ist das Kommunikation, aber für mich ist das auch so nach innen hören. Also für mich ist Blau... Also wirklich ist nicht nur der blaue Montag, wo man ja auch sich sehr gern zurückzieht mal ab und zu. Also es ist etwas, was nach außen und nach innen geht für mich. Also ich spreche aus, was ich innerlich fühle oder wahrnehme. Es tut mir gut. Ja, und ich werde auch kreativ. Also ich habe das Gefühl, das ist ja, glaube ich, auch so, das Halschakra schwingt so ein bisschen zusammen mit dem Orange.
1: Ja.
0: Ja, also mit dem zweiten Chakra. Da gibt es, das ist die Komplementärfarbe und es ist auch wirklich sowas, Lebenslust oder Lebensfreude, die sich über den Hals ausdrückt, über das Blau. Und dann gibt es das...
1: Ja, aber das Blau ist ja... sehr vielfältig, symbolisch, sehr vielfältig wird das ja gesehen und benutzt. Das ist ja einmal Blau als Schutz. Die Maria wurde immer mit einem blauen Mantel dargestellt. Sie ist ja immer die Schutzheilige oder die sozusagen die Übermutter, die uns schützt mit ihrem blauen Mantel. Da ist die blaue Blume der Romantik. Also
0: wow,
1: du guckst in den Himmel und kriegst romantische Gefühle.
0: Die blaue Mauritius, die Briefmarke.
1: und da ist ja auch dieses Blauwerden, der blaue Montag oder Blau sein heißt, du wirst auch entführt in andere Regionen. Ne? Und das ist ja dann schon eine
0: geistige... Die blaue Stunde fällt mir ein, die blaue Stunde.
1: Ja, also das ist ja ganz bezaubernd, wenn man sich wirklich die Zeit nimmt und mal guckt, wann die Nacht wirklich blau wird, wann das Graue abends zum Blau wird, das kann einen wirklich entführen. Also es wird sehr vielfältig genutzt. Oder man zieht den Blaumann an, weil man arbeiten muss. Ne? Das ist auch wieder Schutz, ein Schutzanzug. Heute gibt es die meistens auch in Rot, aber das ist einfach auch der Entwicklung der anderen Farbempfindungen. Wir haben nicht mehr diese moralischen, sag ich mal, Farbempfindungen. Früher hieß es, Blau und Grün darf man nicht tragen. Ne? Grün und Blau, Pollacksfrau hieß das immer.
0: Also das trägt jede Sau.
1: Das war abwertend gemeint. Aber heute geht man mit Farben anders um und man hat auch einen anderen Farbsinn. Also insofern verändern sich die Farben auch in unserer Wahrnehmung und auch in unserer, sagen wir mal, gesellschaftlichen Stellung. Blau, ich denke, wenn ich leicht angeheitert bin, so als kleines Beispiel, und ich bin ein bisschen blau, dann werde ich auch redseliger in der Regel.
0: Wunderbar, so wunderbar. Ne?
1: Also schon, wenn man es in Maßen macht, ist das ein schönes Kommunikationsmittel.
0: Okay, wenn man ab und zu mal ein Glas Rotwein trinkt. Und jetzt steigen wir mal hoch, dann gibt es das dritte Auge. Das sitzt wo?
1: Das ist zwischen den Augen, ein bisschen oberhalb, also zwischen Augenbrauen, etwas oberhalb der Augenbrauen.
0: Und jetzt wird es ja fast heilig, ne? Also, ja. Weil das ist das Lila, also das ist das...
1: Das ist Lila, ja, also Lila oder Violett.
0: Violett eher, ja. Ne? Also dunkles Violett.
1: Ja, das ist natürlich eine Farbe, die sehr... Schwierig würde ich gar nicht mal sagen, aber das ist natürlich eine Farbe, die ist aus dem Rot und dem Blau gemischt. Man sagt auch, es ist eine Übergangsfarbe, eine Farbe der Wandlung.
0: Ah, okay, da ist ja auch das dritte Auge, also diese innere
1: es sind ja,
0: da Intuition. Kommt, ne?
1: Das ist die Intuition und da kommen ja auch unterschiedliche Kräfte zusammen. Also Blau steht fürs Ausatmen, Rot für das Einatmen. Mhm. Also das sind ja zwei Prozesse. Einmal ganz erdig sein und mit dem dritten Auge, mit dem sechsten Chakra. Das heißt ja, da setze ich auch eine Verbindung im Denken. Also ich lebe erdig, aber ich bin auch ein geistiges Wesen. Mhm. Wenn man das in Kombination jetzt sehen
0: Ich weiß, dass der Papst, also der trägt ja auch oft
1: ja, das
0: Violett und Weiß.
1: Ja, das wird in der Kirche natürlich sehr eingesetzt. Mhm. Also je nach Fest. Ich habe das jetzt nicht alles im Kopf, zu welchen Festen Rot und Violett getragen wird und Weiß getragen wird. Also dazu bin ich zu lange raus aus der Kirche. Mhm. Da habe ich mich leider oder nicht mehr so mit befasst. Aber es ist ganz klar, die Kardinäle tragen immer dieses mehr ins Pinkene. Das ist, oh, jetzt habe ich den Farbnamen vergessen, das ist ja Purpur.
0: Genau, tragen.
1: Ne? Das ist so... ein Touch ins Violette, ein Rot, was ins Violette geht.
0: Genau.
1: Und das sind dann so sakrale Farben, die genutzt werden halt für diese ganzen religiösen Feste. In anderen Religionen gibt es da andere Farben, da werden die Farben anders gedeutet. Man kann also nicht sagen, das ist weltumspannend, vielleicht das Blau oder so, weil wir ja alle vom Kosmos umgeben
0: sind. Aber, und es ist aber was, wie du schon sagst, sehr sakral ist und was sehr auch eine Verbindung nach oben hat. Und dann wäre man nämlich beim Übergang.
1: Eine geistige Farbe, das ist ja die Farbe, eben die Farbe des Wechsels, des Übergangs. Man sagt auch ganz oft, dass Farben, also dieses Violett, sehr, sehr gern gewählt wird von Kindern. Das ist ein zartes und von älteren Damen.
0: Stimmt, Lila, der letzte Versuch.
1: Genau.
0: Vielleicht sollten wir noch mal Lila tragen.
1: Ja, es ist schon oftmals, oder man trägt auch oft, ich habe es mal so beobachtet, dass man in Zeiten, wo man sich umschwingt, wir machen ja alle Wandlungen durch im Leben mal, und wenn man sich umschwingt, dass man oft zu der Farbe greift, zu Lila.
0: Sehr interessant.
1: Ne, und da gibt es ja auch viele von ganz zart Lila. Bis hin zu einer ganz dunklen Farbe.
0: Genau.
1: Also so ein ganz dunkles, das ist schon, nachts gibt es auch manchmal so fast ins Violett gehende, ne? Dieses Ultramarin, ja. das ist ja auch ein bisschen mit, hat einen Rotstich, sage ich jetzt. Das ist schon eine sehr geistige Farbe, die auch so verstanden wird und natürlich in Religionen genutzt wird.
0: Und bevor wir jetzt zur letzten, zum siebten Chakra kommen, und dann würde ich auch gerne mal auf Schwarz gucken, weil das sehr oft getragen wird, hören wir jetzt noch mal was für einen Magen. Und da verbindet die Christina eine schöne Zeit mit, nämlich du bist den Jakobsweg gelaufen und hast das Lied innerlich immer wieder gesungen.
1: Ja.
0: Und deswegen spielen wir das jetzt, nämlich Yellow Submarine.
1: Nach dem Lied, das habe ich innerlich gesungen.
0: Aha.
1: Nach dem Lied, immer wenn ich erschöpft war, habe ich diesen Text gesungen und dann fing ich wieder an, rhythmisch zu laufen, dann wurde ich wieder wach und dann fing ich wieder an, flott zu laufen.
0: Also jetzt wach werden, liebe Hörerinnen und Hörer, Yellow Submarine von den Beatles. Ist doch nur ein ganz kurzes Stück. 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

0: Ja, okay. Wir sind in der Endphase unseres Gesprächs über Farben, über die Macht der Farben. Ich sitze bei Christina in der Küche. Rote Stühle, orangefarbene Tischsets. Wir haben uns durchgearbeitet durch die Chakren, durch die Energiepunkte im Körper, die Energiezentren im Körper, waren jetzt gerade oben angekommen beim dritten Auge, dem sechsten Chakra. Und jetzt haben wir noch die Farbe Weiß. Und ich würde dann auch gerne im Übergang, was machen Farben vielleicht mit uns, zum Schwarz kommen. Aber die kommt in den Chakren nicht so vor, sondern das Weiß. Wo sitzt das Weiß?
1: Das Weiß sitzt, ja, sagen wir mal, in der Mitte des Kopfes, des Hauptes. Genau. Und man kann das an sich auch pulsieren fühlen, wenn man mal die Schädeldecke so ein bisschen überhöht mit der Handhöhlung. Ja, das ist so der Zentralpunkt, der uns mit dem Kosmos verbindet, wenn man so will.
0: Als Kind ist das, glaube ich, doch diese, wie heißt denn das?
1: Ich weiß nicht, die Fontanelle.
0: Die Fontanelle.
1: Das ist die Fontanelle, die sich da schließt. Bin ich zu unbewandert, das müsste ich selbst mal nachlesen, ob es genau diese Stelle ist. Aber es ist sozusagen die geistige Verbindung oder die Verbindung zur geistigen Welt. Und das ist die Farbe Weiß. Die Farbe Weiß ist in den Lichtfarben, wenn nicht alle Farben, das sind ja die Spektralfarben, die wir hier durchgegangen sind, wenn wir diese Spektralfarben, die wir im Regenbogen sehen, wenn wir die alle zusammen jetzt nehmen würden, wir hätten lauter Leuchter
0: in den Farben
1: zusammen und würden die an eine Wand bringen, auf einen Punkt, dann ist das Weiß.
0: Aha, dann wird das Weiß.
1: Dann wird das Weiß. Dann mischen sich die Farben sozusagen zu einer Neutralfarbe.
0: Das ist ja interessant.
1: Beim Malen oder so spricht man ja nicht davon. Da sagt man, Weiß ist keine Farbe. Ich finde schon, dass es ein Medium ist, die anderen Farben unterstützt oder mischt, aufhält oder so. Das
0: stimmt.
1: Ist schon ganz klar. Im Gegensatz dazu, das Schwarz, wenn ich jetzt alle Farben nehme, und das ist etwas, was ja leicht passiert bei Menschen oder wenn man sich nicht auskennt mit Farben so, wenn man anfängt zu malen, dass man dann oftmals Farben zusammenmischt. Ich nehme jetzt das Rot und das Grün zum Beispiel, die beiden gegenüberliegenden Farben. Und das mischt sich dann schon zu einem Braun oder zu einem Grau, wenn ich da das gleichwertig zusammenmische. Dann denke ich oft, oh, das sieht aber jetzt auf einmal schmutzig aus.
0: Stimmt. Ne?
1: So.
0: Und noch ein Blau rein.
1: Ja, dann wird's nämlich bald schwarz.
0: Ja, genau.
1: Denn wenn ich jetzt feste Farben, ne, die ich malen kann, also dann bringe ich ja Farben aufeinander.
0: Ja, genau.
1: In einer anderen Art und Weise, als wenn ich mit dem Licht das mache. Dann kommt, wenn ich die Farben zusammenmische, kommt da grau, schwarz, duster raus. Also das ist jeweils die Ansammlung aller Farben. Schwarz und Weiß ist jeweils das Spektrum, das gesammelte Spektrum in der Lichtfarbe, die weiß wird, und in der additiven Farbe, die dann schwarz wird.
0: Das heißt, jetzt mal alle, die schwarz lieben, jetzt müssen wir die mal ein bisschen erschüttern. Also ihr könnt machen, was ihr wollt, ihr Lieben. Im Schwarz sind alle Farben drin. Ihr könnt euch noch so schwarz anziehen und schwarz tragen. Und das hat ja auch was, ne? Weil Schwarz ist ja die Trauerfarbe. Also
1: in unserem Kulturkreis.
0: Wir gehen zum Friedhof in Schwarz gekleidet, ein Trauerjahr. Früher haben die Witwen oder Witwer wahrscheinlich eher weniger, aber die Witwen schwarz getragen, ein Trauerjahr. Und das finde ich schon jetzt, wo du das sagst, ein bisschen aufschlussreich, weil wenn ich sterbe...
1: sind alle Farben des Lebens in dir vorhanden.
0: Ja, und das finde ich, das hat ja was. Wenn ich das so betrachte, dann hat das was.
1: Ja. Ich habe jahrelang auf Schwarz gemalt.
0: Ich weiß.
1: Ne? Ja, du hast ja noch ein Bild.
0: Weiß, ich meine, mir ist mir bekannt.
1: Ja, du hast ja noch ein Bild bei dir hängen.
0: Ja. Es hing auch lange im Gleichstellungsbüro, wollte ich nur mal sagen, so. Weil ich fand, da gehörte es irgendwie hin.
1: Ja, da habe ich Experimente gemacht. Das ist ja ein ganz schwarzes Bild. aber es ist nicht ganz schwarz, weil ich mit unterschiedlich schwarzen Pigmenten gearbeitet habe in Öl und zu unterschiedlichen Trocknungszuständen die gedrückt habe, also verdichtet habe. Und dadurch kamen dann ganz unterschiedliche Farben raus. Also auch im Schwarz
0: sind Farben.
1: Ist alles
0: Schattierungen.
1: Sind Schattierungen. Das sieht man ja oft, wenn man schwarze Kleidung kauft und man hält die nebeneinander. Die eine sieht grünlich aus und die andere sieht bläulich aus und die andere sieht rötlich aus. Also ein richtig tief Schwarz ist manchmal sehr unterschiedlich.
0: Samt vielleicht. Also bei Samt habe ich immer das Gefühl.
1: Ja, auch diese, sagen wir mal, mit viel Synthetik oder so, die können natürlich die Farbe so halten. Aber eine schwarze Jeans wird sich immer irgendwie aufhellen und dann kommt raus, mit welchen Pigmenten gefärbt worden ist.
0: Und jetzt lass uns nochmal so, jetzt wir gehen schon praktisch zum Ende entgegen unseres Gesprächs. Was machen Farben mit mir? Ich hatte ja vorhin schon zur Farbberatung was gesagt. Also wir müssen jetzt gar nicht gucken. Also wenn Sie eine Entzündung irgendwo haben, würde ich kein Rot tragen. Ne? Weil für mich ist das Rot, dann wäre Blau vielleicht wirklich besser. Also weil Blau kühlt und Rot erhitzt. Wenn Sie hohen Blutdruck haben, Vorsicht mit Rot. Es könnte sein, dass da noch was angefeuert wird. Also dann lieber auch kühle Farben. Also immer so, wenn eine Erhitzung oder so ist, dann eher kühle Farben. Und wenn Sie aber so eine kleine Frostbeule sind, dann kann Rot vielleicht helfen, ein bisschen Feuer in Ihren Körper zu bringen. Also zum Beispiel rote Socken anziehen oder man nimmt ja auch Kupfersalbe für die Füße. Jetzt klingelt es gerade. Ich mache mal einen Stopp, damit die Christina kurz zur Tür gehen kann. Okay, wir sind jetzt zu dritt. Die Susanne ist noch gekommen und die Susanne ist eigentlich auch Fachfrau, ist nämlich auch Kunsttherapeutin. Aber ich beende das Gespräch, wenn du das gestattest, Susanne, lieber mit der Christina, weil ich es mit ihr begonnen habe. Du denkst dir deinen Teil. Ne? Vielleicht erzählen wir ja den Zuhörern und Zuhörern was völlig Falsches, was ich nicht hoffe. Bevor wir jetzt nochmal, ich hatte ja gerade gesagt, nichts Rotes tragen, wenn man jetzt Entzündungen hat oder Bluthochdruck. Blau wäre ich jetzt vorsichtig, wenn Sie schon eine Frostbeule sind, also dann lieber Rot. Aber Christina will noch was mit dem auf Schwarz malen sagen, bevor wir uns nochmal angucken, was für ein Farbtyp Sie womöglich sind oder so.
1: Ja, auf Schwarz malen, das habe ich halt jahrelang gemacht und das hat mich so frei gemacht im Malen, in der Form, dass wenn man auf Schwarz malt, dann erscheint die Farbe nicht sofort, sondern sie dämmert hoch und ich hatte mehr Freiraum dann zu gestalten, weil ich auch immer ein bisschen Angst davor hatte vor Farbe, weil sie mich ja mal so stark ergriffen hatte. Und so habe ich dann gelernt, doch Bilder zu komponieren und zu merken, oh, Schwarz hat Geduld, dass ich da malen konnte. Und es hat mich dann auch bestärkt darin, oh, ich kann ja malen, ich kann ja gestalten, ich kann ja etwas ausdrücken damit. Und auf Weiß malen, das ist immer so, dann springt die Farbe einen ja an. Wenn ich auf Weiß, also einer unbefleckten Fläche, eine Farbe setze, dann ist sie sofort da.
0: Stimmt.
1: Und das bringt mich in einen viel schnelleren Entscheidungsdruck. Und inzwischen kann ich das auch, aber dieses auf Schwarz malen hat mir erstmal geholfen, als ich mich hilflos fühlte mit den Farben. Und insofern, das eine ist ja, wir haben ja vorhin davon gesprochen, Schwarz ist einfach die Ansammlung aller Farben, die man addiert. Und das Weiß ist ja etwas, da sind auch alle Farben drin und vorhanden. Das sind ja die Lichtfarben und von daher ist man da viel eher konfrontiert mit dieser Lichtigkeit und das Dasein der Farbe. Das springt dich sofort an. Und ja, manche können das sofort. Ich war nicht der Mensch, der sich sofort so intensiv mit Farbe auseinandersetzen konnte.
0: Manche Menschen müssen sich auch den Farben erstmal annähern. Also ich hatte ja vorhin gesagt, rot gefärbte Haare und schon war irgendwas schräg. Also ich habe dann Farben getragen, die gar nicht zu meinem Typ gepasst haben. Oder was Farbe bewirken können, hast du gerade beschrieben beim Malen, dass man da auch vorsichtig sein muss, siehe Blau oder wie wir dann zu dem kommen, was wir zum Ausdruck bringen wollen. Und dann gibt es ja eben diese Farben, die, ich habe vorhin am Anfang gesagt, ich bin so der blaue Typ, ja, also ich trage fast nur blau, heute habe ich immer ein bisschen rosa an. Ich tendiere aber zum Beispiel in der Wohnung jetzt seit neuestem zum Grünen, vielleicht weil ich im Grünen lebe und mich im Grünen geborgen fühle oder nur noch vom Grün geliebt werde, ich habe keine Ahnung.
1: Ja, Grün ist eine beruhigende Farbe.
0: Ja, siehst du, Blau ja auch.
1: Ja.
0: Und es ist ja, haben wir ja gehabt, Herzchakra-Farbe. Und jeder Mensch hat Farben, die einem, die dem Menschen gut tun. Also sie werden sicher irgendetwas in ihrer Wohnung haben, wo sie sagen, das ist irgendwie, wenn ich da hingucke, das hat eine gute Wirkung auf mich. Oder sie werden einen Teil im Schrank haben, ihr Lieblingsteil in einer Farbe, wo sie sich wohlfühlen. Dazu gehört natürlich auch der Stoff. Da kommen wir jetzt gar nicht mehr zu, das werden wir dann irgendwann nochmal nachholen. Das heißt,
1: die Materialität der Farbe.
0: Genau, die Materialität der Farbe. Das heißt, es gibt diese dunklen Zeiten im Leben, wo wir krank sind, uns nicht wohlfühlen, vielleicht depressiv, traurig, wie auch immer. Und nach Christina, nach dem, was Christina jetzt erzählt hat, gibt es, die haben die Farben eine Macht. Sie haben die Macht, uns zu erhellen oder uns zu verdunkeln.
1: Zu entführen, sagen wir, in emotionale Stimmung zu entführen.
0: Genau. Und dazu müssen Sie noch nicht mal zum Hausarzt laufen, sondern in dem Fall würden Sie jetzt nicht animieren, einkaufen zu gehen, aber vielleicht zum Kleiderschrank und mal zu gucken, wie ist mir denn heute? Ist mir heute blau, rosa oder rot? Was bin ich für ein Typ? Und in der Gewissheit, in Schwarz sind alle Farben drin, aber vielleicht brauchst du auch mal was Helles, nämlich ein helles Gelb. Liebe Hörerinnen und Hörer, unsere Redezeit, unsere Gesprächszeit geht zu Ende hier in der Nähe vom Heilhaus mit Blick auf das zweite Chakra, auf die zweite Chakrafarbe, aufs Orange, mit Blick auf Christina, die auf einem roten Stuhl sitzt. Liebe Christina, vielen, vielen Dank für das Gespräch. Du hast einen schönen Einblick gegeben in die Farben, in die Chakrenfarben und überhaupt in die Farbwelt. Gehen Sie malen, gehen Sie zum Kleiderschrank, holen Sie sich ein Blatt, testen Sie das mit Grün und Rot, bleiben Sie dran, gehen Sie vielleicht in die Sinnesgänge. Ich wünsche Ihnen einen schönen Abend, einen schönen Tag, je nachdem, wann Sie uns hören. Und wir hören jetzt auf mit dem Lied, was Christina auch sehr, sehr gern mag und ich auch. Somewhere Over the Rainbow von Israel und den Rest, den spare ich mir lieber, weil ich den nicht aussprechen kann. Okay, wir hören uns wieder. Seien Sie gespannt, es wird sicher um die Sinne gehen, um was sehr Sinnliches, weil das Berühren hatten wir jetzt noch nicht. Da sind ja zum Beispiel Klänge, bieten sich da an. Also, wir hören uns wieder. Bis bald und tschüss, Christina.
1: Ja, tschüss, Thekla. Hat mich gefreut, dass du hier warst.

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0: Schön, dass Sie eingeschaltet haben. Lass uns reden. Wir freuen uns sehr. Im Studio sind wie immer Sabine Theile und
1: Stefanie Müller.
0: Und wir haben uns heute ein Thema rausgesucht. Wir wollen über das Hospiz sprechen, über das Hospiz Meißnerblick in Eschwege. Und haben uns natürlich einen Studiogast dazu eingeladen, Kerstin Brübach. Hallo.
2: Hallo.
0: Sie sind die Pflegeleiterin. Und ja, ich glaube, wir fangen einfach gleich an, weil ich glaube, dass unsere Hörer, genauso wie Sabine und ich, ganz viele Fragen haben. Wir wollen ganz viel beantworten. Wie funktioniert so ein Hospiz? Wer darf da hin? Ab wann darf man da hin? Was passiert da? Was passiert in den Wänden dieses Hospizes? Wie läuft das ab? Und wie schafft man es in einem Hospiz zu arbeiten?
1: Zu überleben.
0: Zu überleben, ja. Genau. Also wir wollen keine traurige Sendung machen, wir wollen eine informative Sendung machen, wir wollen auch mal lachen, das gehört dazu. Werden wir Frau Brübach auch fragen, wie ist der Alltag im Hospiz? Wird da auch gelacht? Wird da gefeiert? Ihr habt gerade erst Sommerfest gefeiert, Tagt auf der Tür, also es wird gefeiert im Hospiz. Genau, wir haben Fragen. Vielleicht fangen wir erst

0: erstmal damit an, dass Sie uns erklären, was unterscheidet jetzt zum Beispiel, also was ist ein Hospiz überhaupt und was unterscheidet das jetzt zum Beispiel von einem Krankenhaus?
1: Also ein Hospiz ist letztendlich eine stationäre Einrichtung, wo Menschen an ihrem Lebensende hinkommen. Vor allen Dingen geht es im Hospiz um Lebensqualität. Man muss sich das so vorstellen, wir haben Menschen mit einer fortgeschrittenen Erkrankung und die wissen, dass sie sterben werden und meistens sind diese Erkrankungen mit einem komplexen Symptomgeschehen verbunden. Das heißt, die Menschen, die leiden an Schmerzen, an Luftnot, Übelkeit, Erbrechen, starke Unruhezustände und wir versuchen letztendlich den Menschen mehr Lebensqualität zu geben und die Symptome bei uns zu lindern.
2: Also das heißt anders jetzt, so wie ich das von früher kannte, also meine Großmutter oder so ist halt im Krankenhaus gestorben, es sterben ja nach wie vor trotzdem auch viele Menschen im Krankenhaus, denke ich, dass es eine Alternative gibt für den Menschen oder für die Familie, wenn ich merke, dieser Mensch ist nicht mehr zu heilen, sondern es geht jetzt wirklich dem Ende zu und er darf nochmal oder muss auch versorgt werden.
1: Letztendlich betreuen wir natürlich alle, die an diesem Prozess beteiligt sind. Als Hauptperson ist natürlich, wir sagen ja im Hospiz nicht Patient, sondern unser Gast. Aber natürlich gehören auch die Angehörigen da mit dazu, weil man muss sich vorstellen, die Angehörigen, die haben vielleicht versucht, zu Hause ihren Liebsten zu betreuen und hatten sich zum Ziel gesetzt, denjenigen bis zum Tod zu begleiten und haben dann festgestellt, die Versorgung zu Hause, die war unmöglich oder ist unmöglich geworden, sodass dann derjenige ins Hospiz kam und die Angehörigen so belastet sind, dass auch wir ständig damit beschäftigt sind, natürlich die Angehörigen abzuholen und psychisch und sozial auch zu begleiten.
2: Ist es dann so, dass Sie dort, also ich stelle mir es gerade so vor, es gibt ja unterschiedliche auch Erkrankungen, die dann zum Tod führen, dass Sie unterschiedliche Apparate da haben, um den Menschen da weiterhin gewisse Schmerzen nehmen zu können? Also ich kann mir das gar nicht so richtig vorstellen.
1: Also ein Hospiz ist in dem Sinne keine Intensivstation, das muss klar sein. Es geht hier auch nicht um Lebensverlängerung, sondern es geht hier um die Lebensqualität. Apparate in dem Sinne gibt es nicht, es sei denn, es bringt jemand, wenn man das als Apparat bezeichnen kann, sein O2, also sein Sauerstoffkonzentrator mit. Oder natürlich kann es auch mal sein, dass die Ärzte Schwierigkeiten haben bei der Medikationseinstellung, weil die Schmerzen vielleicht dann doch viel zu groß sind und dann gibt es Schmerzpumpen. Das heißt, der Gast hat die Möglichkeit, selber sich zum, sozusagen einen Bedarf zu verabreichen. Bedarf heißt, ein Schmerzmittel in dem Moment zu verabreichen, wenn er es benötigt, also wenn die Schmerzspitzen da sind. Und ansonsten läuft so eine Schmerzpumpe halt kontinuierlich. Der Wirkstoff wird also kontinuierlich abgegeben. Ja, andere Apparate gibt es bei uns nicht.
2: Ja, interessant.
0: Ich würde jetzt mal nachfragen, Sie sprachen von Krankheiten. Also wir sprechen, es gibt nach wie vor Menschen, die im Krankenhaus versterben, sie werden eingeliefert in die Notaufnahme und ne, schlimmster Fall, man kommt nicht lebend aus dem Krankenhaus raus, ja. Aber man stirbt ja auch nicht nur, ist die Frage, bezeichnet man das als Krankheit, wenn ich jetzt zum Beispiel einfach am Ende meines Lebens ein schwaches Herz habe und ich, es ist absehbar, die Ärzte sagen, das ist nicht heilbar oder ich habe irgendwie ein Organ, was nicht mehr, ne? Aber es ist keine Krankheit in dem Sinne, die ich wirklich benennen kann. Darf ich dann auch ins Hospiz, auch wenn ich weiß, es geht dem Ende zu?
1: Also es ist so, dass nicht jeder Sterbende einen Platz im Hospiz bekommen kann, sondern wir reden hier meistens von Krebserkrankungen oder auch ja eine Herzschwäche oder COPD, das ist die chronisch obstruktive Lungenerkrankung, oder auch von ALS. Aber es muss eine Erkrankung vorliegen, die fortschreitend ist, die unmittelbar zum Tode führt. Und hier haben wir den Punkt, die muss mit einem komplexen Symptomgeschehen einhergehen. Das heißt, es müssen diverse Symptome vorliegen, wie die ich schon vorhin genannt hatte. Schmerzen, Luftnot, quälende Übelkeit, ständiges Erbrechen. Vielleicht kann man auch nicht mehr schlucken. Also das sind so die Hauptgründe, um in einem Hospiz aufgenommen zu werden.
0: Das heißt, schlussendlich ist es ein Arzt, der das attestiert und sagt, das ist jetzt, könnten theoretisch, wenn sie einen Platz bekommen, ist auch noch ein Thema, was wir in dieser Sendung haben werden, sicherlich, der sagt, sie dürfen ins Hospiz, oder es ist ein Gast, der dahin darf, sozusagen. Es muss ein Arzt attestieren.
1: Genau, richtig. Okay. Also ein Arzt muss es ausfüllen, sozusagen, eine ärztliche Notwendigkeitsbescheinigung ausstellen. Das heißt, das kann ein Hausarzt, das kann ein Krankenhausarzt sein oder aber auch ein Arzt vom SAPV-Team. SAPV-Team bedeutet spezialisierte ambulante Palliativversorgung. Das heißt, hier findet noch die medizinische Betreuung durch Palliativärzte zu Hause statt.
2: Palliativärzte, wo findet man die?
1: Also in Eschwege gibt es das Palliativteam Nordhessen. Die sind darauf spezialisiert, Palliativpatienten zu Hause zu betreuen. Das heißt, nicht pflegerisch, sondern ein Pflegedienst wird dort zusätzlich benötigt, sondern rein medizinisch. Die lindern dann die Symptome in der Häuslichkeit. Und natürlich geben auch in der Häuslichkeit Lebensqualität. Also sie unterstützen den Patienten sowie auch den Angehörigen, dass die Versorgung zu Hause gut möglich ist.
0: Wo wir jetzt gerade auch bei dem Palliativnetz waren, wo wir jetzt quasi auch noch, was es auch gibt, erwähnt haben und Krankenhaus und ne, was man alles machen kann. Was würden Sie, also ich finde es ja toll, dass Eschwege, der Werra-Meißner-Kreis, also das Hospiz Meißnerblick ist ja, hat den Sitz in Eschwege. Wir müssen immer auf dem Heuberg, ne, sind Sie in Meißnerblick, weil man ja wirklich da, wo Sie sind, den Meißner auch wirklich schön sehen kann.
1: Genau.
0: Aber ich nehme mal an, es dürfen alle aus dem Werra-Meißner-Kreis zu Ihnen kommen? Oder muss man in Eschwege gemeldet sein? Nein.
1: Nein. Wir bekommen auch unsere Gäste darüber hinaus. Also nicht nur aus dem Werra-Meißner-Kreis, sondern auch, ich sage mal, wir haben einige aus Kassel oder ich sage mal, über die Grenzen des Werra-Meißner-Kreises hinaus. Und Sie hatten eben eine Begrifflichkeit genannt. Hospiznetz, hatten Sie irgendwie sowas gesagt?
0: Palliativnetz. Weil das brachte mich jetzt zu der Frage, sagen, hey, wir haben in Eschwege ein stationäres Hospiz. Wir haben das Palliativnetzwerk Nordhessen, glaube ich, hatten Sie gesagt, oder Palliativnetzwerk?
1: Palliativteam Nordhessen.
0: Team Nordhessen, so rum. Wie wichtig ist es, und ich weiß, Sie haben lange gekämpft, es gibt den Verein schon viel länger, es gibt, ich weiß, wie lange das Büro schon gibt und wie lange wir Sie gekämpft haben, bis wir hier in Eschwege wirklich dieses Haus haben. Wie wichtig ist es, dass eine Stadt, ein Kreis sowas hat?
1: Also ich muss sagen, seitdem das Hospiz eröffnet wurde und einige Menschen natürlich hier im Werra-Meißner-Kreis die Erfahrung machen durften, im Hospiz einziehen zu können, beziehungsweise die Angehörigen, die sind so dankbar, dass es jetzt so eine Einrichtung gibt. Das wird uns immer wieder gespiegelt, dass macht ja auch diese Arbeit besonders, diese unheimliche Dankbarkeit der Menschen. Und das zeigt auch, wie wichtig es war und ist, dass dieses Hospiz hier in Eschwege entstanden ist. Weil das war eine ganz große Lücke, das kann man nicht anders sagen.
0: Was waren, wenn wir mal ganz kurz, ich weiß, wir haben noch viele Fragen, aber es würde mich trotzdem interessieren, so, was waren die größten Hürden, dieses Haus bauen zu können, zu dürfen? War das rechtlich, finanziell wahrscheinlich? Wie schwierig, wie lange hat es gedauert?
1: Also da kann man ja ganz weit ausholen. Das war ja
0: kurz
1: schon
0: kurz zusammengefasst.
1: 1996 gab es die Hospizgruppe Eschwege, die wurde da gegründet. Und diese Hospizgruppe, die hat sich damals schon zum Ziel gesetzt, ein stationäres Hospiz in Eschwege zu bauen. Und dann kann man sich vorstellen, welche Hürden man da in dieser ganzen Zeit durchlaufen ist, wenn man bedenkt, dass das Hospiz im Jahre 2024 erst eröffnet hat.
0: Ja.
1: Na, es wurden wirklich ganz, ganz, ganz viele Steine in den Weg gelegt, die man letztendlich dann beiseite schaffen musste in all der Zeit. Und 2024 konnte man dann endlich das Hospiz eröffnen. Ja, es war wirklich ein ganz, ganz langer Weg, kann man nicht anders sagen.
0: Ja.
2: Ja, eine super Durchhaltekraft, ne?
0: Ja.
2: Wie viele Gäste dürfen denn bei Ihnen wohnen im Hospiz?
1: Wir haben 10 Betten im Hospiz, also man kann sagen, nein, 11 Betten. 10 Betten für Gäste und ein Bett ist immer frei für Angehörige, die im Hospiz übernachten möchten. Wir stellen den Angehörigen Extrazimmer zur Verfügung, aber die Erfahrung zeigt auch oft, dass Angehörige gerne mit ihren Liebsten direkt im Zimmer schlafen möchten. Dann haben wir Zustellbetten, die wir dann in das Zimmer stellen und ja. Das klappt ganz gut.
2: Und das muss ich mir so vorstellen, dass ich als Gast dann ein Zimmer für mich alleine habe?
1: Richtig. Also jeder Gast hat ein Zimmer für sich alleine mit Bad. Und das Bad ist so eingerichtet, dass man mit allen Hilfsmitteln in dieses Badezimmer kommen kann, sei es mit Rollator, mit Rollstuhl. Also es ist genug Platz. Außerdem hat das Zimmer eine große Terrasse und wir heißen ja nicht umsonst Meißnerblick. Von dieser Terrasse aus hat man einen wunderschönen Blick auf den Meißner und man hat sogar die Möglichkeit, es gibt ja auch Gäste, die können nicht mehr aus dem Bett, die bettlägerig sind und da haben wir die Möglichkeit, das komplette Bett auf die Terrasse zu schieben und das ist natürlich ein Segen, weil wir haben ja auch Leute, die rauchen noch gerne, das ist so für die noch Lebensqualität, das heißt, wir schieben dann mehrmals täglich das komplette Bett raus und ja, mit diesem wunderschönen Blick in Verbindung. Und wir haben auch extra so eine Brandschutzdecke, das hört sich jetzt erstmal lustig an, aber deswegen eine Brandschutzdecke, weil derjenige, der raucht, der möchte natürlich auch seine Zigarette selber halten können und dürfen. Und da das in speziellen Krankheitsstadien schwierig wird und die Zigarette vielleicht manchmal aus der Hand fällt, kein Problem, auch das haben wir irgendwie möglich gemacht.
0: Bettdecke. Ja, jetzt habe ich dachte gerade an die Decke oben.
1: Nee.
0: Ja, verstehe. Also, aber natürlich, klar.
1: Ja.
0: Wahnsinn, woran man da alles denken muss.
1: Ja, ja klar. Natürlich. Das ist natürlich okay. Was Besonderes, eine Zigarette selber zu halten. Ne?
0: Ja.
2: Und im Krankenhaus ja gar nicht möglich. Ne? Ja.
1: Nee, überhaupt nicht möglich. Ja.
2: Wie ist denn so die Durchschnittsdauer wie ein Gast bei Ihnen? Also natürlich ist es unterschiedlich, aber gibt es da so einen Durchschnittswert?
1: Ja, man kann sagen, die durchschnittliche Liegezeit bei uns sind 20 Tage, wobei es zum Glück halt auch immer Ausnahmen gibt. Die längste Gästin, kann man sagen, die bei uns war, die war 231 Tage ganz genau bei uns und der längste Gast fast ein Jahr. Na. Und die kürzeste Verweildauer, ganz traurig eigentlich, waren nur 15 Minuten. Und es ist so, wir besprechen immer vorher natürlich, wie ist der Zustand des Patienten? Ist er noch transportfähig? Weil das möchten wir natürlich auch keinem zumuten, wenn jemand nicht mehr transportfähig ist, dann zu uns zu kommen. Und ja, aber die Gästin war es anscheinend nicht mehr. Und das ist natürlich auch für uns eine ganz schwierige Situation, wenn wir jemanden haben, der gerade mal 15 Minuten da war. Mhm. Für die Angehörigen war es aber letztendlich dann doch noch ganz wertvoll. Die kamen noch zur rechten Zeit, haben sich dann ans Bett setzen können und wir haben diese Frau dann mit 4 Leuten begleitet. Wir haben die Hand gehalten. Die Angehörigen wollten gerne, dass eine Pflegekraft dabei ist. Und ja, dann haben wir gewartet, bis sie dann final gestorben ist. Und bei uns im Hospiz hat dann noch eine Andacht stattgefunden für die Angehörigen. Und die haben uns am Ende dann gespiegelt, wie wertvoll und gut es war, dass die Mutter nicht im Krankenhaus verstorben ist, sondern doch noch bei uns. Also auch wenn es nur 15 Minuten waren, war es dann doch für die Angehörigen eine ganz tolle und wertvolle Zeit bei uns.
2: Wenn man als Familienangehöriger merkt, oh, jetzt wäre die Zeit da, ne? Die Mutter, Vater oder wen auch immer aus der Familie bei Ihnen anzumelden. Wie ist das? Haben Sie Wartelisten oder wird vielleicht ja auch immer unterschiedlich sein, wie man gerade als Patient, Gast einen Platz bekommt?
1: Ja, wir haben tatsächlich Wartelisten, aber man muss sich das so vorstellen, also es geht nicht in dem Moment darum, wer hat als erstes angerufen und wer als zweites und wer als drittes, sondern hier geht es darum, abzuschätzen und auch zu sehen, wer hat den größten Bedarf und wer hat das schlimmste Leid in der aktuellen Situation. Und demnach setzen wir uns morgens immer zu dritt an den großen runden Tisch und überlegen, wer darf jetzt als nächstes oder wer muss als nächstes einziehen, wenn wir dann das freie Bett zur Verfügung haben. Es gibt aber auch viele Angehörige, haben wir festgestellt, die sind sehr unsicher. Die wissen nicht, wann ist denn der richtige Zeitpunkt, wie kann man denn ins Hospiz kommen und so weiter. Wir ermutigen natürlich auch immer, einfach anzurufen oder auch einfach vorbeizukommen. Das ist überhaupt kein Problem. Wir brauchen meist noch nicht mal einen Termin herzustellen, sondern ich lade Sie ein, kommen Sie einfach vorbei, schauen Sie sich unser Hospiz an und während des Anschauens kommen einige Fragen zustande und die können wir dann wirklich auch persönlich gerne beantworten.
2: Wie kommt man denn, Sie sind Pflegedienstleitung, ins Hospiz? Also als Pflegedienstleitung oder als Angestellte?
0: Ja, das habe ich mich auch, weil ich meine, wenn man im Altenheim, die haben ja auch Pflegedienstleitungen, wenn man dort arbeitet, man weiß, in Altenheimen versterben auch Menschen. Aber jetzt nicht so wie bei Ihnen, wo sagt, die kommen ja zum Sterben, ihre Gäste. Mhm. Und im Altenheim gibt es auch noch ganz viele andere Situationen. Die leben dann auch 5 Jahre, 6 Jahre, 10 Jahre vielleicht und machen Bastelangebote, Musikangebote, ne? Backen noch Kuchen zusammen. Also das wäre auch meine Frage, wie Sabine, wieso sagen Sie, ich gehe ins Hospiz?
1: Also ich habe ja ursprünglich Krankenschwester gelernt und ich bin in meinem Leben durch ganz verschiedene Bereiche gegangen. Ich habe im Krankenhaus gearbeitet, im ambulanten Bereich. Ich habe in der Intensivpflege gearbeitet und ja, für mich war es immer so, dass ich schon nach einer kurzen Zeit festgestellt habe, irgendwie ist es nicht das, was mich zufriedenstellt oder was ich suche. Und durch Zufälle bin ich dann auch in den palliativen Bereich gekommen, habe dann selber im SAPV-Team in Eschwege gearbeitet und habe plötzlich gemerkt, das ist genau das, was mich zufriedenstellt, was mich glücklich macht. Ich weiß, das ist vielleicht für die Hörer da draußen schwer zu verstehen, wenn man sagt, wie kann das glücklich machen, wenn man jeden Tag mit Tod konfrontiert wird. Aber ich muss sagen, man muss, wenn man im Hospiz arbeitet, eine andere Einstellung haben zum Tod. Ich rede nicht davon, abgestumpft zu werden. Ganz im Gegenteil. Wer bei uns im Hospiz arbeitet, der muss ganz viel Herz haben. Der muss auch sein Herz an der richtigen Stelle haben. Der muss empathisch sein, einfühlsam sein und ganz viel Sensibilität mitbringen. Denn ansonsten kann man in einem Hospiz nicht arbeiten. Aber es macht mir unheimlich viel Spaß, Menschen an ihrem Lebensende zu begleiten, am Ende des Tages nach Hause zu gehen und zu sagen, wirklich, ich habe was Gutes getan. Ich habe den Gast begleitet. Ich habe die Angehörigen begleitet. Und die spiegeln das ja, wie gesagt, immer wieder, wie wertvoll diese Aufgabe ist. Und ja, die erfüllt mich einfach. Mhm.
2: Ich denke auch, wenn ich darüber nachdenke, ja, obwohl ich da ja noch gar nicht war und auch noch nicht dort gearbeitet habe, so wie Sie jetzt arbeiten. Aber es ist ja auch, es gibt ja auch viele schöne Momente bestimmt. Und wenn jemand so dem Ende zugeht, ist es ja auch etwas, wo Erinnerungen kommen oder auch schöne Erinnerungen, könnte ich mir vorstellen. Also ich bin jetzt nicht die Fachfrau, aber dass es viele tolle, ich glaube schon tolle Momente gibt.
1: Es gibt ganz, ganz, ganz, ganz viele tolle Momente. Das kann man nicht anders sagen. Oft ist es so, dass die Gäste zu uns kommen, die weinen viel, sind in sich gekehrt. Und man muss sagen, innerhalb von ein paar Tagen öffnen die sich. Die Schmerzen werden gut eingestellt. Die Symptome generell werden gut eingestellt. Und plötzlich kommt auch diese Lebensfreude zurück. Im Hospiz wird es tatsächlich nicht nur Tränen geben. Es wird nicht nur geweint, sondern es wird auch ganz, ganz, ganz viel gelacht. Die Menschen, die zu uns ins Hospiz kommen und sich das Hospiz einfach nur mal anschauen, die sagen ganz oft, Mensch, so habe ich mir das Hospiz gar nicht vorgestellt. Hier ist es ja richtig toll und diese Atmosphäre hier einfach unbeschreiblich. Und deswegen, wie gesagt, kommen Sie einfach mal vorbei, schauen Sie sich das Hospiz an. Es ist wirklich anders, als man sich das so vorstellt. Und auch Angehörige, die haben am Ende des Lebens ein ganz inniges Verhältnis zu ihren Angehörigen. Es gab vielleicht viel Streit in der Familie und plötzlich kommen sie sich jetzt am Ende wieder ganz nah, rücken wieder zusammen. Und viele Gäste von uns, die haben auch so das Bedürfnis, aus ihrem Leben zu berichten, aus ihrem Leben zu erzählen. Und dann kommt alles Gute auch wieder hoch und es wird viel gelacht und es ist einfach nur schön, das mit den Gästen zusammen erleben zu dürfen.
2: Wie viele Mitarbeiter gibt es denn dort in Ihrem Hospiz?
1: Also wir haben 21 Fachpflegekräfte und 12 davon haben schon die Weiterbildung zur Palliativfachkraft. Zum 1.10. fängt jetzt wieder jemand an, da freuen wir uns sehr drauf. Es ist diesmal ein Krankenpfleger mit Zusatzweiterbildung, Palliativfachkraft. Und man muss ja sagen, bei uns im Hospiz arbeiten halt ganz viele Frauen und wir sind um jeden Mann froh. Ja. Wir haben auch 5 Mitarbeiter in der Hauswirtschaft, dann haben wir noch einen Hausmeister, ja, und 4 Mitarbeiter in der Verwaltung. Und wir sind froh, auch Hauswirtschafterinnen und auch hier Männer zu haben, die für uns kochen. Denn wir kochen jeden Tag frisch im Hospiz. Wir erstellen immer einen Wochenplan. Was kann es denn so geben? Meist gut bürgerliche Küche, kann man so sagen. Aber am Ende des Lebens ist der Appetit ja meistens gar nicht so groß. Manchmal sind es nur 2-3 Gabeln, die derjenige zu sich nehmen kann. Aber auch dafür, natürlich wird gekocht, da freuen wir uns sehr. Und wir bereiten auch Wunschkost vor. Also wenn jetzt jemand sagt, Mensch, ich hätte so Lust heute mal auf ein Schnitzel mit Pommes, kein Problem, dann machen wir das. Wir möchten ja, wie gesagt, dass es demjenigen in seiner letzten Lebenszeit noch gut geht und wir möchten für Lebensqualität sorgen. Auch Angehörige dürfen übrigens mitessen. Da sagen wir, sie sollen bitte vorher Bescheid sagen einen Tag, damit wir das so ein bisschen planen können. Ja, weil es gibt ja Angehörige, die sind über Tage bei uns, manche auch Wochen, die leben ja dann auch bei uns.
2: Wie wird das finanziert dann, wenn da so ein Angehöriger mitlebt?
1: Also generell muss man sagen, die Hospizkosten werden zu 95% durch Kranken- und Pflegekassen übernommen. Und 5% der Kosten, die da noch übrig bleiben, muss das Hospiz durch Spenden selber akquirieren. Das ist natürlich am Ende des Jahres eine riesengroße Summe, auch wenn sich 5% nicht viel anhören. Aber deswegen ist ein Hospiz unbedingt auf Spenden angewiesen, damit so ein Hospiz überhaupt überleben kann. Wenn Angehörige bei uns essen oder auch bei uns übernachten, kostet das auch für die Angehörigen kein Geld.
0: Das heißt, wenn wir fragen, wie kann man Sie, wie kann man euch, eure Arbeit unterstützen, am besten eine Spende, eine Spendenaktion, sowas in der Richtung.
1: Ganz genau, so sieht's aus. Also wir sind über jede Spende, die ins Hospiz eingeht, super dankbar.
2: Ich finde es auch gut, dass wir das jetzt nochmal so erfahren. Das war mir überhaupt nicht klar, ne?
0: Ja.
2: Also von der Finanzierung her, dass da immer noch 5% von Spenden.
0: Ja, also ich habe tatsächlich deswegen auch diese Sendung heute einfach, um mal solche Sachen auch zu klären, dass sie auch mal die Möglichkeit haben zu sagen, was brauchen wir eigentlich, damit es das Hospiz auch in Zukunft noch gibt. Mhm. Ich kriege natürlich öfters mal mit, dass sie Spenden bekommen, dass sie einen Scheck überreicht bekommen, neulich erst wieder. Aber es hätte ja auch sein, nur so zusätzlich, ja, wir wollen es unterstützen, aber dass diese 5% selber erwirtschaftet werden müssen. Das ist natürlich nochmal ein anderer Schnack. Das muss man natürlich wissen, dass sie darauf angewiesen sind. Dann würde ich sagen, wir spielen einmal kurz Musik, um einmal kurz durchzuatmen, weil auch wenn wir hier so schön zusammensitzen und Sie das auch super toll erzählen, Frau Brübach, ist es trotzdem ein Thema, was einen auch anfasst. Ne? Mhm. Auch wenn wir ja sagen, ne, es wird auch gelacht und es wird auch gefeiert und es gibt die schönen Momente, aber trotzdem ist es, wir reden über das Thema Tod. wir spielen kurz Musik und danach wäre es vielleicht schön, wenn Sie uns mal so ein bisschen, ja, wirklich vielleicht in so einen Tag im Hospiz mal mitnehmen würden. Ich glaube, das wäre mal ganz spannend für unsere Hörer. Genau, wir hören uns gleich wieder.

0: Ja, lass uns reden. Hören Sie, schön, dass Sie dabei geblieben sind. Im Studio sind Stefanie Müller und
1: Sabine Teile.
0: Umgekehrt. Im Studio sind Sabine Teile und
1: Stefanie Müller.
0: Genau, und bei uns im Studio ist Kerstin Brübach, die Pflegedienstleitung des, stationären Hospizes Meißnerblick. Manchmal ist es echt kompliziert mit den Buchstaben. Stationäres Hospiz Meißnerblick in Eschwege auf dem Heuberg. Und wir sprechen heute darüber, wie funktioniert das eigentlich? Wir wollen einfach mal Ihnen, liebe Hörer, vielleicht haben Sie selber schon ein paar Fragen, vielleicht haben Sie selber schon mal gefragt, was machen die da oben eigentlich? Und diese Sendung soll Ihnen hoffentlich so viele Antworten wie möglich liefern. Liebe Frau Brübach, wir würden gerne, wir haben noch ganz viele Themen, wir schaffen das auch alles, hoffe ich. Wahrscheinlich laden wir Sie noch dreimal ein. Aber ich würde gerne, was ich vor der Musik gesagt habe, gerne mal ganz kurz mit Ihnen so in einen Tag Hospiz reingehen. Also was ist denn da eigentlich die tägliche Arbeit oder das tägliche Umgang, das tägliche Erleben? Was machen Sie morgens als Erstes? Was machen Sie als Letztes? Was passiert an einem Tag im Hospiz?
2: Also man kann das gar nicht so pauschalisieren. Wir haben also nicht einen konkreten Fahrplan, sondern der Tag wird durch unsere Gäste gestaltet. Es gibt Gäste, die schlafen gerne lang oder konnten vielleicht nachts nicht schlafen und möchten morgens lang schlafen. Es gibt Gäste, die stehen um 10 Uhr morgens auf, andere wieder mittags. Also von daher richten wir uns von der Struktur her erstmal nach unseren Gästen. Was tut den Gästen gut? Und auch hier kann man sagen, wenn jetzt jemand den Wunsch äußert, ich möchte jetzt heute früh meine Ruhe, ich möchte nicht gewaschen werden, nicht geduscht werden. Und derjenige sagt aber nachts, ach, jetzt so eine Dusche wäre nicht schlecht. Kein Problem. Also wir duschen die Menschen auch nachts. Außerdem haben wir auch eine schöne große Badewanne. Da kann man sogar ein Schaumbad nehmen. Und
0: Es ist immer jemand da, rund um die Uhr.
2: Es ist immer jemand da und man muss dazu sagen, gut, dass Sie das sagen, wir haben im Hospiz einen ganz anderen Personalschlüssel als im Altenheim oder im Krankenhaus oder sonst irgendwo. Das macht halt ein Hospiz aus. Wir haben wenig Betten in unserem Haus. Ich sagte ja bereits, wenn das Haus voll ist, haben wir 10 Gäste. Und wir haben, um sich das mal grob vorzustellen, morgens 3 Fachkräfte im Frühdienst, nachmittags 3 Fachkräfte im Spätdienst und zur Nacht sind immer 2 da. Also wir sind gut aufgestellt und das braucht das Hospiz auch, um sich wirklich ganzheitlich um alle, die dort in dem Moment leben, zu kümmern.
0: Mhm. Genau, und gibt es irgendwie so, also Sie haben vorhin mal kurz erwähnt, es gibt natürlich Menschen, die bettlägerig sind, wo sie das Bett auch komplett mal rausschieben können an die frische Luft. Mhm. Was ist denn mit den Menschen, die noch aufstehen können? Gibt es da, können die irgendwo, gibt es, weiß ich nicht, einen Gemeinschaftsraum oder verlassen die ihre Zimmer, reden die, sitzen die auf dem Bänkchen, auf dem Balkon oder was machen die?
2: Ja, genau, so ähnlich kann man sich das vorstellen. Also die Menschen, die noch mobil sind, die meinetwegen noch am Rollator laufen können, die werden natürlich integriert. Wir haben einen großen Gemeinschaftsraum, wir nennen ihn ja immer unser Wohnzimmer, weil das ja schon irgendwie so einen Touch hat. Wir möchten ja auch, dass es im Hospiz familiär zugeht. Das heißt, in diesem Gemeinschaftsraum wird gemeinschaftlich auch gegessen. Unsere Pflegekräfte, das Pflegepersonal setzt sich zu den Gästen dazu. Dann essen wir gemeinsam, dann finden tolle Gespräche statt. Und natürlich steht das Hospiz ja an einem wunderschönen Platz. Die Menschen haben die Möglichkeit, dann ins Feld zu gehen, die Aussicht zu genießen, ein bisschen spazieren zu gehen. Und wir haben auch ganz viele tierische Besucher, das muss ich noch dazu sagen. Wir haben vor dem Hospiz zum Beispiel eine riesige Kuhweide. Da sind die Kühe mit einer riesigen Kuhglocke. Und bei jeder Bewegung dieser Kühe bimmelt diese Glocke. Und wenn man die Augen zumacht, hat man so ein bisschen das Gefühl, man ist in den Bergen.
0: Ja.
2: Und noch dazu... ja, denn Hospiz ist ja in dem Sinne kein Gefängnis. Man kann das Hospiz jederzeit auch verlassen. Das heißt, man kann nachmittags sich mit seinen Angehörigen treffen, zum Eis essen gehen, Kaffee trinken oder sonstiges. Man kann auch stundenweise nach Hause gehen natürlich. Das ist alles überhaupt kein Problem, wenn es denn machbar ist.
0: Mhm. Kann ich auch Wir haben ja schon geklärt im ersten Teil der Sendung, es sind Einzelzimmer. Kann ich ein Stück von zu Hause mitbringen? Bilder oder meine Schmusedecke oder irgendwas? Geht das?
2: Selbstverständlich, das sagen wir auch immer beim Einzug. Und viele Angehörige, die bringen auch so persönliche Gegenstände schon mit ins Hospiz, wenn derjenige noch gar nicht eingezogen ist. Also die richten dann schon mal die Zimmer so ein bisschen her, damit derjenige sich auch ganz besonders wohlfühlt. Meistens stehen ganz viele Familienbilder im Regal. Ja, die Kuscheldecke, das eigene Bettzeug, das eigene Kissen. Jetzt vor kurzem hatten wir tatsächlich eine Dame, die hat ihre ganze Schrankwand mitgebracht mit ihren kompletten Büchern da drin. Mhm. Sämtliche Pflanzen, die dann im Zimmer standen, auf der Terrasse standen, weil sie tatsächlich Angst hatte, dass ihr Mann die Blumen zu Hause nicht richtig versorgt.
0: Klasse. Okay, sehr schön. Also, aber da merkt man ja auch wieder, ne, man hat es mit Menschen zu tun und nicht mit Menschen, die schon tot sind. Die leben, sie wissen, es geht zu Ende, aber sie leben noch. Und man hat mit diesen Menschen zu tun, mit diesen Gästen und man lacht auch mal und kümmert sich um die Pflanze und guckt, oh, guck mal, da ist eine Blattlaus oder was weiß ich was. Also so stelle ich mir das gerade, ich will das jetzt nicht verniedlichen, das meine ich gar nicht, aber irgendwie stelle ich es mir doch schon so ein bisschen vor, ne, dass man lernt ja die Leute auch kennen. Wenn die jetzt wirklich doch länger, also die 15 Minuten sind jetzt schon leider echt traurig, aber wenn die dann, auch selbst wenn sie 15 Tage bleiben, 20 Tage, 3 Monate, man lernt sie kennen.
2: Natürlich, und es entwickelt sich auch eine Bindung und ja, eine feste Bindung kann man nicht anders sagen, weil wir sagten ja, die Menschen, die bei uns einziehen, die sind ja in einer wirklich intimen auch, kann man nicht anders sagen, intimen Situation. Die sterben und die öffnen sich uns gegenüber nochmal und ja, und das, was Sie eben gesagt haben, im Hospiz wird nicht nur gestorben, sondern vor allen Dingen im Hospiz wird gelebt. Und das ist es, was die meisten vielleicht auch gar nicht im Kopf haben. Es geht nicht nur um Sterben. Wir reden nicht den ganzen Tag nur ums Sterben oder übers Sterben, sondern wir reden vor allen Dingen über das Leben. Genau.
3: Wie ist das? Sie sagten vorhin Andachtsraum. Haben Sie da, weiß ich nicht, Pastoren oder die zwischendurch vorbeikommen oder wie muss ich mir das vorstellen?
2: Wir haben natürlich Pfarrer, ja, die wir benachrichtigen könnten, wenn wir sie brauchen. Aber generell bringen doch die Menschen, die zu uns kommen, ihren eigenen Pfarrer mit. Ne? Und man muss ja auch dazu sagen, es sind nicht alle Menschen gläubig. Ne? Auch wenn sie jetzt tatsächlich ihrem Tod bevorstehen, viele haben nach wie vor keinen Glauben. Aber auch viele ja, die brauchen den Glauben, weil sie einfach besser sterben können dadurch. Besser sterben hört sich jetzt erstmal komisch an für Außenstehende. Besser sterben bedeutet aber, dass sie leichter loslassen können.
3: Ja. Wie ist das eigentlich, wenn ein Gast ein Tier hat? Das kann er nicht mitbringen, ne?
2: Also das Tier kann prinzipiell nicht bei uns einziehen, aber das Tier kann zu Besuch kommen. Wir hatten schon ganz viele Hunde bei uns im Hospiz und man muss sagen, Tiere haben ja da wirklich auch ein Feingefühl dafür. Ne? Es ist auch so, die Tiere, die dürfen auch ins Bettchen springen und die kuscheln sich dann immer ganz nah an den Erkrankten ran. Also man kann nichts anderes sagen, als dass sie das spüren, dass derjenige wirklich ganz krank ist und dass vielleicht auch die Zeit, die bleibt, nicht mehr so lang ist.
0: Wie sieht es aus mit Kindern? Also, dass die Enkelkinder mal zu Besuch kommen? Kommt das vor?
2: Das kommt auch ganz häufig vor, auch kleine Kinder. Angehörige haben oft Angst, erstmal die Kinder mitzubringen. Die wollen sie schützen, aber hier kann man das Gegenteil sagen. Es ist ganz wichtig, dass Kinder mit einbezogen sind, dass Kinder integriert werden. Kinder können ganz häufig ganz anders damit umgehen. Manchmal sogar viel besser als manch Erwachsener.
3: Mhm. Sie hatten vorhin vom Sommerfest erzählt, da würde ich nochmal zurückkommen wollen. Mögen Sie da noch mal was zu sagen?
2: Ja, also das Sommerfest hat nicht direkt im Hospiz stattgefunden, sondern das Sommerfest hat jetzt vor kurzem stattgefunden und das hat der Förderverein des stationären Hospizes ins Leben gerufen. Das findet jetzt auch immer regelmäßig statt, meistens jeden Sommer im August rum. Und ja, bei diesem Sommerfest wird Bratwurst gegrillt, da wird gemeinsam gesungen, da werden Veranstaltungen für Kinder gemacht, sei es Kinderschminken, Hüte basteln oder sonstiges. Da ist jeder herzlich eingeladen und ja, da kann jeder, der meint, eine Spende für das Hospiz dazulassen, gerne spenden. Denn die Spende kommt dem Hospiz dann zugute. Denn der Förderverein des stationären Hospizes hat die Aufgabe, Spenden zu akquirieren für das Hospiz.
0: Also wir sagen es nochmal für alle, die vielleicht auch später eingeschaltet haben. 95, also wer bei Ihnen ist als Gast oder als Angehöriger, muss nichts zahlen. Mhm. Egal ob privat oder betrieblich versichert, krankenversichert. Aber Sie bekommen nur 95% der Komplettkosten am Ende eines Jahres oder im Verlauf des Jahres bezahlt und 5% müssen Sie selbst erwirtschaften. Sagen wir nochmal an dieser Stelle, deswegen kommen die Spenden auch wirklich dann direkt an und man kann das ganze Jahr über natürlich spenden oder halt bei diesem Sommerfest oder es gibt einen Hospiz-Flohmarkt. Wo findet man den? Wie funktioniert das?
2: Ja, genau. Es gibt noch einen Hospiz-Flohmarkt von der Hospizgruppe ausgehend und da kann jeder, der Sachen hat, sei es Kleidungsstücke, Möbel, alles Mögliche an diesem Hospizflohmarkt geben. Und dieser Hospizflohmarkt, der verkauft diese Sachen wiederum für recht wenig Geld. Und dieses Geld kommt dann auch wieder dem Hospiz zugute. Und diesen Flohmarkt, den findet man am alten Flugplatz in Eschwege, direkt links neben dem Asia-Haus.
0: Ja, der ist umgezogen vor einiger Zeit.
2: Ne? Ja, genau, richtig. Genau. Die mussten sich etwas vergrößern.
0: Das ist ja gut.
3: Sie sagten gerade Hospizgruppe.
0: Was ist das?
2: Also die Hospizgruppe in Eschwege oder die Hospizgruppen, die gibt es ja im ganzen Werra-Meißner-Kreis. Das sind letztendlich ehrenamtlich Tätige, die sich zu Palliativpatienten ans Bett setzen. Das kann man sich so vorstellen, entweder gehen die ins Altenheim und setzen sich da zu Menschen ans Bett, die es gebrauchen könnten und die natürlich einverstanden damit sind. Die unterstützen Menschen in der Häuslichkeit, die setzen sich auch mal ans Bett, wenn Angehörige einkaufen gehen möchten und möchten ihren Liebsten nicht alleine lassen. Ja, genau, das ist der Unterschied zwischen Hospizgruppe, Hospizflohmarkt, stationärem Hospiz. Das ist alles nicht so einfach.
0: Genau. Und dem stationären Hospiz, genau. Mir kam gerade nochmal, als Sie das Thema, den Begriff Altenheim nochmal erwähnt haben, darf ich auch vom Altenheim ins Hospiz wechseln oder nur vom Krankenhaus oder von zu Hause?
2: Ganz genau. Also das ist eine gute Frage, denn das stellt sich wirklich schwierig dar. Wenn jemand bereits im Altenheim ist, wird dann meistens, wenn er wirklich sehr symptombelastet ist, das SAPV-Team mit hinzugezogen. Ich hatte ja vorhin schon einmal erklärt, was das ist.
0: Wir sagen es kurz nochmal für die, die es vergessen haben oder später eingeschaltet haben. Das war so ein spezialisiertes, die medizinisch palliativ zu Hause, also nicht der ambulante Pflegedienst, den braucht man auch, aber die medizinisch zu Hause betreuen können, wenn man das braucht.
2: Ganz genau, ganz genau. Und die könnten dann quasi auch denjenigen im Altenheim betreuen, medizinisch, sodass dann vielleicht die Krankenkasse sagen würde, nee, also der ist doch jetzt super im Altenheim auch aufgehoben, wird da super betreut, auch durch das SAPV-Team und warum dann Hospiz? Also da muss schon wirklich auch ein triftiger Grund vorliegen.
0: Also schlussendlich, wir hatten am Anfang der Sendung gesagt, ein Arzt, ein Hausarzt, ein Arzt im Krankenhaus muss bescheinigen, ja, es geht dem Ende zu, Hospiz kommt in Frage, aber die Krankenkasse muss es nochmal genehmigen.
2: Ganz genau, denn diese ärztliche Notwendigkeitsbescheinigung, die der Arzt ausstellt, wird dann direkt an die Krankenkasse geschickt. Das heißt, wir warten aber nicht bis die Krankenkasse die Kosten genehmigt hat, sondern wir lassen denjenigen schon vorher einziehen, weil wir haben überhaupt keine Zeit zu warten. Ja. Wenn manche Kassen halt 2-3 Wochen brauchen und derjenige ist in großer Not, dann können wir nicht warten, bis die Krankenkasse genehmigt, sondern wir lassen denjenigen dann schon vorab einziehen. Meistens genehmigen die Kassen auch, haben wir keine Probleme. Natürlich gibt es aber auch hin und wieder mal eine Kasse, die die Unterbringung ablehnt. Ne? Das soll es auch geben. Und ja, das ist dann natürlich ganz schwierig.
3: Wo gibt es denn außer jetzt hier im Werra-Meißner-Kreis noch ein Hospiz in der Gegend? Göttingen, Kassel oder?
2: Mhm. Also es gibt in Rothenburg das nächste Hospiz, in Kassel gibt es ein Hospiz, in Göttingen, Hanmünden. Das sind jetzt erstmal so die mir jetzt spontan einfallen. Mhm. Ne? Also es gibt schon einige, wenn man das so hört, aber man muss ja immer wieder daran denken, dass die halt nur begrenzt Betten haben. Mhm. Ne? Ich sag mal zwischen 8 und 12 Betten kann man so im Durchschnitt sagen, und das ist nicht viel für die ganzen Menschen, die da überall wohnen und die tatsächlich auch Hilfe benötigen.
0: Also das ist eine normale Größe, von der wir reden. Also jetzt nicht, Eschwege hat halt, sage ich jetzt mal so ein bisschen despektierlich, ein kleineres Hospiz als andere, sondern das ist die Regel, die 8 bis 12, so ja, sind alle Hospize.
2: Ganz genau, okay. Denn das macht ja das Hospiz aus, ja, dass es klein ist und dass die Betreuung halt engmaschig ist, mhm, dass viele Pflegekräfte in diesem Hospiz arbeiten, bei wenigen Betten und wenigen Menschen, die zu betreuen sind, weil die Betreuung da ja eine ganz intensive ist.
0: Ich möchte gerne, weil wir sind schon fast am Ende der Sendung schon wieder, es geht immer so schnell leider, bevor wir nochmal auf Kontakt und wie man sie findet und dass man einfach vorbeikommen kann, ich würde gerne auch nochmal die Mitarbeiter gerne, wir haben jetzt ganz viel erklärt, wie funktioniert das Hospiz, wer darf hin, die Angehörige, was machen sie für die Hunde dürfen hin auch mal besuchen, aber ich würde gerne nochmal die Mitarbeiter so ein bisschen in den Fokus stellen, einfach nochmal ja, so ein bisschen ehren sozusagen. Das ist eine tolle Arbeit, die Sie da leisten. Was machen Sie für sich? Wie sind Sie untereinander? Wie helfen Sie sich? Oder wie kann man auch mal Abstand gewinnen? Oder was gibt es da für Möglichkeiten, die Sie als Mitarbeiter haben?
2: Also ich muss von vornherein erstmal sagen, wir haben wirklich ein ganz, ganz, ganz tolles Team. Ich kann jeden Einzelnen nur loben, denn jeder Einzelne trägt dazu bei, dass dieses Team wirklich was ganz Besonderes ist. Und bei uns zu arbeiten, natürlich, das ist sehr schwierig, weil man ist nun ständig mit dem Tod konfrontiert. Es sterben sehr viele Menschen und man muss irgendwie lernen, damit umzugehen. Generell fangen wir uns im Team selber sehr gut auf. Wir führen sehr viele Gespräche, wir nehmen uns in den Arm, unterhalten uns. Man muss aber auch sagen, ja, bei uns wird auch mal geweint zwischendurch. Und das ist auch ganz menschlich, so denke ich. Das gehört auch einfach dazu. Also ja, wir lachen und wir weinen aber auch. Und wir bieten Supervisionen an. Das heißt, es kommt eine Externe, die uns da sehr gut unterstützt. Wenn jemand persönlich schlechte Erfahrung gemacht hat oder braucht Hilfe und Unterstützung, kommt die Supervisorin auch extra für die einzelne Person. Wir haben Team-Meetings. Ja, und es sorgt eigentlich jeder Mitarbeiter selbst für sich. Der eine geht gern wandern, geht in den Wald, der nächste bastelt gerne oder die Familie gibt ihm Halt. Also jeder hat irgendwas, was ihm Halt gibt und was ihn unterstützt und auch so ein bisschen dann vom Tagesgeschäft ablenkt. Und ja, das braucht es auch, um auch längere Zeit in diesem Bereich auch arbeiten zu können, muss man gut auf sich aufpassen.
0: Und ich denke aber, ist vielleicht auch schon vorgekommen, dass man auch so ehrlich zu sich sein muss und sagen, ich wollte es, aber es geht nicht.
2: Richtig, da hatten wir natürlich auch schon Mitarbeiter, die waren fest davon überzeugt, das ist jetzt mein Ding und ich kann gut damit umgehen. Aber nach einer gewissen Zeit haben sie für sich festgestellt, nee, das geht nicht, das geht mir an die Psyche, ich schaffe das einfach nicht. Und ja, das zeigt doch auch ganz viel Stärke, einfach sich einzugestehen, nee, das packe ich nicht, das schaffe ich nicht. Das hat ja nichts mit Schwäche zu tun, sondern ja, das ist gut so, wie es ist.
0: Ja. Gut. Es ist gut so, wie es ist. Die Sendung ist gut so, wie sie ist. Sie ist toll geworden. Das liegt auch hauptsächlich an Ihnen, Frau Brübach, dass Sie so toll erzählt haben und uns mitgenommen haben ins stationäre Hospiz Meißnerblick in Eschwege. Am Ende haben wir nochmal zwei Sachen. Zum einen nochmal wirklich den Kontakt. Wie kann ich Sie erreichen? Wann kann ich Sie erreichen? Kann ich einfach so vorbeikommen, wenn ich eine Frage habe?
2: Genau, also Sie können uns natürlich telefonisch erreichen. Wir haben überall Flyer ausgelegt. Wir haben eine Homepage, da kann man nachschauen. Aber gerne, wie gesagt, immer vorbeikommen. Es ist immer jemand da. Schauen Sie sich das Hospiz an und lassen Sie Ihr Bauchgefühl entscheiden. Ja.
0: Und wer kann... Wer möchte, es kann nicht jeder, das wissen wir, aber wer kann, wer möchte, immer gerne auch was spenden. Mhm. Und was wir noch vergessen haben, den Wünschewagen, das ist eine Institution, ein Angebot, was versteckt sich dahinter?
2: Genau, das ist wirklich ein sehr schönes Angebot. Wir arbeiten mit dem ASB Wünschewagen Nordhessen zusammen. Das heißt, es gibt einige Gäste bei uns, die haben nochmal ihren letzten Wunsch und der Wünschewagen war schon öfters bei uns. Das heißt, wir hatten eine Gästin, die wollte so gerne nochmal nach Hause, nach Kassel und wollte mit ihrer Familie Erdbeerkuchen essen. Das wurde ermöglicht. Jetzt vor 2 Wochen hatten wir einen Gast, der hat gesagt, Mensch, ich habe ja meine ganze To-Do-Liste abgearbeitet, aber was ich noch nicht gemacht habe, war eine Ballonfahrt. Der ist schon Fallschirm gesprungen,
0: nein,
2: alles Mögliche. Und er wollte so gerne nochmal eine Ballonfahrt machen und tatsächlich...
0: Das hat geklappt.
2: Vor 2 Wochen haben wir das gemacht, im Zusammenhang mit dem Wünschewagen natürlich. Ohne den wäre das nicht möglich gewesen. Ja, und er ist dann hier von Eschwege aus gestartet und da sind die 1,5 Stunden geflogen. Also ein ganz, ganz tolles Erlebnis. Und was mir auch besonders gut in Erinnerung geblieben ist, ist eine Dame, die war Roland Kaiser-Fan. Und die wollte unbedingt nochmal Roland Kaiser treffen. Und ja, das wurde ihr auch möglich gemacht. Und die war sehr aufgeregt und die hat vor Freude geweint. Und da war der Friseur morgens extra noch da bei uns im Hospiz, hat ihr die Haare hübsch gemacht, hat sie geschminkt und dann ist sie vom Wünschewagen abgeholt worden. Und die hatte sogar ein Meet and Greet mit Roland Kaiser, der ist dann zu ihr gekommen, hat ihr die Hand gegeben, hat ihr einen riesigen Fankarton noch übergeben. Die Frau kam dann glückselig abends zurück ins Hospiz, war fix und alle, war total geschwächt, aber gleichzeitig mega glücklich. Und ja, und das macht es halt aus. Es ist einfach wunderschön. Ja.
0: Und da muss man aber sagen, da muss man direkt an den Wünschewagen spenden. Also nicht an Sie, sondern
2: richtig,
0: an den Wünschewagen,
2: richtig,
0: wenn man dieses Projekt unterstützen möchte.
2: Genau.
0: Sehr gut. Wir bedanken uns ganz herzlich bei Ihnen. Schön, dass Sie da waren, dass Sie uns das Hospiz vorgestellt haben, Ihre Arbeit, sich selbst so viel erzählt haben.
2: Ich bedanke mich auch und ich habe mich sehr gefreut, bei Ihnen sein zu dürfen.
0: Das war Lass uns reden mit Sabine Theile und
1: Stefanie Müller
0: und dem Thema stationäres Hospiz. Vielen Dank fürs Zuhören.
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Manchmal schreibe ich dann auf, was mir so dazu einfällt. Meistens quatschen mir vehement auch Frau Holle und der Olle Meißner dazwischen. So ist das eben im Werraland. Ein kleiner und kurzer Bilderbogen.

Meißner heute Morgen, 25.08.25. Frau Holle sitzt am Ufer ihres Teichs, aufrecht im Lotussitz, wiegt ihren schlanken Oberkörper und bewegt ihre Arme langsam wie Schlangen in einem Tanz. Früher war ich einmal eine Kali, mein lieber Maisi, weit im Südosten. Und wenn ich zornig war, warf ich meine Feinde mit meinen 6 Armen hoch in die Luft, fing sie mit meinen Zähnen auf und habe sie zermalmt. Die Zähne habe ich noch. Und ich war eine Hochebene und trug über aber 1000 Jahre eine dicke Kappe aus Schnee und Eis, sagte Olle Meißner. Davor, weit davor, sagt Frau Holle, war ich eine gewaltige Brontosaurierdame und habe meine Herde am Ufer eines Ozeans entlang geführt. Und ich war eine riesige Senke voller Sümpfe und Moore, in denen ganze Wälder versanken und schließlich Braunkohle bildeten, bis Lava darüber floss. Davor, noch viel, viel weiter davor, sagt Frau Holle, war ich ein Riesenkopffüßler mit vielen Fangarmen im Triasmeer. Und ich, sagte Olle Meißner, war der Muschelkalk und der Sand auf dem Boden dieses Ozeans. Und davor, fragte Holle, was waren wir davor, mein lieber Maisi? Vielleicht waren wir Sinn, sagt der Olle Meißner. Dieser alte Chinese hat das gesagt, dieser Lao Tse. Der Sinn ist älter als Gott, schrieb er. Und die da unten, sinniert Frau Holle spöttisch, machen eine alte Oma aus mir, die ihre Federbetten ausschüttelt. Und aus dir eine Skipiste. Eine Skipiste und eine Fahrradautobahn, knurrt der alte Meißner.

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Ich wünsche euch einen guten Start in den Tag, wer immer und wo immer ihr auch seid. Alla dann, bis zum nächsten Mal.

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1: Herzlich willkommen, schön, dass Sie eingeschaltet haben und Sie haben es vielleicht überall schon mal gelesen. Es wird in Eschwege eine Femfair stattfinden. Man hat den Begriff vielleicht schon gelesen, gehört. Femfair, was ist das? Was passiert da? Es findet in der Eschweger Stadthalle statt am 25. Oktober 2026. Und wir haben uns gesagt, was ist denn Femfair eigentlich? Also Femme, Familie, Fair für die

0: Messe, Femfair, Famfair. Wir haben hin und her überlegt und Sabine und ich haben gesagt, okay, wir fragen einfach mal nach. Ne? Wir gucken mal, laden uns jemanden ein. Das ist Anna Kilmer. Hallo Anna.
1: Hi.
0: Und Anna ist die, ja, wir klären das genau, es ist nicht ganz so einfach. Du bist die Veranstalterin dieser Famfair, das kann aber jeder machen. Also wie genau das funktioniert, das klären wir in dieser Sendung. Wir wollen einfach unseren Hörern jetzt einfach mal erzählen, was ist die Famfair und was erwartet sie da? Und wollen natürlich von dir wissen, du bist Versicherungskauffrau, du verkaufst Kosmetik, du hast 3 Jungs. Jetzt macht sie auch noch eine Famfair. Warum? Warum?
1: Ich hatte noch Kapazitäten.
0: Du hattest noch Kapazitäten. Wir wollen in dieser Sendung auch klären, wo nimmt diese Frau diese Kapazitäten auch noch her. Also, wir haben viele Fragen. Wolltest du anfangen, Sabine? Guckst mich so an.
1: Nein, ich durfte ja jetzt auch hier nochmal ein kleines Plakat oder auch ein großes mir anschauen und bin ganz interessiert, weil ich eben Famfair noch nie besucht habe. Ich wusste auch nicht so recht, was steckt dahinter und bin sehr dankbar, Anna, dass du heute bei uns bist und mal erklärst, ja, was ist das?
0: Genau, voll ausgestattet mit einem Riesenkarton an Flyern, Plakaten,
1: genau.
0: Gehört dazu.
1: Druckfrisch.
0: Druckfrisch. Liebe Anna, genau, was ist die Famfair, wenn man jetzt mal einfach, was erwartet unsere Hörer, unsere Hörenden?
2: Also um es mit einem Satz ganz kurz zu sagen, die Famfair ist eigentlich eine regionale Familienmesse und dient eigentlich dazu, einen Platz zu bieten für Aussteller aus der Region in und um Eschwege, um einfach einen Ort zu schaffen, sich zu zeigen, das bin ich, das ist mein Angebot, weil ich kenne das selber. Ich komme aus Rothenburg und auch was so Freizeitaktivitäten für die Kinder angeht, oftmals recherchiert man was und es ist dann vielleicht im Internet gar nicht so gut vertreten, dass man darauf gar nicht kommt und eher so durch Kontakte, also ganz viel Sucherei und vielleicht das Beste für einen selber gar nicht dabei. Und genau das möchten wir ermöglichen und bieten, sowohl für die Besucher auf unserer Familienmesse, dass sie sehen, was für ein tolles, breites Angebot es eigentlich gibt in ihrer eigenen Region, als auch für die Aussteller, die da ganz, ganz viel Zeit und Herzblut da reinstecken, ob sie es nebenberuflich machen oder hauptberuflich. Was ich jetzt erlebt habe in der Vorbereitung war, dass die da wirklich total Lust drauf haben. Die geben sich so Mühe, ein tolles Programm vor Ort zur Verfügung zu stellen und das ist wirklich alles kostenlos. Da steckt ganz, ganz viel Zeit drin, ganz viel Liebe im Detail und es wird einfach so ein schöner Tag für die ganze Familie.
0: Genau, der Eintritt ist frei. Das ist sehr schön.
1: Ja.
0: Das freut man sich immer, wenn das in der heutigen Zeit noch möglich ist, etwas kostenfrei anzubieten. Das ist ja auch nicht mehr, leider nicht mehr selbstverständlich. Wobei man natürlich auch sagen muss, ne, die Aussteller, wahrscheinlich kann man vor Ort auch Sachen kaufen, ne, wenn man sich dann für irgendwas interessiert. Genau. Famfair heißt also auch wirklich für die ganze Familie, also auch für Papa, für Mama, für Oma und Opa.
2: Genau, also letztlich, ich bin ja Organisatorin für die Famfair in Eschwege und mir obliegt es ja oder liegt mir ja ganz frei, wen möchte ich denn eigentlich auf dieser Messe haben, wen sehe ich denn auf dieser Messe und wen holen wir dann ab, ne? Haben wir was für Mamas, Papas, Omas, Opas? Tanten, Onkels, für alle was dabei. Natürlich viel für die Kernfamilie, sage ich jetzt mal, mit den Kindern und die Mamas stehen schon so ein bisschen im Fokus, würde ich sagen. Aber wir haben uns natürlich auch Gedanken gemacht, primär ich, wie können wir auch die Papas abholen? Und haben da jetzt auch so eine Challenge, die quasi gerade geplant wird, dass die Papas da vor Ort vielleicht auch nochmal was zeigen können, was sie so drauf haben und auch einfach der Spaß vollkommen im Fokus steht.
0: So eine Art Hau den Lukas.
2: Ja, so eine Art. Ich habe ja nicht zu viel verraten.
1: Ja, ich finde es auch schön, ne, wenn man schaut, von 11 bis 17 Uhr ist auch eine angenehme Zeit, ne? Nicht zu früh, nicht zu spät. Und ich habe mich gerade gefragt, ich weiß nicht warum, vielleicht habe ich Hunger, gibt es auch etwas zu essen und zu trinken dort?
2: Es wird auch was zu essen und zu trinken geben. Ich plane einen Food Truck quasi ein, der vor der Stadthalle steht, wo man sich nochmal so einen Snack auf die Hand holen kann oder die Kinder ihre schnelle Portion Pommes, wie das so ist. Man hat gerade das Haus verlassen, die Kinder haben schon wieder Hunger. Und auch innerhalb der Halle wird ein Kuchenverkauf stattfinden. Genau. Oder Waffeln. Wir sind jetzt noch nicht ganz klar, was das Brandschutzkonzept uns dann vorgibt.
0: Ah, da sind wir wieder beim Thema. Das wollten wir ja auch besprechen. Das finde ich ja auch total spannend, wenn man einfach mal sagt, hey, ich will so eine Messe organisieren. Genau, lass uns mal, wir haben schon einiges gesagt, was uns da oder unsere Hörer da erwartet. Gehen wir natürlich auch nochmal genauer drauf ein. Aber mich würde jetzt gerne wirklich mal interessieren, wie setzt man sowas um? Du hast schon gesagt, du bist der Veranstalter. Du entscheidest, aber es gibt so eine Art GmbH im Hintergrund, die Farmfair. Also es kann jeder eine Farmfair machen sozusagen.
2: Genau, theoretisch kann jeder, der möchte, auf die Farmfair GmbH zugehen und sagen, ich möchte gerne eine Farmfair veranstalten, die und die Region stelle ich mir vor. Dann muss man natürlich erstmal recherchieren, gibt es vielleicht, also jetzt hier im Nachbarort wäre natürlich schlecht, dann würden wir uns mit dem Umkreis in die Quere kommen. Aber letztlich hat jeder die Möglichkeit, so eine Messe zu veranstalten, zu planen, zu organisieren, der das möchte. Und ja, wie ging das denn bei mir los? Zu Beginn des Jahres tatsächlich schon. Und dann ging es erstmal um die Standortsuche. Also ich bin aufmerksam geworden auf diese Femfair und dann dachte ich so, wo möchte ich die denn eigentlich ausrichten? Ich selber komme ja gar nicht direkt von hier. Ich komme ja von Rothenburg und habe mich dann trotzdem für Eschwege entschieden. Warum eigentlich? Also wir hatten selber mal eine Familienmesse in Rothenburg, aber die war eher so, da waren viele Organisationen, also alles, was so auch so Hilfe und Pflegebedürftigkeit und so angeht, das war jetzt nicht so, eigentlich gar nicht damit zu vergleichen, was wir hier bieten werden. Und deswegen habe ich gedacht, ich möchte nicht, dass man das so in den Köpfen der Menschen damit verbindet. Deswegen war Rothenburg eigentlich von Anfang an für mich raus. Und als ich zu Beginn des Jahres geguckt habe, was wäre denn umliegende Regionen spannend, war auch ja noch Hersfeld eine Idee oder halt Eschwege oder Melsung. Aber Melsung war irgendwie schnell raus, weil da habe ich nicht so richtig einen Bezug zu. Und Hersfeld war tatsächlich Stand, dass da auch eine Femfair geplant wurde, die findet aber nicht statt. Also das ist irgendwie in der Planung geplatzt, gescheitert an was auch immer. Also es sind ja manchmal Vorgaben, Vorlagen oder Auflagen, meinte ich, oder auch, dass das Angebot gar nicht das hergibt, in der Umgebung. Und deswegen habe ich Glück. Ich habe so zwei Mädels im Backup. Also eigentlich, man muss ein Orga-Team von zwei Mädels sein, die aktiv vor Ort das organisieren. Ich bin jetzt ehrlich gesagt so gesehen schon alleine, hab aber zwei Mädels hinter mir, wo ich gesagt habe, okay, wenn irgendwas sein sollte, weil alleine darf man eigentlich nicht sein, dann müsst ihr mein Backup sein, dann müsst ihr vor Ort sein, wenn ich krank bin oder irgendwas, nicht, dass die Messe da stattfindet und ich bin nicht da. Ne? Da muss man einfach auf Nummer sicher gehen. Aber hauptsächlich übernehme ich so Planung, Organisation, Koordination und bin dann auf Eschwege gekommen, weil zwei meiner drei Kinder auch hier geboren sind tatsächlich und unser Großer hier auch zur Schule geht. Und so hat man auch irgendwie einen Bezug und schon Kontakte und auch ja so ein kleines Umfeld, was sich auch findet und unterstützt. Und ja, so bin ich nach Eschwege gekommen.
0: Aber jetzt so von deinem Hauptberuf, wir haben schon gesagt, du bist Versicherungskauffrau und hast dann gesagt, gut, ich mache nochmal nebenher was, ich mache nochmal in Kosmetik, also was man so kennt, so die Leute, die von Haus zu Haus fahren auch zum Beispiel, die nach Hause kommen, ist ja so fahrende Kosmetik dann, oder?
2: Nee, tatsächlich gar nicht. Letztlich bin ich zu meinem ich muss noch mal ausholen. Also ich bin eine Woche, bevor mein drittes Kind geboren ist, habe ich irgendwie so dieses Gefühl gehabt, ich muss noch mal irgendwas machen. Weil mein finanzielles Einkommen, man kann es ja sagen, wie es ist, wird ja nicht mit jedem Kind automatisch steigen. Aber meine Lebenshaltungskosten, meine Nebenkosten. Und dann habe ich so den Drang verspürt, ich möchte nebenbei noch was machen. Bisher war es super bequem, aber wer weiß, wie es weitergeht. Ne? Und dann war das so wirklich so aus der Situation heraus, okay, ich starte jetzt was nebenbei und habe mich da in verschiedene Richtungen probiert. Ich bin auch nach wie vor der Meinung, man muss auch erstmal was machen, was probieren, was wagen, um zu wissen, ist das was für mich oder auch nicht. Das eine oder andere habe ich in der Zeit auch hinter mir gelassen, weil ich einfach gedacht habe, das bin ich nicht oder das bringt mir selber keinen Mehrwert und ist eher so ein Zwang. Und wenn man selber dann noch ausgelaugter ist, wie vielleicht schon so ab und an mal im Alltag, dann hat das keinen Zweck. Und letztlich bin ich durch die Nutzung meiner eigenen Kosmetik dann letztlich an mein Partnerunternehmen gelangt, wo ich dann auch regelmäßig selber meine eigenen Produkte für mich und auch die Kinder bestellt habe und dann irgendwann gedacht habe, hier, wenn ich das doch selber regelmäßig bestelle, dann kann ich es doch auch über mich bestellen und auf meinen Einkauf meine Provision quasi sammeln, meine Punkte. Und das war so eigentlich der Ursprung von dem Ganzen. Also gar nicht mal so mit dem Hintergedanke, das möchte ich jetzt machen, sondern ich bin da so reingestolpert, sage ich gerne. Und dann habe ich aber jetzt gemerkt, innerhalb dieses einen Jahres, das ist eigentlich voll mein Ding. Das ist so der Ausgleich zu meinem Männerhaushalt. Also ich lebe ja mit 4 Jungs, mit 4 unter einem Dach, mein Mann und meine 3 Jungs. Und dann habe ich eine Bürotätigkeit, ich bin viel im Homeoffice, viel am PC. Und da geht es dann primär um Weiblichkeit, um weibliche Themen. Man kommt in Austausch mit Frauen, ne, wie wir das eben einleitend auch schon mal kurz hatten. Und kann dann eine tolle Palette bieten an Produkten, wo die Menschen einfach dankbar für sind, dass sie einen Ansprechpartner haben, mit dem sie sich austauschen können. Und für mich ist es einfach nochmal total schön, Sachen zur Probe rauszugeben und einfach diese weibliche Seite mal auszuleben. Und dann habe ich noch diesen wunderbaren Nebeneffekt, dass ich mir ein tolles Einkommen damit generiert habe. Also alles in allem, ich bin begeistert, das macht mir total Spaß. Ich kann es super nebenbei integrieren. Das war ja auch eben eine Frage, wie machst du denn das eigentlich? Mhm. Kriege ich tatsächlich ganz, ganz oft gestellt, die Frage. Aber mein Ringana-Business läuft quasi so nebenbei und lässt sich super gut in meinen Alltag integrieren. Und deswegen ist das möglich und deswegen, ja, empfehle ich das seit kurzem auch tatsächlich jedem, wo ich so merke, ach, die haben so Interesse und möchten irgendwie was für sich auch nochmal machen oder für die Familie. Mhm. Dann sage ich, komm, ich bin hier, ich zeig dir alles und nehme dich auch gerne bei der Hand, weil das ist das, was ich mir letztlich auch vor 2 Jahren gewünscht hätte, dass jemand vielleicht schon mal da gewesen wäre, der in die Richtung gegangen wäre und der gesagt hat, komm Anna, ich zeig dir das einfach mal, wie das so laufen kann.
0: Genau. Aber so wie wir dich jetzt hier kennenlernen im Studio, muss ich sagen, ist das ja auch für dich, glaube ich, auch der richtige Job, oder? Also kommunizieren.
2: Ja.
0: Also viel reden, also fürs Radio ist ja viel reden gut.
2: Ja, Entschuldigung.
0: Nein, alles gut. Ja, aber ich finde, ich kann mir das dann auch gut vorstellen, wenn man dann, also wenn du jetzt sagst, ne, eigentlich bin ich im Homeoffice zu Hause allein mit meinem Laptop.
2: Ja.
0: Man telefoniert vielleicht mal mit einem Kunden, weiß ich nicht, aber so an sich vor Ort und face-to-face ist, glaube ich, deins, ne?
2: Ja, so bin ich gestartet. Mein erstes, wenn es die Zeit hergibt, mein erstes Business quasi, was ich gestartet habe, hochschwanger, war, ich habe mir so einen Etsy-Kurs gekauft. Kennt ihr Etsy? Das ist ja so eine Verkaufswebsite. Ich habe mir so einen Kurs gekauft, wie funktioniert Etsy, was kann man da machen, ne, um dann nebenbei sich ein Einkommen zu generieren. Habe ich für 300 Euro diesen Kurs gekauft, hatte die Motivation, die 300 Euro hole ich auf jeden Fall auch wieder raus mit dem, was ich da dann erstelle. Und habe aber gemerkt, das ist einfach so nicht meins, weil was ist die aktive Arbeit? Am PC sitzen, Designs erstellen, Artikel erstellen, hochladen, verkaufen. Also es ist wirklich wieder dieses Stumme, am PC sitzen und arbeiten. Und natürlich ist es super schön, es ploppen die Push-Benachrichtigungen auf, wenn jemand was verkauft. Aber alles so, was im Background läuft, ist super viel Zeit. Und ja, mein Wesen ist es nicht.
1: Das glaube ich.
0: Das haben wir gemerkt.
1: Ja, wenn du jetzt sagst, dieses Business, was du ja nebenbei dann dir erschaffen hast, wie hast du dann den Bogen bekommen jetzt zur Femfair oder wie hast du das Femfair oder Femfair, wie heißt das?
2: Wir haben es ja uns vom Englischen jetzt abgeleitet, deswegen sage ich mal, Femfair ist komplett richtig, aber ob jetzt Femfair oder Femfair, ich denke, jeder weiß, wovon wir heute sprechen.
0: Ja, und du hast es schon angedeutet, jetzt hast du zu tun mit Brandschutzauflagen, mit Auflagen der Stadt Eschwege, mit Hausordnungen der Stadthalle Eschwege, ist ja nochmal ein ganz, oder auch mit Bewegungsströmen, ne? Wo laufen die Leute ran, sind die Gänge breit genug, wo darf ich einen Stand hinstellen, wo nicht, wo sind die Notausgänge, jetzt hat man ganz andere Probleme.
2: Jetzt hat man noch ganz andere Probleme. Ja, ganz genau. Ich habe mir jetzt tatsächlich auch schon gedacht, als ich die Saalplanung, also diese Planung vor Ort, wo ist welcher Stand, wo steht der am besten, wo was passt vielleicht auch nebeneinander relativ gut, welche Wünsche der Aussteller kann ich dort vor Ort erfüllen, habe ich mir jetzt auch gedacht, ich glaube, weil es mir selber so geht, wenn ich mal auf einer Messe bin, ich weiß gar nicht, wo fange ich denn an, wo gehe ich zuerst und zuletzt hin, dass ich so, auch wie so einen kleinen Fahrplan quasi erstelle, ja so einen kleinen, so findest du dich hier zurecht oder optimaler Ablaufplan, ne? Weil manchmal man denkt, oh, den Gang, den war ich ja irgendwie noch gar nicht, dass man da schon mal, ja,
1: Mich würde jetzt interessieren, wer kommt denn da so hin als Aussteller? Oder nächste Frage wäre natürlich, wie bist du an die gekommen? Aber erstmal, was erwartet mich als Besucherin dort in der Stadthalle?
2: Wir haben einen ganz tolles, abwechslungsreiches Angebot an Handmaids, also wirklich Mädels, die Sachen von Hand herstellen. Hundeleinen, Plüschtiere, Seifen, Schmuck, also wirklich komplett handgemacht und haben dann darüber hinaus auch Programme, die von Physiotherapeuten auch durchgeführt werden, die gerade für die Mamas auch freundlich sind, was so alles nach der Geburt beachtet werden sollte, gerade wenn man erstmal wieder so in die Bewegung kommt, die da wirklich drauf spezialisiert sind und auch Kurse anbieten, Mama mit Kind, weil das ist ja auch oft ein Thema. Ich würde gerne was machen, aber was mache ich mit meinem Kind am Vormittag? Mhm. Dass man auch wirklich das wieder abbildet. Du kannst dein Kind mitnehmen, du kannst was für dich machen, du kannst aber auch Kontakte knüpfen zu anderen Mamas und dich austauschen und genau.
1: Ja, ich habe ja netterweise hier, wie gesagt, dein Plakat, klein und groß. Und da hast du ja auch drauf geschrieben, was angeboten wird. Das heißt, ich kann auch Dinge einfach mitmachen oder ausprobieren.
2: Genau. Die Aussteller machen oder haben sich Gedanken gemacht, was für Aktionen können wir denn bieten? Weil man möchte auch einfach in den Austausch kommen. Ne? Das soll wirklich keine Messe gehen oder ich möchte gerne nochmal so differenzieren, was ist eigentlich der Unterschied zwischen einem Markt und einer Messe? Weil die ein oder andere Rückmeldung habe ich bekommen, ich bin schon jetzt in diesem Jahr von Ausstellerseite her auf Märkten, ich gehe jetzt nicht noch auf eine Messe. Und dann habe ich mir selber die Frage gestellt, was ist eigentlich der Unterschied zwischen einer Messe und einem Markt? Mhm. Aber auf einen Markt geht man ja wirklich mit der Absicht, was zu kaufen, was man vielleicht auch benötigt. Und die Messe dient ja wirklich dem Austausch, also dass man da hinkommt und Zeit mitbringt, dass man was erleben darf, was sehen darf, was fühlen darf. Wir haben auch einen Barfußpfad tatsächlich vor Ort und auch einfach in den Austausch kommt, wie ich eben schon auch gesagt habe, Kontakte knüpft, sein Angebot kennenlernt und vielleicht auch Hürden überwindet, weil wir haben auch Yoga-Lehrer da und aus eigener Erfahrung oder dem eigenen Freundes- und Bekanntenkreis weiß ich auch, dass einige zum Beispiel Yoga auch gerne mal probieren würden, aber sich gar nicht so richtig trauen als Neue mal in das Studio und die anderen haben das vielleicht schon alle gemacht und man weiß nicht, was man da macht und wie schön ist es dann wirklich diejenige vor Ort anzutreffen, sich schon mal auszutauschen, von Herzen einfach eingeladen zu werden und schon mal diese erste Hürde eigentlich zu überwinden.
1: Aber wenn du so schöne Angebote bietest, wenn ich jetzt kommen würde, wie würde ich denn durchblicken, wann, wo, was passiert? Also das hört sich ja ganz viel an und das steht ja auch ganz viel, ne? Genau. Bastelaktionen und Malstationen für Groß und Klein oder Duftproben erleben und Kinderbeutel. Also dann bin ich ja erstmal überwältigt, würde ich sagen, wenn ich da in die Stadthalle komme, kann ich dann wissen, zum Beispiel, wenn du sagst Yoga, wann, wo das passieren wird?
2: Also das an diesem Beispiel, Yoga ist ja dann ein fester Stand, also die haben dann ihren Platz, die sind dann auch da den ganzen Tag vertreten von 11 bis 17 Uhr, aber darüber hinaus wird auch noch ein Programm von mir erstellt und dann steht dann wirklich, zu welcher Uhrzeit macht der jeweilige Aussteller nochmal zusätzlich ein Angebot vielleicht an seinem Platz oder wir haben auch eine Musikschule vor Ort, die wird das mit einem Konzert begleiten, da steht dann natürlich auch wie viel Uhr, ne? Wie viel Uhr sind da die Auftritte? Und da gucken wir auch, ob wir das vielleicht so ein bisschen splitten, dass wir am Vormittag direkt nach Eröffnung der Messe und auch gegen Nachmittag nochmal, damit wirklich möglichst viele Besucher dann da auch die Möglichkeit haben, die individuellen Angebote hautnah zu erleben.
1: Hast du denn schon die Halle voll mit Menschen, die sich zeigen möchten mit der Art, was sie tun? Oder gibt es noch Möglichkeiten zu sagen, oh, da habe ich noch Lust zu und ich würde gerne mich an dich wenden?
2: Wir mussten jetzt tatsächlich vor wenigen Tagen so die feste Saalplanung an die Stadt Eschwege übermitteln. Ich habe aber gesagt, vom Gefühl her, ich will mich eigentlich noch gar nicht so festlegen. Ich möchte mir gerne noch einen Puffer einbauen. Also wir haben noch ein paar freie Stände und somit auch die Möglichkeit, falls man noch als Aussteller auf dieser Messe auftreten möchte, sich bei mir zu melden. Und dann können wir da noch Entsprechendes möglich machen.
1: Wie ist das denn für die Besucher? Ist es ja frei? Und wie ist es für die Menschen, die Aussteller sind oder eben Überbringer von ihren kreativen Ideen?
2: Also letztlich muss man sich ja wirklich auch die Frage stellen, wie kann denn das sein, dass überhaupt so ein Angebot, also so ein wirklich tolles Angebot mit einem kostenlosen Eintritt machbar ist. Und das obliegt tatsächlich den Ausstellern, die dafür zahlen, vor Ort zu sein, um einfach ja primär auch für sich selber Werbung zu machen, zu zeigen, wer sind sie, was machen sie. Und wir haben ja die Halle, die Stadthalle gemietet, die kostet natürlich entsprechend. Wir brauchen einige Genehmigungen von der Stadt und das muss leider auch bezahlt werden, wusste ich vorher gar nicht. Werbematerialien, wie ich sie jetzt hier mitgebracht habe. Jetzt planen wir auch noch so einen 2-Meter-Banner. Da überlege ich noch, wo man den hier in Eschwege vielleicht gut platzieren kann, damit wir auch wirklich viele Leute abholen können für unseren 25. Oktober. Und ja, das sind halt alles so Kosten, die damit abgedeckt werden. Genau, es ist quasi eine Investition von den Ausstellern in hoffentlich ganz tolle Geschichten, die daraus entstehen. Auch untereinander, also auch die Aussteller untereinander. Ich habe so ein paar, wo ich dran denken muss. Die eine macht Haarbänder und Scrunchies selber, also auch so im Partnerlook Mama und Mini. Und die andere, das habe ich tatsächlich auch heute angezogen, knüpft selber diese Armbänder. Und die sind nebeneinander und ich habe gedacht, wie cool eigentlich, man könnte diese handgeknüpften Perlen ja auch auf die Haarbänder bringen und dann hätten die ja quasi wie so eine Kooperation für deren Zukunft. Also das ist wirklich ein Aufeinandertreffen von verschiedensten Konstellationen und schon ganz, ganz viele Möglichkeiten. Und was ich jetzt erlebt habe, die Aussteller sind wirklich dankbar, dass da jemand sitzt, in der Form ich, der so diese Ideen auch mitgibt, der sagt, ach cool, guck mal, das könnte passen und ihr könntet gut passen und dass man denen auch nochmal so ein bisschen wie so Starthilfe gibt, wenn die gerade noch so in den Anfängen stehen von ihrem nebenberuflichen
0: Idee. Ja. Genau. Ja, es braucht immer einen, der den Rot, wo die Fäden zusammenlaufen, der den Überblick hat und der die Hilfestellung gibt und der auch mal belegt, oh, das habe ich schon dreimal, das brauche ich jetzt nicht nochmal, aber ich brauche was anderes. Und dann kennt der jemanden und das bist im Endeffekt dann du, die das alles zusammenbringt, dass es ein rundes, am Ende was Rundes gibt sozusagen, was passt. Was war denn so für dich jetzt in diesem Jahr, die du das geplant hast, so das Schönste, so das Wow, hätte ich nicht gedacht, aber auch so das, oh Gott, echt, jetzt muss ich das auch noch machen.
2: Ja, also ich muss gestehen, ich plane und strukturiere mich immer so, dass ich so Step by Step mache, also wirklich nicht so denke, oh mein Gott, dieses große Ganze, wie soll ich das jemals schaffen, sondern ich mache eins nach dem anderen, deswegen gibt es auch gerade noch nicht dieses Programm, das erstelle ich dann quasi, wenn ich wirklich final weiß, wer steht wo, wer kommt vor Ort und dass ich das quasi, dass einige erledigt habe, dass eine erledigt habe und dann quasi mit dem anderen beginne. Und was war so das Coolste? Tatsächlich wirklich so diese Dankbarkeit, die einem gespiegelt wird, wo ich mich freue, natürlich, dass ich so diese Person sein darf, die vielleicht dann auch noch ganz, ganz lange in den Köpfen der Einzelnen bleibt. Und was war jetzt schwierig, tatsächlich zeitweise die Kommunikation mit der Femfair GmbH, weil ich meine, die planen mehrere oder viele Messen. Allein am 25.10. finden deutschlandweit, glaube ich, noch 3 oder 4 weitere Messen statt. Und dann halt zu kommunizieren. Und wir sind alle, kann ich eigentlich so sagen, berufstätige Muttis, die das so nebenbei machen und sich dann halt zu kriegen. Weil manchmal ist es eine WhatsApp, da muss man nochmal dran erinnern, da ist dann das Kind krank. Und dass man sich so irgendwie kriegt, dass man erstmal so in den Fluss kommt. Aber ich habe gedacht, was soll schon passieren? Wir machen das einfach Step by Step. Wir bekommen das hin. Was lange im Raum stand, war die Genehmigung, dass wir quasi an diesem Sonntag dieses Verkaufsverbot aushebeln, weil das war auch ein Learning für mich. Wir haben eigentlich Sonntagsverkaufsverbot in Deutschland und das mussten wir aushebeln mit der Stadt Eschwege und das hat lange auf sich warten lassen. Von den Erfahrungen der Leute der Femfair, die waren da entspannt, die haben gesagt, Anna, das ist ganz normal. Die melden sich manchmal erst 2 Wochen vorher. Wir hatten das auch teilweise, dass wir am Tag vor der Messe erst die Zusage bekommen haben. Und das war so ein Punkt für mich, wo ich dachte, weiß ich jetzt ehrlich gesagt nicht, ob ich mit diesem Hintergrundwissen weitermachen möchte. Mhm. Am Ende investiere ich hier wirklich so viel Zeit und dann sagt vielleicht die Stadt Eschwege, nee, wir geben euch die Genehmigung nicht und dann muss ich alles absagen. Und dann steckt ja wirklich so viel Vorbereitungszeit dahinter. Nicht nur von mir, sondern auch von über 30 Ausstellern, die wir aktuell schon haben. Ja. Und da habe ich, ja,
1: Aber da merke ich gerade, das wäre nämlich eine Frage gewesen, die ich dir auch hätte stellen wollen, die ich jetzt stelle. Also das heißt, ich darf als Besucherin da auch was kaufen. Ich hatte jetzt so die Idee, die Menschen kommen dahin, stellen sich vor mit ihrer Arbeit, mit ihren Ideen und ich darf aber nichts kaufen. Das war meine Idee. Mhm. Ne? Aber das wäre ja auch okay.
2: Mhm. Das wäre auch okay, aber das wäre für mich, wenn ich mir das jetzt so vorstelle, auch irgendwie so ein bisschen wie so eine Hürde. Wenn da jetzt eine Dame kommt, die selber ihre Karten malt und auf und schön, wunderschön auslegt, ja, aufbereitet, ja, und die Besucher müssen dann aber weitergehen und dürfen sich gar nichts mitnehmen. Von daher ist das irgendwie für mich nur eine runde Sache, dass man da dann auch das, was einem beliebt, was einem gefällt, dann auch mitnehmen kann. Mhm. Ob es jetzt ein Produkt ist, ob es ein Kuscheltier ist, ob es eine Idee ist oder ob es ein Kurs ist, wo man sich zu angemeldet hat. Mhm. Genau, dass man da...
0: Ich würde gleich mal Musik spielen wollen. Ich hätte nur vorher noch eine Frage zur Femfair an sich, also zu dem Hintergrundkonstrukt sozusagen. Mhm. Man hörte jetzt so raus, jeder kann es machen, das habe ich verstanden. Mhm. Die Femfair ist so das Überding, also es muss immer Femfair heißen, aber du bekommst von denen auch Hilfestellung, also auch so vorgelayoutete Plakate, die dann du individualisieren kannst oder irgendwie, was du jetzt schon sagtest, wir mussten das Verkaufsverbot aushebeln, also die helfen einem schon, auch wenn es manchmal schwierig ist, weil groß und viel und nicht immer sofort eine Antwort,
2: genau,
0: aber es ist Hilfe da.
2: Ja, auf jeden Fall, also ich sage auch, ich habe Gott sei Dank nichts mit finanziellen Themen zu tun, nichts mit den vertraglichen Angelegenheiten. Das läuft alles direkt mit Aussteller und Femfair. Auch der Kontakt Femfair und Stadt Eschwege ist direkt. Also da bin ich zwar diejenige, die nachfragt, habe mir da jetzt schon wieder was gehört, aber ich bin nicht diejenige, die halt ausführt. Aber das ist auch gut so, weil die Damen haben da wirklich Erfahrung. Die wissen, mit welchem Fachwissen, mit welcher Argumentation vielleicht auch, muss man da an die Stadt rangehen. Aber gerade was so diese Aushebelung von dem Verkaufsverbot angeht, wollten die Stadt grundsätzlich erstmal eine Liste haben von den Ausstellern und die muss man natürlich erstmal erstellen und das hat ja tatsächlich dann von Januar bis Ende August angedauert, dass man wirklich sagen konnte, okay, die haben wir fix, die sind auf jeden Fall dabei, aber auch mit dem Hintergedanken, da kommen bestimmt auch noch der ein oder andere dazu.
0: Und musst du den was bezahlen oder den nicht? Also der Femfair selber muss man nichts zahlen?
2: Nee, genau, okay. Die finanzieren sich ja dann quasi mit den Ausstellergebühren, was dann da am Ende hängen bleibt. Ich habe es mir auch mal so grob überschlagen. Ich glaube, da trägt auch eine größere Messe eine kleinere mit, weil ich glaube, nicht jede Messe ist gleich erfolgreich. Natürlich kommt es auch auf die Region an. Wie ist so, ne, auch das Umfeld und gerade auch so eine erste Messe ist ja auch super spannend. Wie wird das jetzt angenommen? Wie viele Leute kommen? Manche Aussteller fragen auch, mit wie vielen Besuchern rechnet ihr denn? Ich kann es ja wirklich gar nicht sagen.
1: Ja. Ist das denn so, du organisierst das ja, hast du da finanziell dann auch etwas davon oder machst du das jetzt alles ehrenamtlich?
2: Das darf man sich eigentlich gar nicht so vor Augen führen, genau, wenn man das so mit diesem finanziellen Aspekt betrachtet, weil ich bekomme quasi dafür meinen Stand kostenlos, also ich spare mir 125 Euro, aber bin auch schon das Dreivierteljahr quasi in der Planung drin, aber ja, daran soll es nicht scheitern. Ich habe ja schon eben auch aufgeführt, wie viel Mehrwert das eigentlich einem auch bietet und ich hoffe natürlich, dass daraus auch eine gute Connection vielleicht für mich entsteht. Na, jetzt anhand eben meinem Beispiel mit den Perlen und den Haarbändern, wer weiß, wen ich denn da vor Ort letztlich antreffe, wo wir zusammen matchen und uns für die Zukunft vielleicht was Tolles gemeinsam vorstellen können.
1: Ja, ich fand auch, so wo du das gerade erzählt hast, es ist ja so eine Stimmung auch in der Stadt und in anderen Städten, dass ja immer mehr zurückgeht oder geschlossen wird. Mhm. Und das finde ich wunderschön und positiv zu sagen, hier gibt es ganz viele Menschen, die tolle Sachen machen und die ja auch irgendwie auf den Markt wollen, ne? Also Markt meine ich jetzt, gesehen werden wollen und dürfen sich präsentieren, finde ich eine super positive Angelegenheit.
2: Was ich auch schön finde und das Gefühl habe ich, dass wir aber jetzt auch schon wieder so ein bisschen zurückkommen von diesem Digitalen. Also ich glaube, wir haben so gemerkt, uns fehlt das eigentlich. Wir wollen Sachen in der Hand halten, wir wollen Sachen schaffen, wir wollen was riechen, was fühlen, was mitnehmen, was einen auch daran erinnert und was ich tatsächlich doch total gerne vor Ort hätte, was sich bisher nicht ergeben hat, wäre tatsächlich ein Keramikaussteller, weil das finde ich auch gerade nochmal so an Wert gewinnt, dieses Herstellen von etwas und diese Wertschätzung tatsächlich für so ein, für so eine Tasse beispielsweise, wo jemand ja sein Herzblut reingesteckt hat.
0: Ja. Gut, wir spielen kurz Musik und dann sprechen wir weiter über die Femme Fair in Eschwege.
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0: 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Und schön, dass Sie noch dabei sind. Wir reden heute über die FAMFAIR. Das ist eine regionale Familienmesse, die am Sonntag, 25. Oktober dieses Jahres von 11 bis 17 Uhr stattfindet in der Stadthalle in Eschwege. Und mit wem kann man besser über so eine Veranstaltung sprechen, als mit der Person, die diese Veranstaltung veranstaltet, die sie geplant hat, die die Idee hatte und die uns erzählen kann, was passiert denn da eigentlich alles. Und das ist Anna Kilmer. Hallo Anna.
1: Hi.
0: Anna aus Rothenburg. In der ersten Hälfte der Sendung haben wir schon geklärt, warum das jetzt in Eschwege stattfindet. Haben schon ganz viel mit dir darüber gesprochen, wie du das schaffst, ne? Was du sonst noch alles machst, hauptberuflich und mit den drei Jungs und dem Mann. Interessanterweise an dieser Stelle immer wieder, ich glaube, den Mann hätte man nicht gefragt, ne? Wie machst du das eigentlich? Aber die Frauen fragt man eigentlich immer. Mhm. Ist auch eigentlich ein Thema für sich. Aber egal, darüber sprechen wir. Doch, vielleicht spricht man da doch darüber auf der FAMFAIR, wer weiß. Vielleicht kommen da auch die Mütter ins Gespräch und reden eigentlich darüber, wie ist unser Bild aktuell.
1: Interessanterweise dachte ich auch gerade, es gehört ja auch ein Mann dazu, der das auch zulässt. Ne? Hört sich jetzt vielleicht komisch an, aber der so mitgeht, ne? Der sagt, das ist okay für mich. Oder ich finde immer, es gehören zwei oder vielleicht auch die drei Jungs dazu, ne? Nicht nur vielleicht, zu sagen, ja, das ist okay oder ne? Vielleicht wird der ja auch, weiß ich nicht, Anna, hier und da mal irgendwie dich da unterstützen mit irgendwas hinfahren oder einen Anruf tätigen oder.
2: Genau, ich habe ihn auf jeden Fall involviert und ihm gesagt, du übernimmst bitte die Beplanung des Saals, also welcher Stand mit welcher Größe steht wo, damit ich dann nur noch mein Klebchen quasi dahin machen muss, wer darf sich wo platzieren. Aber dann alles so, das ja, ist auch so eine klassische Rollenbildverteilung, ne? Was so Zahlen, Messungen, Organisation. Yeah.
0: Kofferraum packen.
2: Ja,
0: das habe ich dann auch schon immer anderen überlassen.
2: Abgedrückt.
0: Genau. Liebe Anna, wir wollen jetzt in der zweiten Hälfte der Sendung mit dir sprechen, jetzt nochmal ganz in die Details gehen. Wir haben schon erfahren, das ist eine Messe. Messe bedeutet sowohl, ich trete in Kontakt, ich kann mich austauschen, ich kann mich informieren, ich kann auch hier und da was kaufen, ich kann was ausprobieren. Deswegen ist es kein reiner wie Wochenmarkt oder sonst was, sondern wirklich eine Messe.
2: Ja.
0: Aber trotzdem mit sehr viel unterschiedlichen Angeboten. Und deswegen würden wir gerne mit dir jetzt nochmal ins Detail gehen, was es alles gibt. Mhm. Auch für die Kinder, weil ich finde, das ist gerade am Sonntag, wo man ja eigentlich in Familie macht, die meisten.
2: Genau.
0: Es gibt auch Menschen, die müssen sonntags arbeiten, aber die meisten machen ja am Sonntag dann doch in Familie. Der Wocheneinkauf ist gemacht. Ja, gehe ich da hin mit meinen Kindern? Ne? Sind die auch irgendwie beschäftigt? Ist
2: unbedingt.
0: Ja immer die Frage.
2: Unbedingt. Also ich sage auch zu meinen Freundinnen, es gibt keinen Ort an diesem Tag, wo man lieber sein wollen würde als dort. Wirklich. Also man wird empfangen, dass, mit einer XXL Vision an Seifenblasen. Also da wird eine Frau stehen, die macht XXL-Seifenblasen, die werden durch die ganze Straße fliegen und um sie herum so kleine Schälchen mit den Stöckchen, wo die Kinder auch genau so in diesen Messetag starten können, dass sie sich ausprobieren können und da ganz, ganz viele Seifenblasen schmücken und man auch vielleicht, wenn man es nicht mitbekommen hat, dass diese Messe am 25. Oktober hier stattfindet, dann darauf aufmerksam werden und denken, was ist denn da Tolles? Da möchte ich auf jeden Fall vorbeischauen. Ja. So wird unser Empfang sein, unser Eingangsbereich quasi. Und so, das durchzieht sich dann auch so, das durchläuft sich dann auch so durch diese ganze Halle weiterhin. Man wird immer wieder ganz, ganz tolle, spannende Stationen finden. Ich glaube, wenn man jede Aktion mitnimmt, sollte man sie auch den ganzen Zeitraum 11 bis 17 Uhr einplanen. genau, also ja, ich glaube, schnell ist man da gar nicht so durch, aber ich dachte auch, das Datum ist ja super, es ist Ende Oktober, vielleicht ist es kalt, vielleicht ist es nass und ungemütlich und man überlegt ja über die Wintermonate, spreche aus eigener Erfahrung, was mache ich denn heute mit den Kindern und da werden die herzlichst beseelt nach Hause kommen, egal ob die Kinder, die Mamas, die Papas, die Omas, das wird einfach ein ganz toller Tag. Wir haben zum Beispiel einen Barfußpfad, mit dem man austesten kann oder ganz verschiedene Aktionstische, also wo wirklich gebastelt werden kann, wo was schon für Halloween vorbereitet werden kann. Es steht ja auch unmittelbar vor der Tür. Wenn man aufs Datum guckt, 25.10., dann ist gar nicht mehr so viel Puffer und gerade die Kinder, die lieben das ja. Kinderschminken wird es geben klassischerweise und ja, bin ich gerade auch noch im Austausch mit einer Tätowiererin, ob das eine gute Idee wäre. Es gibt ja so diese feinen Line, diese ganz zarten, feinen Tattoos, ob man da vielleicht noch mit einem längeren Souvenir von der Messe geht. Ja.
1: Gibt ja auch die ich kenne das nur vom Open Flair, das habe ich dann manchmal gemacht, die wirklich nur so ein, zwei, drei Tage halten. Aber ich fand es immer ganz toll, weil man das ja dann machen darf. Also ich dachte jetzt auch gerade an Kinder, ne?
0: So. Ja, es gibt auch diese Abziehbildchen, das machen mögen die Kinder ja auch ganz gerne, die man mit Wasser so drauf klebt und so weiter. Okay, das ist also für die Kinder, das heißt, die Kinder sind beschäftigt.
2: Genau. Jetzt gerade was zu Abziehbildchen und Tattoos und so weiter, mache ich nochmal eine kurze Überleitung und ich habe das Fräulein Glitzer im Gepäck. Das ist eine ganz, ganz tolle Frau, die sich rund um Kinderaktionen, Animationen und so weiter kümmert. Also sie ist in Rothenburg ein ganz, ganz großer Begriff und das war so meine erste Anlaufstelle, wo ich gedacht habe, Familienmesse, Eschwege, Gina heißt sie, ich muss dich mitnehmen und zum Glück ist sie auch vor Ort und allein das ist auch schon ein Highlight tatsächlich für die Kids. Und jetzt
0: die Kids.
2: Haben wir natürlich auch an den Rest der Familie gedacht, auch an die Mamas, die vielleicht aber auch schon Kinder bekommen haben. Die haben nämlich die Möglichkeit, auch den einen oder anderen Vorgeschmack zu bekommen auf so einen kleinen Kurs. Also da möchten schon so kleine Trainingseinheiten auch angeboten werden. Natürlich in dem Rahmen, dass es möglich ist, dass man sich nicht seine, ich sag jetzt mal Sonntagsmontur oder Frisur ruiniert, sondern genau im Rahmen der Möglichkeiten, dass das da entsprechend abgebildet werden kann.
1: Ach, das hört sich aber schön an, weil ich dachte gerade, man muss nichts mitbringen. Wie, bitte bringen Sie Ihre Matte mit.
2: Nein, gar nichts.
1: Und
2: man muss nichts mitbringen, es ist wirklich für alles gesorgt.
0: Schön. Also der Klassiker ist ja Beckenboden und solche Geschichten.
2: Genau.
0: Ne? Oder Rückbildung. Und was wir vorhin schon mal hatten, das Thema, was mache ich denn mit einem Neugeborenen, kann ich dann auch schon. Ne? Kangal-Training und was es alles gibt, wo man halt einfach Yoga mit Kids gibt es.
2: Richtig.
0: Dass man sich einfach mal informiert. Was du ganz am Anfang der Sendung gesagt hattest, viele wissen gar nicht, was es hier alles gibt. Mhm. Und so eine Messe ist eben genau der richtige Ort. Ich gehe einmal hin.
2: Ja.
0: An einem Tag gehe ich in diese Halle, in diese Stadthalle in Eschwege. Also wir sagen jetzt mal nicht, also dass du jetzt alles abbildest, das geht nicht. Aber
2: kann mal schauen.
0: Also, ja, also ne?
2: Ja.
0: Also es gibt jetzt nicht 100%, aber trotzdem schon sehr viel, dass man einfach mal überhaupt auch eine Idee hat, was gibt es eigentlich und was kann ich eigentlich für mich tun und auch muss gar nicht weit wegfahren oder kann das hier vor Ort machen und kann
2: welche Besonderheit finde ich da auch vielleicht vor Ort? Weil also jetzt nochmal das Halloween Thema habe ich eben schon angesprochen, aber vom 25.10. bis zum 24.12. ist auch nicht mehr so lange und dann ist ja Weihnachten und ich bin mir sicher, da findet man ein ganz besonderes Schätzchen vor Ort, was man vielleicht einem lieben Menschen auch mitbringen möchte. Mir fiel gerade noch mal ein, dass wir auch eine Ausstellerin haben, die knüpft Teppiche selber und das auch aus Stoffresten von einer regionalen Stofffabrik. Also auch wieder so eine ganz tolle Sache, wo ich vorher noch nie was von gehört habe und ich bin mir sicher, da bin ich nicht die Einzige, der es so ging.
1: Ja, und was wir vorhin auch gesagt haben, Anna, war ja so dieses, ich habe da einen Menschen vor mir und den lerne ich kennen und den darf ich kennenlernen. Also ich vergebe mir nichts, diese Person anzusprechen, die da einen Stand hat und es ist so ungezwungen. Mhm. Wir hatten vorhin vor der Sendung ja auch gesprochen, dass ich auch jemand bin, der gerne wirklich so menschlichen Kontakt hat, also der jemanden vor sich braucht oder sich auch mal dann trauen darf. Ne? Ich könnte mir vorstellen, es gibt vielleicht manchmal Angebote und man wird nicht anrufen oder wird nicht vorbeifahren, weil man ein bisschen gehemmt ist. Aber auf so einer Messe ist das ja sehr ungezwungen.
2: Und die Menschen sind wirklich da, die Aussteller, die freuen sich auf euch, die möchten in den Austausch mit euch. Also da, ja. Braucht man gar keine Hemmung.
0: Was ich jetzt gerne nochmal hätte, der Bereich, also wir hatten jetzt den Bereich Kinder, wir hatten den Bereich Sport, Rückbildung, Gesundheit. Es gibt ja aber auch so dieses Ding, kann ich einfach was für mich tun? Also kann ich einfach als Mama einfach auch mal sagen, hey, so, ne, das ist jetzt nur für mich. Das ist nicht, weil ich muss Rückbildung machen. Das ist jetzt nicht, weil ich muss mein Kind bespaßen, fördern, was weiß ich was. Was kann ich für mich als Mensch, als Mama, als Frau tun? Das vergessen wir ja manchmal.
2: Ja, das stimmt.
0: Was hast du da im Petto?
2: Da habe ich tatsächlich gestern auch lange drüber nachgedacht. Wer ist man eigentlich, wenn man nicht Mama ist. Also wer bin ich, wenn ich gerade nicht Mama bin? Und ja, man hat die Möglichkeit natürlich auch zu schauen, was gibt es speziell für mich ohne Kinder. Tatsächlich auch. Ich hatte es, glaube ich, eben schon mal erwähnt, dass wir Yoga-Lehrerinnen vor Ort haben. Und tatsächlich habe ich auch bewusst, also ich mache selber auch Yoga, und ich habe auch bewusst zwei verschiedene vor Ort. Die wissen auch voneinander, die wissen, dass da auch noch eine andere Dame sein wird, die Yoga anbietet. Weil ich finde, das muss menschlich auch einfach passen.
0: Ja, es gibt auch zig verschiedene Yogaschulen davon
2: abgesehen. Genau, es gibt verschiedene Yogaschulen, aber auch vielleicht bei der einen denkt man so, ach nee, ist jetzt menschlich nicht so, wo ich mich vielleicht auch einfach gehen lassen kann und wohlfühle, aber vielleicht eher bei der anderen. Und das kann ich, wie gesagt, aus eigener Erfahrung, bei manchen kann man einfach nicht so die Augen zumachen und abschalten, bei anderen wiederum doch. Genau.
0: Genau, und dann, ich sehe auch hier was mit Düften, Duftproben erleben, neue Düfte entdecken. Mhm. Das hat ja auch was damit zu tun, dass ich einfach mal wieder, also ein Beispiel, was ich zum Beispiel habe, ich habe seit der Geburt meines Sohnes, glaube ich, also nichts mehr an Schmuck an mir gehabt, weil wenn sie klein sind, zuppeln sie immer an dir rum, das willst du nicht. Und wenn sie dann größer sind, ist alles zugewachsen. Mhm. Ja. Und ich weiß auch nicht mehr, wo ich es hingepackt habe. Also ich habe es auch gar nicht mehr jetzt zur Hand. Und irgendwie, man gewöhnt sich dran, dass jetzt gar nichts mehr an einem, kein Ohrring, sonst was mehr an einem rumbaumelt. Also ist es auch wieder so ein Wiederentdecken von, ich kann mich auch mal schön machen oder ich kann auch wieder was an mich dranhängen und es ist nicht das Kind.
2: Genau, auf jeden Fall.
0: Das ist ja auch Thema, ne, von so einer Femfair, Familienmesse.
1: Ja. Ja, oder du sagtest auch vorhin, ne, Thema mit dem selbstgemachte Seifen. Das finde ich auch immer so schön. Ja. Also einen Duft zu haben, zu wissen, das ist so was Wohliges, ne? Ja. Weil ich glaube, gerade als Mutter, natürlich auch als berufstätige Frau oder vielleicht später als Rentnerin, dass man manchmal sich so vergisst, ne, sich wahrzunehmen, sich zu spüren, sich zu fühlen und ja.
2: Bei den Duftproben handelt es sich tatsächlich jetzt gar nicht so, wie man vielleicht im ersten Moment denkt, um so Parfums oder sowas, sondern es sind tatsächlich ätherische Öle, die mitgebracht werden, die aber auch oder die gerade eine super, teilweise auch entspannende Auswirkung haben auf Körper, Geist und Seele. Genau, also deswegen darf man die dort vor Ort erleben, austesten, ausprobieren und da vielleicht auch was für sich mit nach Hause nehmen, was man sich dann auch einfach, wo man sich drauf freut, in so einem kleinen, ruhigen Moment im Alltag, den man sich dann einfach auch mal nimmt. Und wenn es ein Tropfen ist von seinem Lieblingsduft, den man sich vielleicht einfach mal in die Hände reibt oder auf die Schläfen tut, weil es halt einfach gut tut.
1: Ja, und ich dachte gerade jetzt vom Wohlfühlen und Spüren und Entspannen dachte ich, ach, manchmal ist es ja auch schön, einen Kick zu kriegen, also so in die Energie wieder zu gehen, ne? Vielleicht nicht nur ein Kinderlachen, sondern dass man selber wieder so als Frau gewisse Dinge erleben darf, was weiß ich, in Bewegung oder sich auszutauschen, ne? Mit anderen Frauen oder die Männer mit Männern oder vielleicht auch die Familien untereinander. Also es ist ja auch so ein Zusammentreffen, ne, der Eschweger und Umgebung.
0: Sehen sich da und gesehen werden und reden. Ne? Ja. Genau, lass uns doch mal, wir haben es in der ersten Hälfte der Sendung schon gehabt, die Männer dürfen mit.
2: Ich habe einen Imker vor Ort, der wird selbst gemacht, seinen Honig und auch seine sonstigen Produkte, die so rund um den Honig sind, auf jeden Fall dort anbieten. Das fiel mir gerade noch ein. Und was ich auch toll finde, weil das ist ja auch selten, dass man wirklich mal als ganze Familie unterwegs ist, also mit Papa, die haben ja auch viel zu tun, so im Familienalltag. Eine Dame, die vor Ort Porträts zeichnet. Also wir kennen ja ganz klassisch jeder die Fotoboxen, wo man so ein Spaßfoto macht und sie nimmt sich da wirklich die Zeit für diejenigen, die möchten und zeichnet die ab. Und auch das tatsächlich ganz, ganz kostenlos. Also es ist wirklich richtig, richtig schön.
0: Und wir müssen natürlich auch den Hinweis geben für unsere Hörer, bitte nicht vergessen, also die Femfair findet statt am 25. Oktober, das ist auch Zeitumstellungstag. Das heißt, in der Nacht von Samstag auf Sonntag wird die Uhr um eine Stunde zurückgedreht. Wir dürfen eine Stunde länger schlafen, müssen dann aber genau gucken, wann wir wo sein müssen an dem Tag. Das ist immer gut, Handys und Digitaluhren sind ja alle schon umgestellt, aber es geht um 11 Uhr los. und dass man daran denkt, ne, mit der Zeitumstellung, das ist ja dann auch manchmal so ein bisschen durcheinander. Sabine ist auch so manchmal ein bisschen durcheinander mit der Zeit.
2: Kenn ich.
0: Aber wenn die Zeitumstellung noch dazu kommt, das geht ganz vielen von uns so.
2: Ja.
0: Ne?
2: Ja.
0: Und dann kann man da vielleicht auch nochmal entspannen in der Eschweger Stadthalle. Und was wir auch nochmal sagen, es sind wirklich alles Aussteller hier aus der Region. Was sagst du, was ist für dich Region? Also Eschwege bis Witzenhausen, was ist so das Weiteste?
2: Ja.
0: Hast du eingeladen aus Rothenburg? Frau Kletzer kommt aus Rothenburg.
2: Mhm. Rothenburg ist tatsächlich gar nicht so weit. Man denkt es eigentlich immer, aber ich fahre 30 Minuten.
0: Ja.
2: Das finde ich ist so für unsere doch eher ländliche Gegend ganz geläufige Strecke.
0: Ja. Denkt genau. Man aber nicht, aber es stimmt
2: ja,
0: eigentlich.
2: Zu Beginn habe ich mir natürlich auch Gedanken gemacht, wie weit lasse ich denn den Umkreis quasi zu? Und ich habe aber maximal einen Radius von 50 Kilometern. Also das Weiteste ist, glaube ich, dann Göttingen in die eine Richtung und dann jetzt hinter Rothenburg-Hersfeld ist dann, glaube ich, die Grenze. Obwohl ich auch sagen muss, von der Hersfelder Richtung habe ich auch so gut wie nichts. Also es ist schon viel hier und in die Region und auch Richtung Thüringen, hat eine Ausstellerin gesagt, ist sie vertreten und kann da auch gerne noch ein paar Flyer von mir mitnehmen.
0: Mhm. Genau. Okay, und es gibt ein Rahmenprogramm, also davon abgesehen, dass man eben selber was ausprobieren kann, es gibt auch Musik. Von der genau. Musikschule Vera Meissner.
2: Musikschule Fröhlich.
0: Genau. Ah, Musikschule Fröhlich.
2: Die machen dann auch, glaube ich, mit Kindern vor Ort führen sie was auf.
0: Mhm. Ja. Ja, genau. Die gibt es ja auch, die Musikschule Fröhlich. Ja, das heißt, es gibt auch Musik und dann können die Kinder auch selber mal zeigen, was sie können.
1: Und ja, oder ausprobieren, ne?
0: Genau.
2: Ich habe also, auch dafür gesorgt, dass wir guten Kaffee vor Ort haben. Ich finde, das ist auch immer so
0: wichtig.
2: Ja, so ein, wenn man das so ein stimmt. nettes Getränk noch in der Hand hat und da einfach wirklich einen schönen Sonntag zum Verweilen.
1: Was mir gerade einfällt, so ganz spontan, Anna, gibt es auch so Möglichkeiten, wo man sich austauschen kann, ohne jetzt am Stand zu stehen? Also gibt es irgendwie eine Ecke oder Stehtische oder
0: Futons?
2: Also ehrlich gesagt habe ich da bislang noch gar nicht drüber nachgedacht, aber ich nehme die Idee total gerne mit und finde es auch richtig, richtig cool. Gerade wenn man vielleicht auch noch so ein kleineres Kind dabei hat, das man in der Trage hat und vielleicht mal ablegen möchte, so eine kleine Ecke oder auch für die Kids. Ich habe im Vorfeld dran gedacht, auch nochmal so, obwohl das wirklich bunte bestehende Programm das wahrscheinlich gar nicht mehr obliegen lässt, dass ich da noch zusätzlich Malbilder auslege. Aber so eine kleine gemütliche Ecke mit Stehtischen und auch vielleicht was zum Ablegen für die Kinder auch einfach mal zum Hinflezen, sage ich jetzt mal, lässt sich bestimmt gut integrieren. Danke für den Hinweis.
1: Ja, oft ist man ja auch froh, wenn man wieder den einen oder anderen trifft, ne, auf so einer Veranstaltung, will nicht im Weg stehen oder denkt sich, würde ich jetzt noch mal fünf Sätze mehr sagen, kam mir so.
0: Und es soll ja auch Kuchen geben.
2: Genau.
0: Genau. Das bringt mich zu der Frage, Anna, wir sind jetzt, wir zeichnen die Sendung im September auf. Ein paar Wochen hast du noch. Was steht denn noch bevor? Also was steht denn jetzt an, dass es stattfinden kann?
2: Ich muss sagen, ich habe jetzt wirklich die letzten Tage gemerkt, ich werde richtig emotional, was das angeht, weil ich jetzt wirklich merke, was da so alles dahinter steckt und welche Menschen dahinter stecken. Und ich hatte eigentlich vorher auch so eine kleine Eröffnung, ne, bevor die Türen dann aufgehen. Ich hoffe, ich kriege das hin. weil ich eigentlich ganz, ganz vorfreudig bin. Und ich glaube aber, die gröbsten Schritte sind gegangen. Wir dürfen jetzt uns kreativ austoben. Wie soll mein Stand aussehen? Wie möchte ich den gestalten? Und ja, also alles das, was jetzt noch kommt, ist eigentlich nur noch positiv. Wir haben alles geklärt.
1: Wunderbar.
0: Das ist einfach stattfinden.
2: Genau. Und jeder, der noch möchte, der denkt, ach, das könnte was für mich sein. Ich möchte mich da auch gern zeigen und die Chance nutzen. Der kann sich wirklich gerne noch melden bei mir. Wir haben auch eine Instagram-Seite. Es gibt eine offizielle Seite, Femfair. Die ist dann quasi deutschlandweit. Und meine heißt dann einfach Femfair Eschwege. Da stellen sich auch schon einige Aussteller vor, wer sie sind, was so ihr Programm ist, dass man da auch schon mal so einen kleinen Einblick bekommt.
0: Auf Instagram und da kann man dich auch kontaktieren.
2: Genau, man kann mir direkt über die Seite schreiben und habe ich da auch meine private Seite manchmal geschaltet, wenn ich dann so unterwegs bin und nochmal was für die Messe erledige. Ich war auch auf anderen Märkten, regionalen Märkten, wo ich mal gucken wollte, da ist da vielleicht noch jemand Spannendes dabei, für den das in Frage käme. Genau, das habe ich dann da auch so ein bisschen geteilt.
0: Wie ist denn dein Plan? Also, soweit man ihn schon haben kann, wenn das jetzt was wird. Und wir wünschen es dir und wir wünschen es allen Ausstellern.
2: Dann mache ich nächstes Jahr wieder.
0: Ja?
2: ja.
0: Weißt du schon, also ist schon so nach dem Motto, viele sagen, oh, nie wieder und dann ist es vorbei, aber dann, ach nee, könntest du eigentlich noch mal.
2: Ich freue mich dann, wenn jemand da denkt, ach, das mache ich gemeinsam mit der Anna, dass ich das vielleicht so ein bisschen weniger bei mir auf der To-Do-Liste habe. Aber ich glaube, ich habe es eben auch schon mal erwähnt, so, wenn man das erste Mal macht, dann ist es schwierig. Und ich glaube, wenn man dann so im Fluss ist und schon Erfahrungen gesammelt hat, dann wird es vielleicht auch so ein Stück weit ein Selbstläufer. Das ist so mein Wunsch, dass sich das rumspricht. Und der ein oder andere, der sich vielleicht in diesem Jahr noch nicht getraut hat, vor Ort zu kommen, der dann denkt, ach komm, da möchte ich auf jeden Fall nächstes Jahr dabei sein.
1: Wunderbar.
0: Gut, dann danken wir dir, liebe Anna, dass du da warst, dass du uns die Messe vorgestellt hast.
2: Herzlichen
0: dass
2: Dank.
0: Du uns einen Einblick gewährt hast in dein, ja, in dein Leben, in dein Turbulentes, aber auch so in das, wie kriege ich sowas eigentlich hin? Weil ich meine, das betrifft ja viele, die sagen, ich habe da eine Idee, ich habe da einen Wunsch und ja, es ist zu machen. Also man kann am Ende so eine Stadthalle füllen,
2: tatsächlich. Ja, auf jeden Fall.
0: Und das ist ja schon eine Tat, ein Erlebnis, eine Meisterleistung.
1: Sehr kreativ,
0: genau.
1: Ne?
0: Genau, sehr kreativ auch. Mhm. Und wir wünschen euch auch schöne Gespräche einfach. Ja. Dass da schöne Kontakte, schöne Gespräche und vielleicht Anregungen. Ne? Also ich hab die so ein bisschen beobachtet, ne? Wir sitzen ja hier im kleinen Studio zusammen und dann merkt man auch, oh, guck mal, jetzt hat sie gerade eine Idee gehabt, die hat sie aufgeschrieben.
2: Ja.
0: Also es ist ja so im Flow, ne? Das ist die ganze Zeit, man hat hier eine Idee und da eine
2: ist
0: Idee.
2: Ist total schön.
0: Das ist, ich kann mir vorstellen, dass das gut, dass das großen Spaß macht. Also wir verweisen nochmal auf deine Instagram-Seite, Femme für Eschwege.
2: Ja.
0: Wo man sich nochmal die Aussteller angucken kann und wo man mit dir in Kontakt treten kann. Mhm. Und die Femme Fair, die Familienmesse, findet am Sonntag, 25. Oktober 2026 in der Stadthalle Eschwege statt. Von 11 bis 17 Uhr.
1: Kostenlos.
0: Kostenloser Eintritt.
1: Ganz wichtig finde ich das auch nochmal

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2: Zuhörer, hier ist eure Lena mit meiner Sendung Lena liebt. Herzlich willkommen in meiner Sendung. Heute war ich gegenüber von Rundfunk Meißner am Bergchen. Dort ist der hessische Schneeflugmeisterschaft. Wir hören in den ersten Musikgruppe namens Ketchup Song.

0: Und hier sind wir wieder zurück in meiner Live-Sendung von Lena Lied. Und hier ist eure Lena. Das war das Lied Lars Ketchup Song von Asael. Ich habe gesehen, dass die Schneeflüge untereinander mit Startnummern mit Hindernissen gefahren sind. Und vorhin hatte ich 3 Interviewgäste gehabt. Ihr hört in den Interview von Leonie, die Pressesprecherin, an. Ich habe Fragen an die Pressesprecherin. Was ist eigentlich die Schneeflugmeisterschaft?
1: Ja, die Schneepflugmeisterschaft ist ein Wettbewerb, wir haben ja jetzt die hessische Schneepflugmeisterschaft, wo Teams aus ganz Hessen antreten und das sind quasi Disziplinen nachgestellt aus dem Alltag. Also wenn man mit einem Schneepflug in der Winterzeit rumfährt, dann gibt's enge Ortsdurchfahrten, wo dann noch Autos an der Seite stehen, wo man dann quasi im Slalom rumfahren muss. Eine Rettungsgasse, wo es dann eben sehr eng wird und das ist alles auf dem Parcours nachgestellt und da wird geguckt, wer das am besten meistern kann, ohne viele Fehler und möglichst noch ein bisschen schnell und ja, damit ermitteln wir dann den besten Schneepflugfahrer oder die beste Schneepflugfahrerin in ganz Hessen.
0: Wie läuft Meisterschaft ab?
1: Der Ablauf, also wir haben eine Qualifizierungsrunde. Es treten bei der 5. hessischen Meisterschaft heute 20 Teams gegeneinander an. Und in der Qualifizierungsrunde, das ist jetzt den Vormittag über quasi, und dann guckt man, wer die meisten Punkte gesammelt hat. Und die 8 besten Teams kommen dann in die Finalrunden. Das ist dann nach Mittag, geht es dann weiter mit den Finalrunden. Und da geht es dann auch erstmal nach der Punktzahl. Wenn jetzt 2 Teams genau die gleiche Punktzahl hätten, dann würde am Ende noch die Zeit entscheiden, aber tatsächlich geht es erstmal nach den Punkten.
0: Wie viele Teilnehmer habt ihr?
1: Genau, wir haben heute 20 Teams aus ganz Hessen da. 19 davon sind tatsächlich von Hessen Mobil. Wir haben auch ein Team von dem Baubetriebshof aus Eschwege dabei. Das finden wir auch immer schön, dass die Kollegen teilnehmen, die sonst eigentlich nur LKW fahren und heute mal im Unimog ran müssen.
0: Wer denkt die Hindernisse aus? Wie macht ihr das?
1: Da gibt es ein Jury-Team, die sich das überlegt haben. Es haben schon ein paar Meisterschaften stattgefunden. Es gibt auch deutsche Meisterschaften, Europameisterschaften und Weltmeisterschaften. Da gibt es natürlich schon ein paar Hindernisse, die wir schon kennen, die es immer wieder auch gibt, weil da einfach, die sich einfach anbieten. Und da wird dann, ich sag mal, aus dem Portfolio dann gewählt, welche Hindernisse man dann gerne nehmen möchte. Und da muss nachher geguckt werden, passt das vom Platz her, wie viel Platz haben wir, welche Hindernisse können dann hintereinander stehen, dass das mit dem Rangieren auch klappt.
0: Welche Richtungen kommen die Schneepflugfahrer?
1: Aus welchen Regionen die kommen?
0: Genau, ja.
1: Ja, also aus ganz Hessen. Also wir bei Hessen Mobil haben Hessen in 6 Regionen unterteilt. In Nord-, Ost-, Westhessen, Mittelhessen, Südhessen und die Region Rhein-Main. Und wir haben jetzt das erste Mal bei dieser Meisterschaft tatsächlich aus jeder Region welche dabei.
0: Was kann man für gewinnen?
1: Gewinnen kann man den Stolz, sich hessischer Meister nennen zu können. Allerdings haben wir auch in diesem Jahr das erste Mal einen Wanderpokal, der dann die nächsten Jahre immer mit umzieht. Oder gleich bleibt, je nachdem, wer gewinnt. Und es gibt noch jeweils einen Pokal für die ersten 3 Plätze und jeder bekommt noch eine Medaille.
0: Das war die Leonie, die Pressesprecherin von Hessischen Flugmeisterschaft. Ihr hört jetzt 2 Songs. Einmal von No Angels, Daylight in Your Eyes und das andere von Carly Rose, Jepsen

0: hier sind wir zurück in meiner Sendung und ihr hört meine Sendung Lena liebt. Ich habe noch die Bundestrainer interviewt, die heißen Horst und Florian. In diesem Beitrag hören wir mal rein. Ich habe Fragen für die Bundestrainer. Könnt ihr euch vorstellen, wer ihr seid?
1: Fange ich an.
2: Ja, mein Name ist Horst Hildebrand.
1: Ich bin seit 30 Jahren jetzt schon bei Hessen Mobil. Bin von der Straßenmeister Frankenberg. Und ja, mein Kollege und ich, wir haben insgesamt an 7 Meisterschaften teilgenommen. Und sind jetzt quasi in der Funktion als Bundestrainer.
3: Genau, mein Name ist Florian Hampel. Ich bin seit 29 Jahren bei der Straßenmeisterei Frankenberg und bei Hessen Mobil.
0: Wie wird man Bundestrainer?
3: Ja, dadurch, dass wir jetzt schon an 7 Meisterschaften teilgenommen haben, haben wir uns schon reichlich Erfahrung haben wir angesammelt und dadurch können wir das halt an unsere jungen Kollegen weitergeben, dass sie das die Meisterschaften ebenso fahren können und deswegen sind wir Bundestrainer geworden.
0: Wo wart ihr in Meisterschaften?
1: Ja, genau, wir waren bei insgesamt 3 hessischen Meisterschaften, 2 davon gewonnen als Erster, beim dritten Mal als Zweiter. Dann hatten wir 3 deutsche Meisterschaften gefahren und noch eine Europameisterschaft und dieses Jahr das erste Mal als quasi Bundestrainer bei einer Weltmeisterschaft in Frankreich.
0: Was gefällt euch am besten an solchen Wettbewerben?
3: Ja, so ein Wettbewerb, das ist immer eine gewisse eine Spannung. Das macht immer Spaß, sich gegenseitig zu messen und aber auch der Team Spirit untereinander, unter Hessen Mobil, das ist eine schöne Gemeinschaft und jeder steht für jeden ein und wir halten zusammen und ja, und man wird auch gut unterstützt und deswegen macht das ziemlich einen Spaß, da mitzufahren.
0: Gibt es auch die ganze Welt?
1: Ja, das gibt es. Die Schneepflugmeisterschaft oder die beziehungsweise die Weltmeisterschaft, wenn ich jetzt nichts Verkehrtes sage, ich glaube, die ist alle 4 Jahre, wird die ausgetragen. Wie gesagt, die letzte Meisterschaft war in Frankreich, die letzte Weltmeisterschaft. Davor war die, glaube ich, jetzt in Polen. Ich bin mir aber nicht ganz sicher. Und die nächste Weltmeisterschaft ist in 2029 in Südkorea.
0: Aus welcher Mannschaft, wie viele Menschen besteht aus der Mannschaft?
1: Also ein Team besteht eigentlich aus 2 Mann, aus 2 Personen, quasi dem Fahrer und dem Beifahrer. Und so eine Mannschaft, jetzt so ein Team Deutschland als Beispiel, war es bis jetzt so, dass dieses Team Deutschland mit 4 oder diese Mannschaft mit 4 Teams angereist sind. Also das heißt 4 Fahrer und 4 Beifahrer.
0: Braucht mal speziellen Führerschein?
3: Also der Unimog, der wird als LKW gewertet und da braucht man die Führerscheinklasse C für, um den zu fahren.
0: Was kann man als Schneepflugfahrer können?
1: Ja, was kann man können? Also man muss natürlich erstmal mit diesem Gerät generell gut umgehen können. Wir fahren ja mit Überbreite mit dem Schneepflug, jetzt speziell im Winterdienst. Man muss vorausschauend fahren, muss natürlich den Schneepflug alles gut im Blick halten, auf den Verkehr achten. Man muss Engstellen gut durch passieren können. Klar, in den Ortschaften, um parkende Autos zum Umfahren, keine Beschädigungen verursachen. Und das sind so die Sachen, die sollte man als guter Schneepflugfahrer schon beherrschen.
3: Und vor allen Dingen Ruhe bewahren.
1: Genau.
0: Was war das schwierigste Hindernis mit?
3: Das schwierigste Hindernis heute am Parcours ist ein 200 Liter Metallfass in eine vorgeschriebene Markierung zu schieben. Da ist deswegen schwierig, weil man das Fass vor dem großen Schneefluch nicht sieht und die Markierung dann nur noch ungefähr schätzen kann, wo man es hinschiebt.
0: Mit nach den Regeln werden bewertet.
1: Ja, die Regeln sind also teilweise unterschiedlich. Es geht natürlich erstmal um Zeit, das ist ganz klar. Es geht darum, gewisse Maße einzuhalten, wie der Kollege schon gesagt hat, wenn da was verschoben werden muss in vorgefertigte Felder. Man darf gewisse Hindernisse nicht berühren, gerade bei so einem Slalom. Und danach wird noch ein Punktsystem dieser ganze Durchlauf bewertet.
0: Was war es schwieriger als Schneeschienenparcours zu fahren?
3: Also es ist definitiv schwieriger, eine hochverschneite Straße draußen in der Realität mit fließendem Verkehr zu bewältigen. Das ist in meinen Augen schwieriger.
1: Ja.
3: Unter realen Bedingungen.
0: Wieso sitzen zwei Leute in einem Auto?
3: Manche Hindernisse werden ja von der Beifahrerseite aus angefahren und da muss der Beifahrer daneben sitzen, da der das rechte Auge vom Fahrer ist. Der Unimog ist recht unübersichtlich und groß und der Fahrer kann die rechte Seite des Fahrzeuges nicht überblicken und nicht sehen und deswegen muss dann ein zweiter Mann als Beifahrer dazu.
0: Wie bereitet ihr euch vor?
1: Ja, wie bereitet man sich vor? Die Teilnehmer, die können sich im Vorfeld diesen Parcours anhand einer Zeichnung können die sich das anschauen, was da gefahren werden muss. Und anhand von dieser Zeichnung bzw. diesem Infomaterial können die sich natürlich im Vorfeld schon absprechen, wie sie sich da am besten fahren, wie sie sich da gut vorbereiten, wie sie gewisse Hindernisse anfahren und so weiter. Und so kann man sich dann darauf vorbereiten.
4: Vielleicht darf ich noch kurz was erwähnen. Gestern hat auch schon ein Trainingstag stattgefunden. Das heißt, in Sachen Vorbereitung, Das ist, ich sage jetzt mal immer so, ich weiß nicht, ob es tatsächlich immer so ist, aber dass man am Tag vorher hat jedes Team die Chance, ein- bis zweimal schon mal durch den Parcours durchzufahren und zu gucken, wo sind vielleicht Schwierigkeiten und was geht so ganz gut schon.
0: Ich bedanke mich ganz herzlich, dass ihr extra Zeit für meine Sendung genommen habt.
4: Sehr gerne.
3: Sehr gerne. Vielen Dank.
1: Vielen Dank auch.
0: Das war ein Beitrag von die Bundestrainer mit Horst und Florian. Ihr hört, hier sind zwei Songs, einmal ATC und Robbie Williams.

0: Das war ATC. Und jetzt möchte ich für den nächsten Interviewbeitrag reinspielen. Es geht über Ausbildungsmesse und wie es gefallen hatte. Und wünsche euch viel Spaß, da reinzuhören. Es gibt auch eine Ausbildungsmesse. Warum?
1: Also Hessmobil sucht immer nach neuen Auszubildenden und der Beruf von so einem Straßenwärter ist sehr vielseitig und da gibt es viel zu sehen und viel zu zeigen, was da so gemacht wird und die Chance nutzen wir halt, dass Leute vorbeikommen können und sehen können, ach, das passiert bei Hessmobil tatsächlich auch noch so. Und da es aber nicht nur um den Betrieb heute geht, also um die Straßenwärter, haben wir eben auch die anderen Abteilungen gebeten, einmal zu zeigen, was sie so machen. Und das machen die dann auch gerne. Wir bilden ja auch aus und die verschiedenen Ausbildungsberufe werden da auch gerade alle abgebildet.
0: Was gab es noch?
1: Was es jetzt vor Ort auf dem Platz noch gibt?
0: Ja.
1: Neben der Ausbildungsmesse haben wir noch einen Hubsteiger da, mit dem man fahren kann. Wir haben quasi einen Fotopoint mit einem Bagger, wo man sich reinsetzen kann. Natürlich gibt es auch was zu essen und zu trinken. Wir haben unser Festzelt, wo man sich mal reinsetzen kann. Richtig, genau. Wir haben von der Unfallkasse Hessen haben wir den Überschlagssimulator da. Und den Gurtschlitten, wo man dann gucken kann, wie fühlt sich das tatsächlich an, wenn man gegen ein Hindernis prallt, wie ist das mit dem Gurt. Und den VR-Schneepflugsimulator haben wir auch noch da. Den haben wir als Leihgabe aus Bayern bekommen. Das ist sehr cool, da kann man sich mit einer VR-Brille quasi in einen Unimog setzen und ganz ohne Führerschein selber mal gucken, wie gut man so ist.
0: Wie hat es Ihnen gefallen?
1: Okay, also da ich ja mit zum Veranstaltungsteam gehöre, kann ich ja nur sagen, ich finde es super. ich glaube, grundsätzlich kommt es gut an. Es sind viele Leute da und bisher habe ich auch nur gutes Feedback bekommen. Also ich denke, es läuft soweit alles ganz gut.
0: Haben Sie auch Schneepflug gefahren?
1: Ich selber habe keinen LKW-Führerschein, ich kann das nicht. Ich wäre sehr gerne mal mitgefahren, das hat sich die letzten Jahre noch nicht ergeben, aber vielleicht habe ich heute Nachmittag die Chance.
0: Wie hat es Ihnen gefallen?
1: Okay, also da ich ja mit zum Veranstaltungsteam gehöre, kann ich ja nur sagen, ich finde es super. ich glaube, grundsätzlich kommt es gut an, es sind viele Leute da und bisher habe ich auch nur gutes Feedback bekommen. Also ich denke, es läuft soweit alles ganz gut.
0: Haben Sie auch Schneepflug gefahren?
1: Ich selber habe keinen LKW-Führerschein, ich kann das nicht. Ich wäre sehr gerne mal mitgefahren, das hat sich die letzten Jahre noch nicht ergeben, aber vielleicht habe ich heute Nachmittag die Chance.
0: Und hier sind wir zurück in meiner Sendung. Das war ein Beitrag von Leonie, die Pressesprecherin von Hessische Schneepflugmeisterschaft. Ihr hört jetzt Musik in den Lieb Party von Kitty Contest und wünsche euch viel Spaß.

Das war Waka Waka von Shakira. Mir hat das persönlich sehr gut gefallen. Besonders hat mir das Schneelüge mit Hindernissen gefahren haben besonders gut gefallen. Es hat mir einen großen Spaß gemacht, dass ich das live angucken konnte. Wir hören in den Lied von Glad You Came von So Wanted und von den Killer Pilze Gewinner füreinander.

0: Hier ist eure Lena mit meiner Sendung von Lena liebt. Wir hören jetzt in den nächsten Lied von Aqua. Das Lied heißt Barbie Girl.
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2: Ich möchte mich von meiner heutigen Lena-Lied-Sendung verabschieden. Es war wunderschön, meine Sendung zu moderieren. Wir hören in den letzten Lied von 100 Arabian Nights von Chips. Ich wünsche euch allen einen schönen Tag und schönen Feierabend.

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6: Ja, liebe Hörerinnen und Hörer, ich begrüße Sie ganz herzlich zu einem neuen Radiowind.
7: Ja, ich begrüße Sie auch. Ich bin der René Wilhelm Enk und ja, wollen wir heute mal über Klassik reden.
6: Genau. Wir sind also in Bad Soden-Allendorf zu Gast, auf der Sodener Seite. Dort gibt es ein Weltklassik-Konzert. Weltklassik-Konzerte gibt es in Deutschland an etwa 40 verschiedenen Standorten, darunter auch in Bad Soden-Allendorf. Die finden dort immer am ersten Freitag im Monat statt. Da gibt es ganz unterschiedliche Interpreten, die da zu Besuch kommen. Das sind natürlich klassische Interpreten. Und dazu haben wir uns auch mal in das Publikum gemogelt und mal zugehört, wie das so ist. Da haben wir an diesem Freitag, an dem wir dort waren, eine Nadjena Laveva getroffen. Die Dame ist Pianistin, lebt in New York, spielt aber sehr viel in Deutschland und ist spezialisiert auf Beethoven, Chopin, Ravel, Debussy und Busoni. Wir haben natürlich ganz viel aufgenommen und hoffen, dass wir eine Auswahl getroffen haben, die Ihnen heute viel Spaß macht.
7: Ja, wir fangen an mit einem Live-Ausschnitt aus diesem Konzert. Und zwar Beethoven, erste Klaviersonate. So ein kleines Stückchen live mit dieser Pianistin.

0: selbstverständlich haben wir auch mit der Künstlerin persönlich noch gesprochen. Es ist immer sehr interessant, wenn man Künstler mal vor Ort trifft, über ihre Meinung, über ihren Werdegang, über ihre Geschichte etwas zu erfahren. Das hat man sonst nicht so das Glück, dass man das kann. Und wir wollen Sie natürlich daran beteiligen, damit auch Sie mal das in Erfahrung bringen können, wie so ein Künstler sein Leben aufgebaut hat. Ja, meine sehr verehrten Damen und Herren, wir haben ein tolles Konzert gehabt heute, ein Klavierkonzert mit einer Künstlerin aus dem fernen Bulgarien, die aber durchaus auch in Deutschland spielt und wohl in New York lebt, also in den USA lebt. Die Dame wird sich jetzt mal ganz kurz selbst vorstellen, weil ich diesen Namen ganz schwer nur aussprechen kann.
1: Mein Name ist Nadezhda Vlaeva. Nadezhda bedeutet Hoffnung, also osteuropäischer Name. Ich bin sehr zufrieden mit dem Konzert, mit dem Saal hier, ist wunderschön und das Publikum sehr warm und ich habe 3 Zugabe gespielt. Vielleicht konnte ich mehrere Zugabe spielen, aber das reicht jetzt. Es war ein großes Programm, also zum ersten Mal gespielt heute, mein neues Programm für dieses Jahr. Und ich habe viel Lächeln gesehen, also ich stelle wahr, dass die Leute sehr glücklich waren.
0: Man hat also gehört, dass sie einen Kontakt, einen Zugang zu dem Publikum bekommen haben, was, glaube ich, auch nicht immer ganz einfach ist. Also die Leute haben nicht nur einfach da gesessen und zugehört, sondern sie sind irgendwie mitgegangen. Ja. Ich glaube, das kann man auch nicht erwarten, dass das immer so funktioniert.
1: Es gibt verschiedene Künstler. Und für mich ist sehr wichtig, dass ich kommuniziere, ich spreche mich mit den Leuten. Das ist Musik, das ist eine Sprache. Und das ist wie, als diese Leute meine Gäste sind. Und ich möchte die Leute unterhalten. Und sie müssen zufrieden sein, sodass sie zurück nächstes Mal kommen. Und für mich ist das wie ein Dialog. Und diese Energie, ich gebe Energie und die Leute geben mir Energie. Und das ist etwas Besonderes. Das kann man nicht genau zu Hause bekommen, wenn man eine CD hört. CD ist nur eine Erinnerung, denke ich, aber persönlich zu spielen und live Musik zu machen, das ist die Laune der Leute zu heben, das ist für mich mein Geschenk.
0: Nun sollte ja eigentlich Kunst von Können kommen, aber Können fällt ja auch nicht wirklich vom Himmel. Wann haben Sie eigentlich angefangen, Klavier zu spielen oder wo haben Sie das denn gelernt? Denn Können kommt ja auch nicht über Nacht. Ich glaube, Sie haben schon viele Jahre daran geübt.
1: Ein paar Jahre. Ich habe mit 5 angefangen. Und Musik, das ist mein ganzes Leben. Ich habe immer gespielt. Und meine Großmutter hat zu Hause gespielt im Wohnzimmer. Und ich habe immer getanzt, als ich klein war, und das war meine Umgebung, Musik, und danach habe ich Musik viele Jahre gelernt und geübt. Ja, ich glaube, das ist ein Leben, das ist nicht nur ein Beruf oder es ist ein Leben. Ja, man macht das, weil man kann nicht ohne Musik leben, ohne Musik, ohne auf der Bühne zu sein und diese Musik teilen zu genießen, mit den Leuten zu genießen. Und natürlich lernt man viel und es sehr wichtig ist, zu Konzerten zu gehen, ins Konzert zu gehen und von den großen Meistern zu lernen. Und aber auch von den Leuten zu lernen, was Leute mögen, wie fühlen sie die Musik und was gefällt ihnen, was das ist ein, man lernt nie, man muss das ganze Leben lernen.
0: Wenn Sie in der Oper sind oder im Theater, dann sagt der Regisseur Ihnen ja genau, was Sie wann singen oder spielen sollen. Wenn Sie selber auftreten, können Sie das ja eigentlich im Wesentlichen selbst zusammenstellen, was Sie spielen wollen. Nach welchen Gesichtspunkten stellen Sie das denn dann zusammen?
1: Oh, das ist, ja, ich muss selbst entscheiden, was ich spielen möchte. Ich spiele, was ich wirklich, wirklich liebe. Ich muss eine sehr starke Verbindung mit der Musik fühlen, mit den Stücken, die ich wähle. Und ich kann nichts spielen, wenn ich nur das Stück mag. Ich muss richtig, wirklich lieben, die Stücke, die ich wähle. Und jedes Jahr ist unterschiedlich. Es ist ein bisschen von der Laune, von Leben abhängig. Dieses Jahr, normalerweise spiele ich sehr gerne Musik von den Komponisten, russische Komponisten, slawische Komponisten, diese Musik sehr melancholisch in dieser Musik. Diese Musik strahlt viel Melancholie aus. Und dieses Jahr habe ich mich entschieden, Musik, die Glück und Liebe und Freude evozieren sollen.
0: Ist es dann so, dass Sie auch mal Stücke probieren und sagen, ja, ganz schön, aber eigentlich nicht?
1: Oh, ich probiere viele, viele Stücke, ja. Und manchmal gefällt mir etwas und dann, aber ich muss mit dem Stück ein bisschen länger bleiben, leben. Und dann bekomme ich dieses Gefühl, ob ich in diesem Stück verliebt bin oder nicht. Ich muss richtig diese starke Energie bekommen. Dann habe ich die Zuversicht, die Musik, diese genauen Stücke mit dem Publikum zu teilen und sehr was ist das Wort? Eine sehr starke Aufführung zu.
0: Also erstmal verinnerlichen und selber verdauen und dann ja, hochkommen lassen.
1: Genau. Das ein Künstler muss sehr sicher sein. Das glaube ich. Sicher kann man nicht auf der Bühne spielen und zweifeln und denken, nein, diese Stücke, ich muss sie üben, viele Stunden, ich muss mit diesen Stücken viele Stunden Zeit verbringen und deswegen, sie sind wie Leute, ich wähle meine Freunde und diese Stücke werden meine Freunde auch.
0: Aber ist es nicht so, dass Musik im Live, also im Konzert auf der Bühne, auch durchaus unterschiedlich sein kann? Also Sie haben ja auch nicht jeden Tag immer gleich gute Laune, das Wetter ist nicht immer das gleiche und das macht es doch vielleicht auch spannend, wenn, selbst wenn Sie das spielen, das nicht exakt immer gleich klingt, sondern wenn man merkt, dass es lebt.
1: Ja, das ist von Publikum, von Saal, von der Laune, vom Wetter, auch der Akustik. Akustik, der Flügelabhängung, es gibt zu viel. Als ich früher war das immer sehr wichtig, alle diese Details, alle diese Einflüsse für mich nicht immer so angenehm. Aber jetzt habe ich mich daran gewöhnt, dass ich es schaffen kann.
0: Ja, das bringt sie
1: und das bringt etwas anderes, etwas Zusätzliches, etwas Neues.
0: Ja, und das jedes bringt Mal die Musik auch näher an die Leute.
1: Ja, und ne? Das ist die lebendige Musik. Mhm. Das, was macht ein Aufführung, ein Konzert, Live-Konzert besonders und unterschiedlich. Nicht wie, das ist, wir sind Menschen.
0: Genau, und das soll ja auch der Zuhörer fühlen. Sie sind jetzt, ja, also wir haben das jetzt alles hier in Bad Sohn-Allendorf auf der Bad Sohn-ner Seite aufgenommen. Hier gibt es öfter, wie ich gelernt habe, also so etwa einmal im Monat ein Konzert, ein klassisches Konzert. Vielleicht dürfen wir sie ja nochmal hören, so wenn Sie Lust haben, in einem Jahr oder so. Organisiert wird das hier von der netten Dame, die hier neben uns steht. War ja mal ein schönes Erlebnis, aber Sie machen das möglich. Wie sind Sie denn dazu gekommen, das möglich zu machen?
2: Ja, eigentlich müsste mein Mann jetzt hier auch hier stehen. Der hat das während eines Kuraufenthaltes bei Bad Münder entdeckt und erlebt, so wie sie das eben beschrieben hat, auch mit einem Künstler, mit einem Pianisten. Und der ist dann zu dem dortigen Organisator hingegangen und hat gefragt, kann ich das in Bad Soden-Allendorf auch haben? Und da hat er gesagt, ja, wir brauchen einen Raum, wir brauchen einen Flügel und dann organisieren Sie das. Naja, und dann haben wir das tatsächlich übernommen. Am Anfang wurde uns noch geholfen. Da kam dieser Herr zu uns und hat uns gezeigt, wie man es macht, was alles dazugehört. Programme drucken, Plakate aufhängen und die Leute ein bisschen leiten und Sitzpläne führen. Und ja, das Ganze wird halt organisiert von Weltklassik am Klavier. Der Hauptsitz ist in Rüsum. Das war bis vor einiger Zeit die Katrin Harstig, die das ins Leben gerufen hat. Und jetzt hat es, jetzt stehe ich gerade auf dem Schlauch, habe ich gerade einen Block.
1: Jacqueline
2: Baumann. Die hat das jetzt übernommen, die ist auch im letzten Konzert mal hier gewesen. Sie versucht, alle Orte abzureisen und sich dort ein Bild zu machen vor Ort. Es sind immerhin 40 Orte in ganz Deutschland. Und es ist trotz Corona, hat sich es hier aufrechterhalten. Und sogar während Corona, also so am sogenannten Ende, man weiß ja nicht so genau, wann es nun aufgehört hat, haben wir hier in der großen Kultur- und Kongresshalle die Stühle weit auseinanderstellen können. Die Leute saßen mit Masken da und trotzdem ist das, was Frau Fleiwer eben beschrieben hat, sehr, sehr oft rübergekommen. Also der Künstler hat gespielt, die Leute saßen da mit großen Augen, staunend, lächelnd, bewundernd. Und es sind dann auch mit der Zeit immer mehr gekommen. Ja, und wenn die rausgehen, ach, danke, dass Sie das organisieren und so. Also wir erfahren auch von den Gästen Dankbarkeit und Anerkennung für das, was wir hier tun. Wir sind jetzt im 13. Jahr immerhin.
0: Aber Sie machen das ja mit Ihrem Mann zusammen. Ja. Sie sind die Familie
2: Heinitz. Klaus und Erika Heinitz.
0: Gut, dass es solche Leute hier bei uns in der Meißner Kreis gibt.
1: Ich möchte sagen, dass es sehr wichtig ist, wenn die Gastgeber so nett sind. Das ist, wenn ein Künstlerin hier kommt und sie sind so warm und ich fühl mich wohl und gemütlich und dann spiele ich besser und besser.
0: Naja, Sie spielen ja nicht nur in Amerika, Sie spielen ja, glaube ich, öfter auch mal in Deutschland.
1: Ja, ich spiele sehr oft in Deutschland. Ich mag Deutschland und ich kenne es schon.
0: Haben Sie dann eine, also wenn man Sie, außer jetzt in Bad Soden, was ja vielleicht dann nochmal in einem Jahr oder so geht, ich weiß es ja nicht, haben Sie denn eine Webseite, wo man nachschauen kann, wo Sie so spielen?
1: Ja, ich habe eine Website, das ist mein Name, nadezhdavlaeva.com, aber fast alle Konzerte in Deutschland stehen auch auf der Seite von weltklassik.de. Ja.
0: Also dann kann man da einfach nachgucken und dann, Ich glaube, wirklich anmelden muss man sich nicht unbedingt, aber es ist, glaube ich, besser, ne? Das wissen Sie.
2: Ja, vor allen Dingen, wenn man seinen Platz haben möchte. Also viele haben eine Dauerreservierung, man kann auch Abonnements abschließen und dann hat man die Garantie, dass man jedes Mal auf dem gleichen Platz sitzt. Aber gerade hier die große Kultur- und Kongresshalle, der Mozartsaal, ist groß genug, dass man überall ein gutes Klangerleben hat. Und man kann auch spontan kommen. Es kommen auch viele spontan durch die Kurgäste und die haben auch eine kleine Ermäßigung. Und ja, das ist eigentlich eine ganz schöne Sache.
0: Und Sie haben ja dann auch andere Künstler, also andere klavierspielende Künstler und machen das, glaube ich, einmal im Monat.
2: Ja, jeden ersten Freitag im Monat findet es hier in Bad Soden-Allendorf statt, um 19 Uhr. Und die Künstler werden quasi geschickt von der Organisation Weltklassik am Klavier. Wir kriegen Flyer vorher zugeschickt und wissen immer ein halbes Jahr vorher, welche Künstler zu uns kommen. Manche Künstler holen wir vom Bahnhof ab und bringen sie wieder hin. Oder manche Künstler wollen eine Nacht hier übernachten. Da gibt es die Möglichkeit, dass wir das Hotel vorher buchen. Und also es hängt schon so ein bisschen was dran. Aber erstens mal muss ich schon sagen, können wir selber ja auch das Konzert genießen. Und zweitens finden wir es schön, dass wir Menschen das angedeihen lassen können.
0: Und dann gibt es ja noch was ganz Besonderes hier, was ich gelesen habe, dass Kinder und Jugendliche unter 18 Jahre, glaube ich, ohne Eintritt reinkommen.
2: Bis 18 Jahre ist der Eintritt frei und für Studenten sind es 15 Euro, für die Kurgäste 25 und für alle anderen 30.
0: Ja, dann wünsche ich Ihnen noch viel Erfolg für die nächsten Veranstaltungen. Vielleicht sehen wir uns irgendwann nochmal wieder. Und dann stellen Sie uns einen anderen Künstler oder Künstlerin vor, je nachdem. Oder vielleicht auch zwei. Ich weiß nicht, gibt es vielleicht auch, dass Sie im Duo spielen, gibt es ja am Klavier auch. Dann sind wir mal sehr überrascht, was da noch kommt. Ihnen auch vielen Dank, viel Erfolg noch. Ich meine, gut zu sein ist natürlich ein Ansporn, aber man kann natürlich immer üben und gut zu sein ist eins, gut zu bleiben ist wahrscheinlich nochmal eine ganz andere Sache.
1: Vielen, vielen Dank und ich möchte sagen, dass das war mein erstes Interview auf Deutsch.
0: Ja, damit beenden wir das, liebe Hörerinnen und Hörer. Mein Name ist Clemens Lorenz von Rundfunk Meißner. Auf Wiedersehen.
3: Das war jetzt das Interview mit Clemens Lorenz und dieser Pianistin Nadeva Vleva. So ungefähr. Sie haben es ja eben im Interview selbst ausgesprochen gehört, richtig ausgesprochen. Und wir haben jetzt von der Künstlerin eine Auswahl bekommen von diesen Live-Aufnahmen. Zuerst haben wir ja den Beethoven gehört und jetzt kommt das Chopin-Programm.

0: Ja, diese Aufnahmen haben wir selber gemacht. Mit unseren Möglichkeiten, die wir da hatten, waren wir natürlich nicht ganz perfekt. Deswegen haben wir auch noch eine CD mitbekommen. Die ist dann natürlich im Studio und perfekt aufgenommen worden.
1: Genau, und wir hören jetzt aus dieser CD Russian Romantic Piano, hören wir den 9. Track, Alexander Skriabin. Der hat gelebt von 1872 bis 1915, war so der erste Avantgardist, so im 20. Jahrhundert. Und wir hören die Fantasie Opus 28.

0: Ja, liebe Hörerinnen und Hörer, damit sind wir leider wieder am Ende unserer Sendung heute. Das war aus Weltklassik aufgenommen in Bad Soden-Allendorf. Sie können selbstverständlich dort mal im Internet nachgucken unter Weltklassik und sich dann nach Bad Soden-Allendorf durchklicken. Jeden ersten Freitag im Monat gibt es da um 19 Uhr ein Konzert. Da kann jeder teilnehmen. Eintritt für Erwachsene 30 Euro, für Studenten 15. Für Jugendliche bis 18 ist es frei.
1: Genau, und jetzt haben wir noch ein bisschen Musik, bevor die Sendung dann vorbei ist. Und zwar Fritz Kreisler hat ein Stück von Rachmaninow überarbeitet. Und zwar Liebesleid und Liebesfreud. Und dann vielleicht noch ein bisschen Rachmaninow Anton Borodin, die Vokalise Opus 34. Ich sage Tschüss.
0: Und ich sage auch auf Wiedersehen und herzlichen Dank fürs Zuhören, ihr Clemens Lorenz.

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3: 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Ich heiße euch herzlich willkommen zu Deutschlandfunk YOLO, dem jungen Programm des Deutschlandfunks mit jungen Themen like that.
4: YOLO!
3: Hallo, ihr Husos. DLF YOLO repräsentiert heute wieder und bringt euch nicen Radio-Content und News von der Street und cooles Hoodlife, no cap. Cringe kriegt ihr woanders. Hier wird geflext, ihr Lelex. Jetzt weiter mit den Events fürs Wochenende. Ich hoffe, ihr habt auch alle richtig Bock auf eine geile, junge, jugendliche YOLO-Party.
5: Yo, yo, yo, yo, yo, yo, yo, yo, yo, Bruder! Der geile Party-Flex!
3: Amena, hab ich Bock auf Action. Und Freitag ist auch schon alles zu spät. Raff und Bones kommen to town und reißen richtig ab. No cap. Im Gepäck haben sie ihren neuen Jingle. Hero im Tank / Badesalz Whirlpool. Brudi, das wird wild. Und das Geilste, wenn ihr an unserer YOLO-TikTok-Challenge teilnehmt und gewinnt, dann gehen die Tickets auf unser Nacken. Richtig geil, Gönjamin. Ach übrigens, was auch richtig fickt, Kammermusik. Checkt doch mal das Gucci-mäßige Präludium aus dem Sommer der Echse von Alban Marienthal. Übelst Sonne, sag ich euch. Kommt am Samstag zum freshen Event der Young Philharmonics und lasst baumeln. Aber vorher flext eure Homeworks, ihr Bitches, dass ihr keine Parkbank-Penner werdet. Yo, yo, yo, und weiter geht's mit YOLO Traffic News, den jungen, coolen Verkehrsnachrichten für junge und teilte Verkehrsteilnehmer. Bra!
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0: Das waren die Schachtaler Tantenfinger mit Klatsch, Klatsch, Klatsch. Und wenn ihr das hört, wisst ihr, es ist Zeit für...
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0: Servus, Grüezi und Servus, ihr verrückten Hühner und Hähne hier im Sendegebiet. Ich hoffe, ihr habt Stimmung und falls nicht, bei eurem Koschi gibt's die beste. Also Stimmung, denn wir nageln die schlechte Laune ans Kreuz. Ja, wir steigen hoch wie eine Stimmungsdrohne im Kriegsgebiet und bumm! Ja, da hat euch wohl die Stimmungskanone getroffen und hat euch die schlecht gelaunten Gliedmaßen abgetrennt und nur die gut gelaunten übrig gelassen. Hui! So, wir haben aber nicht nur gute Laune, sondern wir haben auch noch gute Stimmung. Und natürlich auch heute wieder Gäste, beziehungsweise sollte ich besser sagen, wir haben heute genau einen Gäste. Dafür aber einen mit Hut, einen echten Cowboy nämlich. Und zwar einen Highway Cowboy. Er kommt aus Herne und ist heute extra mit seinem heißen Ofen hierher gebrettert. Das ist der Uwe. Hallo Uwe, wie geht's dir? Wie ist die Laune, Uwe?
2: Well, well, well. Der Laune ist great. Nach so einem... Hard Day's Work und so einem Bourbon Moonshine Barbecue Steak Banjo. That's a great feeling.
3: Ich war schon mal tot. 3 Minuten lang im Unfall. Dann haben die mich zurückgeholt, aber wollte ich das?
0: Hey, Uwe, my friend and copper stitcher. Wie fühlst du dich? Wie ist denn nun die Laune?
2: Ich weiß nicht so. Ja, ganz gut. Eigentlich. Ich habe ein neues Album.
4: Man, new album is coming out.
0: Beschreib es!
2: Okay. Sure. Das ist ganz classic Texas Honky Tonk Square Dance mit einem Prize Fender Outlaw Motorcycle und Whiskey Chicken Redneck Kettle Sound.
3: Das klingt toll. Dann hören wir jetzt den Song 90 Tonner. Von den Highway Cowboys. Viel Spaß.
2: Yeehaw. Schön die Windel anziehen, länger fahren können. Immer schön auftauchen, Leute.
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2: Ja, ein wunderbares Lied immer noch und immer wieder. Und das hat unser Gast mitgebracht. Und zwar spreche ich heute schon seit, oh, guck mal, schon seit einer Stunde sprechen wir hier miteinander. Brauche ich sie nicht sagen. Unglaublich.
3: Ja, Wahnsinn, ne?
2: Time flies when you're having fun.
3: Oh ja.
2: Jedenfalls, heute in der Hörbala, ich freue mich sehr, Sabine Rückert. Nochmal hallo.
3: Hallo.
2: Sabine, du hast ja vorhin schon erzählt, du bist
3: stellvertretende Chefredakteurin der Zeit.
2: Genau. Und ich habe einen Podcast, Zeitverbrechen. Das ist der erfolgreichste.
3: Ja, genau. Darüber haben wir ja schon ausführlich gesprochen. Vielen Dank dafür nochmal.
2: Mhm. Aber ich wollte jetzt einmal kurz noch auf die Rückspultaste deines Lebens drücken und mal schauen, was dein
3: Moment.
2: Vater...
3: Auf die was?
2: Wie das Verhältnis zu deinem Vater, der ja Pfarrer...
3: Nein, worauf wollten Sie da drücken?
2: Ach so, auf die Rückspultaste deines Lebens. Also quasi einmal noch kurz in die Vergangenheit blicken, weißt du? Das war, ach Mensch, ich wollte ja so ein schönes Bild malen jetzt. Und das, ja, muss ich einsehen, ist mir nicht geglückt.
3: Ja, das ist aber auch ein merkwürdiger Vergleich. Das irritiert mich jetzt doch ein bisschen. Also ich bin ja, was das angeht, also sehr gut, will ich nicht sagen, hervorragend mit Vergleichen.
2: Okay.
3: Hätten Sie mich also eigentlich mal gleich fragen können, was sich da am besten eignet. Ich würde vorschlagen, sowas vielleicht wie, jetzt wollen wir nochmal den Blick in die Vergangenheit richten oder wir schauen mal zurück in die Vergangenheit oder wir können...
2: Ja. Entschuldige, ich finde das total toll, was du da sagst, aber entschuldige, dass ich da jetzt mal ganz direkt nachfragen muss.
3: Ja.
2: Das sind ja total rationale Vergleiche, die du da machst. Weißt du, was ich meine? Also würdest du von dir sagen, Sabine, denn du bist ja eben auch Gerichtsreporter, beziehungsweise Gerichtsreporterin.
3: Genau, die einzige und beste, die wir in Deutschland haben.
2: Genau, und du musst als solche ja sehr objektiv sein auch. Was würdest du sagen? Hat die Gerichtsreporterin Sabine Rückert der Frau Sabine Rückert ihre Emotionalität abtrainiert, ihre weibliche, weiche, vielleicht auch die sinnliche, erotische Seite. Hat sie dir die genommen?
3: Also das ist ja völliger Quark. Also das wäre ja, wenn man...
2: Wer antwortet mir da jetzt? Die Gerichtsreporterin oder die Frau? Mit welcher Rückert habe ich es hier zu tun?
3: Nun, das ist ja eigentlich überhaupt kein...
2: Ja. Ich spüre da total, dass das ein ganz schwieriges, vielleicht auch ein heikles Thema ist. Und ich würde sagen, wir machen mal Musik und sprechen danach gleich weiter. Dann hast du auch ein bisschen Zeit, dich hier zu fassen.
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0: Wir unterbrechen unser laufendes Programm für eine Verkehrsmeldung. Achtung, ein Falschfahrer auf der A9 Nürnberg Richtung Halle-Leipzig in Höhe von... Also, andersrum. A9 Halle-Leipzig Richtung Nürnberg zwischen Halle, Leipzig Richtung, also nochmal. Falschfahrer auf der A9 Richtung Nürnberg-Halle, also an der Halle Höhe Coswig, also Köselitz, Käse, Käselitz. Käselitz, ich korrigiere, Käselitz. Ich meine Köslitz, falsch. Fahrer, also, nein, jetzt bin ich zurück ins Funkhaus.
1: Hallo, hier sind Thies Neubert
2: und Anne Rothäuser. Gemeinsam sind wir
1: die Stimmen des Podcasts de Lyon. Das ist Deutschlands News-Podcast Nummer 1 aus dem Hause der Post de Lyon.
2: Es ist vor allem für Angehörige, Freunde und Arbeitskollegen ein großes Problem. Wohl jeder kennt einen Menschen, der immer nur Bahnhof versteht.
1: Darüber zu reden ist häufig gar nicht so einfach. Wir haben nun jemanden am Telefon, der genau davon betroffen ist. Herr Preußer, wie ist das, wenn man immer nur Bahnhof versteht?
3: Ich verstehe gerade nur Bahnhof.
2: Wie ist das, wenn man immer nur Bahnhof versteht?
3: Tut mir leid, ich verstehe es gerade wirklich nur am Bahnhof.
1: Herr Preußer, wie ist das, wenn man immer nur Bahnhof versteht?
3: Ja, wieso sagen Sie immer Bahnhof zu mir? Das bringt doch nichts, wenn Sie lauter werden. Das machen alle, ich habe keine Ahnung, was los ist.
2: Ja, nun, das erschwert unser Interview jetzt natürlich ungemein, ne?
3: Wollen Sie vielleicht zum Bahnhof? Also der ist vorne die zweite Straße links, Unterführung durch, von hier aus. Aber ich müsste ja erstmal wissen, wo Sie sind.
1: Ich glaube, wir können hier an dieser Stelle auch gleich abbrechen.
3: Wie? Ich verstehe nur Bahnhof. Tut mir leid. Was wollen Sie denn? Ich habe Ihnen den, kann Ihnen den Weg erklären, aber...
2: Ja, dann vielen Dank für dieses Gespräch. Also.
3: Bahnhof? Ja. Was wollen Sie?
1: So, jetzt noch ein paar Kurznachrichten und dann sind wir hier auch schon fertig.
2: Autoaggression. Mann demoliert eigenen PKW.
1: Eigenartige Aufmachung. Gerichtsmediziner in Schulmädchenuniform seziert Leichnam mit Dosenöffner.
2: Hat sich festgelegt, Matratzentester kommt von Siegermodell nicht mehr runter.
1: Das waren die Stimmen des Podcasts de Lyon.
2: Weiter geht's mit dem laufenden Programm.
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10: Hallo, ihr Lieben. Ich begrüße euch zu Radio Yoga für Anfänger, dem Mitmach-Yoga zum in den Tag starten mit Sabine. Das bin ich. Und los geht's. Wir beginnen im Schneidersitz und ziehen unser Gesäß rechts nach oben. Die linke Hand dabei im Herz-Chakra-Raum abgelegt, sodass die Energie frei fließen kann. Und nun bewegen wir den Rücken längsseitig zur Matte in einem Zug und greifen gleichzeitig den Mahabhadra, um das Kundalini zu entfesseln. Feuer frei und die Atmung weiter durch die Membranen fließen lassen. Dabei immer durch die innere Handhabung atmen. Achtsam weiteratmen. Positiver Stauraum. Wir wechseln in die Position des traurigen Kranich. Schultern gedämpft, Fersen zum Shakti, Piranha Vanyu und zurück zum Vyana Vayu zweimal. Der Weg des Yogi ist bestimmt durch Vertrauen. Lasst eure Wirbelsäule ins Vertrauen sinken und gehobener Speer. Tief ausatmen. und die Gefäße im Traum der Maulbeerhecke verstauen. Sehr gut. Die schädlichen Schlacken sind nun abgetragen. Der Körper immunisiert sich gegen Krankheiten, unter anderem gegen das neuartige Coronavirus. Der lachende Brahma nickt. Das Chi ist nun stark im Körper. Um es zu ergänzen, empfehle ich gelbe Säfte sowie 6-mal täglich Brionia, weiße Zaunrübe in Potenz D12, um die übrigen Corona-Bakterien durch Energiepufferung in die Schlacken zu bringen und auszutreiben. Ich hoffe, ihr seid durch diese kleine Morgenübung ins Fühlen gekommen und ich küsse eure Kirsche. Bis zum nächsten Mal.

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3: Das politische Interview heute mit unserem heutigen Gastin, der Politikausübenden der Grünen Partei. Herzlich willkommen, Annalena Baerbock. Frau Baerbock.
2: Gegenfrage.
3: Starten wir mit einer Frage.
2: Gegenfrage.
3: Auf die Sie sich sicherlich schon intensiv vorbereitet haben. Frau Baerbock, was bedeutet Europa für Sie?
4: Gut, dass Sie fragen. Europa ist für mich viel mehr als nur ein Kontinent oder Rettungsschirm. Viel mehr als nur Europa. Das sind für mich auch die gleichen Stromstecker zum Beispiel. Europa ist für mich auch Amerika und Asien. Europa ist die Berge und das andere. Oder die Anden. Und so kleine so Bügel, Perlen. Europa ist für mich persönlich der Mount Rushmore und Japan, ne? Und wenn man aufsteht und es knackt, das ist für mich Europa.
3: Na gut, das war gleichermaßen engagiert wie fragwürdig. Deshalb jetzt die
2: Gegenfrage.
3: Was ist für Sie das Hauptaugenmerk Ihrer Politik?
4: Ganz klar gerechte Klimapolitik, ausgewogener Reichtum, umgeleitete Privilegienstrukturalisierung, nachhaltige Evolutionsquantisierung, elementare Grundverwertungsprinzipien sowie technologische Intervention und Ausbau der Forschung für die Sicherung unserer Zukunft.
3: Forschung?
4: Ja, die Klimakrise können wir nur bewältigen mit der richtigen, wissenschaftlich gerecht fundierten Forschung.
3: Forschung?
4: Forschung, Klimaforschung zum Beispiel oder Technologieforschung.
3: Das Wort heißt meines Wissens Forschung.
4: Ach, wissen Sie, Herr Camembert, das können Sie behaupten, aber wer sagt denn das? Das soll die Zuschauer zu Hause für sich selber entscheiden.
3: Zuhörer.
4: Radio. Scheiden.
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1: Halli, ihr Lieben. Und einen freshen Morning hier bei Fresh in the Morning, der Fresh Morning Show Deutschlands mit eurer Mariella. Und außerdem an meiner Seite mein geschätzter Kollege, der Tobi Nater.
2: I'll be back.
1: Tobias Schnellst.
3: Na, was wird denn da geschätzt an mir, liebe Mariella? Hm? Die Größe etwa?
1: Wir machen Spaß.
3: Das war nur ein Witz, ein Fun-Witz. Denn mit Witz und Fun kommt man nämlich am freshesten in den Tag, liebe Leute.
1: Ja, das stimmt, Tobinator. Und weißt du auch, womit noch?
3: Oh,

0: Steiermann.
1: Interviews, ja genau. Interviews ist die Antwort.
0: Genau. Und meine liebe Fresher Community, wir haben gleich für euch ein richtig freshes Phone-A-Call-In-Live-Talkline-Interview mit einem ganz besonderen Guest. Tobinator, willst du unserer freshen Community verraten, wen wir hier gleich interviewen? Klar verrate ich das der Community. Wir sprechen gleich mit Francisco. Das ist das Oberhaupt der katholischen Kirche.
1: Ja, nach nur einer Nachricht von unserem Sponsor.
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0: Genau. Fresh in the morning, fresh in the Tag. Gleich sprechen wir mit dem Papst, a.k.a. Francisco. Wir sind gespannt, was er so zu plaudern
1: hat. Ja, gespannt wie ein Fritzelbogen sind wir. Hoffentlich etwas Freshes für den Morning. Und es geht schon klingelingelingelingelingling in Dingolfing.
0: Oh ja, das Telefon klingelt. Hallo Francisco, herzlich willkommen in der freshesten Show Deutschlands. Na, wie fühlst du dich heute Morning? Bist du auch so fresh wie wir?
1: Hallo Papst, ich habe hier auf meiner schlauen Karte stehen, dass du die Missbrauchsvorwürfe in der katholischen Kirche nur sehr halbherzig verfolgst. Hand aus Herz, stimmt das denn?
3: Egumenini non potuisse im Alicantolus, Senior Interpret Cologole.
1: Ist ja Wahnsinn. Das ist ja ein verrücktes Huhn. Mic drop. Aber sag doch mal, Papst, was sind denn deine nächsten Projekte?
3: Loquitur enim dem Scriptit mas lepus et tonstrinus. 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
0: Hola ho. Mensch, Franco, ganz ehrlich, du bist wirklich viel fresher, als ich dachte. Das ist wirklich toll. Wenn du mal wieder in der Nähe auf Tour bist, dann gib gerne Bescheid, dann informieren wir die Fresher Community, dass die alle vorbeikommen sollen, dass dein Gig auch richtig voll wird.
1: Versprochen, Brudi. So, Papst, hast du vielleicht noch einen Musikwunsch für die richtige Morning Freshness für uns? Dann wäre jetzt der Zeitpunkt.
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0: Pausen. 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
2: Sternzeit. Wer heute in den Nachthimmel blickt, kann ein außergewöhnliches Schauspiel beobachten. Der Wanderkomet BTSD-14a, besser bekannt als Stroke Light Grey, kreuzt heute die Umlaufbahn des Marsmondes Wotan. Dies führt in den inneren Ausläufern der Sirenenspiegel zu einem Überfrieren außenständiger Galaxien. Diese wenden sich daraufhin ab. Wenn Sie also heute Ihren Blick auf den 12. hellsten Stern an unserem Nachthimmel, exakt zwischen Aldebaran und Betelgeuse richten, können Sie diesen sogenannten Staporiolis-Effekt sehen. Er äußert sich als sehr, sehr leichtes, kaum sichtbares Flackern.
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4: Meine Damen und Herren, herzlich willkommen zu Lachfalten, der Sendung für kabarettistische Alltagsbewältigung und Kleinkunst auf WDR 8, der Theaterwelle. Der diesjährige Preisträger des Erftheimer Zeckenbisses heißt Anton Ebner. Ebner ist Vollblutkabarettist. Er konfrontiert das Publikum, er verlangt dem Publikum etwas ab, er seziert die Gesellschaft mit messerscharfem Blick. Seine Alltagsbeobachtungen sind schneidend, oft bitterböse und dennoch stets mit einem Augenzwinkern und voller Empathie. Einen warmen Applaus bitte ich für Anton Ebner und seine kabarettistische Menschheitsgeschichte.
5: Ja, ich bin verliebt in die Frau von der GZ. Früher hat man weniger Fotos gemacht. Aber heute gibt es Telefone mit Fotos dran. Da frage ich mich, wofür braucht man dann noch Fotokameras? Wie sah wohl ein Foto in der Steinzeit aus? Ich stelle mir das so vor. Ja, vielen Dank. Danke. Ihr wart ein tolles Publikum.
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1: So, und wir warten immer noch auf unseren ersten Anrufer. Es scheint heute ein bisschen ruhig auf den Straßen zu sein. Oh, da klingelt es. Ich warte noch ganz kurz ab für die Spannung. Ja, hallo?
2: Hallo?
1: Hallo, herzlich willkommen zu Notruf, die Show.
2: Hallo, was?
1: Mit wem spreche ich denn?
2: Pierre, ich bin auf der B33 und wir sind...
1: Bei der Überraschungsnummer gelandet, der einzigen Notrufnummer mit den ganz großen Gewinnen. Du bist live im Radio, Pierre.
2: Was? Im Radio? Ist da nicht die 112?
1: Doch, aber die Lucky 112. Manchmal, da hat man eben Glück im Unglück. Zum Beispiel, wenn man hier anruft und wird direkt zu mir durchgestellt und dann kann man tolle Preise gewinnen. Aber nur, wenn du die Goldfrage beantworten kannst.
2: Was Goldfrage? Goldfrage, ich bin von der Straße abgekommen, okay? Es hat uns überschlagen und mein Beifahrer ist sehr, sehr, sehr schwer verletzt. Wir brauchen dringend Hilfe.
1: Nur Hilfe? Oder Hilfe und 100.000 Euro? Was soll's sein, Pierre?
2: 100.000 Euro sind gut, okay. Aber die Hilfe, die wir auch sehr dringend.
1: Super, dann wähl doch mal ein Themengebiet, lieber Pierre. Erstens, coole Kleidung. Zweitens, frische Filme. Drittens, Spitzensport. Viertens, Potent Potables.
2: Was?
1: Potent Potables.
2: Was heißt das?
1: Nun ja, wenn du es auswählst, findest du es raus, mein lieber Pierre.
2: Jetzt guck mal, wir brauchen Hilfe. Wir sind auf der B33 in der Höhe von Mönchweiler und mein Beifahrer, oh Gott, der schaut sich hier seinen eigenen Rücken an und da kommen irgendwelche Knochen raus. Das ist alles verbogen, das sieht ganz komisch aus.
1: Oh, das klingt nicht gut, Pierre. Dann willst du das Geld lieber nicht gewinnen und direkt mit dem Notarzt sprechen?
2: Ist es wirklich nur eine Frage?
1: Ja.
3: Kalt, was ein Licht.
2: Reiß dich mal zusammen. Ich nehme Kategorie 1.
1: Was liegt? Coole Kleidung. Okay, also.
2: Ich nehme die Filmfrage, aber schnell.
1: Na klar, das geht auch.
2: Ja.
1: Also einmal frische Filme für den Pierre. In dem Spaghetti-Western spiel mir das Lied vom Tod. Im Original C'era una volta il West oder auf Englisch Once Upon a Time in the West spielt neben Henry Fonda als Frank und Charles Bronson als Mundharmonika auch noch?
4: Nein, euer Radio ist nicht kaputt. 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Geld kostet's auch. Wie viel werdet ihr rausfinden? 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
1: Und jetzt endlich ist es soweit, die Bundesliga Schlusskonferenz hier bei Stadion auf WTFM 100,0 ihrer Welle für die Bundesliga Schlusskonferenz. Und wir beginnen traditionell in Paderborn.
2: 0:0 hier in Paderborn gegen Greuther Fürth. Ein Spektakel, das hier geboten wird. Bundesliga-Fußball auf allerhöchstem Niveau. Bisher noch torlos, aber jetzt könnte was gehen. Wagner hält den Ball im Mittelfeld. Da gibt er den Ball nach innen zu Wegner. Der gibt den Ball wieder nach außen. Ball wieder bei Wagner. Nein, spektakulärer Querpass. Und wie Wagner diesen Ball mitnimmt und wieder zurückspielt. Das ist ganz große Kunst. Das ist ganz große Fußballunterhaltung. Hier in Paderborn nochmal Querpass. Aber wie sieht es denn in Bochum aus gegen Arminia Bielefeld?
3: Stehen tief, die stehen quer, die lassen sich in die Raute fallen, drehen sich sozusagen ein. Das macht es natürlich ganz schwer für die Zebras, da die Laufwege abzustimmen. Kaum Automatismen, kaum vertikales Spiel, viel klein-klein, einiges bleibt Stückwerk und die an sich guten Ansätze der Lilien werden im Keim erstickt. Aber die Blaugrauen legen natürlich auch die Latte hoch, machen den Raum eng und agieren gut gestaffelt. Da wird dann schnell deutlich, dass die Abwehr der Adler nicht sammelfest ist.
2: Querpass hier in Paderborn. Querpass von Wagner auf links raus zu Wegner. Der bringt richtig Tempo mit auf den ersten Metern. Da muss er abstoppen, verschleppt und Querpass zurück in die Mitte zu.
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sofort gedacht. Irgendwas ist anders, als es gestern war. Irgendwie fühlt es sich komisch an. Ich weiß ja auch nicht, Mann. Vielleicht hab ich einfach viel zu tief geschlafen. Ich bin aufgestanden und hab Kaffee gemacht und dann bin ich ins Bad gegangen. Ich schaute mich im Spiegel an und irgendwie, was soll ich sagen? Ich bin jetzt Reinhold

0: Plan, wie es dazu kam. Weiß nicht, warum das geschah.
1: Warum ausgerechnet Reinhold Beckmann?
0: Was ist mit dem anderen Reinhold wohl? Ist der jetzt ich und bleibt das so?
1: Oder gibt es jetzt einfach zwei Reinhold Beckmanns?
0: Ich hab nichts mit ihm zu tun. Ich find ihn ganz bestimmt nicht cool. Und jetzt bin ich plötzlich Reinhold Beckmann.
1: Das ist komisch.
0: Okay, nun ja, ich schätze das. Ich jetzt halt Reinhold Beckmann bin. Jetzt sitz ich hier und schau.

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8: Ja, hi, ich bin die Yara, Yara Neumann. Ich bin Poetry Slammerin, Poetin, Lyrikerin und heute habe ich ein schönes Experiment für euch dabei. Und zwar Slam the News. Ich slam für euch heute die Nachrichten. Mhm. Poetry, Poetry Slam News. Was ist los in der Welt? Es gefällt mir nicht. Dieses Gedicht macht mir nicht Spaß. Grünes Gras ist immer nur auf der anderen Seite. Da fehlt mir die Sicht in die Weite. Bin doch kein Leuchtturm, der sich im Teucht lohmt, um mit dem Lurmteich einen Leichttaum zu bauen. Schauen wir mal weiter, heiter hinter den Deich er. Verheißt uns ein Morgen voll Kummer und Sorgen. Ölpreis, Armut, Assis in Jena, Olaf, Armin und Annalena, Klima, Impfstoff für Afghanistan, Eisbärnachwuchs und QAnon-Wahn. Fick dich, Zeitung, du kannst mich mal. Ich slam, wovon ich will, nicht was du willst, macht euch doch selber einen Reim drauf. News over und out. Dankeschön.
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9: Wagner hat den Ball, beruhigt jetzt das Spiel. Weiter nach Bayern.
10: Der Ball wird seitlich antizipiert, weiter antizipiert. Ja, antizipiert noch immer. Das ist einfach wunderschön, wunderbar antizipiert. Und ja, es geht voran. Da antizipiert er den Ball in Seiten aus. Weiter nach Paderborn.
11: Nicht nach Paderborn, nicht. Um Gottes Willen bitte nicht nach Paderborn. Wir machen weiter mit Julius Amadeus von Litzau, Wahlgrab Ebnerstein von Oberhürtingen im Stadion.
12: Ja, also hier, komm, Junge, jetzt gerade, oh nein, in dem Moment Wahnsinn, ja, mit dem Fuß, Kopf, wie weit, Junge, mach ich doch, mit dem Fuß, Ball, zurück zu Bernd.
11: Hier gibt's keinen Bernd. Wir schalten zur Partie SC Freiburg gegen Hoffenheim. Das Baden-Württemberg-Derby zu unserem Reporter für den SWR, Dorf Holger.
13: Ja, Torhüter gerade lang gespielt auf der anderen vorne drin. Der legt also vorne, der legt ab, also auf, also zieht an, also zieht ab, also an, ab und die andere blockt ab, also bockt auf, rennt drauf, also mit dem Fuß voraus, also okay, jetzt stoßt ab und
9: Querpass in Paderborn, Wahnsinn, was für ein sensationelles Stück Fußball hier. Das ist Spektakel, das ist Weihnachten und Osten auf dem gleichen Tag und als wäre das noch nicht genug, passt Wegner direkt zurück in die Mitte zu Wagner. Schnell weiter, bevor ich mich hier einscheiße. Weiter zu Bernd!
11: Nochmal in die Runde. Hier gibt es keinen Bernd. Ich wiederhole nochmal. Kein Bernd in dieser Konferenz. Wir gehen weiter zu Hajo Schirmberg nach München.
10: Und Kohler nimmt den Ball an, treibt ihn wie ein Weidmann auf der Schleppjagd ins letzte Tertiär. Der Ball, um in diesem Bild zu bleiben, wie ein scheuer Fuchs, duckt sich weg, dreht sich hinan, schwebend leicht, breitet er die Schwingen der Leu im Tor aufmerksam mit traumwandlerisch sicherer Perzeption, sich fragend, woher sie wohl kommen mögen, der einst die Feldherren des Grüns. Hohle Gasse, die wie Ulysse seit Jahren auf großer Fahrt, wie Ahasver fliegen, aufgestoßen und doch stets auf der Suche, nie findend, frierend, was ist das Leben, sich fragend einhergehend mit diesem Klerikal. Tor für Bayern. 8:0. Der eine mit dem Bart.
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14: Wir unterbrechen unser laufendes Programm für eine Sondermeldung. Zum aktuellen Zustand von Michael Schumacher liegen uns leider keine neuen Informationen vor. Sie haben Informationen? Senden Sie uns eine Mail an sendestudio@wtfm.de.

0: Hi zu Studifunk, dem studentischen Programm für Studierenden, StudierendX und alle partizipatorischen Gruppens. Heute wieder mit euren Fragen und Problemen rund um den Campus, die ihr mir zugeschickt habt und die wir hier outcallen. Wir sind Banheré und
1: ich bin die Sülke. Hallo.
0: Wir haben Mail bekommen von einer Studierenden. Wir nennen Enz aus Gründen der Anonymisierung Shaniqua. Enz schreibt uns: Im KG3 hängt an einem der Spinde ein Aufkleber. Das ist ein lachender Smiley mit der Unterschrift Be Positive. Ich fühle mich von der imperativen Botschaft dieses Stickers belästigt und hätte ihn gerne entfernt. Liebe Shaniqua, du hast vollkommen recht. Diese toxische Positivität ist extrem übergriffig. Wenn es dein ganz persönliches Bedürfnis ist, nicht mit Imperativen konfrontiert zu werden, ist das dein gutes Recht und dieser Anspruch sollte normalisiert werden.
1: Ja, genau.
0: Die Uni muss dir einen Safe Space bieten, um dich maximal wohlfühlen zu können. Mhm. Frei von Diskriminierung, Hass und Hetze. Und wo diese Linie ist, kann selbstverständlich alleine du bestimmen.
1: Ja, genau. Ich finde es skandalös, dass die Universität so ein Hate-Crime-Sticker überhaupt zulässt und dass es überhaupt so weit kommt, dass du dich in der Frage hinterfragst, zeigt doch schon das ganze Gaslighting, das hier auf dich ausgeübt wird.
0: Es ist eine menschenverachtende Makroaggression. So darf eine Universität nicht agieren. Und wer wegsieht, macht sich schuldig.
1: Ja, genau. Liebe Heike, Shaniqua, es war absolut richtig und sehr mutig von dir, uns zu kontaktieren und auf diese Ungerechtigkeit hinzuweisen.
0: Ja, total brave.
1: Ja, voll. Aber jetzt erstmal Musik. Der nächste Song heißt Leben ist Leiden. Und wir hören uns wieder nächste Woche. Bis dahin, stay positive.

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2: Tor! Also, ich meine natürlich kein Tor. Das hat sich angedeutet. Da stehen sie zu massiert im Riegel, die Arminen. Zu wenig geht hier über außen. Sie kommen kaum in die Zweikämpfe. Fast kein Zugriff aufs Spiel. Nur der Zehner, der kann das Spiel lesen. Doch Steckpässe alleine reichen gegen diese leidenschaftlich verteidigenden Ginsterblüten nicht aus. Da muss schon mehr passieren. Die Rot-Gelben, sie kleben am Ball, tasten sich ab. Das bietet kaum Räume und es fehlt der Torhunger. Die Brechstange, Beton anrühren. Von außen können jetzt neue Impulse kommen für die Seehunde. Dem Gegner auch mal den Raum anbieten und dann schnelles Umschaltspiel kommen. Oder was meinst du, Lothar?
3: Nochmal in die Runde. Hier gibt es weder einen Bernd noch einen Lothar. Ich wiederhole, kein Lothar. Doch, Moment, es gibt einen Lothar.

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1: Und wir haben einen Scheißpass in Paderborn. Scheißpass, Scheißpass in Paderborn.
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7: Liebe Hörer, ich begrüße Sie im RFM, in unserem Bürgerradio hier im Werra-Meißner-Kreis. Mein Name ist René Wilhelm Enk und ich habe heute einen Konzertmitschnitt für Sie vorbereitet mit der sogenannten Fiedelrunde Bunt-Weiß. Das hat stattgefunden im Franziskanerkloster Hülfensberg. Und zwar da in der Kirche, die auch wirklich mit einer ganz fantastischen Orgel ausgestattet ist. Sie wurde im Jahre 2001 vom berühmten Orgelbauer Kutter errichtet. Die Orgelpfeifen sind in drei Teilen, in drei Standorten in der Kirche positioniert und dadurch ergibt sich ein ausgeprägter Raumklang, sozusagen 3D in der Kirche. Bevor wir jetzt ins Konzert reinhören, in das erste Stück, stelle ich Ihnen die Künstler vor. Also wie gesagt, die Fiedelrunde Bunt-Weiß und das ist der Thomas Riehl. Stimme, Bass, Laute und Blockflöten und dann die Magdalena Kutter. Stimme, Alt, Tenorgambe. Dann Tillmann Reinhardt, auch Stimme, Tenor, Bassgambe, Tromba Marina. Dann die Angela König, auch Stimme, Sopran, Blockflöten, Bassgambe. Carina Wolf, ebenfalls Stimme, Solostimme, Alt, Diskantgambe. Und Bernhard Stephan, Altgambe, Percussion. Wir hören jetzt im ersten Teil das Ave Maria, dann Clear and Cloudy von John Dowland, dann Rondo und Hupf auf, 1000 Dukaten im Sack vom Komponisten Susato und dann haben wir With Horns and Hounds, Catch, Atterbury und das Ganze schließt dann mit Pastim with Good Company von Heinrich dem VIII. Und dann gehen wir in das erste Orgelwerk. Aber zuerst einmal im ersten Set die Fiedelgruppe Bunt-Weiß.

Das war die Fiedelrunde Buntweiß. Early Music unterwegs mit John Dowland, so hieß ihr Programm. John Dowland hat gelebt von 1563 bis 1626. An seinen Kompositionen erfreuen sich Zuhörer aller Altersgruppen, neben den Werken weiterer Renaissance-Komponisten vor allem wegen deren erstaunlichen Vielfalt und großen Beliebtheit. Die alten Meister werden bis heute sogar von Popstars adaptiert und gesungen, wie beispielsweise von Sting. Jetzt kommen wir zur Aufnahme, Live-Aufnahme vom Hülfensberg. Wir hören die Komposition Präludium im klassischen Stil von Gordon Young. Der hat gelebt von 1919 bis 1998. Gespielt auf der Orgel der Kirche auf dem Hülfensberg.

So, jetzt geht es weiter mit der Gruppe, der Fiedelgruppe Buntweiß. Und zwar, wir hören jetzt die Kompositionen von Wittmann, der Floh, dann Heinrich der Achte, Hélas, Madame und dann von Arbaud, Belle qui tient ma vie. Dann kommen wir wieder zu John Downland mit seinem Frock Galliard und Mistress Nicole's Allemand. Ja, dann gibt es noch den Gibbons mit Drop, Drop, Slow Tears.

Das war die Fiedelgruppe Buntweiß live vom Hülfensberg. Und zum Abschluss hörten wir Orlando Gibbons mit Drop, Drop, Slow Tears. Ja, Tropfen, Tropfen, die langsamen Tränen. Jetzt kommen wir wieder zu einem Orgelwerk. Das war bei diesem Live-Konzert immer im Abwechsel mit der Fiedelgruppe Buntweiß. Und zwar hören wir von Johann Pachelbel, geboren 1653 bis 1706, da ist er gestorben, seine Toccata e-Moll und seine Partita, was Gott tut, das ist wohlgetan. Also hier Johann Pachelbel.

Das war die Fiedelgruppe Buntweiß. Ja, jetzt komme ich zur Vita des Ensembles. Der Ursprung der Eisenacher Fiedelrunde Buntweiß liegt etwa im Jahre 1999. Hier fanden Laienmusiker und Laienmusikerinnen zueinander, welche bis dahin fast ausnahmslos auf herkömmlichen Instrumenten, also zum Beispiel Violine, Cello, Blockflöte, in verschiedenen Instrumentalgruppen musizierten, beispielsweise auch als begleitende Instrumentalisten der Eisenacher Concordia, Kantorei. Dr. Ute Kühnert, die heute in Gera lebt und im Gamben- und Blockflötenspiel bereits langjährige Erfahrungen besaß, beförderte damals intensiv die Begegnung der Gründungsmitgliedern mit Fiedeln und Gamben und natürlich mit der wunderbaren alten Musik, die wir heute hören können, welche durch dieses Instrumentarium besonders schön zum Klingen gebracht werden kann. Von ihr gesponserte Gamben gehören noch heute neben einigen privaten Neuerwerbungen zur Grundausstattung des Ensembles. Wir hören jetzt Heinrich Isaac mit Innsbruck, ich muss dich lassen, gefolgt von John Dowland, King of Denmark's Galliard und dann von dem Komponisten Attignon, den hatten wir schon einmal, seine Pavane et Tourdillon.

Zum Abschluss dieses Live-Konzertes aus der Kirche auf dem Hülfensberg hören wir Dietrich Buxtehude, der hat gelebt von 1637 bis 1707. Wir hören sein Präludium in G-Dur. Ich möchte mich jetzt auch schon verabschieden, bedanke mich für Ihre Aufmerksamkeit und würde mich natürlich freuen, wenn Sie unseren Radiosender, unser Bürgerradio RFM, immer mal wieder einschalten. 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Ich möchte jetzt auch noch einmal auf unsere Internetseite hinweisen. Die finden Sie unter dem Link radiorfm.de. Auf dieser Internetseite von Radio RFM finden Sie dann aktuelle Informationen zu Sendungen, die gerade laufen oder laufen werden. Und Sie finden natürlich unser Programm nach einzelnen Tagen aufgelistet und Uhrzeiten. Da finden Sie dann die einzelnen Programmschwerpunkte. So, ich sage jetzt Tschüss und bis bald auf RFM.

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3: Hallo, ich bin Udo Scharf, Herausgeber von Der Wannefredder. Monat für Monat erscheint das gute Stück in Wannfried und wird von vielen fleißigen Ehrenamtlichen kostenlos in alle Haushalte verteilt. Angefangen von Heldra, Altburschla, Völkershausen über Wannfried bis Aue. Der Wannefredder ist eine Zeitung von Wannfriedern für Wannfrieder. Aber da ein Monat

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das war Brogos Masadou. Das ist quasi die bretonische Hymne und das ist auch in Bretonisch gesungen worden. Weiter geht's mit dem Wunsch Onira von Sass. Den schickt Stefan Anhalt an die komplette Delegation in Plüskat. Viel Spaß!

0: Wunderbar. Und weiter geht es mit einem Wunsch von Hartmut Vogt, zu Deutsch Hartmut Vogt. Und der wünscht sich Le Coq est mort. Viel Spaß.
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3: Ja, liebe Plüskatter, seit gestern wird die Oktoberausgabe von der Wanne Fredda in alle Briefkästen verteilt. 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Weiter geht es mit einem Wunsch von Heike Simon. Und zwar Charles Trenet, Boom.
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1: Ja, echter Klassiker. Weiter geht's, und zwar jetzt wird's klassisch. Das hat sich Heinz Freter gewünscht. Ich hoffe das richtig, Heinz Freter und nicht Heinz Frede, ich weiß nicht, ich kenne die mal nicht. Oder an die Freude, und natürlich in der besten Version ever, Berliner Philharmoniker unter Leitung von Herbert von Karajan.

Wunderbar. Das Wannefrieda Radio ist von Wannfriedern für Wannfrieda und natürlich auch für die Herrschaften in Blüskat. Was habt ihr für Themenwünsche für unser Radio? Was habt ihr für Themenwünsche für unsere Zeitung? Und gerne spielen wir eure Musik. Ihr hört es heute aus Blüskat erreichen und haben uns hier wirklich tolle, tolle Wünsche erreicht. Alles kreuz und quer. Wunderbar, natürlich viel Französisch. Macht mit, es macht Spaß. Hier die Wannefrieda Radio Schnuddelbox Wannfried 05655 32 00099. Das ist ein Anrufbeantworter, da könnt ihr immer drauf quatschen, hört euch immer zu und es landet dann bei uns. Die Nummer, die wiederholen wir nochmal am Ende der Sendung. Weiter geht's in unserem Wunschprogramm aus Blüskat und jetzt kommt für Claude Guyard Je pardonne von Zaz.

0: Hallo, liebe Sportfreunde des VfL Wanfried. Hier ist wieder der Wochen- bzw. Wochenendrückblick. Beginnen wollen wir diesmal mit Tischtennis. Die zweite Mannschaft ist auch in das Geschehen eingestiegen. Man verlor in Aue jedoch auch mit 6:4. Zum Fußball, da gab es im Seniorenbereich ein erfolgreiches Wochenende bzw. eine erfolgreiche Woche. Die erste Mannschaft beendete ihre Niederlagenserie durch ein 3:2 Heimspielerfolg gegen Niederhohne, während man am Sonntag bei Wehretal 5:1 gewonnen hat und ist somit zurück in der Erfolgsspur. Weiterhin erfolgreich war auch die zweite Mannschaft, die gegen Ziegenhagen Ermschwert auswärts mit 3:2 gewonnen hat. Bei der Jugend, unsere Jugend, Spielgemeinschaft mit FSA, hat also die E-Jugend gestern Abend ihr Viertelfinale im Pokal erreicht und hat leider mit 0:13 gegen Meißner verloren, ist damit ausgeschieden. Kopf hoch, Jungs, ihr seid immerhin unter die besten 8 im Kreis gewesen. Weiter so. Die F- und G-Junioren haben wie immer im Fairplay-Modus diesmal zu Hause im Werra-Stadion in Wanfried gespielt. Die E-Jugend hat gegen Meißner 2 gespielt. Die D-Jugend, die D2, hat das Auswärtsspiel bei Reichensachsen-Wehretal 7:0 verloren, während die D1 eine erfolgreiche Woche hinter sich hatte. Zuerst gewann man das Nachbarschaftsduell gegen die zweite, erste gegen die zweite D-Jugend mit 4:1. Danach hat man das Heimspiel gegen Netra 9:0 gewonnen und zum Schluss in Sontratal 2 mit 5:0 gewonnen. Also eine erfolgreiche Woche für die D1. Kommen wir nun zum Handball. Da war es nicht ganz so erfolgreich. Die erste Mannschaft verlor beim Absteiger Hünfeld das Auswärtsspiel mit 27:24 und hat jetzt einen Heimsieg, ein Unentschieden und eine Niederlage. Also da ist noch Luft nach oben drin. Während die zweite Mannschaft bei Datterode, Röhrda, Sondra 2 im kleinen Derby 30:11 gewonnen hat und seine Erfolgsserie fortsetzen konnte. Abschließend habe ich noch ein paar Ergebnisse von der Handballjugend. Die E-Jugend verlor das Auswärtsspiel bei Werra Landeck 2 mit 26:10, während die D-Jugend das Heimspiel gegen Fulda 36:18 gewann und auch die A-Jugend gewann das Heimspiel gegen Fassberg 2 mit 34:37. Natürlich sollte es Felsberg heißen, dann aber trotzdem 44:37 war also der Heimerfolg. Das war's für heute. Bis nächste Woche. Tschüssi.
1: Ja, merci beaucoup, Bernd Fricke. Vielen Dank an Bernd Fricke. Weiter geht's mit dem Sommerwunsch, und zwar von Antje. Schöne Grüße nach Blüskat. Nathalie Gilbert-Becot. Viel Spaß.

Ja, wunderbar. So, Ingeborg und Hartmut haben sich Theatre von Katja Epstein gewünscht. Das Lied gibt es tatsächlich in Französisch gesungen von Katja Epstein. Ich habe es auch irgendwo im Internet gefunden, aber leider stand es nicht zum Download zur Verfügung, so dass ich das eben hier jetzt spielen kann. Und jetzt hab ich eine Bitte an euch. Erklärt bitte mal den bretonischen Freunden, dass das eigentlich Französisch sein sollte. Aber ich spiele jetzt einfach die deutsche Version von Katja Epstein, Theater, Theater. Viel Spaß.

Wunderschön. So, kommen wir zu unserer Rätselecke. Das Lösung des letzten Rätsels vom 15. September, nee, 15. Quatsch, von letzter Woche, war die 3. Und gewonnen hat Jan Vogtreiter aus Witzenhausen. Glückwunsch, Jan, du kannst dir dein Fläschchen in unserem Redaktionsladen in der Marktstraße 19 in Wanfried abholen. Und nach dem nächsten Song gibt's das neue Rätsel für diese Woche. Und weiter geht's mit einem Gruß nach Plüskat. Pour Françoise Gouillard ou c'est je veux avec Zaz.

Wunderbar. So, kommen wir zum Rätsel dieser Woche. Einfach eine Frage beantworten und ein Fläschchen Werratthaler Haselnuss von Jakob Spirituosen aus Röder gewinnen. Also los geht's. Wer malte das berühmte Gemälde Die Nachtwache? Einsendeschluss ist der 5. Oktober um 24 Uhr. Einfach die Lösung auf die Wannefreder Radio Schnullbock sprechen. Hier nochmal die Nummer 056 55 32 00099. Und bitte nicht vergessen, euren Namen zu nennen. Hier ist das Wannefreder Radio bei Radio RFM mit einer speziellen Sendung für unsere Freunde aus Plüskat. Der nächste Wunsch ist von Mer Tilo Vogt. Stand by me von Benny King.

wunderschöner Song. Stand By Me von Benny King. Und weiter geht es mit einem, ja, schwierig auszusprechenden Titel. Der heißt nämlich La Ballade des gens heureux. Mit meinem Broken French würde ich sagen, das heißt die Ballade der glücklichen Jungs. Ich weiß es nicht genau. Ihr wisst es bestimmt besser. Und der Wunsch ist von Dieter Franke. Viel Spaß damit.

jetzt bitte ich alle Französischlehrerinnen und Französischlehrer um Entschuldigung. Jeans ist natürlich Menschen, also habe ich die Hälfte der Bevölkerung vergessen, weil ich Jungs gesagt habe, sind die Mädchen und alle zusammen sind die Menschen. Später werden die ja dann auch Mann und Frau. Weiter geht es mit einem Song, den sich Kurt Eberhardt gewünscht hat, sehr interessant, von Pink Floyd, Any Color You Like. Und das kommt wohl in The Wizard of Oz vor, was mir auch neu ist. Also wünsche ich euch jetzt viel Spaß.

Ja, wunderbar. Pink Floyd, auch nicht schlecht. So, jetzt kommt ein Wunsch von Birgit Löffler für ihre Mutter Hilde. Und zwar kein schöner Land in dieser Zeit. Vielleicht kann der ein oder andere Franzose das ja sogar mitsingen.

Wunderschön, oder? So, weiter geht's mit noch einem Sommersong, und zwar von Joachim, und der hat sich einen Song gewünscht und der passt sowas von gut zu ihm. Der heißt nämlich Non, je ne regrette rien, und ist von Edith Piaf.

So, kommen wir langsam zum Ende der Sendung. Danke fürs Zuhören. Hier nochmal wie angesagt die Nummer der Wannefreder Radio Schnuddelbox. Wanfried 05655 32 000 99. Entschuldigung. Und danke an Bernd Fricke und ein, warte, ich habe es hier extra rausgesucht, und ein Amite à plus 4. Die Sendung kann man am Freitag um 16.05 Uhr nochmal im Radio hören, hier bei Radio RFM. Und sie ist in der Audiothek von Radio RFM auch abrufbar, sowie auf der Homepage vom Wannefreder. Und dann bis nächsten Dienstag um 18.05 Uhr. Danke fürs Zuhören und ich hoffe, wir hören uns wieder. Und zu Ehre unserer Freunde in Plüskart zum Abschluss nochmal das, was wir am Eingang gespielt haben, nämlich die bretonische Hymne. Bye bye.

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1: Herzlich willkommen, schön, dass Sie eingeschaltet haben und Sie haben es vielleicht überall schon mal gelesen. Es wird in Eschwege eine Femme Fair stattfinden. Man hat den Begriff vielleicht schon gelesen, gehört. Femme Fair, was ist das? Was passiert da? Es findet in der Eschweger Stadthalle statt am 25. Oktober 2026. Und wir haben uns gesagt, was ist denn Femme Fair eigentlich? Also Femme, Familie, Fair für die Messe, Femme Fair, Femme Fair. Wir haben hin und her überlegt und Sabine und ich haben gesagt, okay, wir fragen einfach mal nach. Ne? Wir gucken mal, laden uns jemanden ein. Das ist Anna Kilmer. Hallo Anna.
3: Hi.
1: Und Anna ist die, ja, wir klären das genau, es ist nicht ganz so einfach. Du bist die Veranstalterin dieser Femme Fair. Das kann aber jeder machen. Also wie genau das funktioniert, das klären wir in dieser Sendung. Wir wollen einfach unseren Hörern jetzt einfach mal erzählen, was ist die Femme Fair und was erwartet sie da? Und wollen natürlich von dir wissen, du bist Versicherungskauffrau, du verkaufst Kosmetik, du hast drei Jungs. Jetzt macht sie auch noch eine Femme Fair. Warum? Warum?
3: Ich hatte noch Kapazitäten.
1: Du hattest noch Kapazitäten. Wir wollen in dieser Sendung auch klären, wo nimmt diese Frau diese Kapazitäten auch noch her. Also, wir haben viele Fragen. Wolltest du anfangen, Sabine? Guckst mich so an.
2: Nein, ich durfte ja jetzt auch hier nochmal ein kleines Plakat oder auch ein großes mir anschauen und bin ganz interessiert, weil ich eben Femme Fair noch nie besucht habe. Ich wusste auch nicht so recht, was steckt dahinter und bin sehr dankbar, Anna, dass du heute bei uns bist und mal erklärst, ja, was ist das?
1: Genau, voll ausgestattet mit einem Riesenkarton an Flyern, Plakaten,
3: genau.
1: Gehört dazu.
3: Druckfrisch.
1: Druckfrisch. Liebe Anna, genau, was ist die Femme Fair, wenn man jetzt mal einfach, was erwartet unsere Hörer, unsere Hörenden?
3: Also um es mit einem Satz ganz kurz zu sagen, die Femme Fair ist eigentlich eine regionale Familienmesse und dient eigentlich dazu, einen Platz zu bieten für Aussteller aus der Region in und um Eschwege, um einfach einen Ort zu schaffen, sich zu zeigen, das bin ich, das ist mein Angebot, weil ich kenne das selber. Ich komme aus Rothenburg und auch was so Freizeitaktivitäten für die Kinder angeht, oftmals recherchiert man was und es ist dann vielleicht im Internet gar nicht so gut vertreten, dass man darauf gar nicht kommt und eher so durch Kontakte, also ganz viel Sucherei und vielleicht das Beste für einen selber gar nicht dabei. Und genau das möchten wir ermöglichen und bieten, sowohl für die Besucher auf unserer Familienmesse, dass sie sehen, was für ein tolles, breites Angebot es eigentlich gibt in ihrer eigenen Region, als auch für die Aussteller, die da ganz, ganz viel Zeit und Herzblut da reinstecken. Ob sie es nebenberuflich machen oder hauptberuflich. Was ich jetzt erlebt habe in der Vorbereitung war, dass die da wirklich total Lust drauf haben. Die geben sich so Mühe, ein tolles Programm vor Ort zur Verfügung zu stellen. Und das ist wirklich alles kostenlos. Da steckt ganz, ganz viel Zeit drin, ganz viel Liebe im Detail. Und es wird einfach so ein schöner Tag für die ganze Familie.
1: Genau, der Eintritt ist frei. Das ist sehr schön.
3: Ja.
1: Das freut man sich immer, wenn das in der heutigen Zeit noch möglich ist, etwas kostenfrei anzubieten. Das ist ja auch nicht mehr, leider nicht mehr selbstverständlich. Wobei man natürlich auch sagen muss, ne, die Aussteller, wahrscheinlich kann man vor Ort auch Sachen kaufen, ne, wenn man sich dann für irgendwas interessiert. Genau. Femme Fair heißt also auch wirklich für die ganze Familie, also auch für Papa, für Mama, für Oma und Opa.
3: Genau, also letztlich, ich bin ja Organisatorin für die Femme Fair in Eschwege und mir obliegt es ja oder liegt mir ja ganz frei, wen möchte ich denn eigentlich auf dieser Messe haben, wen sehe ich denn auf dieser Messe und wen holen wir dann ab, ne? Haben wir was für Mamas, Papas, Omas, Opas? Tanten, Onkels, für alle was dabei. Natürlich viel für die Kernfamilie, sage ich jetzt mal, mit den Kindern und die Mamas stehen schon so ein bisschen im Fokus, würde ich sagen. Aber wir haben uns natürlich auch Gedanken gemacht, primär ich, wie können wir auch die Papas abholen? Und haben da jetzt auch so eine Challenge, die quasi gerade geplant wird, dass die Papas da vor Ort vielleicht auch nochmal was zeigen können, was sie so drauf haben und auch einfach der Spaß vollkommen im Fokus steht.
1: So eine Art Hau den Look

0: Was?
1: Ja, so in der Art. Ich habe ja nicht zu viel verraten.
2: Ja, ich finde es auch schön, ne, wenn man schaut, von 11 bis 17 Uhr ist auch eine angenehme Zeit, ne? Nicht zu früh, nicht zu spät. Und ich habe mich gerade gefragt, ich weiß nicht warum, vielleicht habe ich Hunger, gibt es auch etwas zu essen und zu trinken dort?
1: Es wird auch was zu essen und zu trinken geben. Ich plane einen Food Truck quasi ein, der vor der Stadthalle steht, wo man sich nochmal so einen Snack auf die Hand holen kann oder die Kinder ihre schnelle Portion Pommes, wie das so ist. Man hat gerade das Haus verlassen, die Kinder haben schon wieder Hunger. Und auch innerhalb der Halle wird ein Kuchenverkauf stattfinden, genau. Oder Waffeln. Wir sind jetzt noch nicht ganz klar, was das Brandschutzkonzept uns dann vorgibt.
0: Ah, da sind wir wieder beim Thema. Das wollten wir ja auch besprechen. Das finde ich ja auch total spannend, wenn man einfach mal sagt, hey, ich will so eine Messe organisieren. Genau, lass uns mal, wir haben schon einiges gesagt, was unsere Hörer da erwartet. Gehen wir natürlich auch nochmal genauer drauf ein. Aber mich würde jetzt gerne wirklich mal interessieren, wie setzt man sowas um? Du hast schon gesagt, du bist der Veranstalter. Du entscheidest, aber es gibt so eine Art GmbH im Hintergrund, die Farm Fair. Also es kann jeder eine Farm Fair machen sozusagen.
1: Genau, theoretisch kann jeder, der möchte, auf die Farm Fair GmbH zugehen und sagen, ich möchte gerne eine Farm Fair veranstalten, die und die Region stelle ich mir vor. Dann muss man natürlich erstmal recherchieren, gibt es vielleicht, also jetzt hier im Nachbarort wäre natürlich schlecht, dann würden wir uns mit dem Umkreis in die Quere kommen. Aber letztlich hat jeder die Möglichkeit, so eine Messe zu veranstalten, zu planen, zu organisieren, der das möchte. Und ja, wie ging das denn bei mir los? Zu Beginn des Jahres tatsächlich schon. Und dann ging es erstmal um die Standortsuche. Also ich bin aufmerksam geworden auf diese Femfair und dann dachte ich so, wo möchte ich die denn eigentlich ausrichten? Ich selber komme ja gar nicht direkt von hier. Ich komme ja von Rothenburg und habe mich dann trotzdem für Eschwege entschieden. Warum eigentlich? Also wir hatten selber mal eine Familienmesse in Rothenburg, aber die war eher so, da waren viele Organisationen, also alles, was so auch so Hilfe und Pflegebedürftigkeit und so angeht. Das war jetzt nicht so, eigentlich gar nicht damit zu vergleichen, was wir hier bieten werden. Und deswegen habe ich gedacht, ich möchte nicht, dass man das so in den Köpfen der Menschen damit verbindet. Deswegen war Rothenburg eigentlich von Anfang an für mich raus. Und als ich zu Beginn des Jahres geguckt habe, was wäre denn an umliegende Regionen spannend, war auch ja noch Hersfeld eine Idee oder halt Eschwege oder Melsung. Aber Melsung war irgendwie schnell raus, weil da habe ich nicht so richtig einen Bezug zu. Und Hersfeld war tatsächlich Stand, dass da auch eine Femfair geplant wurde, die findet aber nicht statt. Also das ist irgendwie in der Planung geplatzt, gescheitert an was auch immer. Also es sind ja manchmal Vorgaben, Vorlagen oder Auflagen, meinte ich, oder auch, dass das Angebot gar nicht das hergibt, in der Umgebung. Und deswegen habe ich Glück. Ich habe so zwei Mädels im Backup. Also eigentlich, man muss ein Orga-Team von zwei Mädels sein, die aktiv vor Ort das organisieren. Ich bin jetzt ehrlich gesagt so gesehen schon alleine, hab aber zwei Mädels hinter mir, wo ich gesagt habe, okay, wenn irgendwas sein sollte, weil alleine darf man eigentlich nicht sein, dann müsst ihr mein Backup sein, dann müsst ihr vor Ort sein, wenn ich krank bin oder irgendwas, nicht, dass die Messe da stattfindet und ich bin nicht da. Ne? Da muss man einfach auf Nummer sicher gehen. Aber hauptsächlich übernehme ich so Planung, Organisation, Koordination und bin dann auf Eschwege gekommen, weil zwei meiner drei Kinder auch hier geboren sind tatsächlich und unser Großer hier auch zur Schule geht. Und so hat man auch irgendwie einen Bezug und schon Kontakte und auch ja so ein kleines Umfeld, was sich auch findet und unterstützt. Und ja, so bin ich nach Eschwege gekommen.
0: Aber jetzt so von deinem Hauptberuf, wir haben schon gesagt, du bist Versicherungskauffrau und hast dann gesagt, gut, ich mache nochmal nebenher was, ich mache nochmal in Kosmetik, also was man so kennt, so die Leute, die von Haus zu Haus fahren auch zum Beispiel, die nach Hause kommen, ist ja so fahrende Kosmetik dann, oder?
1: Nee, tatsächlich gar nicht. Letztlich bin ich zu meinem ich muss noch mal ausholen. Also ich bin eine Woche, bevor mein drittes Kind geboren ist, habe ich irgendwie so dieses Gefühl gehabt, ich muss noch mal irgendwas machen. Weil mein finanzielles Einkommen, man kann es ja sagen, wie es ist, wird ja nicht mit jedem Kind automatisch steigen. Aber meine Lebenshaltungskosten, meine Nebenkosten. Und dann habe ich so den Drang verspürt, ich möchte nebenbei noch was machen. Bisher war es super bequem, aber wer weiß, wie es weitergeht. Ne? Und dann war das so wirklich so aus der Situation heraus, okay, ich starte jetzt was nebenbei und habe mich da in verschiedene Richtungen probiert. Ich bin auch nach wie vor der Meinung, man muss auch erstmal was machen, was probieren, was wagen, um zu wissen, ist das was für mich oder auch nicht. Das eine oder andere habe ich in der Zeit auch hinter mir gelassen, weil ich einfach gedacht habe, das bin ich nicht oder das bringt mir selber keinen Mehrwert und ist eher so ein Zwang. Und wenn man selber dann noch ausgelaugter ist, wie vielleicht schon so ab und an mal im Alltag, dann hat das keinen Zweck. Und letztlich bin ich durch die Nutzung meiner eigenen Kosmetik dann letztlich an mein Partnerunternehmen gelangt, wo ich dann auch regelmäßig selber meine eigenen Produkte für mich und auch die Kinder bestellt habe und dann irgendwann gedacht habe, hier, wenn ich das doch selber regelmäßig bestelle, dann kann ich es doch auch über mich bestellen und auf meinen Einkauf meine Provision quasi sammeln, meine Punkte. Und das war so eigentlich der Ursprung von dem Ganzen. Also gar nicht mal so mit dem Hintergedanke, das möchte ich jetzt machen, sondern ich bin da so reingestolpert, sage ich gerne. Und dann habe ich aber jetzt gemerkt, innerhalb dieses einen Jahres, das ist eigentlich voll mein Ding. Das ist so der Ausgleich zu meinem Männerhaushalt. Also ich lebe ja mit 4 Jungs, mit 4 unter einem Dach, mein Mann und meine 3 Jungs. Und dann habe ich eine Bürotätigkeit, ich bin viel im Homeoffice, viel am PC. Und da geht es dann primär um Weiblichkeit, um weibliche Themen. Man kommt in Austausch mit Frauen, ne, wie wir das eben einleitend auch schon mal kurz hatten. Und kann dann eine tolle Palette bieten an Produkten, wo die Menschen einfach dankbar für sind, dass sie einen Ansprechpartner haben, mit dem sie sich austauschen können. Und für mich ist es einfach nochmal total schön, Sachen zur Probe rauszugeben und einfach diese weibliche Seite mal auszuleben. Und dann habe ich noch diesen wunderbaren Nebeneffekt, dass ich mir ein tolles Einkommen damit generiert habe. Also alles in allem, ich bin begeistert, das macht mir total Spaß. Ich kann super nebenbei integrieren. Das war ja auch eben eine Frage, wie machst du denn das eigentlich? Mhm. Kriege ich tatsächlich ganz, ganz oft gestellt, die Frage. Aber mein Ringana-Business läuft quasi so nebenbei und lässt sich super gut in meinen Alltag integrieren. Und deswegen ist das möglich und deswegen, ja, empfehle ich das seit kurzem auch tatsächlich jedem, wo ich so merke, ach, die haben so Interesse und möchten irgendwie was für sich auch nochmal machen oder für die Familie. Mhm. Dann sage ich, komm, ich bin hier, ich zeige dir alles und nehme dich auch gerne bei der Hand, weil das ist das, was ich mir letztlich auch vor 2 Jahren gewünscht hätte, dass jemand vielleicht schon mal da gewesen wäre, der in die Richtung gegangen wäre und der gesagt hat, komm Anna, ich zeige dir das einfach mal, wie das so laufen kann.
0: Genau. Aber so wie wir dich jetzt hier kennenlernen im Studio, muss ich sagen, ist das ja auch für dich, glaube ich, auch der richtige Job, oder? Also kommunizieren.
1: Ja.
0: Also viel reden, also fürs Radio ist ja viel reden gut.
1: Ja, Entschuldigung.
0: Nein, alles gut. Ja, aber ich finde, ich kann mir das dann auch gut vorstellen, wenn man dann, also wenn du jetzt sagst, ne, eigentlich bin ich im Homeoffice zu Hause allein mit meinem Laptop.
1: Ja.
0: Man telefoniert vielleicht mal mit einem Kunden, weiß ich nicht, aber so an sich vor Ort und Face-to-Face ist, glaube ich, deins, ne?
1: Ja, so bin ich gestartet. Mein erstes, wenn es die Zeit hergibt, mein erstes Business quasi, was ich gestartet habe, hochschwanger, war, ich habe mir so einen Etsy-Kurs gekauft. Kennt ihr Etsy? Das ist ja so eine Verkaufswebsite. Ich habe mir so einen Kurs gekauft, wie funktioniert Etsy, was kann man da machen, ne, um dann nebenbei sich ein Einkommen zu generieren. Habe ich für 300 Euro diesen Kurs gekauft, hatte die Motivation, die 300 Euro hole ich auf jeden Fall auch wieder raus mit dem, was ich da dann erstelle. Und habe aber gemerkt, das ist einfach so nicht meins, weil was ist die aktive Arbeit? Am PC sitzen, Designs erstellen, Artikel erstellen, hochladen, verkaufen. Also es ist wirklich wieder dieses Stumme, am PC sitzen und arbeiten. Und natürlich ist es super schön, es ploppen die Push-Benachrichtigungen auf, wenn jemand was verkauft. Aber alles so, was im Background läuft, ist super viel Zeit. Und ja, mein Wesen ist es nicht.
2: Das glaube ich.
0: Das haben wir gemerkt.
2: Ja, wenn du jetzt sagst, dieses Business, was du ja nebenbei dann dir erschaffen hast, wie hast du dann den Bogen bekommen jetzt zur Femfair oder wie hast du das Femfair oder Femfair, wie heißt das?
1: Wir haben es ja uns vom Englischen jetzt abgeleitet, deswegen sage ich mal, Femfair ist komplett richtig, aber ob jetzt Femfair oder Femfair, ich denke, jeder weiß, wovon wir heute sprechen.
0: Ja, und du hast es schon angedeutet, jetzt hast du zu tun mit Brandschutzauflagen, mit Auflagen der Stadt Eschwege, mit Hausordnung der Stadthalle Eschwege, ist ja nochmal ein ganz, oder auch mit Bewegungsströmen, ne? Wo laufen die Leute ran, sind die Gänge breit genug, wo darf ich einen Stand hinstellen, wo nicht, wo sind die Notausgänge, jetzt hat man ganz andere Probleme.
1: Jetzt hatten wir doch ganz andere Probleme. Ja, ganz genau. Ich habe mir jetzt tatsächlich auch schon gedacht, als ich die Saalplanung, also diese Planung vor Ort, wo ist welcher Stand, wo steht der am besten, wo was passt vielleicht auch nebeneinander relativ gut, welche Wünsche der Aussteller kann ich dort vor Ort erfüllen, habe ich mir jetzt auch gedacht, ich glaube, weil es mir selber so geht, wenn ich mal auf einer Messe bin, ich weiß gar nicht, wo fange ich denn an, wo gehe ich zuerst und zuletzt hin, dass ich so, auch wie so einen kleinen Fahrplan quasi erstelle, ja so einen kleinen, so findest du dich hier zurecht oder optimaler Ablaufplan, ne? Weil manchmal man denkt, oh, den Gang, den mache ich ja irgendwie noch gar nicht, dass man da schon mal, ja.
2: Mich würde jetzt interessieren, wer kommt denn da so hin als Aussteller? Oder nächste Frage wäre natürlich, wie bist du an die gekommen? Aber erstmal, was erwartet mich als Besucherin dort in der Stadthalle?
1: Wir haben einen ganz tolles, abwechslungsreiches Angebot an Handmaids, also wirklich Mädels, die Sachen von Hand herstellen. Hundeleinen, Plüschtiere, Seifen, Schmuck, also wirklich komplett handgemacht und haben dann darüber hinaus auch Programme, die von Physiotherapeuten auch durchgeführt werden, die gerade für die Mamas auch freundlich sind, was so ja alles nach der Geburt beachtet werden sollte, gerade wenn man erstmal wieder so in die Bewegung kommt, die da wirklich drauf spezialisiert sind und auch Kurse anbieten, Mama mit Kind, weil das ist ja auch oft ein Thema. Ich würde gerne was machen, aber was mache ich mit meinem Kind am Vormittag? Mhm. Genau, dass man auch wirklich das wieder abbildet. Du kannst dein Kind mitnehmen, du kannst was für dich machen, du kannst aber auch Kontakte knüpfen zu anderen Mamas und dich austauschen und genau.
2: Ja, ich habe ja netterweise hier, wie gesagt, dein Plakat, klein und groß. Und da hast du ja auch draufgeschrieben, was angeboten wird. Das heißt, ich kann auch Dinge einfach mitmachen oder ausprobieren.
1: Genau. Die Aussteller machen oder haben sich Gedanken gemacht, was für Aktionen können wir denn bieten? Weil man möchte auch einfach in den Austausch kommen. Ne? Das soll wirklich keine Messe gehen oder ich möchte gerne nochmal so differenzieren, was ist eigentlich der Unterschied zwischen einem Markt und einer Messe? Weil die ein oder andere Rückmeldung habe ich bekommen, ach nee, ich bin schon jetzt in diesem Jahr von Ausstellerseite her auf Märkten, ich gehe jetzt nicht noch auf eine Messe. Und dann habe ich mir selber die Frage gestellt, was ist eigentlich der Unterschied zwischen einer Messe und einem Markt? Mhm. Aber auf einen Markt geht man ja wirklich mit der Absicht, was zu kaufen, was man vielleicht auch benötigt. Und die Messe dient ja wirklich dem Austausch, also dass man da hinkommt und Zeit mitbringt, dass man was erleben darf, was sehen darf, was fühlen darf. Wir haben auch einen Barfußpfad tatsächlich vor Ort und auch einfach in den Austausch kommt, wie ich eben schon auch gesagt habe, Kontakte knüpft, sein Angebot kennenlernt und vielleicht auch Hürden überwindet, weil wir haben auch Yoga-Lehrer da und aus eigener Erfahrung oder dem eigenen Freundes- und Bekanntenkreis weiß ich auch, dass einige zum Beispiel Yoga auch gerne mal probieren würden, aber sich gar nicht so richtig trauen als Neue mal in das Studio und die anderen haben das vielleicht schon alle gemacht und man weiß nicht, was man da macht und wie schön ist es dann wirklich diejenige vor Ort anzutreffen, sich schon mal auszutauschen, von Herzen einfach eingeladen zu werden und schon mal diese erste Hürde eigentlich zu überwinden.
2: Aber wenn du so schöne Angebote bietest, wenn ich jetzt kommen würde, wie würde ich denn durchblicken, wann, wo, was passiert? Also das hört sich ja ganz viel an und das steht ja auch ganz viel, ne? Genau. Bastelaktionen und Malstationen für Groß und Klein oder Duftproben erleben und Kinderbeutel. Also dann bin ich ja erstmal überwältigt, würde ich sagen, wenn ich da in die Stadthalle komme, kann ich dann wissen, zum Beispiel, wenn du sagst Yoga, wann, wo das passieren wird?
1: Also das an diesem Beispiel, Yoga ist ja dann ein fester Stand, also die haben dann ihren Platz, die sind dann auch da den ganzen Tag vertreten von 11 bis 17 Uhr, aber darüber hinaus wird auch noch ein Programm von mir erstellt und dann steht dann wirklich, zu welcher Uhrzeit macht der jeweilige Aussteller nochmal zusätzlich ein Angebot vielleicht an seinem Platz oder wir haben auch eine Musikschule vor Ort, die wird das mit einem Konzert begleiten, da steht dann natürlich auch wie viel Uhr, ne? Wie viel Uhr sind da die Auftritte? Und da gucken wir auch, ob wir das vielleicht so ein bisschen splitten, dass wir am Vormittag direkt nach Eröffnung der Messe und auch gegen Nachmittag nochmal, damit wirklich möglichst viele Besucher dann da auch die Möglichkeit haben, die individuellen Angebote hautnah zu erleben.
2: Hast du denn schon die Halle voll mit Menschen, die sich zeigen möchten mit der Art, was sie tun? Oder gibt es noch Möglichkeiten zu sagen, oh, da habe ich noch Lust zu und ich würde gerne mich an dich wenden?
1: Wir mussten jetzt tatsächlich vor wenigen Tagen so die feste Saalplanung an die Stadt Eschwege übermitteln. Ich habe aber gesagt, vom Gefühl her, ich will mich eigentlich noch gar nicht so festlegen. Ich möchte mir gerne noch einen Puffer einbauen. Also wir haben noch ein paar freie Stände und somit auch die Möglichkeit, falls man noch als Aussteller auf dieser Messe auftreten möchte, sich bei mir zu melden. Und dann können wir da noch Entsprechendes möglich machen.
2: Wie ist das denn für die Besucher? Ist es ja frei. Und wie ist es für die Menschen, die Aussteller sind oder eben Überbringer von ihren kreativen Ideen?
1: Also letztlich muss man sich ja wirklich auch die Frage stellen, wie kann denn das sein, dass überhaupt so ein Angebot, also so ein wirklich tolles Angebot mit einem kostenlosen Eintritt machbar ist. Und das obliegt tatsächlich den Ausstellern, die dafür zahlen, vor Ort zu sein, um einfach ja primär auch für sich selber Werbung zu machen, zu zeigen, wer sind sie, was machen sie. Und wir haben ja die Halle, die Stadthalle gemietet, die kostet natürlich entsprechend. Wir brauchen einige Genehmigungen von der Stadt und das muss leider auch bezahlt werden, wusste ich vorher gar nicht. Werbematerialien, wie ich sie jetzt hier mitgebracht habe. Jetzt planen wir auch noch so einen 2-Meter-Banner. Da überlege ich noch, wo man den hier in Eschwege vielleicht gut platzieren kann, damit wir auch wirklich viele Leute abholen können für unseren 25. Oktober. Und ja, das sind halt alles so Kosten, die damit abgedeckt werden. Genau, es ist quasi eine Investition von den Ausstellern in hoffentlich ganz tolle Geschichten, die daraus entstehen. Auch untereinander, also auch die Aussteller untereinander. Ich habe so ein paar, wo ich dran denken muss. Die eine macht Haarbänder und Scrunchies selber, also auch so im Partnerlook Mama und Mini. Und die andere, das habe ich tatsächlich auch heute angezogen, knüpft selber diese Armbänder. Und die sind nebeneinander und ich habe gedacht, wie cool eigentlich. Man könnte diese handgeknüpften Perlen ja auch auf die Haarbänder bringen und dann hätten die ja quasi wie so eine Kooperation für deren Zukunft. Also das ist wirklich ein Aufeinandertreffen von verschiedensten Konstellationen und schon ganz, ganz viele Möglichkeiten. Und was ich jetzt erlebt habe, die Aussteller sind wirklich dankbar, dass da jemand sitzt, in der Form ich, der so diese Ideen auch mitgibt, der sagt, ach cool, guck mal, das könnte passen und ihr könntet gut passen und dass man denen auch nochmal so ein bisschen wie so Starthilfe gibt, wenn die gerade noch so in den Anfängen stehen von ihrem nebenberuflichen
0: Idee, ja. Genau. Ja, es braucht immer einen, der den Rot, wo die Fäden zusammenlaufen, der den Überblick hat und der die Hilfestellung gibt und der auch mal belegt, oh, das habe ich schon dreimal, das brauche ich jetzt nicht nochmal, aber ich brauche was anderes. Und dann kennt der jemanden und das bist im Endeffekt dann du, die das alles zusammenbringt, dass es ein rundes, am Ende was Rundes gibt sozusagen, was passt. Was war denn so für dich jetzt in diesem Jahr, die du das geplant hast, so das Schönste, so das Wow, hätte ich nicht gedacht, aber auch so das, oh Gott, echt, jetzt muss ich das auch noch machen.
1: Ja, also ich muss gestehen, ich plane und strukturiere mich immer so, dass ich so Step by Step mache, also wirklich nicht so denke, oh mein Gott, dieses große Ganze, wie soll ich das jemals schaffen, sondern ich mache eins nach dem anderen, deswegen gibt es auch gerade noch nicht dieses Programm, das erstelle ich dann quasi, wenn ich wirklich final weiß, wer steht wo, wer kommt vor Ort und dass ich das quasi, dass einige erledigt habe, dass eine erledigt habe und dann quasi mit dem anderen beginne. Und was war so das Coolste? Tatsächlich wirklich so diese Dankbarkeit, die einem gespiegelt wird, wo ich mich freue, natürlich, dass ich so diese Person sein darf, die vielleicht dann auch noch ganz, ganz lange in den Köpfen der Einzelnen bleibt. Und was war jetzt schwierig, tatsächlich zeitweise die Kommunikation mit der Femme Fair GmbH, weil ich meine, die planen mehrere oder viele Messen. Allein am 25.10. finden deutschlandweit, glaube ich, noch 3 oder 4 weitere Messen statt. Und dann halt zu kommunizieren. Und wir sind alle, kann ich eigentlich so sagen, berufstätige Muttis, die das so nebenbei machen und sich dann halt zu kriegen. Weil manchmal ist es eine WhatsApp, da muss man nochmal dran erinnern, da ist dann das Kind krank. Und dass man sich so irgendwie kriegt, dass man erstmal so in den Fluss kommt. Aber ich habe gedacht, was soll schon passieren? Wir machen das einfach Step by Step. Wir bekommen das hin. Was lange im Raum stand, war die Genehmigung, dass wir quasi an diesem Sonntag dieses Verkaufsverbot aushebeln, weil das war auch ein Learning für mich. Wir haben eigentlich Sonntagsverkaufsverbot in Deutschland und das mussten wir aushebeln mit der Stadt Eschwege und das hat lange auf sich warten lassen. von den Erfahrungen der Leute der Femfair, die waren da entspannt. Die haben gesagt, Anna, das ist ganz normal. Die melden sich manchmal erst 2 Wochen vorher. Wir hatten das auch teilweise, dass wir am Tag vor der Messe erst die Zusage bekommen haben. Und das war so ein Punkt für mich, wo ich dachte, weiß ich jetzt ehrlich gesagt nicht, ob ich mit diesem Hintergrundwissen weitermachen möchte. Mhm. Am Ende investiere ich hier wirklich so viel Zeit und dann sagt vielleicht die Stadt Eschwege, nee, wir geben euch die Genehmigung nicht und dann muss ich alles absagen. Und dann steckt ja wirklich so viel Vorbereitungszeit dahinter. Nicht nur von mir, sondern auch von über 30 Ausstellern, die wir aktuell schon haben. Ja. Und da habe ich, ja.
2: Aber da merke ich gerade, das wäre nämlich eine Frage gewesen, die ich dir auch hätte stellen wollen, die ich jetzt stelle. Also das heißt, ich darf als Besucherin da auch was kaufen. Ich hatte jetzt so die Idee, die Menschen kommen dahin, stellen sich vor mit ihrer Arbeit, mit ihren Ideen und ich darf aber nichts kaufen. Das war meine Idee. Mhm. Ne? Aber das wäre ja auch okay.
1: Mhm. Das wäre auch okay, aber das wäre für mich, wenn ich mir das jetzt so vorstelle, auch irgendwie so ein bisschen wie so eine Hürde. Wenn da jetzt eine Dame kommt, die selber ihre Karten malt und auf und schön, wunderschön auslegt, ja, aufbereitet, ja, und die Besucher müssen dann aber weitergehen und dürfen sich gar nichts mitnehmen. Von daher ist das irgendwie für mich nur eine runde Sache, dass man da dann auch das, was einem beliebt, was einem gefällt, dann auch mitnehmen kann. Mhm. Ob es jetzt ein Produkt ist, ob es ein Kuscheltier ist, ob es eine Idee ist oder ob es ein Kurs ist, wo man sich zu angemeldet hat. Mhm. Genau, dass man da...
0: Ich würde gleich mal Musik spielen wollen. Ich hätte nur vorher noch eine Frage zur Femfair an sich, also zu dem Hintergrundkonstrukt sozusagen. Mhm. Man hörte jetzt so raus, jeder kann es machen, das habe ich verstanden. Mhm. Die Femfair ist so das Überding, also es muss immer Femfair heißen, aber du bekommst von denen auch Hilfestellung, also auch so vorgelayoutete Plakate, die dann du individualisieren kannst oder irgendwie, was du jetzt schon sagtest, wir mussten das Verkaufsverbot aushebeln, also die helfen einem schon, auch wenn es manchmal schwierig ist, weil groß und viel und nicht immer sofort eine Antwort,
1: genau,
0: aber es ist Hilfe da.
1: Ja, auf jeden Fall, also ich sage auch, ich habe Gott sei Dank nichts mit finanziellen Themen zu tun, nichts mit den vertraglichen Angelegenheiten. Das läuft alles direkt mit Aussteller und Femfair. Auch diese der Kontakt Femfair und Stadt Eschwege ist direkt. Also da bin ich nicht, da bin ich zwar diejenige, die nachfragt, habe mir da jetzt schon wieder was gehört, aber ich bin nicht diejenige, die halt ausführt. Aber das ist auch gut so, weil die Damen haben da wirklich Erfahrungen, die wissen, mit welchem Fachwissen, mit welcher Argumentation vielleicht auch, muss man da an die Stadt rangehen. Aber gerade was so diese Aushebelung von dem Verkaufsverbot angeht, wollten die die Stadt grundsätzlich erstmal eine Liste haben von den Ausstellern und die muss man natürlich erstmal erstellen und das hat ja tatsächlich dann von Januar bis Ende August angedauert, dass man wirklich sagen konnte, okay, die haben wir fix, die sind auf jeden Fall dabei, aber auch mit dem Hintergedanken, da kommen bestimmt auch noch der ein oder andere dazu.
0: Und musst du den was bezahlen oder den nicht? Also der Femfair selber muss man nichts zahlen?
1: Nee, genau, okay. Die finanzieren sich ja dann quasi mit den Ausstellergebühren, was dann da am Ende hängen bleibt. Ich habe es mir auch mal so grob überschlagen. Ich glaube, da trägt auch eine größere Messe eine kleinere mit, weil ich glaube, nicht jede Messe ist gleich erfolgreich. Natürlich kommt es auch auf die Region an, wie ist so, ne, auch das Umfeld und gerade auch so eine erste Messe ist ja auch super spannend. Wie wird das jetzt angenommen? Wie viele Leute kommen? Manche Aussteller fragen auch, mit wie vielen Besuchern rechnet ihr denn? Ich kann es ja wirklich gar nicht sagen.
2: Ja. Ist das denn so, du organisierst das ja, hast du da finanziell dann auch etwas davon oder machst du das jetzt alles ehrenamtlich?
1: Das darf man sich eigentlich gar nicht so vor Augen führen, genau, wenn man das so mit diesem finanziellen Aspekt betrachtet, weil ich bekomme quasi dafür meinen Stand kostenlos, also ich spare mir 125 Euro, aber bin auch schon das Dreivierteljahr quasi in der Planung drin, aber ja, daran soll es nicht scheitern. Ich habe ja schon eben auch aufgeführt, wie viel Mehrwert das eigentlich einem auch bietet und ich hoffe natürlich, dass daraus auch eine gute Connection vielleicht für mich entsteht. Na, jetzt anhand eben meinem Beispiel mit den Perlen und den Haarbändern, wer weiß, wen ich denn da vor Ort letztlich antreffe, wo wir zusammen matchen und uns für die Zukunft vielleicht was Tolles gemeinsam vorstellen können.
2: Ja, ich fand auch, so wo du das gerade erzählt hast, es ist ja so eine Stimmung auch auch in der Stadt und in anderen Städten, das ja immer mehr zurückgeht oder geschlossen wird. Mhm. Und das finde ich wunderschön und positiv zu sagen, hier gibt es ganz viele Menschen, die tolle Sachen machen und die ja auch irgendwie auf den Markt wollen, ne? Also Markt meine genau. ich jetzt gesehen werden wollen und dürfen sich präsentieren, finde ich eine super positive Angelegenheit.
0: Was ich auch schön finde und das Gefühl habe ich, dass wir aber jetzt auch schon wieder so ein bisschen zurückkommen von diesem Digitalen. Also ich glaube, wir haben so gemerkt, uns fehlt das eigentlich. Wir wollen Sachen in der Hand halten, wir wollen Sachen schaffen, wir wollen was, weiß ich nicht, was riechen, was fühlen, was mitnehmen, was einen auch daran erinnert und was ich tatsächlich noch total gerne vor Ort hätte, was sich bisher nicht ergeben hat, wäre tatsächlich ein Keramikaussteller, weil das finde ich auch gerade nochmal so an Wert gewinnt, dieses Herstellen von etwas und diese Wertschätzung tatsächlich für so ein für so eine Tasse beispielsweise, wo jemand ja sein Herzblut reingesteckt hat.
1: Ja. Gut, wir spielen kurz Musik und dann sprechen wir weiter über die Femme Fair in Eschwege.
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0: 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Und schön, dass Sie noch dabei sind. Wir reden heute über die FAMFAIR. Das ist eine regionale Familienmesse, die am Sonntag, 25. Oktober dieses Jahres von 11 bis 17 Uhr stattfindet in der Stadthalle in Eschwege. Und mit wem kann man besser über so eine Veranstaltung sprechen, als mit der Person, die diese Veranstaltung veranstaltet, die sie geplant hat, die Idee hatte und die uns erzählen kann, was passiert denn da eigentlich alles. Und das ist Anna Kilmer. Hallo Anna.
1: Hi.
0: Anna aus Rothenburg. In der ersten Hälfte der Sendung haben wir schon geklärt, warum das jetzt in Eschwege stattfindet. Haben schon ganz viel mit dir darüber gesprochen, wie du das schaffst, ne? Was du sonst noch alles machst, hauptberuflich und mit den drei Jungs und dem Mann. Interessanterweise an dieser Stelle immer wieder, ich glaube, den Mann hätte man nicht gefragt, ne? Wie machst du das eigentlich? Aber die Frauen fragt man eigentlich immer. Mhm. Ist auch eigentlich ein Thema für sich. Aber egal, darüber sprechen wir. Doch, vielleicht spricht man da doch darüber auf der FAMFAIR, wer weiß. Vielleicht kommen da auch die Mütter ins Gespräch und reden eigentlich darüber, wie ist unser Bild aktuell.
1: Interessanterweise in dachte ich auch gerade, es gehört ja selber auch ja, ein Mann dazu, der das auch zulässt. Ne? Hört sich jetzt vielleicht komisch an, aber der so mitgeht, ne? Der sagt, das ist okay für mich. Oder ich finde immer, es gehören zwei oder vielleicht auch die drei Jungs dazu, ne? Nicht nur vielleicht, zu sagen, ja, das ist okay oder ne? Vielleicht wird der ja auch, weiß ich nicht, Anna, hier und da mal irgendwie dich da unterstützen mit irgendwas hinfahren oder einen Anruf tätigen oder.
2: Genau, ich habe ihn auf jeden Fall involviert und ihm gesagt, du übernimmst bitte die Beplanung des Saals, also welcher Stand mit welcher Größe steht wo, dann würde ich dann nur noch mein Klebchen gemacht sie dahin machen muss, wer darf sich wo platzieren, aber dann alles so, das ja, ist auch so eine klassische Rollenbildverteilung, ne? Was so Zahlen, Messungen, Organisation. Yeah.
0: Kofferraum packen.
2: Ja.
0: Das habe ich dann auch schon immer anderen überlassen.
2: Abgedrückt.
0: Genau. Liebe Anna, wir wollen jetzt in der zweiten Hälfte der Sendung mit dir sprechen, jetzt nochmal ganz in die Details gehen. Wir haben schon erfahren, es ist eine Messe. Messe bedeutet sowohl, ich trete in Kontakt, ich kann mich austauschen, ich kann mich informieren, ich kann auch hier und da was kaufen, ich kann was ausprobieren. Deswegen ist es kein reiner wie Wochenmarkt oder sonst was, sondern wirklich eine Messe.
2: Ja.
0: Aber trotzdem mit sehr viel unterschiedlichen Angeboten. Und deswegen würden wir gerne mit dir jetzt nochmal ins Detail gehen, was es alles gibt. Auch für die Kinder, weil ich finde, das ist gerade am Sonntag, wo man ja eigentlich in Familie macht, die meisten. Genau. Es gibt auch Menschen, die müssen sonntags arbeiten, aber die meisten machen ja am Sonntag dann doch in Familie. Der Wocheneinkauf ist gemacht. Ja, gehe ich da hin mit meinen Kindern? Ne? Sind die auch irgendwie beschäftigt? Ist unbedingt ja immer die Frage.
2: Unbedingt. Also ich sage auch zu meinen Freundinnen, es gibt keinen Ort an diesem Tag, wo man lieber sein wollen würde als dort. Wirklich. Also man wird empfangen, das mit einer XXL Vision an Seifenblasen. Also da wird eine Frau stehen, die macht XXL Seifenblasen, die werden durch die ganze Straße fliegen und um sie herum so kleine Schälchen mit den Stöckchen, wo die Kinder auch genau so in diesen Messetag starten können, dass sie sich ausprobieren können und da ganz, ganz viele Seifenblasen schmücken und man auch vielleicht, wenn man es nicht mitbekommen hat, dass diese Messe am 25. Oktober hier stattfindet, dann darauf aufmerksam werden und denken, was ist denn da Tolles? Da möchte ich auf jeden Fall vorbeischauen. Ja. So wird unser Empfang sein, unser Eingangsbereich quasi. Und so, das durchzieht sich dann auch so, das durchläuft sich dann auch so durch diese ganze Halle weiterhin. Man wird immer wieder ganz, ganz tolle, spannende Stationen finden. Ich glaube, wenn man jede Aktion mitnimmt, sollte man sie auch den ganzen Zeitraum 11 bis 17 Uhr einplanen. genau, also ja, ich glaube, schnell ist man da gar nicht so durch, aber ich dachte auch, das Datum ist ja super, es ist Ende Oktober, vielleicht ist es kalt, vielleicht ist es nass und ungemütlich und man überlegt ja über die Wintermonate, ich spreche aus eigener Erfahrung, was mache ich denn heute mit den Kindern und da werden die herzlichst beseelt nach Hause kommen, egal ob die Kinder, die Mamas, die Papas, die Omas, das wird einfach ein ganz toller Tag. Wir haben zum Beispiel einen Barfußpfad, mit dem man austesten kann oder ganz verschiedene Aktionstische, also wo wirklich gebastelt werden kann, wo was schon für Halloween vorbereitet werden kann. Es steht ja auch unmittelbar vor der Tür. Wenn man aufs Datum guckt, 25.10., dann ist gar nicht mehr so viel Puffer und gerade die Kinder, die lieben das ja. Kinderschminken wird es geben klassischerweise und ja, bin ich gerade auch noch im Austausch mit einer Tätowiererin, ob das eine gute Idee wäre. Es gibt ja so diese feinen Line, diese ganz zarten, feinen Tattoos, ob man da vielleicht noch mit einem längeren Souvenir von der Messe geht. Ja.
1: Gibt ja auch die ich kenne das nur vom Open Flair, das habe ich dann manchmal gemacht, die wirklich nur so ein, zwei, drei Tage halten. Aber ich fand es immer ganz toll, weil man das ja dann machen darf. Also ich dachte jetzt auch gerade an Kinder, ne?
0: So. Ja, es gibt auch diese Abziehbildchen, das machen mögen die Kinder ja auch ganz gerne, die man mit Wasser so drauf klebt und so weiter. Okay, das ist also für die Kinder, das heißt, die Kinder sind beschäftigt.
2: Genau. Jetzt gerade was zu Abziehbildchen und Tattoos und so weiter, mache ich nochmal eine kurze Überleitung und ich habe das Fräulein Glitzer im Gepäck. Das ist eine ganz, ganz tolle Frau, die sich rund um Kinderaktionen, Animationen und so weiter kümmert. Also sie ist an Rotenburg ein ganz, ganz großer Begriff und das war so meine erste Anlaufstelle, wo ich gedacht habe, Familienmesse, Eschwege, Gina heißt sie, ich muss dich mitnehmen und zum Glück ist sie auch vor Ort und allein das ist auch schon ein Highlight tatsächlich für die Kids. Und jetzt
0: die Kids.
2: Haben wir natürlich auch an den Rest der Familie gedacht, auch an die Mamas, die vielleicht aber auch schon Kinder bekommen haben. Die haben nämlich die Möglichkeit, auch den einen oder anderen Vorgeschmack zu bekommen auf so einen kleinen Kurs. Also da möchten schon so kleine Trainingseinheiten auch angeboten werden. Natürlich in dem Rahmen, dass es möglich ist, dass man sich nicht seine, ich sag jetzt mal Sonntagsmontur oder Frisur ruiniert, sondern genau im Rahmen der Möglichkeiten, dass das da entsprechend abgebildet werden kann.
1: Ach, das hört sich aber schön an, weil ich dachte gerade, man muss nichts mitbringen. Wie, bitte bringen Sie Ihre Matte mit.
2: Nein, gar nichts.
1: Und
2: man muss nichts mitbringen. Es ist wirklich für alles gesorgt.
0: Schön. Also der Klassiker ist ja Beckenboden und solche Geschichten, genau. Ne? Oder Rückbildung und was wir vorhin schon mal hatten, das Thema, was mache ich denn mit einem Neugeborenen, kann ich dann auch schon, ne? Kangal-Training und was es alles gibt, wo man halt einfach Yoga mit Kids gibt es, richtig. Dass man sich einfach mal informiert. Was du ganz am Anfang der Sendung gesagt hattest, viele wissen gar nicht, was es hier alles gibt. Mhm. Und so eine Messe ist eben genau der richtige Ort. Ich gehe einmal hin.
2: Ja.
0: An einem Tag gehe ich in diese Halle, in diese Stadthalle in Eschwege. Also wir sagen jetzt mal nicht, dass du jetzt alles abbildest, das geht nicht. Aber
2: ja, mal schauen.
0: Also, ja, also, ne?
2: Ja.
0: Also es gibt jetzt nicht 100%, aber trotzdem schon sehr viel, dass man einfach mal überhaupt auch eine Idee hat, was gibt es eigentlich und was kann ich eigentlich für mich tun und auch muss gar nicht weit wegfahren oder kann das hier vor Ort machen und kann
2: welche Besonderheit finde ich da auch vielleicht vor Ort, weil, also jetzt nochmal das Halloween-Thema habe ich eben schon angesprochen, aber vom 25.10. bis zum 24.12. ist auch nicht mehr so lange und dann ist ja Weihnachten und ich bin mir sicher, da findet man ein ganz besonderes Schätzchen vor Ort, was man vielleicht einem lieben Menschen auch mitbringen möchte. Mir fiel gerade noch mal ein, dass wir auch eine Ausstellerin haben, die knüpft Teppiche selber und das auch aus Stoffresten von einer regionalen Stofffabrik. Also auch wieder so eine ganz tolle Sache, wo ich vorher noch nie was von gehört habe und ich bin mir sicher, da bin ich nicht die Einzige, der es so ging.
1: Ja, und was wir vorhin auch gesagt haben, Anna, war ja so dieses, ich habe da einen Menschen vor mir und den lerne ich kennen und den darf ich kennenlernen. Also ich vergebe mir nichts, diese Person anzusprechen, die da einen Stand hat und es ist so ungezwungen. Mhm. Wir hatten vorhin vor der Sendung ja auch gesprochen, dass ich auch jemand bin, der gerne wirklich so menschlichen Kontakt hat, also der jemanden vor sich braucht oder sich auch mal dann trauen darf. Ne? Ich könnte mir vorstellen, es gibt vielleicht manchmal Angebote und man wird nicht anrufen oder wird nicht vorbeifahren, weil man ein bisschen gehemmt ist. Aber auf so einer Messe ist das ja sehr ungezwungen.
2: Und die Menschen sind wirklich da, die Aussteller, die freuen sich auf euch, die möchten in den Austausch mit euch. Also da, da braucht man gar keine Hemmung.
0: Was ich jetzt gerne nochmal hätte, der Bereich, also wir hatten jetzt den Bereich Kinder, wir hatten den Bereich Sport, Rückbildung, Gesundheit. Es gibt ja aber auch so dieses Ding, kann ich einfach was für mich tun? Also kann ich einfach als Mama einfach auch mal sagen, hey, so, ne, das ist jetzt nur für mich. Das ist nicht, weil ich muss Rückbildung machen. Das ist jetzt nicht, weil ich muss mein Kind bespaßen, fördern, was weiß ich was. Was kann ich für mich als Mensch, als Mama, als Frau tun? Das vergessen wir ja manchmal.
2: Ja, das stimmt.
0: Was hast du da im Petto?
2: Habe ich tatsächlich gestern auch lange drüber nachgedacht. Wer ist man eigentlich, wenn man nicht Mama ist. Also wer bin ich, wenn ich gerade nicht Mama bin? Und ja, man hat die Möglichkeit natürlich auch zu schauen, was gibt es speziell für mich ohne Kinder tatsächlich auch. Ich hatte es, glaube ich, eben schon mal erwähnt, dass wir Yoga-Lehrerinnen vor Ort haben und tatsächlich habe ich auch bewusst, also ich mache selber auch Yoga und ich habe auch bewusst zwei verschiedene vor Ort. Die wissen auch voneinander, die wissen, dass da auch noch eine andere Dame sein wird, die Yoga anbietet, weil ich finde, das muss menschlich auch einfach passen.
0: Ja, es gibt auch zig verschiedene Yogaschulen davon
2: genau,
0: abgesehen.
2: Genau, es gibt verschiedene also Yogaschulen, aber auch vielleicht bei der einen denkt man so, ach nee, ist jetzt menschlich nicht so, wo ich mich vielleicht auch einfach gehen lassen kann und wohlfühle, aber vielleicht eher bei der anderen. Und das kann ich, wie gesagt, aus eigener Erfahrung, bei manchen kann man einfach nicht so die Augen zumachen und abschalten, bei anderen wiederum doch.
0: Genau. Genau, und dann, ich sehe auch hier was mit Düften, Duftproben erleben, neue Düfte entdecken. Mhm. Das hat ja auch was damit zu tun, dass ich einfach mal wieder, ja, also ein Beispiel, was ich zum Beispiel habe, ich habe seit der Geburt meines Sohnes, glaube ich, also nichts mehr an Schmuck an mir gehabt, weil wenn sie klein sind, zuppeln sie immer an dir rum, das willst du nicht. Und wenn sie dann größer sind, ist alles zugewachsen. Mhm. Ja. Und ich weiß auch nicht mehr, wo ich es hingepackt habe. Also ich habe es auch gar nicht mehr jetzt zur Hand. Und irgendwie, man gewöhnt sich dran, dass jetzt gar nichts mehr an einem, kein Ohrring, sonst was mehr an einem rumbaumelt. Also ist es auch wieder so ein Wiederentdecken von, ich kann mich auch mal schön machen oder ich kann auch wieder was an mich dranhängen und es ist nicht das Kind.
2: Genau, auf jeden Fall.
0: Das ist ja auch Thema, ne, von so einer Familienmesse.
1: Ja. Ja, oder du sagtest auch vorhin, ne, Thema mit dem selbstgemachte Seifen. Das finde ich auch immer so schön. Ja. Also einen Duft zu haben, zu wissen, das ist so was Wohliges, ne? Ja. Weil ich glaube, gerade als Mutter, natürlich auch als berufstätige Frau oder vielleicht später als Rentnerin, dass man manchmal sich so vergisst, ne, sich wahrzunehmen, sich zu spüren, sich zu fühlen und ja.
2: Bei den Duftproben handelt es sich tatsächlich jetzt gar nicht so, wie man vielleicht im ersten Moment denkt, um so Parfums oder sowas, sondern es sind tatsächlich ätherische Öle, die mitgebracht werden, die aber auch oder die gerade eine super, teilweise auch entspannende Auswirkung haben auf Körper, Geist und Seele. Genau, also deswegen darf man die dort vor Ort erleben, austesten, ausprobieren und da vielleicht auch was für sich mit nach Hause nehmen, was man sich dann auch einfach, wo man sich drauf freut, in so einem kleinen, ruhigen Moment im Alltag, den man sich dann einfach auch mal nimmt. Und wenn es ein Tropfen ist von seinem Lieblingsduft, den man sich vielleicht einfach mal in die Hände reibt oder auf die Schläfen tut, weil es halt einfach gut tut.
1: Ja, und ich dachte gerade jetzt vom Wohlfühlen und Spüren und Entspannen dachte ich, ach, manchmal ist es ja auch schön, einen Kick zu kriegen, also so in die Energie wieder zu gehen, ne? Vielleicht nicht nur ein Kinderlachen, sondern dass man selber wieder so als Frau gewisse Dinge erleben darf, was weiß ich, in Bewegung oder sich auszutauschen, ne? Mit anderen Frauen oder ja, die Männer mit Männern oder vielleicht auch die Familien untereinander. Also es ist ja auch so ein Zusammentreffen, ne, der Eschweger und Umgebung.
0: Sehen sich da und gesehen werden und reden. Ne? Ja. Genau, lass uns doch mal, wir haben es in der ersten Hälfte der Sendung schon gehabt, die Männer dürfen mit.
2: Ich habe einen Imker vor Ort, der wird selbst gemacht, seinen Honig und auch seine sonstigen Produkte, die so rund um den Honig sind, auf jeden Fall dort anbieten. Das fiel mir gerade noch ein. Und was ich auch toll finde, weil das ist ja auch selten, dass man wirklich mal als ganze Familie unterwegs ist, also mit Papa, die haben ja auch viel zu tun, so im Familienalltag. Eine Dame, die vor Ort Porträts zeichnet. Also wir kennen ja ganz klassisch jeder die Fotoboxen, wo man so ein Spaßfoto macht und sie nimmt sich da wirklich die Zeit für diejenigen, die möchten und zeichnet die ab. Und auch das tatsächlich ganz, ganz kostenlos. Also es ist wirklich richtig, richtig schön.
0: Und wir müssen natürlich auch den Hinweis geben für unsere Hörer, bitte nicht vergessen, also die Femfair findet statt am 25. Oktober, das ist auch Zeitumstellungstag. Das heißt, in der Nacht von Samstag auf Sonntag wird die Uhr um eine Stunde zurückgedreht. Wir dürfen eine Stunde länger schlafen, müssen dann aber genau gucken, wann wir wo sein müssen an dem Tag. Das ist immer gut, Handys und Digitaluhren sind ja alle schon umgestellt, aber es geht um 11 Uhr los. und dass man daran denkt, ne, mit der Zeitumstellung, das ist ja dann auch manchmal so ein bisschen durcheinander. Sabine ist auch so manchmal ein bisschen durcheinander mit der Zeit.
2: Kenn ich.
0: Aber wenn die Zeitumstellung noch dazu kommt, das geht ganz vielen von uns so.
2: Ja.
0: Ne?
2: Ja.
0: Und dann kann man da vielleicht auch nochmal entspannen in der Eschweger Stadthalle. Mhm. Und was wir auch nochmal sagen, es sind wirklich alles Aussteller hier aus der Region. Was sagst du, was ist für dich Region? Also Eschwege bis Witzenhausen, was ist so das Weiteste?
2: Ja.
0: Hast du eingeladen aus Rothenburg? Frau Kletzer kommt aus Rothenburg.
2: Mhm. Rothenburg ist tatsächlich gar nicht so weit. Man denkt es eigentlich immer, aber ich fahre 30 Minuten.
0: Ja.
2: Das finde ich ist so für unsere doch eher ländliche Gegend ganz geläufige Strecke.
0: Ja. Denkt genau. Man aber nicht, aber es stimmt
2: ja,
0: eigentlich.
2: Zu Beginn habe ich mir natürlich auch Gedanken gemacht, wie weit lasse ich denn den Umkreis quasi zu? Und ich habe aber maximal einen Radius von 50 Kilometern. Also das Weiteste ist, glaube ich, dann Göttingen in die eine Richtung und dann jetzt hinter Rothenburg-Hersfeld ist dann, glaube ich, die Grenze. Obwohl ich auch sagen muss, von der Hersfelder Richtung habe ich auch so gut wie nichts. Also es ist schon viel hier und in die Region und auch Richtung Thüringen, hat eine Ausstellerin gesagt, ist sie vertreten und kann da auch gerne noch ein paar Flyer von mir mitnehmen.
0: Mhm.
2: Genau.
0: Okay, und es gibt ein Rahmenprogramm, also davon abgesehen, dass man eben selber was ausprobieren kann, es gibt auch Musik. Von der genau. Musikschule Vera Meissner.
2: Musikschule Fröhlich.
0: Genau. Ah, Musikschule Fröhlich.
2: Die machen dann auch, glaube ich, mit Kindern vor Ort führen sie was auf.
0: Mhm.
2: Ja.
0: Ja, genau. Die gibt es ja auch, die Musikschule Fröhlich. Ja, das heißt, es gibt auch Musik und dann können die Kinder auch selber mal zeigen, was sie können.
1: Ja, oder ausprobieren, ne?
0: Genau.
2: Ich habe auch dafür gesorgt, dass wir guten Kaffee vor Ort haben. Ich finde, das ist auch immer so
0: wichtig.
2: Ja, so ein, wenn man so ein nettes Getränk noch in der Hand hat und da einfach wirklich einen schönen Sonntag zum Verweilen.
1: Was mir gerade einfällt, so ganz spontan, Anna, gibt es auch so Möglichkeiten, wo man sich austauschen kann, ohne jetzt am Stand zu stehen? Also gibt es irgendwie eine Ecke oder Stehtische oder
0: Futons?
2: Ehrlich gesagt habe ich da bislang noch gar nicht drüber nachgedacht, aber ich nehme die Idee total gerne mit und finde es auch richtig, richtig cool. Gerade wenn man vielleicht auch noch so ein kleineres Kind dabei hat, das man in der Trage hat und vielleicht mal ablegen möchte, so eine kleine Ecke oder auch für die Kids. Ich habe im Vorfeld dran gedacht, auch nochmal so, obwohl das wirklich bunte bestehende Programm das wahrscheinlich gar nicht mehr obliegen lässt, dass ich da noch zusätzlich Malbilder auslege. Aber so eine kleine gemütliche Ecke mit Stehtischen und auch vielleicht was zum Ablegen für die Kinder auch einfach mal zum Hinflezen, sage ich jetzt mal, lässt sich bestimmt gut integrieren. Danke für den Hinweis.
1: Ja, oft ist man ja auch froh, wenn man wieder den einen oder anderen trifft, ne, auf so einer Veranstaltung, will nicht im Weg stehen oder denkt sich, würde ich jetzt noch mal fünf Sätze mehr sagen, kam mir so.
0: Und es soll ja auch Kuchen geben.
2: Genau.
0: Genau. Das bringt mich zu der Frage, Anna, wir sind jetzt, wir zeichnen die Sendung im September auf. Ein paar Wochen hast du noch. Was steht denn noch bevor? Also was steht denn jetzt an, dass es stattfinden kann?
2: Ich muss sagen, ich habe jetzt wirklich die letzten Tage gemerkt, ich werde richtig emotional, was das angeht, weil ich jetzt wirklich merke, was da so alles dahinter steckt und welche Menschen dahinter stecken. Und ich hatte eigentlich vorher auch so eine kleine Eröffnung, ne, bevor die Türen dann aufgehen. Ich hoffe, ich kriege das hin. weil ich eigentlich ganz, ganz vorfreudig bin. Und ich glaube aber, die gröbsten Schritte sind gegangen. Wir dürfen jetzt uns kreativ austoben. Wie soll mein Stand aussehen? Wie möchte ich den gestalten? Und ja, also alles das, was jetzt noch kommt, ist eigentlich nur noch positiv. Wir haben alles geklärt.
1: Wunderbar.
0: Das ist einfach stattfinden.
2: Genau. Und jeder, der noch möchte, der denkt, ach, das könnte was für mich sein. Ich möchte mich da auch gern zeigen und die Chance nutzen. Der kann sich wirklich gerne noch melden bei mir. Wir haben auch eine Instagram-Seite. Es gibt eine offizielle Seite, Femfair. Die ist dann quasi deutschlandweit. Und meine heißt dann einfach Femfair Eschwege. Da stellen sich auch schon einige Aussteller vor, wer sie sind, was so ihr Programm ist, dass man da auch schon mal so einen kleinen Einblick bekommt.
0: Auf Instagram und da kann man dich auch kontaktieren.
2: Genau, man kann mir direkt über die Seite schreiben und habe ich da auch meine private Seite manchmal geschaltet, wenn ich dann so unterwegs bin und nochmal was für die Messe erledige. Ich war auch auf anderen Märkten, regionalen Märkten, wo ich mal gucken wollte, ist da vielleicht noch jemand Spannendes dabei, für den das in Frage käme. Genau, das habe ich dann da auch so ein bisschen geteilt.
0: Wie ist denn dein Plan? Also, soweit man ihn schon haben kann, wenn das jetzt was wird. Und ja, wir wünschen es dir und wir wünschen es allen Ausstellern.
2: Dann mache ich nächstes Jahr wieder.
0: Ja? Ja. Das ist schon, also ist schon so nach dem Motto. Viele sagen, oh, nie wieder und dann ist es vorbei. Aber dann, ach nee, könntest du eigentlich noch mal.
2: Ich freue mich dann, wenn jemand da denkt, ach, das mache ich gemeinsam mit der Anna, dass ich das vielleicht so ein bisschen weniger bei mir auf der To-Do-Liste habe. Aber ich glaube, ich habe es eben auch schon mal erwähnt, so, wenn man das erste Mal macht, dann ist es schwierig. Und ich glaube, wenn man dann so im Fluss ist und schon Erfahrungen gesammelt hat, dann wird es vielleicht auch so ein Stück weit ein Selbstläufer. Das ist so mein Wunsch, dass sich das rumspricht. Und der ein oder andere, der sich vielleicht in diesem Jahr noch nicht getraut hat, vor Ort zu kommen, der dann denkt, ach komm, da möchte ich auf jeden Fall nächstes Jahr dabei sein.
1: Wunderbar.
0: Gut, dann danken wir dir, liebe Anna, dass du da warst, dass du uns die Messe vorgestellt hast.
2: Herzlichen
0: dass
2: Dank.
0: Du uns einen Einblick gewährt hast in dein, ja, in dein Leben, in dein Turbulentes, aber auch so in das, wie kriege ich sowas eigentlich hin? Weil ich meine, das betrifft ja viele, die sagen, ich habe da eine Idee, ich habe da einen Wunsch und ja, es ist zu machen. Also man kann am Ende so eine Stadthalle füllen.
2: Tatsächlich. Ja, auf jeden Fall.
0: Und das ist ja schon eine Tat, ein Erlebnis, eine Meisterleistung.
1: Sehr kreativ,
0: genau.
1: Ne?
0: Genau, sehr kreativ auch. Und wir wünschen euch auch schöne Gespräche einfach. Ja. Dass da schöne
2: da
0: Kontakte, schöne Gespräche und vielleicht Anregungen. Ne? Also ich hab die so ein bisschen beobachtet. Ne? Wir sitzen ja hier im kleinen Studio zusammen und dann merkt man auch, oh, guck mal, jetzt hat sie gerade eine Idee gehabt, die hat sie aufgeschrieben.
2: Ja.
0: Also es ist ja so im Flow, ne? Das ist die ganze Zeit, man hat hier eine Idee und da eine
2: ist
0: Idee.
2: Ist total schön.
0: Das ist, ich kann mir vorstellen, dass das gut, dass das großen Spaß macht. Also wir verweisen nochmal auf deine Instagram-Seite, Femme für Eschwege.
2: Ja.
0: Wo man sich nochmal die Aussteller angucken kann und wo man mit dir in Kontakt treten kann. Mhm. Und die Femme Fair, die Familienmesse, findet am Sonntag, 25. Oktober 2026 in der Stadthalle Eschwege statt. Von 11 bis 17 Uhr.
1: Kostenlos.
0: Kostenloser Eintritt.
1: Ganz wichtig, finde ich, das auch nochmal zu sagen. Ne?
2: Für auch die Angebote vor Ort kostenlos. Genau. Ganz, ganz ganz, ganz toll.
1: Ja. Toll.
0: Ja. Vielen Dank, Anna Kilmer. Und danke dir, Sabine Theile.
1: Und Stefanie Müller. Ich danke dir auch.
0: Genau. Und das war unsere Sendung zur Femme Fair. Vielen Dank, dass Sie eingeschaltet haben. Und vielleicht mögen Sie ja mal vorbeigucken und gucken, ob Sie Anna Kilmer finden.
2: Ganz, ganz herzlichen Dank an euch. Es hat mir richtig viel Spaß gemacht hier.
1: Dankeschön.
0: Bis zum nächsten Mal.

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Hallo und herzlich willkommen zu Ash Vision Funkhaus Calling hier bei Radio RFM. Mein Name ist Jakob Meyer. Passend zum astronomischen Großereignis des Jahres starten wir mit dem vierten Platz aus der diesjährigen 2026er ESC-Saison Australien Delta Goodream Eclipse. Ja, das ist eine ganz große Sängerin da Down Under, wie uns berichtet wurde im Zuge des ESCs. Und der jüngste der vierten Plätze, der Plätze beim ESC, die es ins Ziel geschafft haben, ganz knapp vor dem Treppchen. Ja, wir sind in Staffel 4, das habt ihr sicherlich vor zwei Wochen schon gehört. Und dementsprechend ist auch die Nummer 4 in unserer Staffel bei einigen Themensendungen ganz weit vorne. Und nun in dieser Sendung gibt es eine Auswahl der vierten Plätze beim ESC von den Beginnen bis heute. Ja, einige bekannte Lieder, die dazwischen sind, lassen wir raus, weil wir die schon hier bei Ashvision Funkhaus Calling einige Male gehört haben. Wir versuchen ja wie immer eine Auswahl der Lieder zu treffen, dass ihr auch mal was Neues hört, was wir noch nicht dabei hatten. Einige Doppelungen gibt's, so auch der erste Beitrag. Und wir fangen traditionell natürlich in der Historie ganz vorne an. Und das passt ganz gut heute, da können wir auch mit Deutschland anfangen. Im ersten Jahr, das wissen sicher viele, da wurde nur der Gewinner ausgezeichnet. Alle anderen Plätze gab es nicht, dementsprechend auch keinen vierten Platz. Aber im Jahr darauf, 1957, war der erste Platz geteilt mit einem anderen Land, unter anderem Deutschland mit Margot Hilscher und Telefon, Telefon. Deutschland hat insgesamt viermal beim ESC bisher den vierten Platz abgeräumt. Bevor wir zu dem Lied kommen, das wir jetzt gleich mal in ganzer Länge hören, kommen wir zu einem kleinen Schnelldurchlauf, welche Lieder das alle waren. Zum Anfang ist da natürlich Margot Hilscher, Telefon, Telefon, wie eben erwähnt, 1957.

Und einen Platz fehlt da noch, und zwar der vierte Platz von 1979. Hätte es damals schon das Televoting in der Art gegeben, in dem es heute gegeben hätte, dann wäre das sicherlich der Beitrag gewesen, der die meisten Stimmen bekommen hätte. Eine große Show, sehr viel bunte Kostüme und eine Menge Unterhaltung. Das war niemand anderes als die Band Genghis Khan mit dem gleichnamigen Titel.

0: Das war der vierte Platz aus dem Jahr der Jahrtausendwende, aus dem Jahr 2000. Und zwar war das Once in a Lifetime von Ines aus Estland. Ja, warum haben wir das gehört? Es gab in der Vergangenheit oder in der Geschichte des ESCs natürlich auch einige Jahrgänge, wo es entweder mehrere vierte Plätze gab oder gar keinen. Gut, im Jahr 2000 war das nicht der Fall, aber die letzte Doppelplatzierung ganz vorne, das war zwei Jahre später, 2002, und auch da hat Estland, wir haben Estland eben gehört, eine doppelte Platzierung zusammen mit dem UK, glaube ich, war es, und zwar auf Platz 3. Dementsprechend gab es 2002 keinen vierten Platz. Das gleiche war zum Beispiel auch der Fall 1969, da gab es vier erste Plätze und dementsprechend auch keinen vierten. Eine doppelte vierte Platzierung gab es in einer ganzen Reihe von Jahren. Wir haben am Anfang bereits gehört, dass das zum Beispiel der Fall gewesen ist, gleich im allerersten Jahrgang. Los ging das Ganze 1957, auch da gab es bereits einen zweiten vierten Platz. 1960 auch hier Deutschland auf dem vierten Platz zusammen mit Norwegen, da war es Vinhub. 1964 gab es gleich drei vierte Plätze, ebenso 1970 und 1974. Aus diesen Jahrgängen hören wir jetzt auch die nächsten Lieder, und zwar geht's los mit einem der vierten Plätze von 1970, und zwar war das der französische Beitrag Guy Bonnet mit Marie Blanche.
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Nach Guy Bonnet, dessen Name sicherlich den meisten eher weniger sagt, war das jetzt einer der bekannteren Namen, zumindest der auch abseits des ESCs bekannteren Namen, der einmal eine Superplatzierung, nämlich einen vierten Platz 1974 abgeräumt hat. Und zwar war das Iron Shear. Die Jahreszahl konnte man sich schon fast denken. Es war Englisch und Iron Shear ist für Deutschland und Luxemburg angetreten. 74 war das für Luxemburg, später nochmal einmal mit Feuer für Deutschland. Und dieser vierte Platz ist im Jahr des Abba-Sieges sicherlich auch berechtigt. Ja, Iron Shear ist nicht der einzige abseits vom ESC bekannte Name, der einmal einen vierten Platz beim Grand Prix Eurovision belegte. Da kommen eine ganze Reihe von anderen dazu, unter anderem auch solche, beziehungsweise interessanterweise auch solche in den Jahren, in denen doppelte vierte Platzierungen stattgefunden haben. Wir hören einmal durch und starten dabei mit dem Jahr 1964 und einer recht bekannten, aber mittlerweile leider verstummten Stimme, und zwar Udo Jürgens. Sag ihr, ich lass sie grüßen. Musik.

Das war 1970. Und jetzt noch Olivia Newton-John mit Long Live Love. Das war 1974 für das Vereinigte Königreich.

Nicht nur Iron Shear, die wir vor dem Schnelldurchlauf gehört haben, ist für Luxemburg auf Platz 4 gelandet. Nein, auch Vicky Leandros, ebenfalls ein bekannter Name, der nicht nur mit Apretois einmal gewonnen hat, sondern auch einem, sie war auch eine Mehrfachtäterin, was den ESC anging. 1967 sang sie Luxemburg mit L'amour est bleu auf Platz 4. Viel Spaß.

Das war der vierte Platz von 1994. Wir haben die 90er Jahre erreicht. Und zwar war das die erste Teilnahme für Ungarn überhaupt von der Sängerin Friederika mit dem Lied Kinek Mondiam El Vetikei Med. Mein Ungarischkurs fängt erst dieses Wintersemester an. Entschuldige bitte die Aussprache. Ja, warum haben wir das heute gehört? Es könnte nämlich sein, dass nach der Regierungsübernahme von Peter Magyar in Ungarn das Land zukünftig wieder am Eurovision Song Contest teilnehmen könnte. Zumindest hat der staatliche Rundfunk und auch Peter Magyar eine entsprechende Absicht erklärt. Die EBU würde sich darüber freuen und hat die Meldefrist für Ungarn und eventuell auch die Gebühren etwas angepasst. Bis Dezember gibt es hierzu News, ob wir nächstes Jahr in Burgas in Bulgarien auch wieder mit einem ungarischen Beitrag rechnen können. Mit einem Beitrag, mit dem ihr in dieser Sendung sicherlich rechnen hättet können, wäre mein liebster vierter Platz aus der Reihe der schönen Lieder, die wir bisher gehört haben und auch die, die jetzt nicht in die Sendung reingepasst haben. Das ist eins meiner All-Time-Favorites. Aus dem Jahr 2015 musste es sich geschlagen geben gegenüber Heroes von Mons Selverlöw. Natürlich ein absoluter Kracher, aber damals fand ich den jungen Mann Loïc Noté aus Belgien einfach richtig Hammer, der seine Kostüme selber geschneidert hat, der eine sehr artistische, also weniger jetzt gymnastikmäßig artistische, aber sehr extravagante Tanzperformance hatte mit so leichtem Roboterschritten und irgendwie Choreografie, alles selber gemacht. Ein Hoch auf Rhythm Inside von Belgien 2015, Loïc Noté.

Das war jetzt zweimal Avantgarde-Pop aus Belgien 2015. Loïc Noté, Rhythm and Sight mit zugegebenermaßen jetzt nicht so ganz so lyrisch hochwertigem Text. Danach Blanche und City Lights von 2017. Ja, das war jetzt ein kurzer Sprung in die aktuelleren Jahrgänge, in die 10er Jahre. Aber wir wollen auch natürlich nochmal einen kleinen Blick werfen auf das, was in den letzten Jahren auf die vierten Plätze gekommen ist. Haben wir jetzt mal die letzten 6 Jahre genommen und machen 2 kleine Schnelldurchlaufe mit jeweils 3 Jahren. Wir fangen dementsprechend an in 2019 mit Luca Henny und Dirty Dancing, beziehungsweise She Got Me.

Nach dem ehemaligen DSDS-Liebling kommt jetzt der isländische Liebling der ESC-Fans von 2020 und 2021, Darby Freyr, 10 Years. 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

Und das war's mit den neueren Jahrgängen fürs Erste. Wir gehen zurück in die 90er, ganz am Ende der 90er, nämlich nach 1999. Dort vertrat die kroatische Sängerin Doris Dragovic ihr Heimatland zum zweiten Mal. 1986 tat sie das bereits für Jugoslawien einmal. Und 1999 sang sie einen sehr schönen melodramatischen Titel mit dem wunderbar klingenden Namen Maria Magdalena.

Die nächste Castingshow-Hoffnung kam aus den Niederlanden und es ist der Beitrag von 1998 aus den Niederlanden. Himmel und Erde von Etzila Rombay. Die hat 1996 den niederländischen Talentwettbewerb, die Soundmix Show, gewonnen und 1998 vertrat sie die Niederlande beim ESC in Birmingham. Das war die beste Platzierung des Landes seit dem Sieg von Teach in 1975. Also wieder mal ein Erfolg für die Niederlande nach sehr, sehr langer Durststrecke. Neben Jan Smit, Niki de Jager und Chantal Jansen war sie die Moderatorin des 65. ESCs in Rotterdam 2021. Jetzt machen wir nochmal einen Sprung in den Start der 90er und zwar geht's nach Island. 1990 die Band Stjörnin mit 8 Lag N.

Das waren jetzt zum Schluss nochmal ein paar orientalische, leicht orientalische Klänge. Und dann haben wir noch einen Beitrag aus der Türkei gehört. 2009 Hadise mit Dümtek Tek, auch einer der bekannteren Beiträge aus der Türkei. Ja, und das Land hatte in den Nullerjahren insbesondere gleich drei vierte Plätze. Angefangen hatte das Ganze 2004 mit der Band Athena for Real und 2007 dann nochmal mit Kenan Dogulu und Shake It Up Shekerim. Ja, zum letzten Abschluss kommen jetzt nochmal die letzten ESC-Jahrgänge, die Plätze 4 von 2023 bis 2025. Wir fangen an dem Italiener Marco Mengoni, der 2013 schon mal beim ESC angetreten ist und 2023 den vierten Platz belegt hat.

Ja, das waren sie fast schon, unsere vierten Plätze, die wir euch hier heute vorstellen wollten. Einen haben wir noch, und zwar einen wunderbar cheesigen Evergreen aus ganz vorzeitiger Vergangenheit. Nein, nicht so lang ist es noch nicht her. Es ist von 2010. Das ist ein Lied, das ich immer versucht habe, irgendwie zu umgehen, weil ich es wirklich ein bisschen käsig finde. Aber In a Moment Like This von Shanae, ein Evergreen, passt, finde ich, ganz schön hier ans Ende der Sendung. Der vierte Platz in Oslo, wo Lena damals gewonnen hat. Jetzt gibt's den nochmal für euch. Dänemark war das damals. Ein letzter vierter Platz. Falls ihr Kritik habt oder ganz schlimm findet, dass ich diesen und diesen vierten Platz nicht erwähnt habe, dann könnt ihr euch wie immer gerne melden unter funkhaus.calling@radio-rfm.de. Mein Name ist Jakob Meyer und vielen lieben Dank, dass ihr heute mit dabei wart bei Ashvision Funkhaus Calling, dem besten der vierten Plätze jemals beim ESC. Einen schönen Samstagnachmittag wünsche ich noch und bis dahin an euer viertplatzierter Jakob Meyer.

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5: Ja, liebe Simone, liebe Hörerinnen und Hörer, wir sitzen hier im Studio Rundfunk.

0: Simone, in diesem Zusammenhang stelle ich den Hörerinnen und Hörer doch mal vor.
1: Ja, liebe Thekla, ich bin die Simone Schneidmüller. Ich bin seit 4 Jahren hier im Werra-Meißner-Kreis mit meinem Mann und ich bin Ayurveda-Therapeutin und Astrologin. Sind beides Herzensthemen von mir und biete in Eschwege verschiedene Dinge an und bin sehr erfreut, dass Himmelsgeflüster jetzt in den Äther darf, sozusagen.
0: Genau. Wir schicken es dahin, wo es hingehört.
1: Richtig.
0: Und wir holen uns, was die Sterne uns sagen. Und das ist sozusagen die Richtung, in die wir schreiten wollen, gemeinsam mit Ihnen, und uns den Sternen ein bisschen zuwenden, den Planeten, den Häusern. Wie lange machst du das eigentlich schon? Sag mal den Hörern und Hörern.
1: Also ich bin Astrologin seit 17 Jahren und gelernt habe ich das in der Schweiz. Wir haben einige Jahre, mein Mann und ich, in der Schweiz gelebt und sind dann jetzt wieder zurückgekommen nach Nordhessen wegen meinen Eltern. Und ich liebe die Astrologie. Das ist tatsächlich ein Herzensthema von mir. Und ich freue mich, hier zu sein, an diesem Ort, auch im Werra-Meißner-Kreis, weil es sehr viele nette Menschen gibt, die sich dafür interessieren, was am Himmel so los ist.
0: Man kann sich ja auch nur dafür interessieren in dieser verrückten Zeit, weil wir uns alle fragen, warum ist das so, wie es jetzt aktuell ist in der Welt? Und es ist ja so, also ich habe mich der Astrologie auch schon sehr, sehr früh, also zu ihr hingezogen gefühlt. Ich war, glaube ich, gerade frisch im Studium und war mit einer Frau befreundet, die war anthroposophisch unterwegs und die hat sich damals sehr intensiv mit den Sternen beschäftigt und die hat mich neugierig gemacht. Also ich wusste, also da kommen wir vielleicht ja auch gleich drauf, auf den Mond, also dass der Mond Einflüsse auf uns hat. Liebe Hörer und Hörer, das spüren Sie ja. Immer wenn es Vollmond ist, wird der Mensch unruhig, schläft schlecht, liegt wach im Bett und denkt, was ist jetzt wieder los und fühlt sich ein bisschen dünnhäutiger als normal, ist vielleicht schneller erschöpft. Das alles kennen Sie und Sie kennen sich ja auch, es gibt Mondkalender und es gibt im landwirtschaftlichen Bereich Menschen, die unterwegs sind oder den Garten haben, die entsprechend pflanzen. Also da hat man ja schon Bezug zu, auch zur Sonne. Natürlich genau. Zur Sonne, die sehen wir ja, also das heißt nicht reingucken, aber wir spüren die Wärme auf unserer Haut. Das sind uns ja sehr vertraute Planeten, sage ich jetzt mal. Und das ist so eine Einstiegspforte, denke ich, in die Astrologie. Und da würden wir Sie jetzt gerne mal mitnehmen. Also Sie haben sicher regelmäßig, Sie beziehen eine Zeitung, nehme ich an, und in jeder Zeitung steht immer das Horoskop drin. Für den Monat, für das Jahr, wie auch immer, für die Woche. Und das ist ja sehr pauschal gehalten. Aber es gibt eben diese Sternbilder. Jedes Sternbild spricht für sich. Und es gibt die Planeten und es gibt die Häuser. Und darüber wird uns jetzt die Simone einmal im Monat was erzählen.
1: Sehr gerne.
0: Und weil wir jetzt auf den nächsten Vollmond zusteuern.
1: Genau.
0: Der ist am Freitag
1: im Fisch.
0: Im Fisch. Das muss man erstmal wissen. Das heißt, der Mond und auch die Sonne und alle Planeten bewegen sich durch Sternzeichen.
1: Genau, durch die Zeichen. Davon gibt es 12 und es gibt auch 12 Häuser. Die Sternzeichen bzw. Sonnenzeichen sind im Kreis formiert sozusagen. Also wenn ich mir ein Horoskop ausdrucke, dann ist es rund, das sieht aus wie eine Torte und hat 12 Stückchen. Es hat 12 Sonnen- oder Sternzeichen und es hat 12 Häuser. Die Sternzeichen oder Sonnenzeichen, die bilden ab oder geben Auskunft darüber, wie die Planeten, auch die Sonne, in diesem Zeichen sich bewegen, wie die uns Menschen prägen, was sie mit uns innerlich veranstalten sozusagen, geben Impulse und machen Auslösungen. Und speziell der Mond, den du angesprochen hast, es gibt ja 2 große Lichter am Himmel, nämlich die Sonne, unser Lebensmotor, unsere Lebenskraft und den Mond. Und ich würde sagen, die Sonne ist eher ein männlicher Aspekt und der Mond ist die absolut weibliche Seite.
0: Ist ja auch so, dass im Französischen es nicht die Sonne ist, sondern der Sonne und die Mond.
1: Ganz genau, viel treffender sozusagen. Ja. Und heute wollen wir über den Mond sprechen.
0: Das machen wir.
1: Die Mondin sozusagen. Und die Mondin, ja, die Mondin steht für alles Seelische. Die Mondin hat wenig.

0: Nicht Eigenaktivität. Der Mond ist auch kein Planet, es ist ein Trabant. Und der ist so groß. Und wenn schönes Wetter ist und es sind keine Wolken am Himmel, können wir diesen wunderbaren Mond in allen Mondphasen bewundern. Mhm. Ne, der Abnehmende, der Zunehmende, der Vollmond und der Neumond, diese vier Viertel. Mhm. Und die Mondin beschreibt alle Zustände der Seele. Also immer wenn der Mond in einem Zeichen steht, braucht 28,5 Tage, um einmal die Erde zu umkreisen.
1: Da haben wir noch was, ne, für alle Frauen. Ne? Der Menstruationszyklus orientiert genau. sich ja auch am Mond oder der Mondin.
0: Genau, ist genau das. Ne? Also genau, die Mondin ist maßgeblich daran beteiligt. Also ist derselbe Rhythmus, 28,5 Tage. Ne? Und in diesen 28,5 Tagen marschiert die Mondin durch alle 12 Zeichen. Und in jedem Zeichen ist sie circa. Sie läuft nicht in allen Zeichen gleich schnell. Manchmal ist sie ein bisschen langsamer, je nachdem, wie nah sie an der Erde ist. Mhm. Und weil das ist eine elliptische Bahn, die ist so ein bisschen oval.
1: Ah, okay.
0: Ne? Und so 2 bis 2,5 Tage hält sich der Mond oder die Mondin in einem der Zeichen auf.
1: Und was macht das dann mit den Zeichen? Also ich stelle mir jetzt vor, der Mond ist, wie du gesagt hast, die andere, also die Mondin, also das Seelische, ja. Das stelle ich mir vor, das hat ja bestimmt eine Wirkung. Wenn es was Seelisches ist, ja. hat es eine Wirkung auf...
0: auf unsere Seele, auf unseren Instinkt. Genau. Das ist was sehr Instinkthaftes, was wir spüren. Es ist quasi so ein ganz leichter Kick, so ein Anklopfen an die Seele. Mhm. Es verändert sich unsere Stimmung. Die innere Atmosphäre verändert sich.
1: Ah ja. Und das hat, also ich meine, wenn mein Mond steht ja zum Beispiel im Fisch.
0: Genau.
1: Aber es wird ja auch trotzdem der Mond eine Wirkung auf mich haben, wenn er wie heute im Wassermann steht oder am Wochenende im Steinbock genau. oder wie auch immer. Dann, also da müsste man ja gucken, wie ist der Steinbock, wie tickt der, ja, und wie kommen die beiden miteinander klar, der Steinbock und der Mond, ja.
0: Richtig. Es sind ja auch 2 verschiedene Dinge. Es gibt ein Geburtshoroskop und von dem reden wir oft, wenn wir astrologische Beratung machen. Mhm. Und das ist quasi ein Horoskop, ist der Moment, wenn ein Kind geboren wird. Also das ist der östlichste Punkt am Himmel zur Minute der Geburt. Deswegen ist es auch so wichtig in der Astrologie, die genaue Geburtszeit zu wissen. Wenn diese Zeit nicht in der Geburtsurkunde steht, fragt man beim Standesamt nach, in dem Ort, in dem man geboren wurde. Weil da muss, das ist rechtlich auch so abgesichert, jede Hebamme und jedes Krankenhaus, jede Hausgeburt muss gelistet werden. Die Geburtszeit wird eingetragen und das Standesamt verwaltet das auch über den Tod hinaus. Und wenn ich ein Horoskop erstelle als Astrologe, dann ist das eine das Geburtshoroskop und da hast du, wie du schon angesprochen hast, lebenslang einen Fischemond, weil in der Minute, in der du geboren bist, stand der Mond am Himmel im Zeichen der Fische.
1: So ist es.
0: Außerdem läuft aber natürlich der Mond andauernd am Himmel, ne, und zieht seine Bahnen. Das heißt, zusätzlich zu deiner Fischemondprägung ist der Mond noch alle 2,5 Tage in einem anderen Zeichen. Grundsätzlich wirst du immer deinen Fischemond spüren. Der ist da und der ja, ist das der allerbeste Anzeiger dafür, ob du seelisch gerade im Gleichgewicht bist oder nicht. Ja, und es kommt auch darauf an, es gibt ja 12 Zeichen, wie ich schon gesagt habe, und es gibt 4 Elemente, die sich über dieses Horoskop verteilen. Feuer, Wasser, Luft und Erde. Du bist in einem Wassermondzeichen geboren.
1: Weil Fische ist Wasser.
0: Fische ist Wasser, ganz genau. Und wenn aber jetzt noch zusätzlich zu deinem Geburtshoroskop, also zum Fischemond in dem Fall, zum Beispiel der Mond im Widder steht oder wie jetzt aktuell im Wassermann, das wäre ein Luftzeichen, dann spürst du das auch. Die Grundprägung ist immer da, ne, der Fischemond. Aber wenn der Mond die 2,5 Tage durch den Wassermann marschiert oder läuft, dann bist du unruhiger, flirriger. Dann hast du mehr im Kopf, dann hast du neue Ideen, dann passiert auch mal was plötzlich.
1: Bei Luft.
0: Bei Luft und Denken.
1: Ne, so. Aber der Wassermann ist ja auch ein ganz kreatives Zeichen. Richtig. Also ich habe das heute wieder gespürt, gestern und heute. Ich musste malen. Genau. Ich bin aufgestanden und hatte den Pinsel schon in der Hand und habe den in die Farben getaucht.
0: Das passt hundertprozentig gut zum Wassermann. Die haben sehr, sehr gute Ideen. In diesen 2,5 Tagen Wassermann du malst ja regelmäßig, glaube ich, und zeichnest,
1: ja,
0: hat man vielleicht auch mal eine witzige Idee, weil da ist sehr viel so comedianmäßig so ein bisschen Witz dabei. Der Wassermann ist individuell und er sprüht und dem fallen ganz witzige Dinge ein. Und so könntest du mal schauen, was du heute noch aufs Papier bringst.
1: Ja, ja, ich hab was in Planung. Also das heißt, mein Fischemond ist ja sehr tief. Ne?
0: Ja,
1: also ich bin ja sehr, ich habe immer die Menschen genervt, weil ich immer ich bin das Kind, was immer gefragt hat, warum ist das so?
0: Genau.
1: Und warum und wieso und weshalb? Und ich habe meine Umgebung immer schwer genervt, weil ich wollte das wissen, was darunter ist. Das will ich heute noch. Ich will, wenn irgendwie Politik passiert, will ich wissen, warum passiert das so?
0: Warum passiert das, ne?
1: Na, also das ist eine Kernfrage. Und ich bin eine sehr sensible, also höchst, ich spüre Energie.
0: Intuitiv.
1: Ja.
0: Da fließt es.
1: Und wenn das zum Beispiel, wenn ich mir jetzt vorstelle, mein Mond, der Fischemond, und jetzt kommt nehmen wir mal ein anderes Erdzeichen. Nehmen wir mal, der Mond steht im Erdzeichen, wie am Wochenende im Steinbock.
0: Genau, wir können auch mal über den Steinbock-Mond reden. Wenn der Mond durch den Steinbock marschiert, oder nehmen wir vielleicht die beste Freundin, die vielleicht einen Steinbock-Mond hat. Wenn sich das so verhält, dann ist die Steinbock-geprägte Freundin sehr viel ruhiger als du. Ne? Also der Fischemond spürt viel, das heißt, da fließt viel, du träumst viel, du bist sehr visionär. Also du neigst dazu, mit einem angeborenen Fischemond die Dinge oder die Ideen, die dir so in den Kopf kommen, sofort zu sehen. Du siehst das direkt vor dir. Es ist eine Vision und die wird dann, so wie auch vielleicht deine Kunst, das bringst du dann aufs Papier.
1: Also alle, die mich noch als Gleichstellungsbeauftragte kennen, wissen das, ja.
0: Genau.
1: Die wissen, oh Gott, wenn eine Sitzung angefangen hat und ich kam rein und sagte, ich habe da mal eine Idee, dann war klar, jetzt passiert irgendwas. Ja.
0: Da war der seelische Fischemond aktiv.
1: Der war aktiv.
0: Richtig. Und man sagt auch den Fischemonden nach, die sind dem Himmel so nah. Ne? Also das Zeichen Fisch ist tatsächlich sehr luzide, sehr durchlässig, sind oft auch spirituelle Menschen. So, und jetzt guckt man sich im Gegenzug dann die Freundin an mit dem Steinbock-Mond, die sehr viel geerdeter ist. Das heißt, eine Steinbock-Mond-Persönlichkeit wird niemals so visionär sein. Die ist ein bisschen langsamer, die guckt mehr auf die Rahmenbedingungen. Wie emotional darf ich denn sein? Wie viel Freundlichkeit, Liebe etc. lasse ich denn zu? Wie gehe ich denn auf Menschen zu? Die sind sehr viel kontrollierter und da fließen auch die Mondenergien sehr viel langsamer. Beim Steinbock geht es immer darum, Rahmenbedingungen einzuhalten, gesellschaftlich nicht anzuecken, einen guten Rahmen zu schaffen für alle, die an Events etc. pp. Auch im Familiensystem beteiligt sind. Also eine Steinbock-Mond-Persönlichkeit wird das Herzchen auch nie so weit aufmachen können wie eine Fische-Mond-Persönlichkeit. Da ist der Mond lebenslang, das ist luzide, durchlässig. Die Doppeltür ist offen.
1: Ja, genau.
0: Und der Steinbock guckt immer mal, macht die Türe auf und macht einen Spalt wieder zu und guckt mal raus. Das bedeutet nicht, dass Steinbock-Monde weniger lieben oder nicht emotional sind, aber sie gehen damit nicht nach außen. Das gehört nur ihnen und sie sind da sehr reglementiert.
1: Okay. Also und so, das kann man so sicher auch leicht übertragen, weil es gibt ja das Fixe, das, sag mal, es gibt den Steinbock, es gibt den Stier und es gibt die Jungfrau als Erdzeichen.
0: Genau.
1: Und da ist eins ist fixer als das andere.
0: Also es gibt vier Elemente.
1: Ja.
0: Ich mach's mal kurz. Vier Elemente, Feuer, Wasser, Luft, Erde. Und jedes Element gibt es dreimal. Und das ergibt diesen Zwölferkreis.
1: Ja, genau.
0: Und die drei Erdelemente, Steinbock, Stier und Jungfrau, die unterteilen sich nochmal in ein Kardinalzeichen. Das sind die Führungspersönlichkeiten in dieser Elementenebene. Dann gibt es das fixe oder feste Zeichen. Die bringen etwas ins Leben und sichern das. Und dann gibt es noch das bewegliche Zeichen aus diesem Element. Das wäre in dem Fall dann der Zwilling. Nee, Zwilling ist Luft. Das wäre in dem Fall die Jungfrau, die quasi so quick lebendig ist, dass sie damit umgeht. Das, was gesichert wurde, erst kommt es ins Leben, dann wird es gesichert und dann wird es benutzt. Und das macht die Jungfrau.
1: Ah, okay.
0: Und so ist es in jedem Element gleich.
1: Und das hat dann halt eine entsprechende Auswirkung auf viel Bewegung, Mond und Fisch.
0: Genau. Auch auf Entscheidungen etc.
1: Und wenn man jetzt guckt, okay, wir wandern mal zum Luftzeichen, also hatten wir ja schon mal angeschnitten, wenn ich mit meinem Fischenmond im Wassermann lande, wenn der Mond gerade im Wassermann ist.
0: Wassermann läuft,
1: genau. Dann kommt die Kreativität. Und was macht man mit dem Feuer? Was passiert im Feuer? Also zum Beispiel Löwe oder Widder.
0: Löwe, Widder, Schütze, das sind die drei Feuerzeichen. Wenn der Mond durch eins der Feuerzeichen galoppiert, weil da kriegt der Mond eine ganz andere Geschwindigkeit und er bekommt auch eine ganz andere Hitze. Wenn er in ein Feuerzeichen geht, dann ist er hitzig, dann ist er aktiver, vor allen Dingen handlungsaktiv. Mhm. Also da kommen dann so Geschichten wie, wenn er zum Beispiel in den Schützen geht, bin ich sehr bemüht, die Sinnhaftigkeit in diesen 2,5 Tagen hinter Dingen zu erfragen. Oder ich mache nicht einfach irgendwas, weil es schön ist und meine Freundin mich mitnimmt. Ich hinterfrage dann in dieser Zeit, macht es wirklich Sinn? Wollen wir das heute machen?
1: Also okay, das ist dann, also wenn ich jetzt hier komme mit meinen 1000 Ideen, weiß ich, wir machen wieder irgendein Event auf dem Marktplatz, war früher ja oft, dann ist die also ein Feuerzeichen hat, sagt dann, also ob das geht, da müssen wir erstmal.
0: Nicht unbedingt, also die sind ja auch schnell. Unter Umständen ist es sogar diejenige, die wie ein Katalysator funktioniert und sagt, jawohl, das machen wir, ne, komm, wir gehen zum Marktplatz. Es kann aber auch sein, die sagt, macht es denn so, wie wir das vorhaben, Sinn? Okay. Ne, sie hinterfragt es nochmal. Beim Schützen ist die Sinnhaftigkeit wichtig. Geht der Mond aber durch den Widder, das ist das kardinale Feuerzeichen, da wird nichts hinterfragt. Da wird losgaloppiert, der Tisch aufgebaut, da wird sich hingestellt und auf die ersten Leute gewartet, die man beraten kann, informieren kann, die man mit ins Boot holt, sozusagen.
1: Also dann ist das doch eigentlich gut, wenn man das weiß.
0: Ja.
1: Also wenn man jetzt im anderen Jahrhundert leben würde. Mhm. Also es gab ja eine Zeit vor vielen 100 Jahren, es gibt wahrscheinlich immer noch indigene Kulturen, was weiß ich, die eine sehr enge Verbindung zu den Sternbildern haben.
0: Ja.
1: Stell mir vor, die Inkas da, so, ja.
0: In vielen Kulturen,
1: ist der Mond wichtig. Auch also, dass immer noch geguckt wird, auch Schamanen, die gucken, ist das jetzt ein guter Zeitpunkt?
0: Genau.
1: Also, die wirklich die Astrologie so integrieren in ihre Lebensabläufe und gucken, ist die Entscheidung jetzt gut, ist das der richtige Zeitpunkt? Ist das der richtige Partner? Ist das das richtige Land? Ist das der richtige Ort? Also das kann ja eine Wirkung auf mich haben, so wie du das beschreibst. Mhm. Gerade der Mond, der ja auf jeden Fall eine Wirkung auf uns hat, kann das eine Wirkung haben.
0: Es kann eine Wirkung haben und beim Mond muss ich nochmal sagen, wenn ich einen starken Mond habe, dann bin ich gleichzeitig auch weit weg von meinem Kopf. Und viele Menschen, die einen sehr starken Mond haben, zum Beispiel Wassermonde, also Fische, Skorpione und Krebse, treffen aus meiner Erfahrung die wichtigsten Entscheidungen mit dem Bauch, nicht mit dem Kopf.
1: Stimmt.
0: Die gehen spürend dran, ahnend, spürend unterwegs und entscheiden das nicht mental.
1: Jetzt muss ich dir was sagen.
0: Ja, bitte.
1: Ist mir gerade eingefallen. Ich habe mal ein Seminar besucht in der Akademie Remscheid. Das ist eine, liebe Hörer und Hörer, sehr kreative Akademie, wo man Literatur, Spielpädagogik, also wo man sich in vielschichtiger Weise fortbilden kann, also sehr kreativ fortbilden. Und da habe ich ein Seminar besucht beim Spielpädagogen und das hieß, also der Spielpädagoge Uli Bär, ich weiß nicht, wie viele Bücher der geschrieben hat, der war eigentlich nur am Spielen. Das hieß Abenteuer beginnt im Kopf.
0: Schön.
1: Und ich habe widersprochen.
0: Du hast widersprochen.
1: Ich wusste das damals nicht, aber ich habe zu ihm gesagt, nein, Abenteuer beginnt im Bauch.
0: Genau.
1: Ich habe gesagt, Abenteuer beginnt im Bauch. Er hat mich angeguckt und hat gesagt, nein, die beginnt im Kopf. Ich sage, nein, die beginnt im Bauch. Und es war wirklich, er hat dann nachher, und da ist was passiert mit meinem Fischemond. Also ich habe eine Woche gespielt und ich war wie auf Drogen. Also ich habe echt gedacht, die haben mit mir irgendwas, die haben mir was ins Essen gemacht. Ich bin nur geflogen, ich war permanent im Flow, weil diese Kreativität, die hat mich noch so befeuert, dass irgendwann hat er zu mir gesagt, was machen Sie eigentlich hier in diesem Seminar? Also, was wollen Sie hier?
0: Sie sind doch schon der Überflieger.
1: Sie sind doch schon absolut eine Zockerin, eine Spielerin, eine Kreative, ja. Also für mich war das wirklich wie ein Flow.
0: Das passt auch, ne? Also Fische können sich unglaublich gut in andere Menschen reinversetzen und das heißt, sehr viele Schauspieler, vor allen Dingen Theaterschauspieler, haben viele, nicht alle, ne? Aber viele haben eine ganz große Fischer-Affinität, weil man sich so gut reinspürt und quasi wenig Ecken und Kanten findet, um nicht in dieser Rolle aufzugehen.
1: Also ich habe zum Beispiel auch gern Improvisationstheater gemacht.
0: Genau.
1: Das war für mich eine super super, super Theaterform, weil ich konnte spontan. Das Spontane liegt mir, also ich wäre jetzt so ein Stand-up-Comedian, ja, also ich kann Stand-up machen. Also ich würde das nicht durch, ich würde mir da nichts aufschreiben.
0: Ja, ja. Aus dem Moment heraus.
1: Aus dem Moment heraus.
0: Das liegt aber bei dir auch, wenn ich es jetzt mal sagen darf, an der Fünfthaussonne. Deine Sonne steht im fünften Haus und das ist sehr löwig und die Löwen sind so super spontan. Und da steht ja auch deine Lilith, ne?
1: Ja, jetzt seien Sie mal gespannt, ja, wo wir uns noch nähern. Aber die Mondin, also das heißt also auch da im Wasser gibt es noch einen Unterschied zwischen Fische, Krebs und Skorpion.
0: Ja, darf ich noch mal ganz kurz zurückgehen? Und zwar fällt mir noch ein, als du dich mit diesem Auto unterhalten hast, ne? So das Abenteuer beginnt im Kopf oder beginnt im Bauch.
1: Also hieß das.
0: Ich würde Folgendes sagen, es ist noch viel differenzierter zu betrachten, astrologisch gesehen, weil für Wasserzeichen beginnt tatsächlich das Abenteuer immer im Bauch. Für die Luftzeichen beginnt es immer im Kopf. Für die Erdzeichen beginnt es in der Vorbereitung, im Spüren, wenn man in der Natur ist. So ganz langsam wird es klar. Und bei den Feuerzeichen passiert das Abenteuer in der Bewegung, in der Aktivität, im Handeln. So könnte man das unterteilen.
1: Interessant. Ne,
0: für diese vier Elemente.
1: Das ist ja auch spannend. Also letztendlich wäre das spannend für Lehrerinnen und Lehrer. Also einfach mal eine Zusammensetzung. Wie ist es in, welche SchülerInnen habe ich denn? Also wenn man jetzt mal das Ganze, die Sozialisation und so weglässt, also sozusagen Basismerkmale oder auch in Arbeitsgruppen. Also ich habe es schon mal erzählt, wir haben uns ja schon mal unterhalten, astrologisch, dass ich mich nach meiner Ausbildung beworben hatte in der Detektei. Und mich gefragt hat, entschuldigen Sie bitte, dass ich das jetzt frage, aber ich möchte gerne mal wissen, welche Sternzeichen sind Sie denn? Möglichst mit Aszendenten. Ich habe einen Astrologen an der Hand, der überprüft, ob wir überhaupt zusammenpassen.
0: Sehr weise.
1: Ja.
0: Sehr weiser Mann.
1: Ja, das hätte ich bei anderen Arbeitgebern auch mal so machen sollen. Aber man fragt natürlich nicht als diejenige, die sich bewirbt. Nur ich kann mir viel ersparen. Ja.
0: Das stimmt. Wenn man sich mit Astrologie ein bisschen auskennt. Ich mache zum Beispiel auch Bildungsurlaub im Bereich Astrologie, einmal im Jahr eine Woche. Und da geht es auch tatsächlich darum, dass die Teams, egal in welchem Bereich, einfach besser zusammengesetzt werden oder Aufgaben, wenn man die Hintergründe astrologisch kennt, dass man die Aufgaben anders verteilt und auch die Posten unter Umständen anders besetzt oder die Kollegen nochmal verändert.
1: Genau.
0: Ne, die Teamarbeit ist wichtig, gerade den großen Firmen.
1: Absolut. Ne? Und wie gesagt, der Mond ist nicht zu unterschätzen, weil er eben die emotionale Seite ist und es passiert ja viel über Emotionen, das sehen wir jetzt ja in der Politik auch, dass sehr emotionalisiert wird und die Emotionen, also es ist ja so, auch in meiner Sendung Alles Ansichtssache, oder Sie werden es jetzt auch gleich wieder hören, wir spielen gleich einen Titel, wir hören, aber wir fühlen auch. Also Sie werden sicherlich, Sie sehen mich jetzt nicht, aber Sie hören meine Stimme und ich vermittle was mit meiner Stimme und das wird sicherlich bei Ihnen ankommen. Und wenn gleich unser erster Titel gespielt wird, dann wird auch da was bei Ihnen ankommen. Und wenn der Mond Vollmond ist, dann wird auch da was bei Ihnen ankommen. Und wenn ich erinnere mich an meine Arbeitsgruppenzeit und wenn ich da so einen sturen Bock drin sitzen habe, keine Ahnung, so ein Gegner, der ein bestimmtes Zeichen hatte, dann hatte ich echt damit zu tun. Und das ist erstmal grundsätzlich, glaube ich, unheimlich wichtig zu wissen, oder?
0: Das stimmt, absolut richtig. Und wir haben ausgesucht heute zum Thema Mond einen etwas älteren Song, der von Mike Oldfield gesungen wird, nämlich Moonshadow. Es gibt einen Mondschatten, über den sprechen wir auch noch.
1: Okay, also dann würde ich sagen, also wir schwingen jetzt mal ein bisschen in unsere, wir lassen uns von unseren Gefühlen ein wenig leiten. Und wir hören jetzt den Titel Moonshadow. Viel Freude.
0: Ja, auch von mir.

0: Liebe Hörerinnen und Hörer, eine neue Sendung, Himmelsgeflüster. Ich sitze im Studio mit
1: Simone Schneidmüller.
0: Sie ist
1: Astrologin in Eschwege.
0: Und wir nehmen sozusagen den Mond, weil wir befinden uns gerade straight auf den Vollmond zu. Der ist am Freitag. Es ist ein Fische-Vollmond. Ich habe schon echt Furcht vor diesem Tag, weil mein Mond im Fisch steht. Was bedeutet das für mich am Freitag? Was soll ich tun, um das zu überleben?
1: Im Grunde genommen gar nichts. Es ist auch eine Finsternis. Es ist nicht nur ein Vollmond, es ist auch eine Finsternis.
0: Oh Gott.
1: Die zweite in diesem Monat. Mhm. Und du musst gar nichts tun, weil die Fische-Monde stecken das relativ locker weg, weil sie sich öffnen können. Die Fische haben den ganz großen Vorteil, sie sind dem Himmel so nah. Also im Horoskop ist es auch mundan astrologisch das 12. Haus. Die Fische können, mein Lieblingsastrologe hat immer gesagt, die Fische haben eine ganz große Gabe. Es gibt in ihnen ein seelisches Anästhetikum. Wenn ihnen irgendwas zu viel wird, dann betäuben sie sich ein wenig, indem sie zurücktreten und diese Energien, die vielleicht zu viel sind oder stören oder verletzend wirken, durch mich durchlaufen lassen. Mhm. Das ist so der Hinweis gewesen, den mir mein Lieblingsastrologe gegeben hat. Der war selbst auch Fische-Sonne, nicht Fische-Mond wie du. Aber das ist tatsächlich für Fische-Menschen ganz wichtig, wenn es zu viel wird, wie im Aikido, dieses Prinzip: Geh aus dem Widerstand raus. Mhm. Sei kein Widerstand. Lass es durch dich durchlaufen oder an dir vorbeilaufen. Dieser Tag wird vorbeigehen. Du wirst merken, dass auch gar nichts Schlimmes. Mhm. Wenn dein Mond an diesem Tag aktiviert wird, dann bist du einfach sehr in der Tiefe. Was dir passieren kann, dass du unruhig träumst oder vielleicht auch einen sehr symbolträchtigen Traum hast und das im Gegenteil sogar sehr positiv, dass du aufwachst und dich an was erinnerst oder etwas in dir aufsteigt, was ganz wichtig ist. Deine Seele gibt dir dann ein Zeichen.
0: Das heißt, ich bin an diesem Tag meiner Seele sehr nah.
1: Ja, du bist quasi die Seele selbst an dem Tag.
0: Oh wow, geil. Naja, also ich habe ja schon einige Seelentage hinter mir. Ich werde auch den überleben. Ja, aber wir haben, wie gesagt, den Einstieg genommen mit dem Mond. Wir haben uns die vier
1: Elemente
0: angeschaut. Also Feuer, Wasser, Erde, Luft. Die dazugehörigen Sternbilder. Und was der Mond da, wenn er in diesen Sternbildern steht, für eine Wirkung hat.
1: Ja, was er auslöst.
0: Ne? Was er auslöst.
1: Genau.
0: Jetzt ist es ja so, also die Mondin, wenn wir jetzt wieder weiblich werden, nur hier in Deutschland heißt es der Mond, also in Frankreich le Soleil und la Lune. Ja, die Mondin, also die ist ja hell und strahlend. Und wir wissen ja, liebe Hörerinnen und Hörer, wenn wir jetzt mal weltpolitisch gucken oder überhaupt in ihrem Alltag, es gibt ja immer auch mal so Schattenthemen.
1: Ja, das stimmt.
0: Es gibt ja also immer ein Gegenstück, wie im Tao Yin-Yang. Hat denn der Mond auch sowas wie einen Schatten?
1: Ja, der Mond hat einen Schatten. Und zwar muss man sich das so vorstellen, es gibt in der Mondbahn ein Apogeum. Das ist der erdfernste Punkt in dieser Umlaufbahn. Mhm. Und die Umlaufbahn des Mondes ist nicht rund, nicht kreisrund, sie ist elliptisch und eiert so ein bisschen. Das ist oval. Mhm. Und das Apogeum ist der erdfernste Punkt. Und da gibt es einen errechneten Punkt, da steht die Lilith, das ist die schwarze Mondin. Und das ist quasi der Punkt im Horoskop eines jeden Menschen, Geschlechts unspezifisch, bei Männern wie Frauen genau dasselbe. Mhm. Die Lilith ist sozusagen unsere seelische Superkraft.
0: Wow.
1: Ja, also das ist ein Punkt, der sowas wie einen Wahrhaftigkeitsdrang in uns auslöst. Das ist ein ganz tiefer seelischer Punkt. Und je nachdem, wo unsere Lilith steht im Geburtshoroskop, in diesem Bereich, in diesem Zeichen und in diesem Haus, haben wir diese mondige, schwarzmondige Kraft, ist die schwarze Mondin. Mhm. Das könnte man als Schatten bezeichnen. Allerdings holt die Lilith diesen Schatten in die Sichtbarkeit.
0: Mhm. Also wir haben ja ein bisschen Probleme mit Also außer im Sommer, da lieben wir schattige Plätze.
1: Ja.
0: Aber so unsere Schatten sperren wir ja gerne weg. Ja, also diese Schattenthemen und das Dunkle, das projizieren wir irgendwie lieber auf
1: andere. Wird ausgeblendet, genau.
0: Wird ausgeblendet. Ne? Der andere ist die Projektionsfläche meines Schattens. Also wenn Sie wissen wollen, wie Ihr Schatten heißt, dann gucken Sie, was Sie auf andere projizieren. Und dann wissen Sie, ist es Gier, ist es Eifersucht, ist es Neid, was auch immer. Es ist ihrs. Es ist ihr Schatten. Aber es ist ja auch eine Kraft. Also wenn ich das erschließe, ja, wenn ich das erschließe in mir, wenn ich den Mut habe, wie beim, ich habe immer gern das Märchen Blaubart erzählt, und dann gibt es ja dieses Zimmer, wo er sagt zu seiner jungen Frau, du darfst überall alle Zimmer betreten, nur dieses Zimmer nicht. Und wenn man das zu einer Frau sagt,
1: dann möchte sie dieses Zimmer öffnen.
0: Steckt der Schlüssel schon drin und der wird aufgemacht. Und letztendlich ist es das Eigenmacht. Zimmer, das die
1: Eigenermächtigung.
0: Die Eigenermächtigung, genau. Und kann ich mir die Lilith so vorstellen?
1: Ja, so ähnlich kann man sich das vorstellen, tatsächlich. Ist ein schönes Beispiel. Die Lilith ist auch das, das ist auch sowas wie so eine innere Ethik, Thekla. Mhm. Also da, wo meine Lilith steht, da möchte ich Dinge in die Sichtbarkeit bringen und auch ins Bewusstsein der Menschen. Das ist ja alles sehr unbewusst. Der Mond und die Lilith, das sind Urinstinkte, archaische Symbole, die in uns schlummern und die wollen tatsächlich ins Leben gebracht werden. Mhm. Und je nachdem, wo unsere Lilith steht, möchte das mit Kraft auch die Menschheit daran teilhaben lassen, wie meine Lilith funktioniert und was der Lilith wichtig ist an Werten.
0: Mhm. Nehmen wir mal mich jetzt wieder, damit man sich das vorstellen kann und dich dann auch noch. Also, meine Lilith steht im...
1: Deine Lilith steht im Stier.
0: In meinem Sonnenzeichen.
1: Genau, im Sonnenzeichen, weil da steht auch deine Sonne. Du bist eine Stiersonne mit einer sehr eng stehenden Lilith. Die steht ein paar Grad, nur 3-4 Grad von deiner Sonne weg. Und jetzt schaut man sich das an. Bei dir ist es so, du bist eine sehr lilithische Frau.
0: Absolut.
1: Wenn die Lilith sehr stark an der Sonne steht, dann ist deine Lebenskraft sozusagen verheiratet mit diesem Urinstinkt der schwarzen Mondin. Mhm. Das heißt, wer dich kennenlernt, bekommt all das Strahlende, Leuchtende, all das, was so in die Sichtbarkeit kommt und wo du viel mit erreichen kannst im Leben. Andererseits ist sofort die Rückseite da, die Lilith kommt, und bei dir im fünften Haus im Stier bedeutet es übersetzt, das ist der Genuss und der Wunsch nach Sicherheit versus Eigenermächtigung. Mhm. Du möchtest dich nicht verbiegen für andere. Mhm. Du möchtest du sein, ganz authentisch. Und du hast so absolut gar keine Lust, eine Maske aufzusetzen oder nur um jemand zu gefallen, nicht du zu sein oder auch nur 2-3 Schrittchen zurückzugehen. Mhm. Das heißt nicht, dass du unfreundlich bist. Das heißt nur, du verbiegst dich nicht. Du bleibst bei dir selber. Mhm. Und das hast du im 5. und 6. Haus, weil das Zeichen geht noch weiter ins 6. Das heißt, du bist eine sehr kreative Frau. Mhm. Und ich würde fast behaupten, ich kenne nicht alle deine Bilder, aber du bringst es aufs Papier, so wie es wirklich ist. Mhm. Und wenn du eine Fliege malst und der fehlt ein Flügelchen, dann ist das so, weil es gibt auch einflügelige Insektchen. Und wenn du an der Arbeit vielleicht ein Projekt hattest und sollst das ins Leben bringen, dann bringst du das auf deine Art ins Leben und lässt dich nicht verbiegen. Und da wird auch nichts unter den Teppich gekehrt. Das meine ich mit innerer Ethik. Wenn man dir ein Projekt in deine Hände legt, dann wirst du das machen, aber mit allen Konsequenzen.
0: Und so war's. Also wer mich kennt als Gleichstellungsbeauftragte, der weiß kompromisslos. Okay. Ich habe mal als Jugendbildungsreferentin gearbeitet und da ging es um die Jugendoffensive 2010. Mhm. Wie dicht wir sozusagen da dran stehen, auf einer Skala von, und die stand drauf. Und da habe ich gesagt, ja, also entweder ich bin die Jugendoffensive
1: oder
0: vergiss es, ja, dann brauchst du es nicht. Und so war es auch als Gleichstellungsbeauftragte, entweder ich bin es
1: oder nicht. Das ist eine Kompromisslosigkeit. Du willst einfach sagen, entweder oder.
0: Entweder oder.
1: Und das ist diese Sicherheit versus all die Schatten auch anzuschauen, die da sind. Nichts
0: schmerzhaft,
1: beschönigen.
0: Schmerzhaft.
1: Richtig.
0: Also, weil ich glaube, da kommt wieder die andere Seite, der Mond. Also ja. Dieses, ich komme rein und spüre den Widerstand, der im Raum ist. Ja, und jetzt kommt's. die Lilith spricht den auch aus.
1: Natürlich, deswegen
0: also
1: ist sie da.
0: Also das war so, man konnte mir nichts vormachen.
1: Und ich glaube, eine lilithische Persönlichkeit wie du, also Lilith ganz dicht an der Sonne im fünften Haus des Lebens, das fünfte Haus, das steht für voll das Leben, da wird gestrahlt, da geht es wirklich um alles im fünften Haus. Das bin ich, bist du, das sind wir. Also wenn du die Sonne im fünften Haus hast, strahlst du. Da ist im Hintergrund noch so eine löwige Hintergrundmelodie. Mm. Und das Problem ist, dass viele Menschen das als Stolz interpretieren, was eigentlich Authentizität und, wie soll ich sagen, Sichtbarkeit, Authentizität, Wahrheit, so ein Wahrheitsdrang ist da.
0: Absolut.
1: Es wird nichts mit einer Maske versehen, da wird kein Tuch drüber gehangen.
0: Deswegen werde ich ja auch nicht gern zu Familienfeiern eingeladen.
1: Ja,
0: immer nur mit Herzklopfen,
1: genau.
0: Weil man nicht weiß, welches Geheimnis decke ich denn jetzt auf.
1: So sieht das aus.
0: Also ich spreche es nämlich aus. Also das ist, ich darf mal eigentlich nicht einladen, also ich meine, zu so riskanten Geschichten.
1: Naja, du drückst den Finger in die Wunde.
0: Ich haue ihn raus, genau.
1: Ja.
0: Aber gut, die Lilith steht ja nicht nur wie bei mir in der Sonne.
1: Nee, im fünften Haus, der Sonne,
0: neben der Sonne,
1: die kann überall stehen.
0: Die kann überall stehen. Bring nochmal ein anderes Beispiel. Wo steht denn deine Lilith?
1: Also meine persönliche Lilith steht im achten Haus in der Waage direkt ganz eng mit Merkur zusammen. Das heißt, das hat was sehr Verbindliches, auch so was Dringliches. Das achte Haus hat viel mit Skorpion zu tun, mit Tiefe, mit Aufdecken von Geheimnissen oder mit Kriseninterventionen. Man geht in die Tiefe und man hat vor nichts Angst, weil jedenfalls nicht, wenn die Lilith neben dem Merkur steht. Das ist der Kommunikationsplanet.
0: Ah, okay.
1: Und das heißt, das achte Haus ist ohnehin das Haus der Therapie, der Beratung, der Krisen, auch das Haus der Ahnen. Da finden wir unsere gesamte Familie mit Rattenschwänzchen dran, also auch Familien, systemische Therapie.
0: Okay.
1: Da ich sehr beratend tätig bin, ob das jetzt Ayurveda ist oder Astrologie, ich mag es sehr, sehr gerne, Beratungen zu machen. Aber wer mich kennengelernt hat, weiß, dass ich mir alles angucke.
0: Absolut. Das kann ich nur sagen. Wenn Sie zu ihr, zu einer Beratung gehen, kommen Sie da unter eine Stunde auf gar keinen Fall raus. Also es wird alles beleuchtet. Ja.
1: Und ich spreche auch Dinge an. Da sich das alles in der Waage abspielt, haue ich das meinen Klienten natürlich nicht um die Ohren. Ich finde da schon auch die angemessenen Worte. Aber ich werde nichts verstecken. Ich bin jemand, der tatsächlich auch die Dinge anspricht, die vielleicht ein bisschen wehtun. Ich finde es aber wichtig, dass man Dinge ins Bewusstsein bringt.
0: Auch kann ich nur bestätigen. Also das mit dem Feuerpferd, das war echt eine ganz schöne Aussage, die du mir für mein Jahreshoroskop gegeben hast. Ich habe ein echt herausforderndes Jahreshoroskop und ein herausforderndes Jahr. Und aber ich habe eben diese Stärken. Also ich habe diese, also wenn man es nicht hat, dann wird es hart, aber wenn man es hat,
1: dann kann man es nutzen.
0: Dann kann man es nutzen, ja. Bring uns doch noch ein paar Beispiele. Also so, du hast ja auch, du berätst ja viele Menschen, es werden ja keine Namen genannt. Also sag mal so ein paar Beispiele, was macht die Lilith mit?
1: Also, was könnte ich jetzt nennen? Die Lilith, es kommt immer darauf an, in welchem Zeichen steht sie.
0: Sag mal.
1: Genau, also zum Beispiel, wenn die Lilith in der Jungfrau steht, dann ist das ein sehr aufgeräumtes, mental starkes Zeichen. In der Jungfrau spielt sich viel ab, was zu tun hat mit Lebensbedingungen, was zu tun hat mit Naturheilmedizin, mit Natur, was zu tun hat auch mit Wertevermittlung. Die Jungfrauen, ich sag mal Jungfrau-Persönlichkeiten, werden immer sehr angepasst sein und sind auch ein bisschen ängstlich, verstecken das hinter kritischen Fragen. Oft sind die auch sehr, sehr intelligent, aber sie sind ein bisschen ängstlich, weil die Lebensbedingungen für Jungfrau-Menschen müssen stimmen. Hast du die Lilith in der Jungfrau, guckst du es dir nochmal kritischer an. Und da in der Jungfrau auch viele Lehrer, YouTuber etc., Autoren so verankert sind. Ich persönlich kenne ja nicht alle Horoskope oder wenig Horoskope von Autoren, die ich jetzt persönlich kennengelernt habe. Die lilithischen Autoren, die ich kenne, die bringen alles aufs Papier oder ins gesprochene Wort. Wir werden auch versuchen, alle Krisen anzusprechen. Und wenn es zum Beispiel um Botanik geht, nehmen wir jetzt mal ein Beispiel, dann guckt die Jungfrau nicht nur, was ist die Brennnessel, dann guckt die auch, was sind gute Monate für die Brennnessel, welchen Teil ernten wir, Es gibt männliche und weibliche Pflanzen. Welche Samen der Brennnessel sind denn das Superfood? Sind das die weiblichen, okay. Sind das die männlichen? Sie gucken alles an, damit nur nichts passiert. Keine Vergiftung, keine Allergien. Also die Jungfrau kümmert sich.
0: Okay.
1: Ist die Lilith dran, dann kümmert sie sich nicht nur, dann schreibt sie auch das Buch dazu.
0: Sie manifestiert es.
1: Richtig, Wahrhaftigkeitstragen. Es muss alles ausgesprochen werden. Und das kann man nicht in einem 10-Minuten-Gespräch. Da braucht man Zeit, da braucht man 10 Kapitel und das schreibt man nieder.
0: Ist ja interessant. Mhm. Und wenn man jetzt, guck mal die Lilith im Feuerzeichen, guck mal, such mal eins raus.
1: Zum Beispiel die Lilith im Widder. Nehmen wir mal Widder. Mhm. Die Widdermenschen sind die Urarchetypen der Handlungsaktivität. Im Widder entsteht immer der Grundgedanke einer neuen Idee. Der Widder ist sowas wie eine Hebamme.
0: So ist ja Frühjahr, ne? Also ist
1: genau,
0: ja,
1: es ist März, April, genau. Ne? Es sind die Widdermonate. Und steht die Lilith im Widder, dann wird sie, weil der Widder sehr, wie soll ich denn sagen, sehr spontan ist, sehr ursprünglich. Der Widder denkt nicht viel, der handelt sofort.
0: Ja.
1: Das ist auch etwas, was der Widder an sich selber manchmal nicht mag, dass er so schnell ist in seiner Handlung und hinterher denkt, um Gottes Willen, was habe ich jetzt wieder angestellt? Ja. Es muss nicht sein, aber oft ist es so. Steht die Lilith drin, dann ist das hochexplosiv. Ich würde jetzt mal sagen, Jeanne d'Arc mit der weißen Fahne auf dem Pferd in Frankreich.
0: Ja.
1: Also hast du die Lilith im Widder stehen, dann hat sie auch gar keine Angst, in die Offensive zu gehen oder auch mal in den Ring zu steigen. Nicht nur mit Worten. Also das sind tatsächlich auch sehr mutige Menschen. Und man wird sie, glaube ich, auf Schlachtfeldern antreffen, bei Demos oder wenn, ich sage jetzt mal, auf dem offenen Meer wären das die Walfischflotten aufhalten würden. Die mit einem kleinen Boot sich vor so einen riesen Trailer stellen und sagen, hier geht's jetzt, hier.
0: Da fallen mir gleich so ein paar Persönlichkeiten ein, wo ich sagen würde, ja, das war so. Das ist bestimmt so eine Widder-Lilith.
1: Genau. Es gibt, vielleicht kann man auch sagen, gucken wir mal bei der Luft noch.
0: Ja,
1: ne? Mal. Also zum Beispiel bei mir ist es ja so, also steht ja Luft, in der Waage. Ja. Bei mir ist es so, die Lilith kann auch so ein bisschen die Denkpeitsche sein. Das heißt, man findet schöne Worte, also man bemüht sich, die Dinge auf den Punkt zu bringen, nicht anzuecken und dennoch alles auszusprechen. Man verpackt es schön. Was ein Widder raushauen würde und wo gleich der Knüppel hochgeht, vielleicht so der innerliche, da ist die Waage Lilith vielleicht doch ein bisschen, wie soll ich sagen, feinfühliger mit Worten. Bringt es aber auch raus und das kann auch wehtun. Das kann auch treffen, aber weil sie bringt es auf den Punkt. Sie beschönigt nichts.
0: Ah, okay. Und jetzt gucken wir mal Wasser.
1: So, und bei Wasser ist es so, dass die Lilith die Wasserzeichen ein bisschen mutiger macht.
0: Die sind ja nicht so mutig, ne?
1: Naja, sie sind auch nicht gerade unmutig, aber das Problem beim Wasserzeichen ist, sie müssen wirklich in ihrer Mitte sein, um zu spüren. Mhm. Wasserzeichen treffen Entscheidungen ja mit dem Bauch.
0: Hatten wir ja gerade.
1: Genau. Und wenn ein Wasserzeichen nicht in seiner Mitte ist, was öfter mal vorkommt, weil sie so viel spüren und weil sie sehr emotional sind, dann treffen sie unter Umständen auch keine Entscheidung, weil sie es nicht wirklich richtig spüren.
0: Also das sind die,
1: die intuitiven Menschen.
0: Ja, genau. Also oder auch die mit Entscheidungen Probleme haben, die alles beleuchten 10-mal. Also.
1: Auf jeden Fall brauchen sie unbedingt diesen Anzeiger, dass es spürbar wird. Sie müssen das Gefühl dazu entwickeln. Erdzeichen entscheiden auch nicht so spontan. Aber Wasserzeichen, da kommt es wirklich drauf an, dass das Gefühl sehr intensiv ist. Das ist was Seelisches. Steht die Lilith dann in einem...
0: Wahrscheinlich Julia Roberts, die dreimal Nein gesagt hat.
1: Zum Beispiel. Ja. War ja auch eine Rolle.
0: Ja, war eine Rolle, aber egal. Also die...
1: Ja, genau.
0: Die
1: hat sich das genau überlegt, ob sie heiratet oder nicht.
0: Also die sagen, liebe ich den wirklich?
1: Ganz genau.
0: Liebe ich, kann ich ihn wirklich... Was ist überhaupt Liebe?
1: Richtig. Ihr hat das tiefe Gefühl gefehlt, um wirklich Ja zu sagen, aus tiefstem Herzen. Das stimmt, das ist ein schönes Beispiel. Steht die Lilith drin, ist die sehr kritisch? Und wird sich immer wieder ziert und wird sagen, Moment, da muss ich nochmal einen Moment drüber nachdenken. Ich muss es spüren. Mhm. Ich muss da reinfühlen, sozusagen. Mhm. Also Menschen mit Wasser-Lilith würde ich empfehlen, um sich seelisch auszugleichen, zu meditieren tatsächlich. Oder Nidra-Yoga, ne? Was ganz Meditatives, dass sich das Wasser beruhigt. Dass die Oberfläche angeschaut werden kann wie ein Spiegel.
0: Weil die Lilith alles noch verstärkt.
1: Weil die Lilith es verstärkt, genau. Mhm. Die hilft ein bisschen dabei.
0: Mhm. Das heißt also, wenn wir jetzt nochmal Mond und Lilith uns angucken,
1: ja.
0: Also als Pärchen.
1: Die beiden.
0: Die beiden.
1: Die beiden archaischen weiblichen Symbole.
0: Ja, genau. Was haben die für unsere, was haben die für eine Macht in unserem
1: in unserem Leben?
0: Ja, genau.
1: Also, was hat der Mond für eine Macht? Der Mond ist die Mutter aller Sterne, würde ich jetzt mal sagen. Der Mond steht auch für unsere mütterlichen Qualitäten, mhm. ob Frau oder Mann, mhm. geschlechtsunspezifisch. Mhm. Es hat was Mütterliches, Fürsorgliches, was sehr Seelisches. Mhm. Der Mond ist rezeptiv, das heißt, der Mond spürt und nimmt auf. Und wenn er sich aufgebläht oder aufgeblasen mhm. hat, kommt irgendwann natürlich auch eine Reaktion.
0: Ja.
1: Aber erstmal wird nur gesammelt und gefühlt und gefühlt und gefühlt.
0: Okay.
1: So. Bei der Lilith ist es so, das ist die schwarze Mondin, da wird nicht viel gefühlt. Die Lilith spürt sofort, was los ist mhm. und wird aktiviert in der Tiefe. Die Lilith ist immer bemüht, das, was im Schatten liegt, das, was vielleicht im Leben oder in der Gesellschaft nicht wirklich gesehen wird, ans Licht zu bringen.
0: Aber dann brauchen wir doch die Lilith gerade jetzt in dieser Zeit dringend.
1: Ja, die brauchen wir. Vor allen Dingen ist es wichtig, all die Menschen, die uns jetzt zuhören und die vielleicht sternaffin sind oder sich angesprochen fühlen oder das interessant finden, ich finde es wichtig, seine eigene Lilith-Position in Erfahrung zu bringen, weil wir das nutzen können. Viele Menschen wissen gar nicht um diese Kraft.
0: Jetzt werde ich ein bisschen politisch.
1: Ja.
0: Ne? Also ich finde es gefährlich, einem Führer hinterherzulaufen, egal
1: ja.
0: was für ein Guru, gut Freund. Gemeinter Führer. Wie auch immer. Weil ich ein Stück Verantwortung abgebe. Ja. Dann ist ja die Lilith für mich sowas wie der Zeigefinger, sozusagen in die Selbstverantwortung. Also wie soll ich sagen?
1: Die Selbstverantwortung zu kommen.
0: Ja, die Verantwortung überhaupt erstmal zu übernehmen für das, was ich fühle,
1: richtig.
0: Tief in mir drin. Also Misstrauen, das große Fragezeichen, den Zweifel, den Aufschrei, irgendeine innere Kraft, die einen Ausdruck braucht,
1: ja.
0: unbedingt, um sozusagen ein Stück Antwort zu geben auf das, was da draußen passiert.
1: Genau. Ich möchte jetzt nur mal sagen, es gibt ja nicht nur Menschen mit einer ganz stark stehenden Lilith. Es gibt auch Menschen, da steht die Lilith so ein bisschen out of bounds, also voice of course. Das heißt, sie steht an einem Punkt im Horoskop, wo sie nicht so richtig in ihre Kraft reinkommt oder wo sie Unterstützung braucht aus dem Kosmos über die transitierenden Planeten, dass sie aktiviert wird. Es gibt auch die stillen Lilith-Geschichten, wo man sich nicht traut, ne? Wo man ein bisschen, wie soll ich denn sagen, eine Starthilfe braucht, um diese Superkraft nach draußen zu lassen. Mhm. Und es kommt immer darauf an, du hast ja gerade das Politische angesprochen, um welches Land geht's? Wer bin ich denn? Bin ich ein Soldat? Bin ich eine Mutter? Bin ich der Mann, der irgendwie viel zu sagen hat, der umherreist? Bin ich der Politiker? Wo stehe ich denn? Und die Lilith, egal wer ich bin und was ich für Aufgaben habe, die Lilith kann mir helfen, weil sie eben auch so ethisch ist, in dieser Situation und mit den Aufgaben, die mir das Leben stellt oder mein Beruf oder das Familiensystem, wie auch immer, gut klarzukommen und eine gute Entscheidung zu treffen.
0: Ja, genau. Ja. Ja. Also ich würde mal sagen, damals fällt mir sofort die Montagsbewegung ein in der ehemaligen DDR.
1: Genau.
0: Also das ist für mich eine Lilith-Bewegung.
1: Das war Lilith, ja, das sehe ich
0: genauso. Also fällt mir sofort ein. Also überall da, wo sozusagen, ja, wo der Mut, also wo der Mut da ist, das, was in der Tiefste der Seele schon überfällig ist, nach außen
1: angeguckt
0: zu bringen.
1: Zu werden,
0: angeguckt
1: genau.
0: zu werden,
1: bearbeitet zu werden, ne?
0: Ja, ja. Ja.
1: Wahrgenommen zu werden.
0: Wahrgenommen zu werden. Vielleicht war Jesus auch eigentlich Lilith.
1: Vielleicht. Ich habe auch schon ein paar Mal drüber nachgedacht, wie ist das denn zum Beispiel in Afghanistan, in all diesen Ländern, in denen sich die Frauen verhüllen müssen.
0: Ja.
1: Ne? Da hast du eine Burka an und hast nur einen Sehschlitz im Gesicht.
0: Ja.
1: Und ich habe mich sehr mit Lilith beschäftigt. Es gehört auch mit zum karmischen einer der karmischen Anzeiger in der Astrologie. Und es gibt einen Unterschied, wie die Männer ihre Lilith leben und wie die Frauen ihre Lilith leben. Die Frauen leben ihre Lilith sehr emotional, sehr pur, sehr aus der Tiefe. Ja. Die Männer macht die Lilith so ein Stückchen verletzlich, weil die Lilith eben auch Dinge ans Tageslicht bringt oder in diesem Menschen erzeugt, die mit Schmerz zu tun haben oder die sie mit Menschen in Verbindung bringen, die verletzt wurden, etc. pp. Deswegen ist meine Erfahrung, dass Männer ihre Lilith-Position oft projizieren auf die Partnerin, auf die Mutter, auf die Kollegin, um es selbst nicht wirklich spüren zu müssen. Das ist nicht bei allen Männern so. Ganz im Gegenteil, aber es ist tatsächlich so, das ist die Erfahrung nicht nur von mir, auch in astrologischen Kreisen, die das so ein bisschen erforschen und besprechen. Viele Männer trauen sich das nicht, in diese weibliche Urkraft zu gehen und brauchen tatsächlich auch eine nahe Frau, die das für sie lebt.
0: Unglaublich.
1: Ja.
0: Aber deswegen sagen ja viele Männer eigentlich, mein bester Freund ist eine Freundin.
1: Ja,
0: oder
1: ganz genau.
0: Ja, oder es ist, die haben ja auch wirklich Schwierigkeiten, Entschuldigung, ich will nicht pauschalisieren, aber viele Männer haben Schwierigkeiten, wirklich tiefe Freundschaften nach der Schulzeit noch irgendwie zu entwickeln, zu schließen. Die beste Freundin ist oft die Ehefrau. Ja.
1: Ja.
0: Und vielleicht ist das wirklich so, dass, wie du es beschreibst, also eine Ursache. Das ist ja eigentlich schade. Ne?
1: Es ist schade, aber die Männer, die sich tatsächlich entscheiden, auch bei mir astrologische Beratung zu machen, gibt es ja verschiedene Möglichkeiten. Man startet immer mit dem Geburtshoroskop. Die sind einige Männer dabei und das sind auch oft die Wasser- und die Luftmänner. Also die Männer, die entweder die Sonne im Luft- oder Wasserzeichen haben, den Aszendenten oder den Mond, und die sind sehr interessiert daran, die Lilith zu erfahren, also die Position der Lilith erklärt zu bekommen, weil es in der Tat etwas ist, was ihnen sehr helfen kann, was lohnenswert ist, ins Leben gebracht zu werden.
0: Super. Also das war jetzt absolut spannend.
1: Ja,
0: ich hoffe, es hat Ihnen auch ganz viel eröffnet an Fragen. Also Fragen sind ja immer gut.
1: Ja, genau.
0: Also es ist jetzt was in Bewegung gekommen und Sie sind schon ganz neugierig. Also ich bin selber neugierig, was in unserer nächsten Sendung, die jetzt einmal im Monat über den Äther geht, sozusagen Himmelsgeflüster mit Simone und Thekla. Simone, die Fachastrologin, und ich, die rumbohrt und fragt.
1: Genau,
0: und
1: die richtige.
0: Ja, genau, weil ich die Sterne liebe. Und weil ich die Sterne liebe, wird jetzt gespielt Coldplay, A Sky Full of Stars. Ich bedanke mich bei Simone.
1: Sehr gerne.
0: Und ich bedanke mich bei Ihnen fürs Zuhören. Und ja, freuen Sie sich auf unsere nächste Sendung, Himmelsgeflüster.
1: Genau, Himmelsgeflüster.
0: Auf Wiederhören.
1: Bis zum nächsten Mal.

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4: 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Ja, und es ist 22 Uhr und es ist Nacht. Es ist immer nachts, wenn wir uns hier treffen bei Radio RFM mit Musik ohne Grenzen. Heute auch das Thema die Nacht. Und wir starten mit Nighthawk Postcards von

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Night Talk Postcards von Tom Waits. Man stelle sich die 60er Jahre vor, man stelle sich Detroit vor, einer Autostadt, in der die meisten Menschen von der Autoindustrie leben. Man stelle sich diese Zeit vor, in der Unruhen zwischen Schwarzen und Weißen gewütet haben, Justiz, Willkür und Gewalt herrschte. Und dieses Thema der Gewalt, speziell auch die Ermordung von Martin Luther King 1968, nimmt Gregory Porter in seinem Stück 1960 What zum Thema. Ain't no need for sunshine, ain't no need for moonlight, the motor city is burning. Damit ist dann eben auch Detroit gemeint.

that ain't right. Der, der sich in Liebe verzehrt, der alles gibt und alles verliert, der Fool, eine Nachtgestalt vielfach besungen, besonders im Blues, der, der es mit sich machen lässt und sein schwaches Aufbäumen gegen die Ungerechtigkeit, die ihm widerfährt, gehört wie das sich immer wiederholende Scheitern dazu. Aus der Nacht erwacht, alles verloren, außer die Trauer und die Melancholie. A Fool No More von Peter Green. 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

Ihr hört Radio RFM, das Bürgerradio für den Werra-Meißner-Kreis. Mein Name ist Joachim Hosbach. Die Sendung heißt Musik ohne Grenzen. Wir sind in der Nacht und der Tanz gehört der Nacht. Eindeutig ist er eine Erfindung für die Nacht. Der Körper darf sich gehen lassen, darf untergehen in der Menge, da sie nur noch Rhythmus und die begegnet dieser Herausforderung ganz unterschiedlicher Stimmung, einmal fordernd und unmittelbar körperlich und dann später hymnisch, fast sphärisch, sich zu verausgaben im Licht, in der Hitze, im Bass, Beautiful Burnout von Underworld.

Ja, Underworld, eine der langlebigsten Electronic Dance Acts, wie ich jetzt gerade unter ChatGPT erfahren habe. Die sind wirklich schon lange unterwegs und machen immer noch erfolgreich Musik und sind wirklich auch in ihrer Form einzigartig. Man denke nur an das Born Slippy oder an diesen, ach, mir fällt der Name nicht ein, dieser verrückte Drogenfilm Trainspotting, genau, da kommt dieses Stück auch vor. Ja, das ist ein bisschen kalte Musik, das würden die älteren Semester sagen, dieses Techno-Geramsche. Früher haben wir ganz anders Musik gehört und auch zu anderer Musik getanzt vielleicht. Und das wird einigen doch zu steril sein, die Musik beispielsweise von Underworld. Da kann ich dann mit Quincy Jones vielleicht dienen, mit seinem Boogie-Stop-Shuffle. Ich weiß gar nicht, das ist Bossa Nova, glaube ich. Und da hat man natürlich mehr technisch auch tanzen müssen und tanzen können müssen. Boogie Stop Shuffle von Quincy Jones.

Zu so später Stunde, so schweißtreibende Musik. Ja, und das waren auch echte Musiker, die da gespielt haben, echte Orchester, kaum zu glauben, sowas gab es mal. Das nächste Stück ist in ja fast beunruhigender Weise aktuell, The Game of Love von Daft Punk. Und da geht es zwar um das alle immer wieder neu formulierte Thema, verlorene Liebe, zerbrochene Beziehung, sich nicht miteinander kommunizieren können, nicht miteinander reden können und Probleme lösen können, Abschied, weiterziehen, das Ende zu akzeptieren, zu realisieren. Und dann ist dieser Gesang ganz besonders, das ist nämlich der Gesang soll ein Android sein, das heißt eine künstliche Person, ein Roboter. Und Daft Punk wollte diesem Roboter Emotionen einhauchen. Das heißt, die Stimme ist zwar durch einen Vocoder verfremdet, aber die Stimme soll doch Menschlichkeit symbolisieren und auch zeigen. Und das ist eine Sache, mit der man sich heute immer mehr beschäftigt. Künstliche Intelligenzen, Roboter, die bestimmte Funktionen übernehmen, sei es jetzt auch in der Pflege oder sei es jetzt auch vielleicht als Partner, was Zukunftsmusik oder nicht mehr in so weiter Ferne Zukunftsmusik ist. The Game of Love von Daft Punk.

Nicht nur die unglücklichen Lieben gehören in die Nacht, natürlich gehört auch die Wärme in die Nacht, dass sich kuschelig unter die Bettdecke verziehen und diese und wärmende Töne, organische Töne, die den feuchten Waldboden riechen lassen und vielleicht das Klopfen gegen Holz. Nicolas Jarre, der argentinische Elektronikmusiker, hat mit Colombe eine Stimmung erzeugt, die man sich auf einen weichen, nächtlichen, moosbedeckten Waldboden wünscht, in einer lauen Nacht und dort ganz friedlich einschläft und am Morgen von Vögelgezwitscher geweckt wird. Nicolas Jarre mit Colombe.

Ja, Nicolas Jaar kommt natürlich nicht aus Argentinien, sondern ist halb Chilene, halb US-Amerikaner. Das Stück Colombe haben wir eben gehört. Im nächsten Stück geht es darum, dass ein Gitarrist, Pat Metheny, abends auf die Idee gekommen ist, einfach mal sein Aufnahmegerät einzuschalten und zu improvisieren, stundenlang, nur für sich selbst, ohne einen Plan, ohne überhaupt die Idee, ein Album zu veröffentlichen. Die Nacht ist schneller als die Wahrheit, schnelle Lichter rasen an dir vorbei, die Großstadt schläft nie, sie nimmt dich hypnotisch in ihren Bann. Und da ist eine zärtliche Stimme, die dir sagt, ich bin bei dir. Das Gefühl One Quiet Night, ist ein sehr intimes und das setzt sich durch dieses ganze Album hinweg fort, also ein wunderschönes Solo-Gitarrenalbum von Pat Metheny, One Quiet Night.

Das war Faster Than the Truth von Nene Cherry über das Phänomen von Falschmeldungen, von Fake News, von bewusst verbreiteten Desinformationen. Das nächste Stück Super Twister von Camel aus dem Album Mirage aus dem Jahr, ich glaube 1974 war das.

Ja, ich habe mir jetzt nicht gerade ein Bier eingeschüttet, das gehört noch zum Stück. Aber Super Twister von Camel aus der Prog-Rock-Zeit. Camel war eine der Bands, die dort auch am Start waren. Und Super Twister hat eigentlich als Thema einen Tornado oder einen Wirbelsturm. Super Twister ist aber gleichzeitig auch eine Eissorte in der damaligen Zeit. Also ich weiß nicht, wie man die Verbindung da herstellt, aber auf jeden Fall gibt es da offensichtlich auch in dem Stück, was ja eigentlich recht lustig daherkommt, gibt

diese Verbindung. Wir begeben uns jetzt in die Clubs in Berlin, in einen, ja, in einen Dance Club, in ein Techno-Haus, wo Fritz Kalkbrenner auflegt. Fritz Kalkbrenner war jetzt vor kurzem auch in Kassel, glaube ich, und da kann ich mich an die Gestalten, oder was heißt die Menschen, die sehr fantasievoll gekleidet zu diesem Konzert gingen, und ich glaube, dass diese Techno-Musik eben auch ein Anlass dazu ist, einfach seiner Fantasie freien Lauf zu lassen. Wie gesagt, die Nacht hat keine Grenzen. Fritz Kalkbrenner mit dem Stück Drown.

feiner Klang hat dich gefangen genommen. Die Kathedrale des Klangs, der Rhythmus eint alles und alle und lässt dich verschmelzen mit dem Raum der Menschen. Und langsam eingebettet in watteweiche Wolken unter dir die Dunkelheit der Welt. Es gibt keine Zeit, alles verschwimmt in Langsamkeit. Gleitest du langsam zur Erde zurück. Und mitten auf einem Platz stehen Menschen, die lauschen einer goldenen Stimme, die von einer Golden Lady singt, Golden Lady von Kurt Elling. Das Stück stammt ursprünglich von Stevie Wonder.

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Ja, und hier geht's weiter mit dem absoluten Albtraum der Nacht. Die Zeit einer Rückschau, dafür eignet sich die Nacht besonders. Ein alter Mann singt von der Tragik des Lebens, aus Spiel wird so schnell ernst. Du willst das alles gar nicht wissen, dass ein Junge sich von seinem Bruder ein Gewehr leiht, dass er nur so zum Spaß auf einen weit entfernten Mann zielt und abdrückt und in dem Glauben, das Gewehr sei nicht geladen, tötet er einen fremden Mann. Geschichten, aus denen Albträume gemacht sind. Das Stück stammt ursprünglich von Sting, I Hung My Head, hier von Johnny Cash gesungen.

Johnny Cash, I Hung My Head, dann doch lieber Somewhere Over the Rainbow. Eine der 100.000 Fassungen dieses Stückes, diesmal von Jeff Beck aus dem Album Emotions and Commotions, Somewhere Over the Rainbow.

weil es so schön war, nehmen wir doch gleich noch ein warmes Bad in Lilien mit flüssigem Flow von Billy Cobham, L'Elysee, hören wir jetzt aus dem Album Spektrum.

Und aus unserer Schaumbadewanne heraus fällt unser Blick natürlich durch das Fenster oberhalb von uns in der Luxussuite im 95. Stockwerk in New York auf die Sterne. Und wir hören Les Étoiles von Melody Gardot.

Zurück zur Melancholie der Nacht bei Radio RFM. Long Distance Love von Little Feat, das ist so ein Stück, was eigentlich ein sehr bitteres, sehr trauriges Stück ist. Es ist ein Anruf bei einer vermissten Stelle, in dem der Verliebte nach seiner Geliebten sucht. Give me missing persons. Dort sagt man ihm jedoch, er soll sein Flehen aufgeben. Und es geht eigentlich um eine Liebe, die immer weit weg ist. Eine Long Distance Love, eines der ja gefühlvollsten Stücke von Lowell George geschrieben und ist auf dem 1975er Album The Last Record Album erschienen. Und es ist wirklich eine sehr schöne und eine sehr, ja, sehr gefühlvolle Aufnahme. Long Distance Love von Little Feat.

0: Ja, und wie DJ Shadow die Nacht definiert, Midnight in a Perfect World, das hat er in seinem Album Introducing beschrieben. Introducing auch ein wirklich bahnbrechendes Album, was so die Sample-Technik anbetrifft. Und DJ Shadow war da sozusagen ein Wegbereiter für diese Musikart Midnight in a Perfect World von DJ Shadow.
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Ja, zu viel negative Stimmung schadet auch. Deshalb wahrscheinlich auch das Stück von August Green, Optimistic, wo es darum geht, dass man optimistisch in die Welt schauen soll, dass man die Welt sozusagen umarmen soll und ein positives Gefühl entwickeln soll, was sich dann auch auf die Welt letztendlich auswirkt. Optimistic von August Green. 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

Ja, zurück in der Dunkelheit der Nacht. Wir sind bei Our Darkness von Anne Clark angelangt. Anne Clark hat ja diese düstere Stimmung wirklich ausgekostet, genossen mit ihrer Stimme, mit ihrem Sprechgesang. Und die dunklen Seiten der Menschen, Ängste, Schmerz und Isolation, das alles verbindet uns und macht uns gleichzeitig einsam, wenn Verbündete oder geliebte Menschen verschwinden in der Nacht. Our Darkness von Anne Clark.

Ja, die Sendung neigt sich schon wieder dem Ende zu. Musik ohne Grenzen. Mein Name ist Joachim Hosbach. Ihr hört Radio RFM. Und ich hoffe, wir sehen uns wieder. Das heißt, wir sehen, sondern wir hören uns wieder in 14 Tagen. Wieder an einem Donnerstag um 22 Uhr mit meiner Sendung Musik ohne Grenzen. Das Thema ist noch in der Überlegung. Mal schauen, was als nächstes kommt. Ich verabschiede mich mit dem Song Retrograde von James Blake. Ich wünsche euch eine gute Nacht. Und bis bald.

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Ja, und es ist 22 Uhr und es ist Nacht. Es ist immer nachts, wenn wir uns hier treffen bei Radio RFM mit Musik ohne Grenzen. Heute auch das Thema die Nacht. Und wir starten mit Nighthawk Postcards von Tom Waits. Nighthawk Postcards ist angelehnt an ein Gemälde von Edward Hopper. Das kennt sicherlich jeder. Das ist eine Szene in einem Restaurant, beziehungsweise man schaut von draußen in dieses Restaurant hinein oder eine Bar. Ein Mann sitzt alleine, ein Paar sitzt daneben und ein Mann mit einem Cappy bedient die mit Kaffee oder was auch immer. Tom Waits beschreibt das Milieu einer kühlen, nebligen, regnerischen Nacht in seiner humorvoll zynischen Art und Weise. Sein sehr jazziges Stück, live aufgenommen aus dem Jahr 1974. Tom Waits mit Nighthawk Postcards.

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Night Talk Postcards von Tom Waits. Man stelle sich die 60er Jahre vor, man stelle sich Detroit vor, einer Autostadt, in der die meisten Menschen von der Autoindustrie leben. Man stelle sich diese Zeit vor, in der Unruhen zwischen Schwarzen und Weißen gewütet haben, Justiz, Willkür und Gewalt herrschte. Und dieses Thema der Gewalt, speziell auch die Ermordung von Martin Luther King 1968, nimmt Gregory Porter in seinem Stück 1960 What zum Thema. Ain't no need for sunshine, ain't no need for moonlight, the motor city is burning. Damit ist dann eben auch Detroit gemeint.

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1: Der, der sich in Liebe verzehrt, der alles gibt und alles verliert, der Fool, eine Nachtgestalt vielfach besungen, besonders im Blues, der, der es mit sich machen lässt und sein schwaches Aufbäumen gegen die Ungerechtigkeit, die ihm widerfährt, gehört wie das sich immer wiederholende Scheitern dazu. Aus der Nacht erwacht, alles verloren, außer die Trauer und die Melancholie. A Fool No More von Peter Green.

Ihr hört Radio RFM, das Bürgerradio für den Werra-Meißner-Kreis. Mein Name ist Joachim Hosbach. Die Sendung heißt Musik ohne Grenzen. Wir sind in der Nacht und der Tanz gehört der Nacht. Eindeutig ist er eine Erfindung für die Nacht. Der Körper darf sich gehen lassen, darf untergehen in der Menge, da sie nur noch Rhythmus und die begegnet dieser Herausforderung ganz unterschiedlicher Stimmung, einmal fordernd und unmittelbar körperlich und dann später hymnisch, fast sphärisch, sich zu verausgaben im Licht, in der Hitze, im Bass, Beautiful Burnout von Underworld.

Ja, Underworld, eine der langlebigsten Electronic Dance Acts, wie ich jetzt gerade unter ChatGPT erfahren habe. Die sind wirklich schon lange unterwegs und machen immer noch erfolgreich Musik und sind wirklich auch in ihrer Form einzigartig. Man denke nur an das Born Slippy oder an diesen, ach, mir fällt der Name nicht ein, dieser verrückte Drogenfilm Trainspotting, genau, da kommt dieses Stück auch vor. Ja, das ist ein bisschen kalte Musik, das würden die älteren Semester sagen, dieses Techno-Geramsche. Früher haben wir ganz anders Musik gehört und auch zu anderer Musik getanzt vielleicht. Und das wird einigen doch zu steril sein, die Musik beispielsweise von Underworld. Da kann ich dann mit Quincy Jones vielleicht dienen, mit seinem Boogie-Stop-Shuffle. Ich weiß gar nicht, das ist Bossa Nova, glaube ich. Und da hat man natürlich mehr technisch auch tanzen müssen und tanzen können müssen. Boogie Stop Shuffle von Quincy Jones.

zu so später Stunde so schweißtreibende Musik. Ja, und das waren auch echte Musiker, die da gespielt haben, echte Orchester, kaum zu glauben, sowas gab es mal. Das nächste Stück ist in ja, fast beunruhigender Weise aktuell, The Game of Love von Daft Punk. Und da geht es zwar um das alle immer wieder neu formulierte Thema, verlorene Liebe, zerbrochene Beziehung, sich nicht miteinander kommunizieren können, nicht miteinander reden können und Probleme lösen können, Abschied, weiterziehen, das Ende zu akzeptieren, zu realisieren. Und dann ist dieser Gesang ganz besonders, das ist nämlich der Gesang soll ein Android sein, das heißt eine künstliche Person, ein Roboter, und Daft Punk wollte diesem Roboter Emotionen einhauchen. Das heißt, die Stimme ist zwar durch einen Vocoder verfremdet, aber die Stimme soll doch Menschlichkeit symbolisieren und auch zeigen. Und das ist eine Sache, mit der man sich heute immer mehr beschäftigt. Künstliche Intelligenzen, Roboter, die bestimmte Funktionen übernehmen, sei es jetzt auch in der Pflege oder sei es jetzt auch vielleicht so als Partner, was Zukunftsmusik oder nicht mehr in so weiter Ferne Zukunftsmusik ist. The Game of Love von Daft Punk.

nicht nur die unglücklichen Lieben gehören in die Nacht, natürlich gehört auch die Wärme in die Nacht, dass sich kuschelig unter die Bettdecke verziehen und diese und wärmende Töne, organische Töne, die den feuchten Waldboden riechen lassen und vielleicht das Klopfen gegen Holz. Nicolas Jarre, der argentinische Elektronikmusiker, hat mit Colombe eine Stimmung erzeugt, die man sich auf einen weichen, nächtlichen, moosbedeckten Waldboden wünscht, in einer lauen Nacht und dort ganz friedlich einschläft und am Morgen von Vögelgezwitscher geweckt wird. Nicolas Jarre mit Colombe.

Ja, Nicolas Jaar kommt natürlich nicht aus Argentinien, sondern ist halb Chilene, halb US-Amerikaner. Das Stück Colombe haben wir eben gehört. Im nächsten Stück geht es darum, dass ein Gitarrist, Pat Metheny, abends auf die Idee gekommen ist, einfach mal sein Aufnahmegerät einzuschalten und zu improvisieren, stundenlang, nur für sich selbst, ohne einen Plan, ohne überhaupt die Idee, ein Album zu veröffentlichen. Die Nacht ist schneller als die Wahrheit, schnelle Lichter rasen an dir vorbei, die Großstadt schläft nie, sie nimmt dich hypnotisch in ihren Bann. Und da ist eine zärtliche Stimme, die dir sagt, ich bin bei dir. Das Gefühl One Quiet Night ist ein sehr intimes und es setzt sich durch dieses ganze Album hinweg fort, also ein wunderschönes Solo-Gitarrenalbum von Pat Metheny, One Quiet Night.

Das war Faster Than the Truth von Nene Cherry über das Phänomen von Falschmeldungen, von Fake News, von bewusst verbreiteten Desinformationen. Das nächste Stück Super Twister von Camel aus dem Album Mirage aus dem Jahr, ich glaube 1974 war das.

Ja, ich habe mir jetzt nicht gerade ein Bier eingeschüttet, das gehört noch zum Stück. Sabu Super Twister von Camel aus der Prog-Rock-Zeit. Camel war eine der Bands, die dort auch am Start waren. Und Super Twister hat eigentlich als Thema einen Tornado oder einen Wirbelsturm. Super Twister ist aber gleichzeitig auch eine Eissorte in der damaligen Zeit. Also ich weiß nicht, wie man die Verbindung da herstellt, aber auf jeden Fall gibt es da offensichtlich auch in dem Stück, was ja eigentlich recht lustig daherkommt, gibt es diese Verbindung. Wir begeben uns jetzt in die Clubs in Berlin, in einen, ja, in einen Dance Club, in ein Techno-Haus, wo Fritz Kalkbrenner auflegt. Fritz Kalkbrenner war jetzt vor kurzem auch in Kassel, glaube ich, und da kann ich mich an die Gestalten oder was heißt die Menschen, die sehr fantasievoll gekleidet zu diesem Konzert gingen. Und ich glaube, dass diese Techno-Musik eben auch ein Anlass dazu ist, einfach seiner Fantasie freien Lauf zu lassen. Wie gesagt, die Nacht hat keine Grenzen, Fritz Kalkbrenner mit dem Stück Drown.

feiner Klang hat dich gefangen genommen. Die Kathedrale des Klangs, der Rhythmus eint alles und alle und lässt dich verschmelzen mit dem Raum der Menschen. Und langsam eingebettet in watteweiche Wolken unter dir die Dunkelheit der Welt. Es gibt keine Zeit, alles verschwimmt in Langsamkeit, gleitest du langsam zur Erde zurück. Und mitten auf einem Platz stehen Menschen, die lauschen einer goldenen Stimme, die von einer Golden Lady singt, Golden Lady von Kurt Elling. Das Stück stammt ursprünglich von Stevie Wonder.

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Ja, und hier geht's weiter mit dem absoluten Albtraum der Nacht. Die Zeit einer Rückschau. Dafür eignet sich die Nacht besonders. Ein alter Mann singt von der Tragik des Lebens. Aus Spiel wird so schnell ernst. Du willst das alles gar nicht wissen, dass ein Junge sich von seinem Bruder ein Gewehr leiht, dass er nur so zum Spaß auf einen weit entfernten Mann zielt und abdrückt, und in dem Glauben, das Gewehr sei nicht geladen, tötet er einen fremden Mann. Geschichten, aus denen Albträume gemacht sind. Das Stück stammt ursprünglich von Sting, I Hung My Head, hier von Johnny Cash gesungen.

Johnny Cash, I Hung My Head, dann doch lieber Somewhere Over the Rainbow. Eine der 100.000 Fassungen dieses Stückes, diesmal von Jeff Beck aus dem Album Emotions and Commotions, Somewhere Over the Rainbow. Yeah.

alles so schön war, nehmen wir doch gleich noch ein warmes Bad in Lilien mit flüssigem Flow von Billy Cobham, L'Elise, hören wir jetzt aus dem Album Spektrum.

Und aus unserer Schaumbadewanne heraus fällt unser Blick natürlich durch das Fenster oberhalb von uns in der Luxussuite im 95. Stockwerk in New York auf die Sterne. Und wir hören Les Étoiles von Melody Gardot.

Zurück zur Melancholie der Nacht bei Radio RFM. Long Distance Love von Little Feat, das ist so ein Stück, was eigentlich ein sehr bitteres, sehr trauriges Stück ist. Es ist ein Anruf bei einer vermissten Stelle, in dem der Verliebte nach seiner Geliebten sucht. Give me missing persons. Dort sagt man ihm jedoch, er soll sein Flehen aufgeben. Und es geht eigentlich um eine Liebe, die immer weit weg ist, eine Long Distance Love, eines der ja gefühlvollsten Stücke von Lowell George geschrieben und ist auf dem 1975er Album The Last Record Album erschienen. Und es ist wirklich eine sehr schöne und eine sehr, ja, sehr gefühlvolle Aufnahme, Long Distance Love von Little Feat.

0: Ja, und wie DJ Shadow die Nacht definiert, Midnight in a Perfect World, das hat er in seinem Album Introducing beschrieben. Introducing auch ein wirklich bahnbrechendes Album, was so die Sample-Technik anbetrifft. Und DJ Shadow war da sozusagen ein Wegbereiter für diese Musikart Midnight in a Perfect World von DJ Shadow.
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1: Ja, zu viel negative Stimmung schadet auch. Deshalb wahrscheinlich auch das Stück von August Green, Optimistic, wo es darum geht, dass man optimistisch in die Welt schauen soll, dass man die Welt sozusagen umarmen soll und ein positives Gefühl entwickeln soll, was sich dann auch auf die Welt letztendlich auswirkt. Optimistic von August Green.
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Ja, zurück in der Dunkelheit der Nacht. Wir sind bei Our Darkness von Anne Clark angelangt. Anne Clark hat ja diese düstere Stimmung wirklich ausgekostet, genossen mit ihrer Stimme, mit ihrem Sprechgesang. Und die dunklen Seiten der Menschen, Ängste, Schmerz und Isolation, das alles verbindet uns und macht uns gleichzeitig einsam, wenn Verbündete oder geliebte Menschen verschwinden in der Nacht. Our Darkness von Anne Clark.